0: Wo heute nur noch abgeschliffene Steine im Wüstensand liegen, wo lianenüberwucherte Kolosse im Urwald schlummern, drängten sich vor Jahrhunderten oder Jahrtausenden einmal Menschen. Händler boten ihre Waren an, Priester brachten ihren Göttern Opfer dar, Kinder jagten einen Ball hinterher.
1: Wir fühlen uns den Menschen

0: Menschen verbunden, wenn wir die Überreste ihrer Welt erkunden, die gleichzeitig ein Paradox sind. Zerfallene Tempel und Burgen zeigen uns die zerstörerische Macht der Zeit, aber auch, wie menschliche Bauten dieser Macht widerstehen können.
1: Wie konnten Zivilisationen, die solche Orte hervorbrachten, einfach untergehen? Können wir aus diesen Geschichten lernen und unseren eigenen Untergang so abwenden? Oder werden auch von unseren heute blühenden Metropolen nur Gerippe aus Stein, Metall und Plastik bleiben, wenn der Mahlstrom der Zeit über uns hinweggewaschen ist?

0: Erst kommt der Aufstieg und dann unweigerlich der Fall. Nehmen wir Tony Montana, der in Scarface von seiner eigenen Hybris zu Fall gebracht wird. Ein beliebtes Erzählmuster, das wir auch auf ganze Zivilisationen anwenden.
1: Einige unserer frühesten Geschichten waren Reaktionen auf die Ruinen, die uns umgaben. Etwa die vom Turm von Babel, die vermutlich ihre Inspiration in den überall in den Ebenen Mesopotamiens verstreuten Ruinen fand. Von Anbeginn haben uns diese Geschichten durch ihre großen Themen inspiriert. Sie handeln von menschlichem Stolz, Vermessenheit und der Strafe dafür, vom Niedergang, aber sie erzählen auch von längst vergangenen Lebensweisen. Lost ways of life. Hätte ich eine Zeitmaschine, dann würde ich gerne in die Blütezeit Angkors nach Kambodscha reisen. Es wäre toll, über die Märkte zu schlendern, die schönen Seen und Teiche voller Wasserlilien zu sehen. Menschen, die auf Elefanten durch die Straßen reiten. Die Prunkzüge des Königs und die aufragenden, glanzvollen Tempelanlagen.
0: Denn zuerst kommt ja der Aufstieg und die glanzvolle Blütezeit. Oft hilft eine günstige Lage, im fruchtbaren Schwemmland Mesopotamiens etwa. Aber auch militärische, technische oder soziale Innovation. Das ausgeklügelte Bewässerungssystem der Sumerer, die überlegenen Eisenwaffen der Assyrer, das Beamtentum der Song-Dynastie. Und man könnte auch denken, dass es das bisschen mehr Wollen ist, das je ne sais quoi des Erfolges, das Zivilisation groß werden lässt. Einer Gruppe oder eines einzelnen Herrschers. Am Ende ist sie da, die Zivilisation. Nur, was genau bedeutet das eigentlich, Zivilisation?
2: Civilization is a very interesting term because
3: Zivilisation ist ein spannender Begriff. In der Archäologie, zumindest in der anthropologischen Archäologie, wie wir sie in den Amerikas praktizieren, sprechen wir aber eher über Komplexität. Wenn wir von Zivilisation sprechen, sprechen wir eigentlich über politische Komplexität, über soziale Strukturen oder darüber, wie ausdifferenziert das Wirtschaftssystem war.
0: Die Maya, Römer, die Perser, die Songhai, sie alle waren komplexe Gesellschaften. Wenn man in einer von ihnen leben könnte, welche würde man sich wohl aussuchen, so als Maya-Archäologin?
2: Well, of course.
3: Die Maya? Wen sonst?
2: Maya.
3: Das kulturelle Gesamtpaket bei den Maya ist mir einfach sehr sympathisch. Der Fokus auf Familie und ein Leben im Einklang mit der Umwelt. Es wäre wirklich spannend, auszuprobieren, wie es sich anfühlen würde, das zu leben.
0: Früher bezeichnete man Zivilisationen wie die Maya auch gerne als Hochkulturen und sah in ihnen den nächsten Entwicklungsschritt nach Wildheit und Barbarei. Heute gilt diese Sicht als überholt. Und solche komplexen Gesellschaften und ihre überdauernden Bauwerke hatten auch Schattenseiten.
3: All die Kunstwerke und Prachtbauten, etwa die Pyramiden in den Amerikas, wurden auf dem Rücken tausender Arbeiter errichtet. Wenn man es unverblümt sagen will, dann bedeutet Zivilisation die Teilung einer Gesellschaft in die Besitzenden und die Besitzlosen.
0: Und neben der Ungleichheit im Inneren, ziemlich viele der großen Zivilisationen, die wir aus den Geschichtsbüchern kennen, etwa die Römer, errichteten Imperien. Sie wurden auch deswegen so komplex, weil sie so erfolgreich dabei waren, andere zu erobern und dazu zu bringen, sich in das wachsende Reich zu integrieren.
4: The cultural Die kulturelle Vereinheitlichung im Reich nach der Phase der Eroberungen ist für mich das Erstaunlichste in der gesamten römischen Geschichte. Ursprünglich dachte man, die Romanisierung sei von oben herab erzwungen worden. Ein gewiefter Plan aus Rom, um Eroberte zu zähmen. Und ja, es wurde gezähmt, es wurde erobert. Aufstände sind in der ersten Generation nach der Eroberung durch Rom üblich. Doch dem setzt die Romanisierung der lokalen Eliten dann ein Ende.
0: Heißt, Latein lernen, lokale Verwaltungen aufbauen, Togen tragen, in Villen ziehen.
4: Der Grund dafür ist ziemlich offensichtlich. Die einzige Möglichkeit, in der römischen Welt aufzusteigen, ist, sich den römischen Gepflogenheiten anzupassen. Das ist der Klebstoff, der dieses enorme Gebilde immerhin 500 Jahre lang zusammenhält.
0: Und der Rom-Historiker würde natürlich am liebsten...
4: Spannende Frage. Es wäre schon sehr interessant, Römer zu sein. Aber sie waren furchtbar. Man muss sich klar machen, wie furchtbar sie waren. Sie warfen Menschen zur Unterhaltung des Volkes wilden Tieren in der Arena zum Fraß vor. Um meine Neugier als Historiker zu befriedigen, würde ich ins alte Rom reisen. Aber auch nur deshalb. Nicht, weil ich glaube, dass es da besonders toll war.
0: Doch sogar der Glanz oder der Schrecken der römischen Zivilisation währt nicht ewig. Das Reich zerfällt in zwei Teile. Und während das oströmische Reich Byzanz noch einige Jahrhunderte länger besteht, wird das Weströmische Reich mehrere Male von Barbarenstämmen geplündert und ist 476 nach Christus untergegangen. Doch was genau ist gemeint, wenn von Untergang die Rede ist?
1: Kollaps genau zu definieren ist schwierig. Für mich ist Kollaps der plötzliche Verlust von Komplexität. Man darf nicht vergessen, dass die gesamte menschliche Geschichte vom Wandel geprägt ist. Von neuen Königen, neuen Herrschern, von aufeinandertreffenden und sich vermischenden Kulturen und Sprachen. Dass Imperien auch oft auseinanderfallen, ohne dass dabei Sozialgefüge zerbrechen und Städte massenhaft entvölkert werden.
5: And the mass depopulation of cities.
0: So ist etwa der Untergang Roms in den verschiedenen Provinzen mal weniger dramatisch und mal mehr.
1: Wer in anderen Teilen des Reichs lebte, etwa in Gallien, erlebte vielleicht marodierende Barbaren durch das eigene Dorf oder die eigene Stadt ziehen. Am Ende aber musste man lediglich seine Steuern an einen anderen lokalen Herrscher oder Warlord zahlen. Doch in der Provinz Britannien sorgte der Abzug der römischen Legionen für einen weitreichenden gesellschaftlichen Zusammenbruch. Ganze Wirtschaftszweige verschwanden praktisch über Nacht und die Menschen kehrten in ihre Wallburgen zurück, in denen ihre Vorfahren vor der römischen Herrschaft gelebt hatten.
0: So, und wie kommt es jetzt dazu? Gibt es einen Standardablauf für den Kollaps?
1: Es wurde schon oft versucht, Kollaps zu systematisieren. Die fünf Schritte, wie Gesellschaften zerfallen. Aber das sind Rorschach-Tests, Muster in Tintenklecksen, auf die man das eigene Narrativ projiziert. Es ist das alte Klischee. Jede Generation hat ihre eigene Version vom Untergang Roms.
0: Denn wir blicken auf diese Geschichten ja nicht nur aus historischem Interesse, sondern weil wir hoffen, aus ihnen zu lernen. Weil wir beunruhigende Parallelen zu erkennen glauben. Die Länder des Westens haben die Welt in den letzten Jahrhunderten dominiert. Erst als Kolonialreiche, in denen die Sonne niemals unterging, und dann als wirtschaftliche und militärische Schwergewichte, die sich gleichzeitig als Vorreiter von Demokratie und Menschenrechten verstanden. Doch heute scheinen sie im Niedergang zu sein. Und aufstrebende Länder wie China und Indien, die Mächte der Zukunft. Die Ruinen Roms wirken für manche Menschen im Westen deshalb wie eine Warnung. Bis heute enorm einflussreich beim Verständnis dieser Warnung ist dabei eine Erklärung, wie sie der englische Historiker Edward Gibbon im 18. Jahrhundert für den Untergang Roms lieferte.
6: Gibbons Theory is fundamentally based on
4: Gibbons Theorie ist im Kern eine des innerlichen Zerfalls. Er weiß, das Reich war riesig. Er glaubt, dass es im 2. Jahrhundert nach Christus den Zenit seines Reichtums erreichte und dann ein langwieriger Zerfall folgte. Gesellschaftlich und wirtschaftlich, aber auch moralisch.
0: Die spätrömische Dekadenz ist heute sprichwörtlich geworden. War das Problem der Römer, dass sie militärische Disziplin und den Willen zur Macht eingetauscht hatten gegen Ausruhen auf Luxus, Orgien und Korruption?
4: Schon frühe griechische Kommentatoren schreiben den Aufstieg der Römer ihrer moralischen Strenge zu und ihrem Willen, endlos gegen eigentlich unüberwindbare Hürden anzukämpfen. Es gibt also schon seit der Antike das wiederkehrende Motiv, dass ein Staat, sobald er aufblüht, zu faulen beginnt. Was sich auch gegen politische Gegner wunderbar einsetzen lässt. Die sind moralisch verkommen. Die zerstören unsere Gesellschaft.
6: They're causing our society to fall apart.
0: Nur einen kleinen Schönheitsfehler hat die These, dass gute Zeiten schwache Männer schaffen, die dann den Untergang verschulden.
4: Das große Problem bei der Theorie von der moralischen Dekadenz ist nicht die Behauptung, dass es die im spätrömischen Reich gab. Es gab sie, und das lässt sich sehr einfach beweisen. Aber es hatte sie eben auch im ersten Jahrhundert vor und nach Christus gegeben, als das Imperium wuchs und seinem Höhepunkt entgegenstrebte. Auch da gab es eine enorme Menge Korruption.
0: Und auch das Bild des langsam zerfallenden, von innen modernden Reiches wird von neueren Daten in Frage gestellt.
4: Es sind Daten, die zeigen, wie unrealistisch Indiana Jones ist. Die meiste Zeit ist Archäologie nämlich nicht so spaßig. Es geht um Tongefäße, um Tonscherben.
6: It's about broken pieces of pottery.
0: In den 1970ern und 80ern wurden ganze Landstriche Meter für Meter durchkämmt, um diese Scherben zu finden und zu datieren. Da, wo Siedlungen und Städte wuchsen, nahmen auch die Scherben zu. Wo sie verschwanden, verschwanden auch die Scherben. Das Ergebnis? In den allermeisten Gebieten des Römischen Reiches
4: war das 4. Jahrhundert die Zeit maximaler landwirtschaftlicher Aktivität. Und das ändert alles.
0: Denn das würde doch heißen,

0: Man könnte sagen, dass das Gibbon-Modell in etwa so aussieht. Wir haben das römisch-imperiale Glas in der Mitte. Und die imperiale Herrschaft spült Reichtum ins Zentrum. Alle sättigen sich immer weiter, sie werden moralisch verdorben, werden christlich, scheren sich nicht mehr um Vorherrschaft, sie genießen einfach die Früchte des Reiches. Bis das Ganze überläuft. Ein Chaos des imperialen Einsturzes. Aber ich würde es eher so sehen. Ja, das Reich bereichert sich, das Weinglas füllt sich. Aber gleichzeitig führen all die Beziehungen zur Peripherie dazu, dass sich die Weingläser der Gruppen dort ebenfalls füllen. Und es kommt zu sozialer, wirtschaftlicher, demografischer und politischer Entwicklung. Und das führt dazu, dass das Imperium kein dominanter globaler Hegemon mehr ist, wie zuvor. Nicht, weil es wirklich schwächer geworden ist, sondern weil die Mächte drumherum erstarkt sind.
1: Und das wäre dann ja schon ein Mechanismus, der sich auch auf heute übertragen lässt, oder? Aber wenn wir uns Sorgen um den Untergang der Zivilisation machen, haben wir da nicht erstmal eine viel drängendere Sorge?

0: Auch dazu gibt es einen historischen Vergleich, der sich geradezu aufdrängt. Rapa Nui, die Osterinsel, weit draußen im Pazifik. Die über die kahle Insel verteilten Moai-Ahnenstatuen zeugen von einer glanzvollen Vergangenheit. Sie erzählen aber auch, zumindest in der 2005 durch den US-Biologen Jared Diamond mit seinem Buch Collapse weltbekannt gemachten Variante, wieder die beliebte Geschichte von Hybris und Selbstzerstörung.
1: Die Geschichte geht so. Die Inselbewohner fällten sämtliche Bäume auf ihrer mal dicht bewachsenen Insel, sodass die obere Bodenschicht verwehte und es zu einem ökologischen Zusammenbruch kam. Angeblich, weil sie sich zwanghaft auf das Herstellen ihrer berühmten Steinstatuen konzentrierten und die Bäume vielleicht bloß fällten, um sie als Transportrollen für ihre Statuen zu verwenden. Die Rapa Nui sind in dieser Version törichte Umweltausbeuter, was lange Zeit eine ziemlich unwiderstehliche Geschichte war. Aber die neueste Archäologie widerspricht dieser Version der Geschichte.
0: Nach diesen neueren Studien spielten Ratten, die die Samen der Palmen auffraßen, eine Hauptrolle beim Palmensterben. Und wichtiger noch, zum Kollaps der Zivilisation kam es erst danach. Nach dem Kontakt der Einwohner mit Europäern. Durch eingeschleppte Krankheiten und Verschleppungen durch Sklavenhändler. Auch von den Maya kann man sich eine einfache, warnende Geschichte erzählen. Dass ihre Zivilisation ungefähr im 10. Jahrhundert kollabierte, weil sie die Natur immer rücksichtsloser ausbeuteten und ihre eitlen Herrscher dauernd Krieg führten. Aber auch diese Erklärung könnte zu einfach sein. Zwar scheinen Konflikte zwischen den Maya-Stadtstaaten eine Rolle gespielt zu haben.
2: Wir wissen besonders für die klassische Periode, dass Tikal in Guatemala, in Petén, in ständigem Konflikt mit einer anderen Stätte im südlichen Campeche in Mexiko namens Calakmul stand.
0: Doch wie sehr das zum Untergang beitrug und ob andere Zeiten wirklich friedlicher waren, sind

0: Bevölkerung von Hunderttausenden von Menschen. Und das ist viel für eine tropische Gegend, die vollständig auf Regen angewiesen ist, da sie Bewässerungssysteme nicht ausgiebig nutzten. Und so gab es sehr wenig Spielraum für Fehler. Man konnte nur eine begrenzte Zahl schlechter Ernten überstehen, bevor es brenzlig wurde.
1: Vermutlich waren es mehrere Faktoren, die dazu führten, dass die Menschen nach und nach das Vertrauen in ihre Herrscher und Strukturen verloren, ihre Städte verließen und sich ganze Landstriche entvölkerten.
0: Es gibt nicht das eine katastrophale Ereignis, sondern es scheint ein langwieriger Übergangsprozess gewesen zu sein.

0: des Kollaps, der Kolonialisierung und der Unterdrückung durch die Spanier und den Massenmorden an ihnen im 20. Jahrhundert. Etwa 7 Millionen leben heute in Mittelamerika.
1: Ich sage nicht, dass sie keine harten, schmerzhaften Zeiten durchgemacht haben. Es gibt eine Phase dramatischer politischer und demografischer Veränderungen in der Maya-Region. Aber dann findet ein Wiederaufleben im Norden. Im nördlichen Yucatan, in den nördlichen Tiefländern statt. Es gibt also eine Art Zyklizität bei Zivilisationen. In gewissem Sinne steigen sie auf und fallen. Aber sie sterben nicht wirklich aus im Sinne eines biologischen Aussterbens. Vielmehr wandeln sie sich, entwickeln eine neue politische und wirtschaftliche Struktur mit einem neuen demografischen Zentrum.
0: So leidbehaftet diese Anpassungsprozesse auch sein mögen, manchmal könnten sie sogar das kleinere Übel sein.
1: Seit kurzem beschäftigt die Geschichtswissenschaft die sogenannte soziale Last von Resilienz. Anders gesagt, vielleicht ist es gar nicht immer gut, wenn imperiale oder staatliche oder zivilisatorische Strukturen Erschütterungen überstehen und ihre Autorität und Struktur und ihre Funktion aufrechterhalten werden. Vielleicht gibt es einen Grund für diese Belastungen. Vielleicht zeigen diese sozialen oder biologischen oder ökologischen Stressoren, dass ein Wandel gut wäre.
0: Was können wir aus diesen unterschiedlichen Geschichten nun mitnehmen? An vielen von ihnen scheint sich eher zu zeigen, dass einfache Erklärungen wie Dekadenz oder das hemmungslose Inselentpalmen eben zu einfach sind und eher ein Spiegel unserer heutigen Sorgen. Doch kann man, wenn die Einwohner Rapa Nuis keinen ökologischen Selbstmord begangen haben, auch für heute Entwarnung geben? Das wohl auch eher nicht.
1: Wir sollten vorsichtig damit sein, aus der Vergangenheit warnende Geschichten für die Gegenwart abzuleiten. Denn die Gegenwart und die Vergangenheit sind sehr verschieden. Die Möglichkeiten, die wir heute haben, sind im Vergleich zu früher überwältigend.
0: Dennoch, einige Aspekte begegnen einem doch immer wieder.
2: Geschichte reimt sich, auch wenn keine zwei Ereignisse jemals identisch verlaufen. Da ist der Umweltaspekt von Zusammenbrüchen. In vielen dieser Geschichten hat sich die Umwelt auf eine schnelle und unvorhersehbare Weise verändert, ohne dass Menschen das vorhersehen, geschweige denn reagieren konnten. Oder aber Imperien oder Gesellschaften bekriegten und unterdrückten ihre Nachbarn und verübten Massaker an ihnen. Sie handelten sich so den Hass ihrer Umgebung ein, was dann zum Zusammenschluss ihrer Feinde führte, um solche Imperien zu stürzen und zu zerstören. Es gibt aber auch Beispiele, in denen ein mächtigerer Konkurrent einfach gewinnt.
0: Gerade an den Erfolgsgeschichten von Zivilisationen zeigt sich, dass viele von ihnen selbst eine ganze Reihe anderer Untergänge auf dem Gewissen hatten.
1: Wir sehen, dass politische Gebilde oft von einer größeren imperialen Struktur verschlungen oder in sie integriert wurden. Daher denke ich, dass Eroberung oft ein sehr wichtiger Faktor ist.
0: Auch die Theorie, dass der Erfolg einer Zivilisation über kurz oder lang zum Erstarken von Konkurrenten in der Peripherie führt, ließe sich doch auf heute übertragen.
3: Wahrscheinlich ist es unvermeidbar, weil Imperien, indem sie ihre Peripherie ausbeuten, diese auch transformieren. In der Kolonialzeit ist die wirtschaftliche Entwicklung in Asien und Afrika, gesponsert von den Briten, den Franzosen, den Niederländern und anderen, sehr ausbeuterisch und darauf ausgelegt, Wohlstand zu schaffen, der ins Imperium

0: reale Zentrum gelangt. Was aber lokale Akteure schließlich befähigt, die Dinge selbst in die Hand zu nehmen.
1: Doch bloß weil die anderen stärker werden, ist der eigene Untergang unausweichlich?
0: Ich glaube nicht, dass ein absoluter Niedergang unvermeidlich ist. Der relative Niedergang aber ist Realität. Er ist schon da und wird weitergehen. Und ich glaube ja, wenn man versucht, an einer Welt festzuhalten, die unmöglich ist, man politische Entscheidungen trifft, die alles nur noch schlimmer machen. Der erste Schritt ist zu erkennen, was vor sich geht. Man ist nicht dekadenter geworden, weich oder schwach. Das Muster der globalen Wohlstandsproduktion hat sich fundamental verändert. Man muss nun herausfinden, wie man aus diesen Umständen das Beste rausholen kann und nicht so tun, als könnte es wieder werden wie früher.

0: liberalen Staatsmodells, die zu einer besseren Lebensqualität für die meisten Bürgerinnen und Bürger führen, wie Rechtsstaatlichkeit und freie Presse. Solche Strukturen verhindern Machtkonzentration, sodass die Mehrheit innerhalb des Staates ein besseres Leben hat.
1: Am Ende sind die Geschichten vom Untergang von Zivilisationen zwar Geschichten voller Leid und Scheitern, und doch kann man in diesen Geschichten auch Trost finden. Und vielleicht sogar einen Hoffnungsschimmer.
2: When we hear the stories of societal collapse,
3: die Geschichten vom Zusammenbruch von Gesellschaften verbinden uns mit Menschen, die enorme Umwälzungen und Schmerzen durchlebt haben. Ich glaube, es erzeugt ein Gefühl der Hoffnung, dass diese Menschen trotzdem weitergemacht haben. Sie ließen ihre Wasserbüffel auch in den Ruinen von Angkor weiter weiden und bauten weiter Reis an. Sie pflanzten Obsthaine und Weizenfelder im zerstörten Konstantinopel, auch nachdem die Bevölkerung auf ein Zehntel ihrer früheren Größe zusammengeschrumpft war. Sie lebten ihr Leben weiter, bekamen Kinder, erzählten sich weiter Geschichten und schrieben Gedichte, obwohl die herrlichen Paläste um sie herum einstürzten.
1: Vielleicht sind auch die Ruinen der Zukunft keine verlassenen Einöden, sondern Orte, wo zwischen den Überresten vergangener Zivilisation wieder neues Leben blüht.

0: But after he left to catch his train, I realized that I'd left my wallet at home in my coat pocket.
1: Hier handelt es sich um zwei Handlungen in der Vergangenheit, von denen die eine nach der anderen kommt. The bus had already left. I got to the bus stop. Aber, und das ist wichtig, die beiden Handlungen werden in eine zeitliche Verbindung in der Vergangenheit gebracht und zu einem Satz verbunden. Das Verbindungswort ist hier when. Die mit dem Past Perfect geschilderte Handlung lag noch vor der Handlung, die mit der einfachen Vergangenheitsform beschrieben wird. Look. Diese Linie ist der Zeitablauf. Hier sind wir jetzt, wenn wir sprechen, in der Gegenwart. Wir gehen zurück und schildern eine vergangene Handlung in der einfachen Vergangenheitsform. When I got to the bus stop. Was noch weiter zurückliegt als diese Handlung, schildern wir in der Vorvergangenheitsform. The bus had already left. When I got to the bus stop, past. The bus had already left. Pre-past. Let's do an exercise now. They paid and then they left the bookshop. Schildern Sie den richtigen Zeitablauf. Beginnen Sie Ihren Satz mit after. After they'd paid, they left the bookshop. What did Russell do? He wrote a postcard and then he posted it. Beginnen Sie Ihren Satz wieder mit after.

because it was closed. You could also say, because it was shut. Who did Russell meet in the pub? He met an old school friend. How long had Russell not seen his friend? He hadn't seen him for 10 years. What happened to Russell when he got home? He slipped on the doorstep and broke his leg. Poor Russell. His leg will be in plaster, also in gips, for a couple of weeks. When you're in Britain and you don't feel well, you should see a doctor. Die Sprechstunden des jeweiligen Arztes heißen Consulting Hours oder Surgery Hours. All urgent medical treatment is free in Britain, even for most foreign visitors. Wenn Sie also während einer Reise durch Großbritannien plötzlich erkranken sollten, werden Sie in den meisten Fällen kostenlos behandelt werden. Nur für Rezepte, for prescriptions, fällt eine kleine Gebühr an, a small prescription fee. Let's finish our program with some communication practice. Fragen Sie Ihren Gesprächspartner, wie es ihm geht. How are you? Ihr Gesprächspartner antwortet, dass es ihm nicht allzu schlecht geht. Not too bad, thank you. Fragen Sie, was mit ihm los ist. What's the matter with you? Fragen Sie, ob er sich nicht wohl fühlt. Aren't you feeling well? Er antwortet, er fühlt sich nicht wohl. I don't feel well. Oder I'm not feeling well. Er sagt, dass er eine Erkältung hat. I've got a cold.

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1: Ist euch schon mal aufgefallen, dass in der Natur immer wieder die gleichen Muster auftauchen? Von den Windungen eines winzigen Schneckenhauses, über den Sog eines karibischen Wirbelsturms, bis hin zu den gigantischen Armen ferner Galaxien. Überall begegnen uns Spiralen und Sechsecke, etwa bei den Basaltsäulen, die beim Erkalten flüssiger Lava entstehen. Es ist, als würde die Natur nach einem unsichtbaren Bauplan arbeiten. Ein Bauplan, den wir Menschen erst nach und nach entschlüsseln. Mit Mathematik.
2: Mathematik hilft uns, die Vorgänge im Universum besser zu verstehen und zu erforschen.
1: Die Frage ist, die Mathematik ein menschliches Werkzeug oder ist sie viel mehr? Die Blaupause, nach der die Natur Lebewesen und ganze Gestirne formt, der Bauplan des Universums sozusagen.

0: dahinter einer Architektur verborgen. Die Matrix-Filme spielen mit genau diesem Gedanken. Die Menschheit lebt in einer Simulation, die von Maschinen erschaffen wurde, gesteuert von einem Computerprogramm. Die Realität? Im Kern nichts anderes als ein Code.
1: This isn't real.
2: What is real? How do you define real? If you're talking about what you can feel, what you can smell, what you can taste and see, then real is simply electrical signals interpreted by your brain.
0: Die Vorstellung, dass wir in einer von Maschinen erzeugten

0: Code gibt, der unsere Welt antreibt. Und die Natur deswegen so vieles nach scheinbar mathematischen Regeln konstruiert.
1: Wenn man sich Schneckenhäuser anguckt oder einen Farn, der sich gerade ausrollt, dann zoomen wir raus und gucken uns ganze Galaxien und sowas an. Überall sehen wir diese Spiralform. Es muss irgendwas da im Busch sein.
0: Und nicht nur im Busch, auch in den Zapfen von Nadelbäumen.
1: Hier sieht man Spiralen, die einmal rechts rumlaufen und gegenläufige Spiralen, die links rumdrehen. Die einen sind oft in der Zahl 8 und die anderen in der Zahl 13 vertreten. Das sind Muster, die man in der Natur wirklich häufig findet.
0: 8 und 13. Zwei scheinbar gewöhnliche Zahlen, die aber immer wieder auftauchen. Genau wie die Spiralen. Etwa in der Ananas oder im Romanesco-Kohl. Und dann ist da noch die Sonnenblume.
1: Also die Sonnenblume ist der absolute Streber, was die Mathematik der Natur angeht.
0: Auch bei der Sonnenblume ergeben sich ganz bestimmte Zahlenpaare, wenn man die Spiralen zählt. Zum Beispiel links herum 21 und rechts herum 34. Es wirkt fast so, als hätte die Natur Lieblingszahlen. Und mathematisch betrachtet sind sie alles andere als zufällig. Denn die Zahlenreihe, aus der sie stammen, lässt sich mit einer verblüffend einfachen Regel erschaffen, die bereits im 13. Jahrhundert beschrieben wurde. Von einem Mathematiker namens Leonardo da Pisa, auch bekannt als Fibonacci. Berühmt gemacht hat er sie mit Hilfe eines kuriosen Gedankenexperiments. Darin geht es um die Fortpflanzung von Kaninchen.
2: Das Gedankenexperiment geht so. Du hast ein Kaninchenpaar. Und wir wissen ja alle, was passiert, wenn Kaninchen zusammenkommen. Nach ein paar Monaten gibt es mehr davon. Und jedes neue Paar bekommt nach zwei Monaten ebenfalls Nachwuchs. Die Frage ist, wie viele Kaninchen gibt es nach einer bestimmten Anzahl von Monaten?
0: Fibonacci wollte also mathematisch beschreiben, wie sich Kaninchen im Laufe der Zeit vermehren. Und fand dafür eine verblüffend einfache Formel. Für jede beliebige Generation berechnete Fibonacci die Menge an Kaninchen

0: 5 und 8? 13. Und so geht es immer weiter, unendlich lange.
1: Das ist die Fibonacci-Folge. Auch wenn er sie nicht entdeckt hat, trägt sie seinen Namen, weil er sie auf so unterhaltsame Weise eingeführt hat. Sie taucht überall in der Natur auf. Von der Geschlechterverteilung bei Bienen bis hin zur Anordnung der Samen in Sonnenblumen.
0: Fibonaccis Fortpflanzungsformel ist in der Natur tatsächlich allgegenwärtig. Über 400.000 Blühpflanzen orientieren sich an den Fibonacci-Zahlen. Die Iris hat 3 Blütenblätter, der Hibiskus 5, Gänseblümchen 34, 55 oder 89 Blütenblätter. Alles Zahlen aus der Fibonacci-Reihe. Auch in der Tierwelt stößt man darauf. Seesterne haben 5 Arme.

0: Fibonacci-Mysterium reicht jedenfalls noch viel weiter. Teilt man zwei aufeinanderfolgende Fibonacci-Zahlen, etwa 13 durch 8 oder 21 durch 13, nähert sich das Ergebnis immer weiter einer außergewöhnlichen Zahl. 1,618. Dahinter folgen unendlich viele Nachkommastellen, die sich aber nie wiederholen. Diese Zahl wird Phi genannt. Die meisten von euch dürften sie eher als das Verhältnis des goldenen Schnitts kennen. Oder wie man es früher nannte, die göttliche Proportion.
1: Der goldene Schnitt hat diese wunderbare Eigenschaft, dass er sich gewissermaßen auf sich selbst bezieht. Wenn man eine Linie nimmt und sie teilt, entsteht ein kurzer und ein langer Abschnitt. Das Verhältnis zwischen dem kurzen und dem langen Abschnitt entspricht dem Verhältnis zwischen dem langen Abschnitt und der gesamten Linie. Dieses ineinander verschachtelte, auf sich und seine Einzelteile bezogene Prinzip macht ihn so besonders. Und ich glaube, unser Gehirn mag solche Muster besonders gern.
0: Der goldene Schnitt hat Generationen von Architekten und Künstlern inspiriert. Aber nicht nur wir Menschen, sondern auch die Natur scheint eine Vorliebe für dieses Verhältnis zu haben. Es ist sogar im Bauplan des Menschen verankert. Denn die kleineren Knochen unserer Finger stehen zum längsten meist im Verhältnis des goldenen Schnitts. Und der Abstand vom Kopf bis zum Bauchnabel und vom Bauchnabel bis zu den Füßen steht ebenfalls im Verhältnis Phi, dem mathematischen Maß für Harmonie. Und Phi zeigt sich nicht nur bei Lebewesen, sondern sogar bei so fernen Phänomenen wie schwarzen Löchern. Das hier ist für die Physik-Supernerds unter euch. Setzt man den Abstand zwischen dem inneren und dem äußeren Umkehrpunkt der Bahnen von Lichtgeodeten ins Verhältnis mit der maximalen radialen Beschleunigung in Schwarzschild,

0: auf die Pflanzenwelt. Denn wenn jemand die Macht, die in Vieh steckt, begriffen hat, dann die Blumen. Nicht wegen der schönen Proportionen, sondern weil der goldene Schnitt einen echten Überlebensvorteil bieten kann. Bei der Wachstumsoptimierung.
1: Es geht nicht unbedingt um Germany's Next Topmodel. Das Besondere am goldenen Winkel ist eigentlich, dass eine Anordnung zum Beispiel von Blättern entlang dieses goldenen Winkels dafür sorgt, dass alle Blätter einer Pflanze optimal mit Licht versorgt werden können.
0: Moment mal, ein goldener Winkel? Was ist das denn jetzt?
1: Der goldene Schnitt lässt sich auch übertragen in ein Winkelmodell, in einen Kreis. Wenn wir diese Gerade zu einem Kreis verbiegen, dann lässt sich dieser Kreis ebenso mit dem gleichen Verhältnis unterteilen in zwei Winkel. Einmal 137,5 und 222,5 Grad. Und das nennt man dann eben den goldenen Winkel.
0: Der Kreis schließt sich. Denn mit im Spiel sind auch wieder die Fibonacci-Zahlen. Teilen wir den Kreis in zum Beispiel 34 gleich große Abschnitte, dann ergibt sich bei einem Winkel von 137,5 Grad eine Teilung in 13 und 21 Abschnitte. Wieder zwei aufeinanderfolgende Zahlen aus der Fibonacci-Reihe. Aber wieso bringt der goldene Winkel der Pflanze einen Vorteil?
1: Man könnte sagen, 90 Grad oder 180 Grad ist eigentlich

0: die wir entdecken, sobald wir hinschauen.
1: Man könnte meinen, dass Pflanzen so eine Art Gespür oder eine Begabung für Mathematik haben, gerade weil wir diese Dinge in der Natur überall finden. Aber vielleicht ist es andersrum wahr, dass wir Menschen versuchen, die Natur zu verstehen und deswegen unser mathematisches Verständnis anwenden wollen auf die Natur und sehen dann immer wieder regelmäßige Muster.
0: Nur sind die mathematischen Prinzipien doch keine Illusion, sondern eine Bauform, die sich evolutionär gebildet hat und der Pflanze maximale Effizienz bringt. Ist Mathematik also insofern ein Bauplan des Universums, in dem sie der Natur die beste und effizienteste Lösung vorgibt? Die kugelförmige Seifenblase deutet in diese Richtung.
2: Die Grundform einer Seifenblase ist eine Kugel. Warum? Weil sie perfekt symmetrisch ist. Aber auch, weil der Kreis in zwei Dimensionen und die Kugel in drei das größte Volumen mit der kleinsten Oberfläche einschließt.
0: Seifenblasen versuchen, mit möglichst wenig Seifenlösung den größtmöglichen Raum zu umschließen. Sie formen sich nicht rund, weil sie die Kreiszahl Pi auswendig gelernt haben,

0: Vorstellung von abstrakten Zahlen. Sie haben einen Zahlensinn.
1: Bei Säugetieren ist das vielleicht wenig überraschend. Schließlich haben sie Gehirne, die unseren ähneln. Darum hat sich die Forschung Lebewesen angeschaut, die uns so fremd sind, als kämen sie von einem anderen Planeten. Mit Gehirnen kaum größer als ein Stecknadelkopf. Und siehe da, auch Insekten können zählen. Mathe scheint dem Leben tief eingeschrieben zu sein.
0: Bienen sind für uns fast wie Außerirdische. Sie haben sich seit einer unglaublich langen Zeit völlig unabhängig von uns entwickelt. Ihr Gehirn hat also ganz eigenständig das Zählen gelernt, ohne jede Verbindung zum menschlichen Zahlensinn.
1: Ganz genau. Bienen können zählen.
0: Bienen sind auf dem gleichen Niveau wie Primaten. In manchen Fällen sind sie sogar schneller.
1: Aber woher will man das wissen? Die Bienen werden uns ja wohl kaum freiwillig irgendetwas vorzählen. Um die Rechenkünste der Biene zu erforschen, muss man sich schon etwas einfallen lassen. Man muss sie in eine süße Mathefalle locken.
0: Also, zum Beispiel findet die Biene hier auf dem Bild mit zwei Symbolen einen Tropfen Zucker. Die Regel lautet nämlich, wähle das Bild mit den wenigsten Symbolen.
1: Dann werden die Motive getauscht. Um sicherzugehen, dass die Bienen nicht einfach nur bestimmte Muster auswendig lernen, wechseln auch die Symbole. Mal sind es Kreise, mal Vierecke, mal Rauten. Egal welche Form, die Bienen müssen sich allein an der Anzahl orientieren.
0: Die Biene kommt aus dem Bienenstock zurück und sieht sich die neuen Bilder an. Wenn sie sich irrt und auf die 5 geht, ist dort eine bittere Chininlösung. Die mag sie natürlich nicht und ist überhaupt nicht zufrieden. Also versucht sie es mit dem anderen Bild, der 3. Und dort findet sie ihre Belohnung.
1: Nach etwa einer Stunde Training haben die meisten Bienen das Prinzip verstanden und fliegen gezielt zum richtigen Motiv, um sich die begehrte Zuckerlösung zu sichern. Obwohl ihr Gehirn anders funktioniert als unseres und viel, viel kleiner ist, kann die Biene also Zahlenmengen erkennen und zwischen mehr und weniger unterscheiden. Aber dass sie Mengen unterscheiden können, ist noch nicht alles. Denn es stellte sich heraus, für ihre Größe sind Bienen regelrechte Mathe-Genies.
0: Die Biene kommt an und sieht ein Bild mit beispielsweise 3 gelben Punkten. Dann fliegt sie durch ein kleines Loch und hat dahinter die Wahl zwischen 2 Bildern. Eines mit 4 Punkten und eines mit 2 Punkten. Die Farben sind für die Bienen eine Art Rechenzeichen. Gelb bedeutet plus 1, blau minus 1. Das heißt, für die Belohnung muss sie das Bild mit 4 Punkten wählen. Bei der nächsten Aufgabe bekommt sie 3

0: eben nicht von einem, sondern von unzähligen Bäumen. Unfähig auch nur zu ahnen, was sonst noch alles um euch herum vor sich geht, seid ihr aber ein Teil des großen Ganzen.
1: Im Ruliad laufen all diese Rechenprozesse ab. Komplizierte, nicht reduzierbare Rechenprozesse. Aber wir als Beobachter können ihnen nicht bis ins Detail folgen. Wir versuchen also, diese Komplexität so weit zu vereinfachen, dass unser begrenzter Verstand sie erfassen kann.
0: Damit wäre auch Mathematik nicht der Bauplan des Universums, sondern gerade mal das Schattenbild von etwas sehr viel Größerem. Etwas, das unser begrenztes Gehirn aus dem unvorstellbar komplexen Ruliad herausfiltert. Das wie eine Kinderzeichnung die Realität extrem vereinfacht. Okay, lassen wir uns mal auf den Gedanken ein. Müsste es dann nicht ein wahnsinnig kompliziertes Regelwerk für all diese Prozesse geben, um ein so vielfältiges Universum zu erschaffen, wie wir es erleben? Es gibt allerdings einen faszinierenden Beweis dafür, dass eine Handvoll simpler Regeln ausreicht, um komplexe Strukturen entstehen zu lassen. Zelluläre Automaten. Ein berühmtes Beispiel ist Conway's Game of Life. Ein einfaches Spiel, das sich mit Stift und Radiergummi auf Karo-Papier spielen lässt. Jedes Feld ist eine Zelle, die entweder lebt oder tot ist. Und das gesamte System folgt nur vier simplen Regeln. Regel 1. Eine lebende Zelle stirbt, wenn sie weniger als zwei oder mehr als drei Nachbarn hat. Regel 2. Eine lebende Zelle überlebt, wenn sie genau zwei oder genau drei Nachbarn hat. Regel 3. Eine tote Zelle wird lebendig, wenn sie genau drei lebende Nachbarn hat. Regel 4. Alle anderen bleiben unverändert. Sobald man den Prozess Schritt für Schritt ablaufen lässt, passiert etwas Erstaunliches. Manche Muster sterben aus, andere bilden stabile Strukturen. Einige pulsieren rhythmisch, fast wie ein Herzschlag. Und dann gibt es die sogenannten Gleiter. Muster, die sich fortbewegen, als hätten sie ein Ziel. Doch das Verrückte daran, niemand steuert sie. Das alles beruht auf vier einfachen Regeln. Und das hier ist nicht etwa der Blick durch

0: Und jetzt versuchen wir mal, das Bein wegzuheben. Das ist koordinativ sehr, sehr, sehr schwierig. Aber versuchen Sie ruhig weiter zu atmen. Und wir kommen zum Schluss. Sehr schön. Wir nehmen die Stöcke in eine Hand, gehen in eine weite Grätsche. Gesäß zieht tief nach unten, Knie sind über den Sprunggelenken. Bauchnabel zieht nach innen oben, Nacken ist lang. Wir führen Ellbogen und Knie zueinander. Gehen dabei immer tief mit dem Gesäß nach unten. Aber achten wir darauf, Gewicht ist auf den Fersen.
1: Wir wechseln die Seite.
0: Und ruhig weiteratmen.
1: Eine fette Drehung.

0: vorderen Arm weit nach vorne streckt. Nacken ist lang.
1: Das Ganze im Tempo.

0: Und wir kommen zum Stand. Wir schieben ein Bein nach hinten, dehnen die Wade. Die Ferse drückt Richtung Boden ganz fest. Und das hintere Bein weiter beugen, die Dehnung geht tiefer. Langsam lösen, wir schieben den Po nach hinten. Der Rücken bleibt gerade, wir dehnen Oberschenkelrückseite. Kommen wieder nach vorn, nehmen den Fuß. Standbein bleibt gebeugt. Wir wechseln. Ferse drückt nach hinten in den Boden. Langsam weiter das Knie beugen. Gewicht nach hinten verlagern, der Rücken bleibt gerade. Und wir kommen nach oben, nehmen das Bein, dehnen Oberschenkelvorderseite. Das Knie bleibt gebeugt. Und wir lösen.
1: So, jetzt habe ich noch ganz besondere Schmankerl für Sie. Diese Übung können Sie aber nur mit Stöcken machen. Probieren Sie es einfach aus. Wir nehmen dabei die Stöcke nach hinten, der Po zieht nach unten und wir wandern nach vorne.
2: Versuchen Sie, das Becken nach oben zu schieben, den Arm lang zu machen. Wer das halten kann, zieht jetzt nach oben und tief. Und ziehen. Und stabilisieren. Sehr gut. Und nach oben. Und wir ziehen uns nach oben und wandern langsam zurück.
1: Das war schon wieder fast aus der Übungsreihe Nordic Walking. So, jetzt stelle ich Ihnen aber erst noch ein Nordic Walking Zentrum vor.

Ja, super, genau. Kräftigen Armeinsatz. Richtig mit den Armen schirmen und nach vorn schauen. Haut den Puls ein bisschen rauf. Genau, schön mit den Armen abdrücken, Kopf raus. Ja, wunderbar. Und richtig mit den Stecker durchschirmen. Genau. Ganz gut. Das reicht schon. Gehen wir wieder ein Stück.

Das war's schon wieder für heute. Leider die letzte Folge aus unserer Reihe Nordic Walking. Aber vielleicht sehen wir uns ja in einem der DSV-E und Bayern Nordic Walking Zentren. Aber bis dahin, keep on walking!

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0: Ich bin Tanchala und ich möchte herausfinden, warum gibt es eigentlich so wenig barrierefreie Wohnungen? Und welche Alternativen lassen sich finden, um auch mit Freude dort zu leben, wo man wohnt?
1: Hier ist mein Traum. Ich bin schon glücklich, hier zu wohnen.
0: Wohnen inklusiv Regensburg will ich mir mal genauer anschauen. Dort hat jeder seine eigene Wohnung und darüber hinaus gibt es ganz viel Platz für Gemeinsames. Ich bin gespannt, wie das funktioniert. Bei unseren Recherchen zum Thema haben wir Sabrina Kliesch kennengelernt. Sie lebt mit ihrer Familie nicht nur auf sehr wenig Platz. Die Miete für ihre Wohnung wird zudem gerade immer höher.
2: Hallo, kommt rein.

mal so ein bisschen drehen kann. Weil die Fenstergriffe leider nicht auf meiner Höhe sind, muss ich immer etwas sportlich agieren, mit einem kleinen Risiko zu fallen. Ist auch alles schon passiert, aber ich zeige euch heute mal, wie ich das normalerweise hinkriege. Und deswegen überlege ich mir dreimal, ob ich es aufmache oder nicht. So, tada, Fenster ist auf. Selbst wenn man jetzt nicht im Rollstuhl sitzen würde, glaube ich, sind 60 Quadratmeter zu dritt schon sportlich. Hier ist Schlafzimmer. Das ist, glaube ich, so ein bisschen mit unsere größte Baustelle, weil hier kann ich nur vorwärts reinfahren und rückwärts wieder rausfahren. Wir haben gerade so eine Lücke gelassen, dass ich gut umsteigen kann aufs Bett. Dann kommen wir jetzt zu dem kleinsten Raum im Bad, so wie ich hier in den Raum

0: Die Wohnung ist eigentlich ein Kompromiss, ne? Und wir haben auch gesagt, wir hatten so im Hinterkopf, vielleicht auf Zeit, irgendwann ergibt sich vielleicht noch mal was anderes, ne? Und ja, wir leben jetzt schon 12 Jahre in der Wohnung.
1: Aber jetzt erhöht sich auch noch die Miete. Die beiden haben einen Indexmietvertrag. Immer wenn die Inflation steigt, wird die Miete angehoben. Der Druck, eine neue Wohnung zu finden, wird größer.
0: Ja, gucken wir noch ein bisschen nach Wohnung nachher. Ne?
2: Ja, genau. Das können wir ruhig mal machen.
1: Ronny Rohlapp ist Zerspanungstechniker. Sabrina Sozialarbeiterin und bekommt Rente. Damit ist das Einkommen der Familie zu hoch für den Wohnberechtigungsschein, aber zu knapp für den freien Wohnungsmarkt.
0: Die Entwicklung geht eher so in 14 Euro kalter Quadratmeter. Das ist uns aber eindeutig zu viel. Das würden wir einen Monatslohn, also einer von uns, würde dann ausschließlich die Miete zahlen, sage ich mal so, von den Kostenverteilungen. So dass wir gesagt haben, maximal 12 Euro, da wird man mitgehen. Aber alles andere ist einfach jenseits von Gut und Böse.
1: Seit Monaten sucht die Familie intensiv auf allen Portalen nach einer Wohnung. Groß genug, bezahlbar und vor allem barrierefrei.
0: Man sieht hier schon, 204 Euro, Wohnungen hätte man eigentlich in diesem zur Auswahl. Dann klickt man hier drauf und dann sind es nur noch 12. So.
2: Angeblich barrierefrei. Wohnungen mit Service.
0: Das geht halt, ne? Aber die sind halt alle pupsklein.
1: Günstige Wohnungen, wie sie die kommunale Wohnungsgesellschaft oder die Genossenschaften anbieten, gibt es derzeit keine. Die einzige Chance haben sie daher auf dem freien Wohnungsmarkt. Doch auch hier gibt es selten die Gelegenheit, eine geeignete Wohnung zu besichtigen.
0: Ja, wir haben direkt da drüben eine Wohnung direkt in der Nähe besichtigt und waren da auch echt guter Hoffnung. Es war zwar ein bisschen teurer als wir. Als jetzt die jetzige Wohnung, aber wir hatten uns echt viel von versprochen, weil die Fotos waren schon recht einladend, schön großer Fahrstuhl und war auch so beschrieben, als würde es direkt tatsächlich gut funktionieren.
1: Diese Wohnung war barrierearm beschrieben, mit schönem Balkon und mehr Platz.
0: Das Bad war halt, da war Badewanne und Dusche drin, auch eine ebenerdige Dusche, aber insgesamt eher eben zu wenig Platz. So, dann war eine Küche schon drin. Das Problem war nur, sollte da nichts verändern dran. Das ist für mich natürlich schwierig, ne? Also ich brauche natürlich ein bisschen angepasste Arbeitsflächen und
2: unterfahrbare ein Abteil zum Beispiel.
0: Genau, und die Tür. Das ist so eine Feuerschutztür.
2: Man müsste quasi mit einer Hand schließen, aufziehen, Schlüssel raus und dann ein Stück zurückfahren und aufdrücken.
0: Die Wohnung hat auch einen total schönen riesen Balkon. Der geht über drei Räume. Ne?
2: Die ganze Wohnung.
0: Das Kind hatte sich schon ausgemalt.
3: Ja.
0: Vielleicht, da steht dann irgendwann vielleicht ein kleiner Hasenkäfig. Also wir hatten es im Gedanken eigentlich schon eingerichtet. Und dann sind wir da hingekommen und haben so gedacht, naja, nee, wird wahrscheinlich doch nichts. So,
3: aber es war wunderschön.
0: Ja, die Wohnung an sich ist schön, ja.
1: Viele neu gebaute Wohnungen haben zwar weniger Barrieren, aber das reicht eben nicht. Nur was barrierefrei oder rollstuhlgerecht heißt, erfüllt definierte Kriterien. Wird die Familie demnächst noch etwas Passendes finden? Und auf welche Hürden stoßen sie noch bei ihrer Suche?
0: Hier stehen wir auch schon schön auf der Warteliste.
3: Echt?
0: Aber das kann dauern, bis da was frei wird. Das
3: echt?
0: Ist, ja, ja.
3: Hast du sie schon?
0: Ja, ja. Wir haben uns doch überall draufschreiben lassen. Dass sie uns anrufen, wenn was frei wird.
4: Geduld brauchen eigentlich alle Menschen mit Behinderung, die eine Wohnung suchen. Ich hoffe, Sabrinas Familie hat Glück und sie können bald eine passendere Wohnung besichtigen. Bevor wir dazu mehr erfahren, bin ich jetzt erstmal in Regensburg eingeladen.
5: Hier gibt es das Wohnen inklusive Regensburg. Es hat nicht nur barrierefreien Wohnraum, sondern will auch Menschen zusammenbringen. Und damit meine ich jetzt nicht nur Pakete annehmen. Das will ich mir mal genauer anschauen.
4: Hallo. Hi, grüß
6: Hallo.
4: Euch.
6: Hallo, Chetan, Julius und David.
4: Oh, das ist lieb von dir, danke. Ich bin der Tan, grüß dich. Hallo, hi.
7: Hallo Tan, Annette. Ich bin die Annette. Hallo,
4: mich,
7: schön,
4: hallo.
7: Dass du da bist.
4: Ja.
7: Herzlich willkommen.
4: Danke, auch.
7: Danke,
6: hier wohnen wir euch kommen.
4: Hier geht's rein.
7: Hier geht's rein.
4: Sehr gut, das ist lieb von dir.
6: Ja, ich zeige euch.

0: mein eigenes Fernseher, mein eigenes Bett.
1: 35 Quadratmeter mit allem drum und dran. Für Mara bedeutet das ganz viel Selbstbestimmung.
0: Und dann habe ich mein eigenes Bad und eigene Dusche.
1: Das Bad ist ja mehr als doppelt so groß wie das von Familie Kliesch. Auch Florian nimmt mich mit in sein eigenes Reich, für das er selbst verantwortlich ist.
2: Ja, ich wasche gerade meine Wäsche und ich muss wieder beziehen alles. Genau, es ist immer mein... Ich sag mal so, ich muss auch selbstständig werden und ich soll nicht faul sein. Ich muss motivieren, mich selber motivieren. Ich muss gleich sofort machen. Hier ist mein Traum. Ich bin schon glücklich, hier zu wohnen.
1: Aber es gibt noch mehr Räume im Haus, die Ihnen wichtig sind. Die teilen Sie sich mit Ihren Nachbarn.
3: Ich zeig euch Gemeinschaftsraum, Halloween, Party und Geburtstage, Meißen, Kalender einkriegt und dann die kleine Mannschaftsraum und großen Mannschaftsraum.
1: Neben der kleineren Gemeinschaftsküche steht im Keller noch ein ganz großer Raum bereit.
2: Wie man auch manchmal Disco und alles. Wir machen auch manchmal Karaoke-Abend und noch Kicker hier.
4: Und einmal im Jahr ist ja was ganz Wichtiges hier unten. Die Versammlung, die Generalversammlung.
2: Generalversammlung, genau.
4: Das ist eine Genossenschaft und jeder, der hier einziehen möchte, muss Mitglied sein und hat damit dann auch eine Stimme in dieser Generalversammlung, die ja ganz wichtige Dinge, die das Haus hier betreffen, bestimmen. Und da gehören

0: Immer noch zusammen übernachten gerne.
1: Aber das finde ich super. Dann hast du ja deine Mama, wie du schon sagst, zum Kuscheln immer da, wenn du sie brauchst. Und deine Mama hat dich dann auch, wenn sie dich mal braucht. Das ist ja eigentlich
0: Genau.
1: eine sehr, sehr gute Lösung, ne?
2: Wobei das jetzt
0: Richtig.
2: nur drei Eltern so machen. Also das ist jetzt hier nicht bei allen so, sondern
1: Ja.
2: es haben sich aber drei Elternpaare entschlossen, auch hier in der Wohnanlage wohnen zu wollen.
1: Verstehe. Und wie viele Wohnungen gibt es hier insgesamt?
2: Insgesamt sind es 47 Wohnungen.
1: 47 Wohnungen. Und das bedeutet, wie viele Menschen wohnen in diesen 47
2: Also
1: Wohnungen
2: im
1: insgesamt?
2: Moment sind wir 72.
1: 72 Menschen. Und haben die alle eine Behinderung?
2: Nein, wir sind ja eine inklusive Genossenschaft und uns war ja ganz wichtig, dass wir eine vielfältige Hausgemeinschaft haben aus Behinderten.

0: 100 Menschen, die eine barrierearme oder freie Wohnung brauchen, nur für 16 eine da ist. Deutschlandweit liegt der Schnitt immerhin bei 33 von 100 Bedürftigen. Es gibt aber auch das Land Brandenburg, in dem immerhin für 75 von 100 Menschen rechnerisch eine barrierefreie Wohnung da ist. Insgesamt aber ist Deutschland weit davon entfernt, die Bedürfnisse an passenden Wohnraum zu decken. Das ist auch ein Problem für Sabrina Kliesch und ihre Familie. Die beiden haben heute erst ihre zweite Wohnungsbesichtigung, obwohl sie seit Monaten in ganz Erfurt intensiv suchen. Die Wohnung liegt am anderen Ende der Stadt, weit weg von der jetzigen Umgebung.
1: Also wir schaffen es gerade so pünktlich.
2: Ja, wir müssen einen Parkplatz suchen.
0: Nicht unbedingt ihr Wunschviertel, doch es ist die einzige barrierefreie Wohnung, die sie derzeit besichtigen können.
1: Vielleicht überrascht sie uns ja so doll, dass wir die Wohnung so toll finden, dass wir alles andere ausblenden können. Wir schauen mal. Erstmal müssen wir den Berg hochkommen.
2: Ja.
1: Das ist schon mal das erste Mango. Das würde ich gar nicht schaffen. An einem Berg ein Absatz ist ungünstig. Das schaffe ich alleine nicht, da brauche ich Hilfe. Genau.
2: So.
3: Hallo. So, wollen wir gleich rein?
2: Ja, schauen wir mal.
0: Die Wohnung selbst bietet, was die Familie braucht. Drei Zimmer, um die 90 Quadratmeter, etwa 750 Euro Warmmiete.
3: Genau, wir hatten noch mal Küche verlegt, weil die eigentlich mal ursprünglich in dem Kleinzimmer war.
1: Wird hier noch mal gestrichen, noch mal
3: ja,
1: und sowas genau. Gemacht, weil das ist noch ganz schön abgewohnt schon.
3: Es ist halt unterschiedlich, es kommt halt auf jeden Mieter an. Wir haben jetzt noch mal malermäßige Instandsetzung beauftragt.
0: Die Wohnung ist auch in den Details rollstuhlgerecht.
3: Genau, die Griffe sind hier auch noch mal umgesetzt, sodass man dann auch selber noch mal die Fenster aufmachen kann.
1: Also das ist gut, das ist tatsächlich was, wo die anderen nicht mitdenken. Da sind ja die Fenstergriffe immer ganz weit oben.
0: Sabrina wünscht sich eine solche Wohnung, aber in einem anderen Stadtteil.
3: Wir haben die freien Wohnungen nicht, weil es muss ja dann auch immer alle Parameter stimmen, um die Wohnung auch, sag ich mal, am Ende umzubauen, was wir gerne machen. Aber die freien Wohnungen fehlen halt.
2: Ja, wie hat es dir denn gefallen?
1: Ja, also die Wohnung hat auf jeden Fall Potenzial, schön viel Platz und da kann man auch was draus machen. Ja. Muss man zwar ordentlich renovieren, aber dafür ist es auch günstig.
2: Ja.
1: Aber es ist das gleiche Umfeld wie vor 12 Jahren, wo wir geflüchtet sind. Ne? Und wir haben jetzt ein Kind, darauf müssen wir auch achten. Mhm. Das Umfeld muss einfach passen. Und da fühle mich einfach hier nicht so wohl.
0: Das kann ich verstehen. Und das ist ein echtes Problem. Und natürlich hat diese Familie das Recht, wie alle anderen auch, zu entscheiden, wie und wo sie leben. In Deutschland fehlen 2 Millionen barrierefreie Wohnungen. Trotzdem erfüllt nur ein kleiner Teil der neu gebauten Wohnungen dieses Kriterium. Warum ist das so? Um mich einer Antwort zu nähern, treffe ich einen, der es anders macht. Den Leipziger Architekten Dirk Stenzel. Barrierefrei und damit nachhaltig zu bauen, liegt ihm am Herzen.
4: Wenn man Gebäude für alle nutzbar macht, sozusagen barrierefrei macht oder inklusive Wohnprojekte macht, dann macht man es für alle nutzbar und dann sind die Gebäude natürlich nachhaltiger schon von den Nutzungsprofilen, die ich in den Gebäuden abbilden kann. Und dadurch schränke ich nichts ein, sondern ich ermögliche eigentlich mit den Gebäuden nur etwas und das ist ein Teil der Nachhaltigkeit.
0: Einige Bausteine der Barrierefreiheit sind in den Neubauten heute bereits Standard. Aber eine bodengleiche Dusche reicht eben nicht, wenn der Zugang nicht funktioniert.
4: Man müsste es nur als Selbstverständlichkeit sehen, das alles nochmal zusammenzufassen und zu gucken, gibt es nicht doch noch irgendwo eine Barriere. Und das sind manchmal Kleinigkeiten, die dort geändert werden müssen. Also wie jetzt im Erdgeschossbereich zum Beispiel, hätte ich jetzt diesen Zugang zum Hofbereich oder sowas, hätte ich vielleicht auch 3 Stufen machen können. Ich habe aber auch im Prinzip die Möglichkeit, hier eine Rampe anzuordnen, um im Prinzip ebenerdig eigentlich in das Gebäude reinzukommen. Und wenn man es von Anfang an mitdenkt, ist es nicht teurer, weil ob ich jetzt die Rampe baue oder 3 Stufen baue, kommt auf denselben Kosten.

0: Und da war es eben gut, dass man dann von der Mannschaft her auch verschiedene, wie soll ich sagen, Stärken gehabt haben. Wie der Volker mit den Finanzen, ich vom Bau, meine Frau, die kannte sich gut mit diesen ganzen Budgetierungen aus. Die Annette war unsere absolute Werbefachfrau und eigentlich haben wir jeden von uns gebraucht.
1: Und es war vielleicht auch nicht nur eine Idee, sondern es ist auch ein bisschen eine Not, weil es einfach auch nichts gibt für Menschen mit einem hohen Unterstützungsbedarf.
2: Annette, Vielfältigkeit ist natürlich auch immer ein Thema beim inklusiven Wohnen. Ist das so, dass ihr das im Vorfeld schon bedacht habt?
1: Ja, da haben wir uns sehr viel Gedanken drum gemacht. Volker hat es ja vorhin schon angesprochen, dass einmal dieses lebenslange Wohnrecht als Genosse für unsere Kinder uns sehr wichtig war. Und ein zweiter Punkt, der uns auch sehr wichtig war, war eine verlässliche, vielfältige Hausgemeinschaft, in der sich unsere Kinder genauso einbringen können und genauso aber auch was nehmen können oder empfangen können. Und das war uns sehr wichtig und das haben wir von Anfang an schon beim Bau so mitgedacht, dass wir natürlich ganz unterschiedliche Wohnungsgrößen brauchen, um eine ganz vielfältige Hausgemeinschaft abbilden zu können.
2: Ich glaube, ganz ohne Mut wird es nicht funktionieren. Und schön, dass ihr so viel Mut hattet und dieses Riesending hier aufgestellt habt.
3: Gerne.
4: Braucht es also immer Initiativen von Betroffenen? Auf dem Wohnungsmarkt sieht es zumindest in Erfurt ja schlecht aus. Sabrina Kliesch und ihre Familie suchen immer noch. Sie brauchen mehr Platz und wollen eine angemessene Miete.
5: Ich habe mal die Antwort bekommen, wir haben in Erfurt nur 2% Leerstand überhaupt. Ne? So dass sie überhaupt nicht in dem Zugzwang sind, jetzt irgendwie Lösungen für alle anbieten zu müssen, weil die Wohnungen eh weggehen wie warme Semmeln. Und ja, schönen guten Tag, hier ist die Frau Kliesch. Ich bin aus Erfurt und auf der Suche nach einer barrierefreien Dreiraumwohnung. Können Sie mir da was anbieten? Ach so, okay. Also Rollstuhlgerecht. Und wer ist dafür zuständig? Können Sie mir da weiterhelfen? Und zwar hatte ich ja bei Ihnen nach einer Wohnung angefragt, nach einer barrierefreien. Und da war ja erst die Aussage irgendwie, dass es eine Dreiraumwohnung nicht gäbe. Jetzt hatte ich noch mal auf Ihrer Plattform geguckt und da gibt es ja drei Wohnungen. Ah, okay. Wo hapert es da? Und dann immer nur Zweiraumwohnungen, weil man sagt, Menschen mit Behinderung vermutlich haben die keine Familien. Bestimmte Rollen werden denen nicht zugeschrieben und dann gibt es eben nur Zweiraumwohnungen oder Einraumwohnungen. Das ist eben das, was ich sehr oft erlebe, leider. Ja.
2: Menschen mit Behinderung haben keine Familien. Das muss man sich mal auf der Zunge zergehen lassen. Mein Team hat bei den Recherchen zu dieser Sendung in den Verwaltungen von Leipzig und Erfurt gefragt, wie viele barrierefreie Wohnungen es in diesen Städten gibt. Beide wussten es nicht. Aber in Leipzig weiß man zumindest, wie viele barrierefreie Sozialwohnungen neu gebaut worden sind und noch werden. Und der Anteil ist hoch. 2022 waren knapp 2/3 der neu gebauten Sozialwohnungen in Leipzig barrierefrei oder rollstuhlgerecht. In der Stadtverwaltung Erfurt weiß man auch dazu nichts und verweist uns auf die Thüringer Bauordnung. Dort steht, Zitat, in Gebäuden mit mehr als 2 Wohnungen müssen die Wohnungen mindestens eines Geschosses barrierefrei erreichbar sein. In diesen Wohnungen müssen die Wohn- und Schlafräume, eine Toilette, ein Bad, die Küche oder Kochnische sowie die zu diesen Räumen führenden Flure barrierefrei, insbesondere mit dem Rollstuhl, zugänglich sein. Ich frage mich angesichts des Mangels, warum baut

Ich weiß durch unsere Recherchen, dass es sehr, sehr viele Suchen gibt, die frustrierend sind. Menschen sitzen in ihren Wohnungen fest, weil sie in einem schlechten Kompromiss leben müssen. Aber Regensburg hat mir Mut gemacht. Es tut gut zu sehen, wenn Menschen gemeinsam anpacken und sich bewusst machen, um was es dabei geht. Dann kann vieles Realität werden.

0: Was sind das denn für Löcher?
1: Ohren, wie bei dir.
2: Ach, interessant.
1: Aber wenn sie groß werden, wachsen Federn drüber. Dann kann man die nicht mehr sehen. Nur jetzt sieht man die Ohrlöcher.
0: Warm. Das ist ganz warm. Jetzt setze ich dich zurück. Seht ihr den Flaum? Diese ganz feinen Haare. Wenn die Küken so 1, 2, 3 Wochen alt sind, ist da das Federkleid drüber gewachsen. Okay, ich lasse euch jetzt mal in Ruhe. Ciao.

0: Warum ist diese Taube für dich besonders?
1: Weil er einen super Stammbaum hat. Mit Fähigkeiten wie schnellem Fliegen und bester Orientierung.
0: Wie alt ist er denn?

0: Nein, nicht allein.
1: Nein?
0: Es kommt zusätzlich Apfelessig rein.
1: Warum?
0: Gegen Läuse. Die jucken, wenn sie in den Federn sind. Und so werden die weggespült.
1: Interessant. Na kommt, baden. Aber das Wasser ist echt kalt. Haltet ihr das aus?
0: Ja, die gehen von Januar bis Dezember immer baden. Zweimal die Woche, kein Problem.
1: Hallo. Süß, wie sie alle aufs Wasser starren und sich aufs Baden freuen. Mal schauen, ob sie es schaffen, da alle zusammen reinzugehen. Moment.

0: Heute Morgen habe ich ja diese Brieftaube losfliegen lassen. Die mit der Lösung unserer Quizfrage. Sei mal ehrlich, wer war zuerst hier? Ich oder die Brieftaube?
1: Die Taube ist vor dir angekommen.
0: Aber knapp, oder?
1: Nein, mit weitem Abstand, weil die Taube halt direkt fliegt. Luftlinie. Und du mit deinem Auto fährst kreuz und quer, stoppst an der Ampel, stehst im Stau.
0: Stimmt, für die Tauben gibt's oben keine Ampeln. Die können direkt durchfliegen. Okay, dann kann ich das akzeptieren. Das ist dann klar, dass die schneller war. Aber ich finde die jetzt sowieso schnell hier, weil die rote Fußhülse ja auffällig ist.
1: Nein, die habe ich schon runtergemacht.
0: Warum?
1: Ja, weil du das selbst suchen sollst. Nach Aussehen, Federn.
0: Egal. Ich habe ja ein Erinnerungsfoto. Moment. Also, die Farbe ist irgendwie braun-weiß und die Taube ist grün beringt. Okay, ich schau mal. Nee, hier ist sie nicht dabei. Schau mal, die hier. So, jetzt darf ich die Fußhülse haben.
1: Klar, die Belohnung bekommst du draußen.
0: Draußen, okay. Erinnert ihr euch noch an die Quizfrage? Warum kommen Brieftauben immer wieder zurück? A, weil sie nach Hause wollen? Oder B, weil sie von klein auf darauf trainiert sind, ganz weite Strecken zu fliegen? Gibst du mir die Lösung, diesen Behälter für den Fuß? Na, jetzt bin ich gespannt. Endlich! Na, was glaubt ihr? Der Grund ist natürlich, dass Tauben ihren Partner so dringend brauchen, dass sie im Zweifel auch jeden noch so weiten Weg auf sich nehmen, um zu ihrem Liebsten oder ihrer Liebsten und ihren Freunden zurückzufliegen. Stimmt's?
1: Genau.
0: Und jetzt würde ich alle Tauben so gerne fliegen lassen. Bitte, bitte kann ich?
1: Heute?
0: Ja.
1: Dann schieben wir das weg.
2: Yeah! Los!

Könntest du mir nach dem B suchen helfen? Ich habe den zweiten Buchstaben irgendwie verloren. Oh, danke. Vielen Dank. Das ist ein ganz besonderer Hund. Ihr Name ist Davina. Sie hat die Ausbildung zur Assistenzhündin für Gehörlose gemacht. Was sie alles kann, zeigt sie uns gleich noch mit ihrer Besitzerin Britta. Bevor wir loslegen, habe ich noch die Quizfrage. Welche Hunde eignen sich als Assistenzhunde? A. Nur bestimmte Rassehunde? Oder B. Hunde mit dem passenden Charakter? Die Antwort gibt's wieder am Ende der Sendung. Und vorher habe ich noch ein paar Infos für euch. Es gibt unterschiedliche Assistenzhunde. Blindenhunde führen ihre Besitzerinnen und Besitzer sicher an Hindernissen vorbei. Hunde können aber auch als Helfer für Menschen im Rollstuhl, Diabetikerinnen und Diabetiker oder auch taube Menschen ausgebildet werden. Assistenzhunde für Gehörlose sind selten, weil die Ausbildung der Tiere extrem teuer ist und aus eigener Tasche bezahlt werden muss. Sie helfen ihren Besitzerinnen und Besitzern in allen Situationen, in denen es darauf ankommt, zu hören. Das Besondere: Die Hunde müssen selbstständig reagieren.

0: also nicht auf ein Kommando.
1: Hallo.
0: Geht's dir gut?
1: Ja, super.
0: Ich bin ein

0: Sie ist täglich meine Begleiterin in verschiedenen Situationen. Weil ich ja taub bin, höre ich keine Geräusche oder wenn irgendwo ein Alarm losgeht. Und da gibt sie mir Bescheid, das hilft mir sehr.
1: Machen das normale Hunde auch so oder ist das besonders?
0: Also alle Hunde können natürlich ein Klingeln hören und schauen, was da los ist. Aber Davina sagt mir auch noch Bescheid und holt mich. Das ist sehr speziell und anders als bei normalen Hunden.
1: Interessant. Darf ich dich heute ein bisschen begleiten?

0: Das geht schnell. Sie hat mir jetzt Bescheid gegeben.
1: Ach ja? Hat sie? Gut. Ich krieg sowas nie mit.
0: Was ist? Na, gib's ihm.
1: Danke. Ich wollte eigentlich nur Taschentücher rausholen. Da habe ich gar nicht gemerkt, dass mir der Schlüssel rausgefallen ist. Ist dir sowas auch schon mal passiert?
0: Ja, klar. Da ist sie mir eine Hilfe. Aber lieb von ihr, dass sie es

0: darf, darf sie auch mitkommen.
1: Nudeln?
2: Hallo, Entschuldigung. Darf ich mal vorbei?
0: Oh, Entschuldigung, das tut mir leid. Ja, da hat sie mir jetzt auch Bescheid gegeben.
1: Wirklich, hat sie? Passiert uns ja oft, dass wir nicht mitbekommen, wenn uns jemand von hinten anspricht. Du, ich glaube, ich habe die Nudeln gefunden. Darf ich das bei dir reinwerfen?
0: Ja klar, mach.
1: Und was machen wir jetzt?
0: Davina kann ja nicht immer arbeiten. Deshalb steht jetzt als Ausgleich ein bisschen Freizeit auf dem Programm. Wir gehen jetzt jagen.
1: Moment, jagen? Was heißt das?
0: Das ist eine Überraschung für dich. Aber wir jagen nicht mit einem Gewehr. Da haben wir einen Ersatz.
1: Ah, da bin ich gespannt.

0: Spaß am Jagen hat.
1: Sie ist ein Jagdhund-Mischling. Cocker Spaniel ist da mit drin. Geboren wurde sie in Portugal. Mit ungefähr einem Jahr habe ich sie bekommen.
0: Wie alt ist sie denn?
1: Ungefähr 9,5, 10 Jahre ist sie jetzt alt.
0: Jetzt macht sie eine Pause und schaut ganz ruhig.
1: Ein bisschen müde ist sie jetzt schon. Vielleicht gehen wir mal nach Hause.
0: Ja, okay, dann los.
1: Ich würde Davina was zu essen und zu trinken geben und nebenbei die Nudeln kochen. Dann schauen wir mal, was passiert.
0: Okay. Okay, ich glaube, ich weiß, was kommt. Ihr nicht? Na, das seht ihr gleich. Wie hast du Davina denn bekommen?
1: Ich wollte schon länger einen Hund. Da bin ich auf eine Homepage gestoßen, auf der portugiesische Straßenhunde vermittelt werden. Und so habe ich sie bekommen.
0: Schön. Ich dachte, Assistenzhunde müssen schon von klein auf beim Züchter trainiert werden. Stimmt das gar nicht?
1: Es gibt beides. Hunde, die schon als Welpen dafür ausgewählt und von klein auf ausgebildet werden. Die sind aber sehr teuer. So ein Hund kostet 30.000 bis 40.000 Euro.

0: Ja, hat sie gesagt.
1: Ja, wirklich?
0: Ich mach nur Spaß. Normalerweise würden wir uns natürlich nicht so unterhalten, in Gebärden. Aber hier im Garten gibt's ja zum Beispiel kein Lichtsignal, wenn was ist.
1: Die Klingel zum Beispiel.
0: Genau, ich zeig dir, wie das funktioniert.
1: Ja, okay.

0: Hunde mit dem passenden Charakter. Was ist die Lösung?
1: Ganz klar B. Auch Straßenhunde aus Portugal können es schaffen.
0: Also B. Ich habe noch ein kleines Geschenk für Davina. Der Hund von meinem Bruder ist verrückt nach diesen Leckerli. Darf ich ihr davon was geben?
1: Na gern.
2: Oh.
0: Tschüss, bis zum nächsten Mal.
1: Tschüss.

0: Hier treffe ich Norbert Paulo, Professor für Philosophie und Ethik der Digitalisierung.
1: Es ist eigentlich unmöglich, sich heute durch den Alltag zu bewegen, ohne KIs zu benutzen selbst oder davon betroffen zu sein, wie andere in Bezug auf uns KIs nutzen. Die sind da, die werden nicht mehr weggehen und wir müssen uns informieren, wie das Ganze funktioniert, welche Vor- und Nachteile das hat, wo Gefahren lauern. Es hilft nichts.
2: Schreib mir für die BR-Sendung Stationen eine Anmoderation in 2 Sätzen zu einem Beitrag, in dem es um die Veröffentlichung der Enzyklika von Papst Leo geht am Pfingstmontag und die weltweiten Reaktionen dazu. Ja, schauen wir mal.
3: Anmoderation, Pfingstmontag im Vatikan. Mit seiner ersten Enzyklika setzt Papst Leo XIV. Ein deutliches Zeichen und stößt eine Debatte an, die weit über die katholische Kirche hinausreicht. Wie das neue Lehrschreiben weltweit aufgenommen wird und warum seine Botschaft für Zustimmung, aber auch für Kritik sorgt, zeigt der folgende Beitrag.

0: Can I call you love? Some good news. Send me sipping away. Leo der 14. als Ritter im Kampf gegen die künstliche Intelligenz.
1: 4. AI can destabilize democracy. And number 5. AI can make war easier.
0: Der Papst hat einen Nerv getroffen mit seiner neuen Enzyklika. Magnifica Humanitas, zu Deutsch die großartige Menschheit. Die erste Enzyklika von Papst Leo.
2: Künstliche Intelligenz muss entwaffnet werden. Dieser Satz ist hart, aber absichtlich gewählt, denn diese Situation braucht Wörter, die für Aufmerksamkeit sorgen, Bewusstsein wecken und der Menschheit Wege in die Zukunft deuten.
0: Ungewöhnlich ist nicht nur das Thema der Enzyklik.

0: gehen und gemeinsam eine menschlichere Gesellschaft bauen.
1: Auf rund 53 Seiten stellt der Papst die Würde des Menschen angesichts der rasanten Entwicklung von KI in den Mittelpunkt. Der Mensch dürfe nicht auf Daten, Algorithmen und wirtschaftlichen Nutzen reduziert werden. Leo XIV. Warnt vor einer neuen Form des Turmbaus zu Babel, bei der die Technik zum Selbstzweck und die Macht in den Händen weniger konzentriert werde. Ein Thema, mit dem der Papst in den USA ein großes Echo ausgelöst hat, sagt Religionswissenschaftler Robert Orsi von der Northwestern University in Chicago.
0: Die US-Amerikaner trauen ihm, das zeigen die Umfragen, weil sie ihn als einen der ihren sehen. Und sie hören genau zu, was er zu künstlicher Intelligenz sagt.
1: Fernsehsender in den USA berichten über den Papst. Und auf Instagram

0: nimmt die Debatte erst langsam an Fahrt auf, sagt der evangelische Theologe Christoph Heilig. Er forscht an der Bayerischen Akademie der Wissenschaften zum Verhältnis von Theologie und künstlicher Intelligenz.
1: Es geht wirklich um die Frage, wie können wir künstliche Intelligenz entwaffnen? Wie können wir künstliche Intelligenz zu einem Menschheitsprojekt machen? Zu einem Thema wie Gesundheit vielleicht, an dem wir alle arbeiten, bei dem natürlich der Markt auch eine Rolle spielt, aber ein Thema eben, das nicht in den Markt selbst hineingepresst werden kann und das uns alle angeht.
0: Vom Wettstreit der Konzerne zum gemeinsamen Menschheitsprojekt. Die Vision des Papstes ist ein wichtiger Denkanstoß.
2: Was haben wir uns mit hochentwickelter Technik erschaffen? Norbert Paulo fragt das in seiner Uni-Vorlesung und erinnert an das mordende Monster Frankenstein aus dem Roman von Mary Shelley.
3: Die Enzyklika des Papstes, kennen Sie die überhaupt?
4: Ja, ich habe sie gelesen.
3: Wirklich? Was ist so Ihre Meinung dazu?
4: Ich finde sie gut in vielen Hinsichten. Also sie ist, glaube ich, sehr mutig. Ich glaube nicht, dass viele erwartet haben, dass der Papst und das Team, das daran gearbeitet hat, dass die so progressiv daherkommen und so viele Elemente dessen, was in der KI-Ethik schon lange diskutiert wird, aufnehmen und verarbeiten, in die christliche Soziallehre einbetten und dann für ein Publikum zugänglich machen, das mit diesen Diskussionen sonst halt nicht so viel zu tun hat. Also das war schon eine große Leistung.
3: Sehen Sie auch Kritik?
4: Ja, natürlich. Also nach meinem Geschmack hätte man noch viel weiter gehen können, als es der Papst tut in der Enzyklika.
3: Inwiefern?
4: Also zum Beispiel ist in der Soziallehre dieser Gedanke sehr, sehr stark, dass der Mensch einzigartig ist. Und mit der Vorstellung kommen wir jetzt bei KI doch an Grenzen. Also das machte lange Sinn, so zu denken, dass der Mensch ganz anders ist als alles andere, was es auf der Welt so gibt. Bei der KI bin ich jetzt ein bisschen vorsichtiger, was das angeht. Weil wir haben es jetzt hier mit einer Art von Entität zu tun, die wirklich ungewöhnlich ist. Es ist kein Mensch, es ist kein Tier, es ist kein Ding. Es ist aber auch sonst nichts, was wir kannten vorher. Es ist irgendwie anders.
3: Und trotzdem ist es uns schnell überlegen.
4: Es ist uns in einigen Bereichen schnell überlegen, in anderen ist es uns erschreckend ähnlich, auch was die negativen Eigenschaften angeht. Das ist eigentlich der Teil, der mir mehr Sorgen bereitet. Ja? Dass es auch so schlecht ist wie wir. Dass es nicht nur überlegen ist, sondern, ja, oder doch überlegen, aber halt auch im Negativen.
3: Ja. Glauben Sie, dass es zur großen Gefahr wird oder dass wir es irgendwie hinbekommen als Menschheit, es uns nutzbar zu machen, ohne dass es ausufert, dass das Monster mordend durch die Straßen läuft?
4: Es ist wirklich eine offene Frage. Also das Potenzial, dass es nicht nur als ein Monster, sondern als unendlich viele Monster durch die Straßen läuft, die Gefahr ist groß. Also das ist ja, da hinkt die Parallele zur Frankenstein-Metapher, nämlich in der Hinsicht, dass Frankenstein ein Monster geschaffen hat. Ein einziges. Und ein Monster kann auch nur begrenzt viele Menschen töten. Bei der KI ist es halt so, das ist beliebig skalierbar. Wenn die einmal programmiert sind, dann laufen die auf jedem Endgerät, das ich hier im Raum stehen sehe, und zwar weltweit. Und man kann sich auch gar nicht mehr so einfach abstellen. Also ich wüsste gar nicht, wie das aussehen soll, dass man eine KI abstellt. Also das ist gar nicht mehr so leicht, weil die eben dezentral agieren und in ganz verschiedenen Hinsichten wirken können. Das ist halt nicht mehr nur das eine Monster, das ein kleines Kind erwürgen kann, wie im Roman, sondern wir haben unglaublich viele Möglichkeiten, wie Schaden angerichtet werden kann. Und zwar überall.

0: Kann ich da irgendwie, muss ich da vielleicht auch ein bisschen aufpassen? Natürlich auch das ganze Thema Daten.
1: Wie ist es bei Ihnen? Wie sehen Sie es?
2: Ja, ich sehe zum einen auch im Uni-Kontext, einfach bei der Strukturierung von Texten oder Herangehensweisen, den positiven Mehrwert. Aber allgemein betrachte ich es schon auch kritisch, weil man halt nie weiß, wie schnell es sich verändern wird und für was es alles noch so genutzt wird. Also es wird halt auch im Militär eingesetzt und da finde ich es schon ein bisschen kritischer zu betrachten.
1: Inwieweit gehen Sie da im Studium schon darauf ein, um da das Berufsleben schon vorzubereiten und auch einen ethischen Blick darauf zu prägen?
3: Also Letzteres ist, glaube ich, der Teil, wo ich dann beitragen kann. Die Studierenden nutzen das von ganz allein sehr, sehr viel. Da muss man sich keine Sorgen machen, dass es zu kurz käme. Also wenn man heute an der Uni Aufgaben gibt, gerade textlastige Aufgaben, und würde man da sagen, aber

0: merkt man meistens oft, dass es KI ist. Auch Text immer noch kommen solche Sachen raus. Es ergibt keinen Sinn, es sind einfach irgendwelche Striche und Formen und nichts, was man aktiv lesen könnte. Und auch Personen, die Haut ist super glatt, kein Pickel, kein gar nichts, die Zähne sind perfekt.
1: Auf Augenhöhe erklären. Das verspricht sich die Schule davon, dass nicht Lehrkräfte, sondern Schülerinnen und Schüler über Themen wie KI oder Social Media sprechen.
2: Ich fand es einfach von Anfang an schon irgendwie spannend. Das hat mich direkt gecatcht. Ich habe es am Anfang, glaube ich, einfach gemacht, weil ich schon immer so mit Medien ein bisschen was am Hut hatte und es irgendwie immer interessant fand.
0: Also man musste schon gestalten, dass man wirklich auch so ein bisschen Kontakt zu den Kindern aufbaut und auch wirklich auch mit so einem, ich sag mal, ja, positiven Mindset reingeht, dass nicht alles schlecht ist. Also KI, ja, hat seine Risiken, aber es hat auch einen berechtigten Grund, dass es so oft benutzt wird.
1: Die KI ist gerade für Kinder und Jugendliche attraktiv.
3: Hausaufgaben ist auch ein ganz beliebtes Anwendungsfeld von KI. Letztendlich kann man es auch nicht immer erkennen, aber oft. Wenn Texte jetzt in einer Fremdsprache auf einmal Wörter enthalten, die sehr hochtrabend sind, die vielleicht die Lehrkraft auch selten sieht oder eben nicht zum Sprachniveau des Schülers passt, ich denke, dann fällt es schon auf. Und problematisch ist es natürlich insofern auch, dass in Leistungsnachweisen solche Hilfsmittel nicht erlaubt sind und die Schüler dann sich eigentlich ins eigene Fleisch schneiden.
2: Wir machen jetzt gleich weiter mit einem kleinen Spiel. Ihr müsst Detektiv spielen und sagen, ob ihr glaubt, dass das Bild fake ist oder KI ist. KI ist wirklich gut und es kann auch mal sein, dass einem das ein oder andere Detail einfach nicht auffällt. Also das ist das erste Bild. Schaut euch mal genau an. Okay. Eins, zwei, drei. Jeder hat's richtig. Das Bild ist KI generiert. Wir können auch mal schauen, warum.
4: Die Augen passen auch gar nicht so zur Form des Gesichts aus.
2: Mhm. Er hat so zwei verschiedene Augen fast. Und die haben auch eine ganz andere Reflexion. Eine Sache gibt's noch. Ja, du da hinten.
4: Zähne sind auch bei der einen auch sehr.
2: Ja, links hat sie gar keine Zähne. Also da sieht man eigentlich schon ziemlich klar, dass das KI ist.
1: Auch dieser Eiffelturm ist fake.
0: Okay, habt ihr's?
1: Die 6E zieht die rote Karte. Das Feuerwerkbild dagegen ist echt. Auch hier liegt die Klasse richtig.
5: Ich habe heute einfach gelernt, wie man mit KI umgeht und wie man KI-generierte Bilder auch erkennt.
6: Zum Beispiel, dass so die Finger verschmelzen oder so, das wusste ich nicht so viel. Und dass man so leicht etwas so erstellen kann, was ziemlich gefährlich sein kann.
2: Also heute war mir zum Beispiel wichtig, dass die Kinder lernen, dass es mittlerweile so schwer ist, KI-Bilder zu erkennen und dass mittlerweile jeder das machen kann und dass man da einfach, dass sie ein bisschen so ein Auge dafür entwickeln und wissen, dass nicht jedes Bild im Internet echt ist.
1: Orientierung geben in einer sich rasant entwickelnden digitalen Welt. Das bleibt auch für die Medienscouts eine Herausforderung.
7: Ich bin an der Universität der Bundeswehr München verabredet. Denn künstliche Intelligenz spielt seit vielen Jahren auch in der Kriegsführung eine zentrale Rolle. Unter anderem in ferngesteuerten Drohnen, die durchaus autonom agieren können, wenn man sie lässt.

0: als nächstes dann von welchen Gebäcken dann noch frisch backen sollte.
1: Leonie Scholz, Fachverkäuferin in der Ausbildung, fertigt dafür Fotos vom Bestand in der Theke an. Die künstliche Intelligenz erfasst die vorhandene Ware. Dies wird

0: lange ist die Haltbarkeit von dem Produkt? Und auf der anderen Seite haben wir auch die Mengen, die wir eigentlich brauchen. So, und jetzt können wir diese Daten zusammenfließen lassen und dann uns dann erinnern lassen, jetzt wäre der optimale Zeitpunkt, jetzt hier die Mandeln einzukaufen.
1: In großen Unternehmen könnte diese KI-Entwicklung Arbeitsplätze kosten. Doch in diesem mittelständischen Betrieb entlastet das vor allem die Eigentümer, sagt Fickenscher. Zurück in die Filiale in einem Supermarkt in Münchberg. Mitarbeiterin Isabel Rüger bereitet die Ware für den Verkauf vor. Sie hat nur so viel gebacken, wie die KI für diesen Zeitpunkt vorgeschlagen hat. Das ist nachhaltig, denn am Abend bleibt weniger übrig, so die Erfahrung. Das Unternehmen hat die KI mit Forschungseinrichtungen und dem Mittelstand Digitalzentrum der Handwerkskammer Oberfranken entwickelt. Klar, auch Kosten werden so eingespart. Doch gefährdet die KI nicht doch Arbeitsplätze?
2: Wenn wir an die Landwirtschaft denken, vor 100 Jahren, ein ganz normales Feld, da haben vor 100 Jahren vielleicht 10, 15 Leute gearbeitet und vielleicht 3, 4 Tiere, die so ein Feld bestellt haben. Das macht heute ein Bauer mit seinem Maschinenpark. Der Maschinenpark hat aber auch Arbeitsplätze geschaffen. Die Maschinen werden ja von irgendjemandem entwickelt, gebaut. So ähnlich, glaube ich, kann man sich das mit KI vorstellen. Auf der einen Seite fallen Arbeitsplätze weg, aber KI wird auch Arbeitsplätze schaffen.
1: Die KI verändert die Arbeitsprozesse. Auch Andreas Fickenscher denkt schon weiter. So stellt er sich vor, dass ein Teil der vielfältigen Aufgaben wie das sogenannte Wirken des Brotes oder die Reinigung in der Backstube zukünftig von KI-gesteuerten Robotern übernommen werden. Die eingesparte Arbeitszeit seiner Mitarbeiter kann er dann für andere Produkte und die Kundenbindung einsetzen. So will der Unternehmer das Überleben seines traditionsreichen Familienunternehmens im oberfränkischen Münchberg sichern.
3: Die KI als Hilfe, wenn es um Ressourcen geht. Auch den Umweltschutz nimmt der Papst in den Fokus. Die KI kann bei Klimavorhersagen, Regulierung von Stromsystemen oder beim Trennen von Müll helfen. Aber es gibt auch viele Risiken.
4: Bedroht eigentlich KI unsere Schöpfung?
5: Also KI kommt mit Licht und eben auch sehr großen Schattenseiten daher. Das heißt, wir wissen, dass es immense Energieverbräuche mit sich bringt. Und wenn die Entwicklung von KI weiter so entgrenzt voranschreitet, wir sehen ja eine exorbitante Dynamik in diesem Bereich, dann werden wir in wenigen Jahren all unsere Umweltziele

0: Wow, wir haben richtig Speed.
1: Jetzt ist es ja auf jeden Fall so ein bisschen zweifelhaft, ob das mit dem Tretboot sich als gute Idee erweisen wird. Hast du ansonsten heute schon gezweifelt?
0: Ja, ich habe heute Morgen gezweifelt, ob ich hier hinkomme oder ob ich es nicht doch noch irgendwie absage.
1: Wirklich?
0: Ja, ich bin sehr verkatert aufgewacht und hatte es völlig vergessen, bis mein Freund mich daran erinnert hat. So, nee, ich geh nicht hin. Aber ich bin hier. Zweifeln ist ja immer nur das Hadern zwischen Polen. Und ich glaube, wenn man gar nicht so viel über diese Pole nachdenken würde, links und rechts, sondern nur links oder nur rechts sehen würde, wäre es deutlich einfacher.
1: Aber zweifelst du nicht auch an dir selbst? Also kannst du
0: ja,
1: dich
0: ohne
1: davon
0: Ende.
1: Freimachen?
0: Leider nützt dir dieses, das ist immer so ein Missverständnis, dass Verstehen irgendwas hilft.
1: Ja.
0: Also ich verstehe intellektuell, dass es nicht clever ist, ständig an mir zu zweifeln. Man wird auch nicht irgendwie besser dadurch oder irgendwas. Man macht sich einfach nur unglücklich und das ist dann so ein mittelgutes Hobby.
1: Hast du manchmal, also mir ist es so gegangen, irgendwie am Ende der Adoleszenz oder wie auch immer, dass ich mir manchmal gedacht habe, Mann, scheiße, wenn ich mir nicht so viele Fragen stellen würde, wenn ich vielleicht ein bisschen, also jetzt mal plakativ formuliert, ein bisschen doofer wäre, dann hätte ich es vielleicht einfacher.
0: Aber natürlich ist dieses Adoleszenz und so, du hast keine Ahnung, was du machen sollst und es gibt 1 Milliarde Möglichkeiten und alle scheinen irgendwie schon zu wissen, was sie machen oder tun und man selbst hadert. Also ich glaube, dieses Zweifeln ist ziemlich normal. Schaffe ich das? Ist das überhaupt was für mich? Was mache ich eigentlich hier? Ist das richtig? Wäre mein Leben nicht irgendwie im Konjunktiv viel schöner, wenn nur das und das und das wäre? Ich glaube, dieses Zweifeln ist ein unproduktives Zweifeln und das ist einfach eine Krankheit der Jugend. Das ist eigentlich auch das einzig Schöne, worauf man sich um Älterwerden echt freuen kann. Ich glaube, diese Zweifel werden einfach, weil es weniger Optionen gibt, weil immer mehr Türen zu sind, pragmatischerweise weniger.
1: Ja.
0: Also es nützt jetzt auch nichts mehr zu überlegen, oh, hätte ich nicht eine Ballett Ausbildung machen sollen, weil der Zug halt abgefahren
1: ist. Der Cast,
0: und das ist doch eigentlich ganz geil. Ich muss mir echt keine Gedanken mehr darüber machen, ob ich noch Ballerina werde.

0: hat vielleicht dieses keinen Anhaltspunkt haben, auf der Suche sein, sich Fragen stellen oder wie auch immer, auch also damit zu tun, dass die Schnelllebigkeit in der Stadt noch mal eine andere ist und die Unsicherheit noch mal weiter schürt.
1: Ich glaube einfach, dass die Stadt ein Ort ist, an dem viel Sehnsucht ist und viel Raum für Zweifel und an dem Zweifler sich auch wohler fühlen können als irgendwie auf dem Dorf. Aber ich war jetzt auf dem Land, bin so hingefahren mit Fragen und wollte irgendwie so fragen, was sie so machen und ob sie nicht irgendwie die Stadt vermissen, so wie so ein kleines Dorf, 1700 Einwohner. Und die sind einfach relativ glücklich, weil sie sich die Frage danach gar nicht stellen. Also die zweifeln eben einfach nicht, sondern das ist so gesetzt. Ich habe die eine zum Beispiel gefragt, ob sie irgendwas aus der Stadt vermisst. Sie schaut mich so an und so nach 2 Minuten, ja, eine Postfiliale hier wäre super. Also wenn dir nach 2 Minuten einfällt, dass alles, was dir zum Glück fehlt, eine Postfiliale ist, dann hast du schon alles richtig gemacht.
0: Also ich kenne es so von mir, dass wenn ich ins Zweifeln gerate, dass es dann letztlich auch irgendwie an so einen Punkt der Hilfe oder Ratlosigkeit zu so einem Punkt führt. Und ich verfall dann auch oftmals in so eine Lethargie und fange halt einfach
1: nichts mit mir an.
0: Das wird dir auch so nichts. Ja, Netflix, ja. Netflix und chillen.
1: Ich bin froh, dass ich einen Job gefunden habe, wo ich einfach darüber schreiben kann und damit mein Geld verdiene. Und eigentlich waren immer die Momente gut, wo ich nicht gezweifelt habe, sondern irgendwie was gemacht habe. Und ich glaube, man wird auch nicht auf dem Sterbebett liegen und sich denken, oh, ich wünschte, ich hätte noch ein bisschen mehr an allem gezweifelt.
0: Gibt es auch Dinge, an die du einfach glaubst, ja, die für dich feststehen?
1: Naja, ich weiß ein paar Sachen. Ich weiß, dass es immer gut ist, in einen See zu springen. Ich weiß, dass es immer gut ist, viel Zeit mit Menschen zu verbringen, die man mag. Ich weiß, dass Geld gut investiert ist, wenn man sich davon Erlebnisse verschafft, wenn man reist und all sowas. Und ich weiß, dass, glaube ich, am sichersten, dass das Einzige, was gegen Zweifel hilft, Aktion ist und Tapferkeit ist und Durchhalten. Und dass das einzige Patentrezept eigentlich ist, weiterzumachen. Und es funktioniert, glaube ich, wirklich nur zu bemerken, ich zweifle wieder und dann eben trotzdem etwas zu machen. Trotzdem ist, glaube ich, ein großes Wort. Also ich muss die nächsten 10 Jahre damit verbringen, sehr viel Mist zu bauen.
2: Zweifel lassen sich nicht vermeiden, aber überwinden, indem man Dinge trotzdem tut. Klingt nach einer guten Guideline. Aber die Power dafür braucht man erstmal. Ausflug ins Planetarium. Hat was von Physik Grundkurs.

0: bis auf Klassenfahrt. Ich bin mit Tatjana hier. Wenn es darum geht, was die Philosophie zu Zweifel und Wissen sagt, kennt sie sich richtig gut aus.
1: Wie ist es denn so mit den Erkenntnissen der Wissenschaft? Sind die anzuzweifeln oder ist es so, dass das Wissen wirklich geschaffen wird?
2: Definitiv anzweifeln. Ich denke auch, es ist generell gut, wenn wir Zweifel daran hegen. Und wir wissen ja auch im Prinzip, wir haben Theorien vor uns und in der Vergangenheit sind Theorien oft schon als falsch erwiesen worden.
1: Wie würdest du den Begriff Wissen, den Feststehenden als solchen irgendwie definieren oder einordnen?
2: Also in der Philosophie geht das so klassischerweise auf Platon zurück, die Idee, dass Wissen, also ich weiß etwas, wenn ich von dieser, wenn ich diese Annahme glaube, wenn diese Annahme wahr ist und wenn ich gerechtfertigt bin, diese Annahme zu glauben. Ich finde, das ist ein sehr guter Wissensbegriff, den wir haben, mit dem wir gut arbeiten können. Da gibt es vielleicht das ein oder andere Problem damit, aber im Großen und Ganzen ist eben wahrer, gerechtfertigter Glaube, können wir sagen, ist Wissen. Oh, wow, okay. Ja.
0: Schon ganz gut, oder?

0: Gott.
1: Kann das nicht auch irgendwie ein Ansatz sein? Liegt in der Unwissenheit nicht auch irgendwie so was Schönes oder so was im Ungewissen?
2: Also ich glaube schon, da ist was dran, dass man sich einfach manchmal überraschen lässt. Aber das heißt ja nicht unbedingt, dass man Dinge nicht hinterfragen muss, oder? Also Dinge zu wissen und zu wissen, was in deinem Leben vor sich geht, gibt dir auch eine gewisse Kontrolle über dein eigenes Leben und über dein eigenes Glück.
1: Descartes sagt, ich denke, also bin ich. Was heißt denn das?
2: Ah, na, Descartes Idee war, ich zweifle einfach alles einmal an, was ich glaube und stelle dadurch so alle meine Überzeugungen auf so ein ganz solides Fundament. Das heißt, er ist wirklich hingegangen und hat einfach alles angezweifelt. Wirklich so Sachen wie, existiere ich überhaupt? Und gibt es überhaupt eine Außenwelt? Gibt es sowas wie einen Gott? Er wollte nur Sachen für Wissen halten, nur Überzeugungen haben, die absolut unanzweifelbar sind. Die also absolut sicher sind. Und das hat er eben versucht und überlegt, was das sein konnte und ist zu der Erkenntnis gekommen, naja, ich denke, ich zweifle, ich habe all diese mentalen Vorgänge, das ist ein Zeichen dafür, daraus kann ich folgern, dass ich existiere. Das ist so die erste Wahrheit, die erste wirklich unanzweifelbare Wahrheit, die er damit gefunden hat für sich. Er denkt und existiert.
1: Also wenn ich jetzt nicht mal wissen kann, ob ich irgendwie ein Mensch bin oder ein Roboter oder weiß der Teufel was, kann es dann bedeuten, dass wir in der Matrix leben oder, weiß ich nicht, irgendwie im Schlumpfenland?
2: Das Schlumpfenland kenne ich nicht so gut. Oder Matrix so ein bisschen besser. Vielleicht sage ich da was zu Matrix. Matrix ist ein ganz gutes Beispiel. Also da ist ja die Idee dahinter, dass es die Außenwelt eigentlich gar nicht gibt. Diese Idee ist überhaupt nicht neu, weil eigentlich haben wir schon bei Descartes die Idee, dass es doch vielleicht eigentlich so einen bösen Dämon geben könnte, der uns darüber täuscht, dass es eine Außenwelt gibt und der mich darüber täuscht, dass du jetzt hier sitzt und so weiter. Und auch später wurde das nochmal aufgegriffen, zum Beispiel von Hilary Putnam, der Ansicht war oder der überlegt hat, ob es nicht sein könnte, dass wir eigentlich nur Gehirne in so Tanks sind, die mit Wasser und sonstigem gefüllt sind und dann so böse Wissenschaftlerinnen und Wissenschaftler da sitzen und uns irgendwie so poken. Und wir denken, oh, da ist so tolle Welt da draußen und so schöne Sterne und so weiter und so fort. Aber in Wirklichkeit ist halt nichts von dem Ganzen da. Mhm. Descartes Sinn hätten wir dann eben kein Wissen, dass wir nicht in der Matrix leben können. Es ist möglich. Wenn du den Wissensbegriff wirklich so stark machst, weißt du eigentlich gar nichts.
1: Mhm. Aber wenn man gar nichts mehr weiß, ist es dann nicht auch, also an dem Punkt dann nicht auch echt scheiße?
2: Ja, total. Und ich glaube auch, es ist Unsinn. Ich glaube nicht, dass wir sagen sollten, wir wissen nur die Dinge, von denen wir absolut, absolut sicher sind. Also eigentlich heutzutage in der Philosophie ist es sehr viel üblicher zu sagen, nee, wir müssen uns nicht absolut sicher sein. Vielleicht kann man in dem Fall, wenn man sich absolut sicher ist, von so einer Art von Superwissen reden. Aber in den meisten Fällen können wir sagen, naja, so wie wir den Wissensbegriff verwenden, du weißt, dass du Jonas heißt. Ich weiß, dass ich geboren wurde. Wir wissen, dass wir hier in Berlin sind. Völlig okay.
1: Glaubst du, dass es grundsätzlich wichtig ist, Autoritäten anzuzweifeln, denen nicht einfach blind zu vertrauen, sondern mit dem Verstand da zu hinterfragen?
2: Ja, absolut. Genau. Auch da, also wie zum Beispiel Kant sagt, habe den Mut, dich deines eigenen Verstandes zu bedienen. Ne? Mhm. Ich glaube, wir haben auch eine Pflicht, eine Verantwortung zu zweifeln. Ein gutes Beispiel dafür ist die Frage, ob es okay ist, Tieren Leid zuzufügen. Mhm. Ohne dass wir mal daran zweifeln, dass es okay ist, Tieren Leid zu führen, kommt es zu keiner weiteren Entwicklung. Und wir machen einfach weiter, wie es war. Finde ich ein exzellentes Beispiel dafür, dass es nicht nur um mich selbst geht, sondern dass ich eine Verantwortung habe, Dinge anzuzweifeln.
1: Also Descartes und Kant und weiß was ich was mal beiseite. Bring's mal auf den Punkt, ist Zweifeln jetzt gut oder schlecht?
2: Ich denke, Zweifeln ist gut. Zweifeln ist gut, wenn ich Sachen hinterfrage. Und wenn ich die Sachen hinterfrage habe, dann habe ich die Möglichkeit, mir bestimmte Gründe für die eine, Gründe für die andere Annahme anzugucken, die gegeneinander abzuwägen. Und dann ist es auch wichtig, glaube ich, zu einer informierten Meinung zu kommen. Ne? Also damit irgendwie diese Zweifel zu überwinden und weiterzumachen. Es kann auch sein, dass ich immer wieder dieselbe Sache anzweifle, obwohl ich gute Beweise dafür habe, dass eine bestimmte Annahme wahr ist. Und trotzdem zweifle ich die immer und immer und immer wieder an. Das ist sowas typischerweise, was Verschwörungstheoretiker tun oder sowas kann Beziehungen zerstören, wenn ich immer wieder anzweifle, dass mein Freund mich liebt, obwohl alles dafür spricht, dass es so ist. Ich glaube, es gibt immer einen Ort und eine Zeit für Zweifel. Generell ist aber Zweifeln, das heißt hinterfragen und nicht einfach Dinge übernehmen, selbst durchdenken und sich die entsprechenden Informationen holen, immer eine gute Sache.

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Was Tatjana ganz klar sagt, so etwas wie absolut sicheres Superwissen über uns, über die Welt, werden wir nie haben. Irgendwo gibt es immer eine letzte Unsicherheit. Deswegen kann es mein Leben zerstören, wenn ich besessen davon bin, jeden möglichen Zweifel auszuräumen. Dann werde ich paranoid, zu einem Verschwörungstheoretiker. Ich brauche also sowas wie ein minimales Grundvertrauen.

0: Normalerweise ist das hier nicht so mein Kiez, das politische Berlin. Das Grundvertrauen in die Politik ist ja vielen abhanden gekommen. Warum eigentlich? Ich bin in der Bundespressekonferenz. Hier laden die Hauptstadtjournalisten regelmäßig die Regierung ein, damit die sich ihren Fragen stellt. Die Regierung präsentiert ihre Version der Wahrheit, die Journalisten zweifeln sie an.
1: Teilt die Kanzlerin diese Kritik des Außenministers?
0: Trotzdem eine ganz schön steife Veranstaltung. Wirkt fast wie ein Ritual. Die Journalisten versuchen, die Regierung festzunageln. Die Gegenseite weicht so gut aus, wie sie kann. Ist schon was dran, wenn Kant sagt, ich muss meinen eigenen Verstand einschalten. Einfache Wahrheiten gibt es hier jedenfalls nicht. Ich bin gleich mit Jakob Augstein verabredet. Der ist Journalist und Verleger, hat eine eigene Zeitung. Ein Frage-Antwort-Spiel wie in der Bundespressekonferenz ist nicht so sein Ding. Seine Kolumne auf Spiegel Online heißt im Zweifel links. Sein Business, die Gegenposition zum Mainstream einnehmen. Das nervt, glaube ich, viele. Aber es braucht Typen wie ihn, die immun gegen Autoritäten sind.
2: Herr Augstein.
3: Hallo.
2: Grüße Gott.
3: Tag.
2: Hallo. Ach, Jonas.
4: Soll ich hochkommen?
2: Gerne.
4: Ja, hallo.
2: Na, alles klar?
4: Ja, wunderbar.
2: Wunderbar? Ich komme gerade von der Bundespressekonferenz. Sind Sie da auch manchmal am Start?
4: Nie? Nein.
2: Naja, früher mal oder so?
4: Nee, ich glaube, ich war da einmal, aber ich bin da nicht Mitglied. Hat man Sie da reingelassen?
2: Man hat mich da reingelassen, ich musste aber die Mütze dann abnehmen während der Pressekonferenz. Ja.
4: Okay.
2: Sie sind generell dafür bekannt, eine kritische Stimme zu sein und die Autoritäten anzuzweifeln. Sind Sie Berufszweifler?
4: Ja, ich glaube schon. Also das trifft es ganz gut. Also ich glaube, dass das eigentlich die wichtigste Berufsvoraussetzung für einen Journalisten ist, Zweifler zu sein.
2: Waren Sie jemals an einem Punkt, wo Sie wussten, okay, ich komme nicht an die Infos? Also die Wahrheit, egal wie sehr ich zweifle, egal wie sehr ich nachforsche.
4: Ich glaube, dass das wirkliche Verstehen von dem, was uns sozusagen umgibt, hat nur bedingt mit der Kenntnis der Fakten zu tun. Also ich glaube, dass die,

0: was anderes. Die Analyse sozusagen der Machtstrukturen, auch unserer eigenen Wahrnehmungsstrukturen. Warum sind wir alle so oft einer Meinung? Das sind so Fragen, die beschäftigen mich mehr. Und da sehe ich mehr meinen Beruf drin, darauf aufmerksam zu machen. Ich sage, ey, ihr seid alle einer Meinung, das kann so nicht sein. Mhm. Unabhängig jetzt von irgendwelchen Fakten, würde ich sagen, wenn irgendwie 10 Leute einer Meinung sind, dann möchte ich der 11. sein, der sagt, nee, lass uns das noch mal von der anderen Seite angucken.
1: Womit hat es zu tun? Also ist es ein starkes Ego? Sind Sie einfach intellektueller als die meisten anderen?
0: Nein, bestimmt nicht. Ich bin nur, ich habe, glaube ich, ein Autoritätsproblem. Also wenn alle Leute sagen, das ist so, ist mein Reflex, das kann so nicht sein. Und dann hat man manchmal auch Unrecht, weil manchmal ist es auch einfach so und dann steht man ganz blöd da und dann ist man halt der Depp. Aber damit muss man dann eben fertig werden. Ja. Extrem widerlich.
1: Ja.
0: Aber diese ganzen Gebäude, diese Kirche da ist ja auch praktisch das hässlichste Gebäude der Welt, glaube ich. Und das ist so scheußlich, oder? Ist das nicht schrecklich?
1: Also, das ist auch nicht so.
0: Extrem.
1: Haben Sie dann sowas wie einen festen Glauben oder irgendwie so ein paar Dinger, die, an denen Sie sich auch irgendwie entlanghangeln, egal wie krass Sie gerade zweifeln?
0: Nee, das fehlt mir, ehrlich gesagt. Also da muss ich sagen, das ist genau das, das fehlt mir. Das war bisher immer zum Beispiel der Glaube an den Sinn meiner Arbeit. Und der ist auch noch nicht aufgelöst. Ich hatte das ja vorhin schon versucht anzudeuten. Ich kann mir nur vorstellen, dass sozusagen von hinten irgendwann mal so eine Kraft kommt, die mir so einflüstert, vielleicht reicht das nicht, vielleicht ist es das noch nicht. Vielleicht muss es da doch noch irgendwas anderes geben, sozusagen. Mhm. So.
1: Schauen Sie, jetzt bin ich irgendwie 30. Jetzt gilt für mich, im Job irgendwie Gas geben und im Optimalfall irgendwie auch bald Kinder haben und eine Familie und so weiter. Aber bevor ich das einfach mache und so akzeptiere, sollte ich mir aber schon irgendwie auch darüber klar werden, ob das überhaupt was für mich ist, oder?
0: Das ist zum Beispiel eine Sache, an der würde ich nie zweifeln, sind natürlich Kinder.
1: Aber es gibt doch total viele Aspekte, warum man irgendwie an der Sache zweifeln kann. Also so ging es mir immer, dass ich mir dachte, so Mann, also irgendwie laufen schon ein paar Dinge scheiße auf der Welt und jetzt soll ich da irgendwie so andere kleine Wesen irgendwie da mich 20 Jahre um die kümmern, dafür, dass sie die gleiche Scheiße irgendwie vielleicht noch potenzierter ausbaden
0: müssen. Aber worüber wir noch nicht geredet haben,

0: Liebe kann den Zweifel auflösen. Das finde ich stark. Liebe ist letztlich Urvertrauen. Der Glaube daran, dass irgendwie alles gut wird. Ich treffe gleich Ferit Haider, der ist Imam. Für ihn sind Gott und die Liebe eins. Und der Glaube daran gibt ihm Halt im Leben. Glaube ist für mich das Gegenteil von Zweifel. Aber wie schafft man es, Glaube zu erzeugen, wenn er nicht einfach da ist?
1: Ah, Tag. Mhm. Hallo, Herr Haider.
2: Hallo.
1: Tagchen.
2: Ich kenne jetzt nur Ihren Vornamen, Jonas.
1: Genau, Jonas ist auch reicht doch vollkommen.
2: Ich bin auch beim Vornamen Ferit.
1: Ja, Ferit? Okay, alles klar. Ja. Hallo, hi, Jonas. Ja,
2: das ist die Sehra, das ist die Zeynep.
1: Hi, Zeynep.
2: Sag mal, hallo, Zeynep.
1: Hi. Ich muss sagen, es ist mein erstes Mal in der Moschee.
2: Ach so.
1: Ich bin ganz gespannt.
2: Toll.
1: Ich watschel einfach hinterher.
2: Genau, einfach mitkommen.
1: So. Genau. Ah, ja, geht es hier klar? Weil ich habe gelesen, da ist Herreneingang.
2: Ja, also, ist auch hier Herreneingang.
1: Ah, okay,
2: ja,
1: alles klar.
2: Das ist gleich das Gebet, deswegen ist es auch ein bisschen voll. Können Sie einfach erstmal hier auf dem Stuhl setzen oder so. Ups, ist nass.
1: Dankeschön.
2: Bis gleich,
1: danke,
2: ja? Bitte, wollen wir, genau, machen wir so hier. Oh, einfach auf dem Boden.
1: Ja, ist doch super, oder? Ja. Mit dem Teppich ist doch mega, mega bequem. Sag mal, was glaubst du, ob jetzt junge Menschen, Menschen in meinem Alter, die irgendwie den Weg zum Glauben finden wollen, sei es mal dahingestellt, zu welchem explizit, aber was glaubst du, was man irgendwie für persönliche Voraussetzungen dafür braucht, um für einen Glauben empfänglich zu sein?
2: Man muss einfach offen sein erstmal in seiner Suche. Also gerade wenn man jetzt sagt, okay, ich bin auf der Suche, auf Sinnsuche, ich höre mich mal um, was es eigentlich so gibt, ja, dass man erstmal diese Offenheit hat.
1: Warst du schon immer so gläubig oder hast du, also, oder hast du an einem gewissen Punkt in deinem Leben auch den Halt gesucht und den Halt gebraucht, weil du gezweifelt hast?
2: Also ich war nicht immer gläubig. Ich bin zwar, habe mich immer als Muslim gesehen, aber ich bin halt hier wie ein ganz normaler Berliner Junge aufgewachsen, zur Schule gegangen, bin teilweise auch so ein bisschen auf, sage ich mal, Abwege gekommen mit Alkohol, Drogen und so weiter und so fort, wie halt viele auch. Und hab dann erst später meinen Glauben wirklich kennengelernt. Und ich muss ganz ehrlich sagen,

0: gut für mich.
1: Mhm. Gibt es trotzdem Aspekte oder Regeln oder Werte des Islams, die du nach wie vor anzweifelst?
0: Es gibt bestimmte Dinge, mit denen ich mich beschäftige, wo ich dann auch denke, okay, warum ist das jetzt so? Warum sagt das der Koran so? Aber ich würde schon sagen, dass ich, sag ich mal, so fest im Glauben bin, dass ich weiß, okay, ich verstehe es jetzt nicht, aber ich bin so überzeugt von meinem Glauben, dass ich meinen eigenen Verstand in diesem Moment eher anzweifle oder einfach sage, ich habe es nicht verstanden, was nicht bedeutet, dass das falsch sein muss, nur weil ich es nicht verstanden habe. Also mein Verstand ist nicht der Maßstab für richtig oder falsch. Oh, danke.
2: Vielen Dank.
0: Das ist gleich fürs Fastenbrechen, können wir dann gleich, aber genau, du kannst schon essen, ich warte noch ein bisschen, bis...
1: Ich will nicht unhöflich sein, aber oder nee. ich esse einfach mal schnell.
0: Ja, bitte mach das, das ist überhaupt kein Problem für mich.
1: Sehr gut, ich liebe das. Es ist schon so, dass du dich auch immer wieder selbst überprüfst, quasi, in welchem Verhältnis du zur Religion stehst.
0: Zur Religion, zu den Menschen. Es gibt da ganz unterschiedliche Verhältnisse. Ich habe auch viele Phasen im Leben durchgemacht, also auch innerhalb meines Glaubens jetzt, wo ich häufig wirklich meine Standpunkte auch geändert habe.
1: Mhm.
0: Ja? Wo ich mich auch in vielerlei Hinsicht dann auch teilweise sogar geöffnet habe.
1: Mhm.
0: Wo ich dann vielleicht auch Phasen hatte, wo ich so ein bisschen mehr, vielleicht ein bisschen strenger war. In mancher Hinsicht, und wo ich dann gesagt habe, das ist gar nicht so streng. Es ist nur meine Interpretation gewesen, die das so eng gemacht hat. Aber eigentlich ist es viel flexibler und viel weiter.

Ferret sagt, der Verstand ist nicht der Maßstab aller Dinge. Und es kann mir Halt geben, Regeln einfach zu befolgen und sie nicht in Frage zu stellen. Da widerspricht er Kant, der Verstand und Autonomie ja ziemlich hoch hält. Andererseits finde ich grundsätzlich richtig, was Kant einfordert. Sei mutig, das in Frage zu stellen, was mit so einer Autorität daherkommt. Denn Fortschritt gibt es nur, wenn einer querdenkt. Augstein steht ganz gut dafür. Was klar ist, Zweifeln darf nicht zu einer radikalen Lebenshaltung werden. Tatjana meinte ja, es ist okay, der Welt mit Wohlwollen und Vertrauen zu begegnen. Auch in der Philosophie. Wenn ich nicht mehr sicher bin, ob wir auf der Erde oder in der Matrix leben, dann lähmt mich das nur. Ronja hat völlig recht. Am Ende geht es im Leben nicht darum, möglichst viel zu zweifeln, sondern Dinge trotzdem zu tun. Tapfer zu sein und ins Ungewisse hinein zu handeln.

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1: In vielen Sprachen gibt es kein eigenständiges Wort für Wohnen. Im Englischen beispielsweise wird überhaupt nicht zwischen Wohnen und Leben unterschieden. Denn Wohnen ist für jeden Menschen ein Grundbedürfnis. Im deutschen Grundgesetz steht allerdings nichts von einem Recht auf angemessenes Wohnen. Und dennoch ist Wohnen ein Menschenrecht, das beispielsweise im UN-Sozialpakt fest verankert ist und das allen Menschen Rechte garantiert, die kein Staat gefährden darf und für dessen Einhaltung er sogar verantwortlich ist. In diesem Pakt wird gefordert, dass für alle Menschen genügend Wohnraum inklusive ausreichend Strom und Wasser vorhanden sein muss. Im deutschen Sozialrecht gibt es da nur ungefähre Richtwerte. Für eine Einzelperson ca. 50 Quadratmeter, für vier Personen etwa 85 Quadratmeter und in einem Flüchtlingsheim sollten einem Menschen mindestens 12 Quadratmeter zur Verfügung stehen. Dabei muss jede Unterkunft bezahlbar sein, ohne dass andere Grundbedürfnisse darunter leiden. Und schließlich müssen auch menschenwürdige Wohnbedingungen sichergestellt sein, wie sauberes Trinkwasser oder funktionierende sanitäre Anlagen. Angemessener Wohnraum bedeutet also, jeder hat das Recht auf eine Wohnung. Niemand darf aus seiner Wohnung vertrieben werden und die Wohnung muss für jeden finanzierbar sein. Deshalb übernimmt bei uns auch der Staat die Mietkosten für die Menschen, die sich keine Wohnung leisten können, zum Beispiel weil sie von Hartz IV leben müssen. Trotzdem gibt es auch in Deutschland aus menschenrechtlicher Sicht eine Menge zu tun.

0: Seit einigen Jahren steigt die Wohnungsnot. 2016 waren 860.000 Menschen ohne Wohnung.
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0: heute bei Alpha Uni. Wir begleiten Viktor, wie er bei seinem Verkehrsingenieurwesenstudium in die Rolle eines Fahrdienstleiters schlüpft.
1: Natürlich gab es manchmal ein paar Probleme, aber die waren halt meistens irgendwie technisch bedingt. Da kann man dann halt nichts dafür.
0: Wladislav nimmt uns mit in sein praxisnahes Studium der Wirtschaftsinformatik.
2: Das war schon intensiv. Also ich sag mal, es gab nicht so viele intensive Momente in meinem Leben wie hier.
0: Und Benno gibt uns spannende Einblicke in sein Chemiestudium.
3: Ich bin Benno, ich studiere Chemie und in meinem Laborpraktikum muss ich einen völlig unbekannten neuen chemischen Stoff herstellen.
4: Vakuumfett, Kaliumpermanganat.
5: Das war konzentrierte Schwefelsäure, die ich da auf die Hand bekommen habe und einfach schnell abgewischt habe. Und wo die anderen Löcher herkommen, weiß ich ehrlich gesagt gar nicht mal so.
3: Mein Studium ist wahrscheinlich gefährlicher als das Durchschnittsstudium. Wir haben Sicherheitsmaßnahmen, wir kriegen Sicherheitsanweisungen, wir haben immer Ersthelfer vor Ort. Man muss jetzt nicht Tag für Tag um seine Gesundheit fürchten, aber ab und zu passiert einfach was.
4: Hi!
3: Das Ziel des Synthi-Praktikums ist es eben, diese Präparate herzustellen, die die Doktoranden eben brauchen, um ihre Arbeit zu schreiben und an ihren Sachen zu forschen. Dementsprechend ist das was relativ Besonderes, dass wir tatsächlich an einer richtigen wissenschaftlichen Arbeit da mit teilnehmen.
5: Was ich mache, ist aus 4,4-Dimethyl, 2,2-Bipyridin mache ich 4,4-Bromobutyl, 2,2-Bipyridin. Man ist nie 100% sicher, dass es funktioniert. Dadurch, dass das Synthesen sind, die teilweise noch nie gemacht wurden. Sechs Versuche, was zwar ziemlich viel ist, aber wir müssen ja nebenbei auch noch unsere Vorlesungen machen, auch noch in die anderen Praktika gehen und da summiert sich schon was zusammen. Das Attestat für meinen Versuch, also quasi eine mündliche Prüfung. Ich muss quasi zeigen, dass ich in der Lage bin, diesen Versuch selbstständig durchzuführen und ich muss zeigen, dass ich die Gefahren innerhalb dieses Versuchs verstanden habe. Okay, schauen wir nach. Klopf, klopf. Dürfte ich mein Attestat schon machen?
6: Okay. Du kannst ja schon mal anfangen und erklären, was wir in der ersten Reaktion machen.
3: Es ist offiziell eine mündliche Prüfung, also was wir da sagen, geht 1:1 eben in unsere Note irgendwie ein. Aber es ist eben nicht, wie man es aus der Schule kennt.
6: Wie stellen wir LDA her? Dann, wie geht's weiter? Welches Atom hat TRF als Heteroatom?
3: Ich brauche Hilfe, sorry. Ich rede eben mit meinem Assistenten. Der hat auch Verständnis dafür, dass man Sachen nicht weiß.
6: Was wären denn so die Gefahren, die du auf jeden Fall beachten solltest? Ich würde es trotzdem mal mit sehr großer Vorsicht
7: machen. Okay, also Handschuhe.
6: Genau, es ist ein Feststoff, du solltest trotzdem das nicht irgendwie auf die Haut bekommen.
3: Für mich stand immer fest, ich will irgendwas Naturwissenschaftliches machen und habe eben Chemie genommen, in der Hoffnung, dass es spannender wird als eben das Chemie, was man aus der Schule kennt, was ja dann doch streckenweise sehr langweilig ist, sehr theoretisch ist und wurde definitiv nicht enttäuscht vom Studium.
8: Seiten ungefähr. Quantenmechanik beschreibt im Prinzip, wie Atome und Moleküle auf quasi aus der kleinsten Ebene eben agieren, also wie Elektronen konfiguriert sind, damit eben Reaktionen stattfinden. Das ist quasi so die ganz, ganz kleine Perspektive von der Chemie.
3: Es gibt diese zwei, drei Vorlesungen, die einen wirklich umhauen, wo man wirklich vor der Klausur zwei Wochen pauken muss, damit man überhaupt versteht, um was es geht. Man muss sich darauf einlassen. Also ich glaube, die meisten Leute, die jetzt aufgehört haben, Chemie zu studieren, die haben einfach gemerkt, hey, ich habe weniger Semesterferien als andere Studiengänge. Ich habe meine ECTS, muss ich mir viel schwieriger verdienen, weil ich viel mehr länger an der Uni bin. Also ich bin ganz oft ganztags in der Uni. Aber wenn man sagt, hey, wenn es mir Spaß macht, dann mache ich es doch gerne.
6: Alles klar. Viel Spaß.
5: Danke, danke.
3: Ja, also anspruchsvoll.
5: Nee, es ist bei sowas natürlich halt ein bisschen schwierig, weil ich meine, ich habe mir das jetzt einmal im Internet durchgelesen oder halt im Internet durchgelesen und er forscht ja daran. Also er hat diese Reaktion natürlich halt auswendig im Kopf und kennt da die ganzen Tücken und dann fühlt man sich natürlich immer so ein bisschen dumm, wenn man da mitredet.
6: Das Attestat war schon gut, also er konnte alle Gefahren nennen. Bei der Reaktionsgleichung haben wir ein bisschen rätseln müssen, aber das hat er dann am Ende auch gut hinbekommen.
5: Alles in allem hat es ihm jetzt zum Glück gereicht.
6: Wer von euch hat schon mal eine Schlenklein verwendet? Warum verwenden wir das Teil?
9: Luftausschluss, also

0: und Feuchtigkeitsausschluss.
1: Genau. Es ist relativ besonders, weil ich eben sagen kann, ich kann eine Reaktion machen und da ist gar kein Wasser und vor allem auch gar keine Luft dran. Und das heißt, wir können Versuche damit relativ einfach machen, die vor 50, 60, ja, eher 100 Jahren absolut undenkbar gewesen sind, weil diese Technologie eben noch nicht gab.
0: Ich muss mit Butyllithium arbeiten. Da darf einfach keine Luft dran kommen, weil sobald Luft dran kommt, geht das Zeug in Flammen auf.
2: Hier haben wir jetzt flüssigen Stickstoff drin. Welche Gefahren bringt der Stickstoff mit?
3: Physikal.
2: Ja, die größte Gefahr ist, dass du einfach Kälteverbrennung hast.
0: Ich würde mit dem Versuch gerne anfangen wollen jetzt. Chemikalien dazu.
2: Was brauchst du alles?
0: Ein sehr naher Verband davon im Stoff ist relativ krass krebserregend. Deswegen geht man bei dem Stoff auch davon aus. Deswegen trage ich ausnahmsweise auch mal Handschuhe. 1,50 Gramm ist quasi in der Vorschrift. Man sagt, 1% Abweichung ist okay.
1: Wenn ich einen Fehler bei einem der Substanzen mache, dann wird der schlimmstenfalls, wenn ich keine Zeit mehr habe, den nochmal zu machen, mit 0 bewertet. Wir werden bewertet auf Sicherheit, wie eben das Antistat lief, wie viel Ausbeute wir haben für den Versuch und die Reinheit von dem Stoff wird natürlich bewertet. Man muss schon einen Knacks in der Birne haben. Also so ist es nicht. Es ist ein Studium, was nicht, man geht aus der Uni und man ist fertig, sondern dann geht es meistens erst richtig los. Also es gibt teilweise Tage, da komme ich um 6 Uhr nach Hause und muss bis 10 Uhr noch Papiere schreiben und dann muss ich schon ins Bett, weil ich um 9 Uhr wieder in der Uni sein muss. Und das geht dann teilweise 3 Wochen am Stück lang. Also das ist schon anstrengend.
0: Wenn die Luft an die Spritze kommt, kann es gut sein, dass es hier so eine Flamme, eine Stichflamme gibt.
1: Ich habe mehrere Freunde, die sich im Praktikum verletzt haben. Eine davon musste ins Krankenhaus über 2 Nächte. Heute war zum Beispiel wieder die Feuerwehr im Keller, weil irgendwann eine Chemikalie ausgelaufen ist. Kriegt man meistens nicht mal mehr mit, weil es dann doch irgendwo relativ routiniert abläuft, solche Einsätze.
0: Das Kritische ist quasi das Überfüllen der Spritze. Das habe ich jetzt überstanden.
2: Genau, jetzt machst du einfach mal so ein bisschen oben hin, dass du mal siehst, ob drüben überhaupt was ankommt.
1: Okay.
2: Und jetzt siehst du gleich, dass es hier schwarz wird.
1: Oh ja. Ja, ja.
2: Und das Schwarze ist jetzt eben die deprotonierte Piperin-Spezies.
0: Immer wenn man quasi sieht, live an der Reaktion, da passiert was, da fahre ich voll drauf ab. Also Farbumschläge, wenn es anfängt, halt

ein bisschen Mut zur Lücke und hoffen, dass das Richtige drankommt. Wenn ich die Klausur jetzt nicht bestehe, dann muss ich sie nächstes Jahr schreiben. Und nächstes Jahr hatte ich eigentlich vor, schon einen Bachelor zu haben um die Zeit.

0: so gemein gestellt, die Klausur, wie jetzt viele befürchtet hatten. Ich gehe stark davon aus, dass ich das jetzt bestanden haben sollte und im Idealfall auch mit einer einigermaßen guten Note.
1: Meine Reaktion ist jetzt quasi über Nacht gerührt. Im Idealfall sollte das grün bis gelblich sein. Also wir sehen.

0: Philipp, eine Frage.
1: Ja.
0: Wenn man da jemanden hat, der sich eben damit auskennt, den man fragen darf, das ist für uns ja die wahnsinnig große Hilfe, die wir hier eben haben.
2: Ja, ich würde mal sagen, dass die Reaktion schon gut aussieht. Wenn deine ganze Base verbraucht ist und du hast das Dipropan schon drinnen,
3: ja,
2: dann ist alles abreagiert und dann kannst du einfach bei der Reaktion nichts mehr machen.
3: Also okay, aber du sagst prinzipiell passt es.
2: Im Prinzip passt schon.
3: Okay.
2: Genau.
3: Okay.
2: Alles klar.
0: Dann bis Montag. Das Studium, finde ich, zeichnet sich nicht durch seine Schwere aus, sondern vor allem durch den Zeitaufwand, dass man sagen muss, hey, selbst in den Ferien müsst ihr was machen. Aber mir am meisten Spaß macht natürlich die praktische Arbeit im Labor. Das haben nicht viele Studiengänge, dass sie ihr Wissen komplett praktisch anwenden können. Und ich finde das sehr, sehr schön.
3: Jetzt habe ich eben das NMR-Spektrum von meinem Produkt ausgewertet. Wir haben das rausbekommen, was wir wollen, wenn man das mit der Literatur vergleicht. Also es müsste mindestens 98% rein sein, was sehr gut ist. Ich finde das eine sehr gute Nachricht. Und das heißt, der Versuch ist schon mal nicht schlecht gelungen, weil die Ausbeute war auch nicht schlecht. Lief auf jeden Fall relativ gut.

0: Dann später auf jeden Fall Züge und in die Richtung schicken wir auch Züge. Wisst ihr noch, von wo bis wo ein Bahnhof definiert ist? Also wo wir hier als Fahrdienstleitung, ab wo wir quasi die Hoheit haben?
1: Dem Einfahrsignal.
0: Genau. Stichwort Zugmeldung sagt euch auch was, ne?
1: Ja.
0: Zugmeldung haben wir nur in Richtung Neustadt und in Richtung Adorf. Wir fahren später mit dem Zug und mit dem Zug raus. Die werden dann rangiert. Das zeige ich euch dann noch.
1: Man muss hier erstmal einen Überblick verschaffen. Das sind schon ganz schön viele Züge hier. Bin ich gespannt, ob es uns gelingt, die alle pünktlich aus dem Bahnhof rauszuschicken, ohne dass was schief geht. Ich interessiere mich immer schon für Eisenbahn und öffentlichen Nahverkehr, eigentlich schon seit ich klein bin. Und dann habe ich eben irgendwann herausgefunden, Mensch, man kann das Ganze ja auch studieren. Da gibt es Studiengänge dazu. Und habe mich dann fürs Verkehrsingenieurwesen entschieden und bin sehr glücklich mit der Entscheidung. Die wichtigste Voraussetzung, um Verkehrsingenieurwesen zu studieren, ist, würde ich mal sagen, dass man ein Interesse für Verkehr mitbringt, aber völlig egal in welcher Form. Also ich meine, bei mir ist es jetzt vor allem der Bahnverkehr gewesen, aber das kann genauso gut auch Luftverkehr sein oder Radverkehr oder allgemein, dass man eben gerne einen Beitrag zur Verkehrswende und zum Klimaschutz damit leisten möchte. Ja, und dann gut, gibt es eben bestimmte fachliche Grundlagen, die man auch mitbringen sollte. Mathe ist ein unverzichtbarer Bestandteil des Studiums. Da sollte man mindestens Motivation dafür mitbringen, sich damit auseinanderzusetzen. Und ansonsten Kenntnisse in Physik, Informatik, Geografie können definitiv auch nicht schaden.

0: Zugmelder Waldhof. Jetzt stelle ich die Ausfahrstraße für den ICE 1050, der vom Gleis 4 hier nach Straßburg fahren soll.
1: Genau, also Problem ist ja, ihr habt die Fahrstraße eingestellt, ne, für die Ausfahrt. So, Signal geht nicht auf Fahrt, aber die Fahrstraße an sich ist da. Das heißt, die Weichen sind umgelaufen, sind verriegelt. Eine Maßnahme, womit wir das umgehen könnten.
0: Wir stellen ein Ersatzsignal ein.
1: Genau, sehr schön. Was wir, glaube ich, trotzdem machen müssen, ist das ZB9 für den Zug geben.
0: Ja, machen wir.

0: hinterherfahren müssen. Das mache ich also auch von hier drüben.
1: Das machst du auch von hier drüben?
0: Ja.
1: Die Kunst ist, aber das bräuchte ich ja nicht zu sagen, nicht auf den anderen Zug möglichst schnell aufzufahren, sondern möglichst sauber. Weil man sich überlegt, in echt sitzen da Fahrgäste drin, die dann entsprechend durcheinander gewürfelt werden würden.
0: So, und jetzt kann ich meinen zweiten Triebwagen mit dem Rangierpult hier steuern. Und dann fährt er langsam auf den anderen.
1: Sehr schön. Sieht gut aus. Letzter Schritt fehlt noch.
0: Ah, ich muss jetzt dem Zug einen neuen Zug nochmal geben.
1: Genau, genau. Das Einzige, was ich hier gerade, warte mal, sehe. Victor und sein Kommilitone, die haben jetzt hier eigentlich die ganze Übung fast komplett selbstständig gearbeitet. Also ich bin als Betreuer da eigentlich überflüssig. So wünscht man sich das hier. Also es gibt auch

und haben die Möglichkeit, dieses Video, wann immer sie wollen, abzuspielen. Ich lese mir einfach immer so Sachen durch und dann liest du und liest und schaust dir gegebenenfalls noch Tutorial-Videos an und dann liest du noch mehr. Also man liest hier sehr, sehr viel. Programmieren an sich ist ja der geringste Anteil danach.

0: Ich habe, glaube ich, kaum ein Wort rausgebracht. Das war schon mal ein sehr guter Auftakt, aber damit hat sie im Endeffekt mir die Möglichkeit gegeben, sie zu überzeugen.
1: Okay, ich habe kein Kabel.
2: Ach so, nee, dann alles okay. Ich erkläre es Ihnen auch gleich nochmal.
0: Hätten Sie generell so Ängste oder so? Einfach mal, beispielsweise mal ganz grob gesagt, sowas zu benutzen, einfach so eine Uhr.
1: Die muss man immer anhaben dann, die Uhr.
2: Können Sie, ja, wenn Sie möchten.
0: Und die kann vibrieren, die hat ein Gyroskop und so weiter drin. Das heißt, die kann Ihnen auch Signale zusenden, irgendwie vermitteln.
1: Den möchte ich nicht anziehen.
0: Nee. Nicht? Okay. Nee,
1: das wäre mir zu klobig. So.
0: Ich habe irgendwie von allen Kundentypen irgendwie alle dabei gehabt. Jemand, der es ablehnt und jemand, der es will. Und ich kann damit dann jetzt wirklich kundenorientiert arbeiten und dann auf ihr Feedback warten und schauen, was sie dann zu der Software sagen, wenn sie fertig ist. Wären Sie dem auch aufgeschlossen, wenn ich Ihnen zum Beispiel jetzt nach Weihnachten einen Prototypen geben würde, den Sie mir so ein bisschen antesten?
3: Ja, ich probiere sie mal.
0: Gerne. Okay, super. Wäre das für Sie auch okay, oder?
1: Ich will es mal mit meiner Tochter probieren.

0: Und der Wirtschaftsinformatiker Oliver Alexi von der Technischen Universität München verrät uns, wie offene Innovationsprozesse die Welt der Arbeit verändern.
1: Herzlich willkommen zu einer neuen Ausgabe der Campus Talks. Auf dieser Bühne lernen Sie gleich etwas über die Ursprünge des Rassismus und Sie erfahren, was ein innovatives Unternehmen ausmacht. Es treten auf eine Literaturwissenschaftlerin und ein Managementforscher. Seien Sie ehrlich, wenn Sie einen Schwarzen auf der Straße sehen, was geht Ihnen durch den Kopf? Er ist anders als ich vielleicht? Ich gebe zu, dass es mir manchmal so geht. Und tatsächlich ist es so, dass die andere Hautfarbe uns automatisch dazu verleitet, in einem Menschen einen Fremden zu sehen. Wir grenzen uns ab. Ist das schon Rassismus? Ja, wenn wir das bewusst tun und den anderen damit ausgrenzen wollen. Aber wie und wann ist Rassismus entstanden? Und warum ist er heute immer noch allgegenwärtig, gerade in der Debatte um die Flüchtlinge? Darüber forscht Susan Arndt. Sie ist Professorin für englische Literaturwissenschaften an der Universität Bayreuth und beschäftigt sich dort auch mit afrikanischer Literatur. Bitte begrüßen Sie mit mir Susan Arndt.
2: Hallo. Ich werde heute über die viel zu lange Geschichte des Rassismus sprechen und darüber, was er mit der sogenannten Flüchtlingskrise zu tun hat. Der Begriff Rassismus wurde erstmals von

Christopher Columbus entdeckte die Amerikas. Wie kann man aber etwas entdecken, das Menschen bereits bekannt ist? In diesem Entdecken steckt ein Euphemismus für die koloniale Eroberung und deren Gewalt. Und es ist auch mehr als ein sprachlicher Lapsus. Denn zwar waren die amerikanischen Räume nicht menschenleer, sie wurden aber in den darauffolgenden Jahrzehnten und Jahrhunderten menschenleer gemacht. Deswegen hatte dann Europa Zugriff auf dortige Ländereien, auf dortige Ressourcen. Dafür wiederum benötigten die europäischen Kolonialmächte Arbeitskräfte und versklavten und deportierten deswegen Afrikanerinnen in die Amerikas. Konservative Schätzungen sprechen von 18 Millionen versklavten Menschen, die die Amerikas erreichten. Ungefähr genauso viele aber starben auf dem Transport dorthin, weil sie über Bord geworfen wurden, weil sie widerständig waren, weil sie krank waren oder weil sie gestorben waren unter diesen unwürdigen Bedingungen. In der Forschung wird deswegen nicht vom Handel gesprochen, sondern von der Mafa, ein Wort, das aus dem Kiswahili kommt und dort große Tragödie bedeutet. Denn es meint mehr als nur diese Millionen von verschleppten Menschen. Es bedeutet auch, dass afrikanische Gesellschaften nachhaltig traumatisiert wurden und nachhaltig ökonomisch und sozial geschwächt wurden, weil über Jahrhunderte hinweg die jungen Generationen aus diesem Kontinent herausgeschleppt wurden. Wie aber ließ sich all das mit dem Zeitgeist des Humanismus vereinbaren? Genau genommen gar nicht. Und deswegen brauchte Europa eine Formel. Und zwar eine Formel, die sagte, diese Menschen sind keine richtigen Menschen. Wer kein richtiger Mensch wiederum ist, auf den treffen die Werte des Humanismus auch nicht zu. Hier machte die sogenannte Chain of Being, die Daseinskette des Humanismus, ein Angebot. Sie sagte, ganz unten stehen die Mineralien, Pflanzen, Tiere, darüber die Menschen, dann die Vertreter des Adels, der Kirche, also der Papst und ganz oben Gott.

gegen angeblich allen anderen unterlegen. Und genau dieses Narrativ wurde dann auch in die Erfindung von Menschenrassen übertragen. Dabei sollte eben auch diese Idee visualisiert werden, in die Körper eingeschrieben werden. Dafür machte die christliche Farbsymbolik ein verlockendes Angebot. Jeder in Europa wusste, weiß steht für das Himmlische, das Überlegene. Schwarz hingegen steht aber für das tierische, animalische Böse. Ich bin nicht schwarz, ich bin aber auch nicht weiß. Sie sehen, es war ein immenser Abstraktionsprozess vonnöten, um diese Erzählung so zu basteln, dass man sagen konnte, die Weißen sind allen anderen überlegen. Das war abstrakt, aber es funktionierte. Und warum funktionierte es? Weil Europa genau diese Logik brauchte, um diese Menschenrechtsverbrechen zu legitimieren.

geleistet zum Abolitionismus. Aber genauso groß ist der Beitrag der Aufklärung auch dazu, Sklaverei zu legitimieren und Rassentheorien weiter in Europa grassieren zu lassen. Derjenige, der den Begriff der Rassen in den deutschen Kontext einführte, war Immanuel Kant. Er arbeitete in einem paneuropäischen Projekt zusammen mit französischen und englischen Philosophen. Deswegen sprach er auch von Rassen zunächst, also aus dem französischen Race oder englisch Race. Erstmalig schreibt er 1765 darüber, dass es Menschengeschlechter gebe. 1775 wird er seinen Aufsatz veröffentlichen von den verschiedenen Rassen der Menschen. Hier lehnt er sich sehr stark an Aristoteles an und an Aristoteles Hautfarbentheorie, Klimatheorie und Aristoteles Theorie der Sklaverei und sagt, Sklaverei, ja, das ist gerecht. Und zwar, weil es eine überlegene Rasse gibt und das sind die Weißen. Also Kant unterstützt die Sklaverei und das ist keine Fußnote in der Aufklärung, sondern zentraler Punkt. Hegel wird später auch Kant folgen. In seinen berühmten Vorlesungen ab 1822 zur Geschichte der Philosophie spricht er davon, dass natürlich an sich Sklaverei ungerecht sei. Dazu müssen wir uns vergegenwärtigen, er spricht das aus, lange

in der Mitte des 19. Jahrhunderts und gleichzeitig ging der Kolonialismus in seine koloniale Phase über. Was bedeutete, Rassismus wurde noch immer gebraucht. 1884, die Berliner Konferenz teilt Afrika unter den europäischen Großmächten auf. Wie heute erinnern die viel zu geraden Grenzlinien daran, dass tatsächlich diese Grenzen mitten durch Gesellschaften, durch Dörfer, durch Familien hindurchgingen und andererseits Gesellschaften in einen Raum gequetscht wurden, die durchaus auch konfliktreiche Geschichten miteinander teilten. Das war dann auch sehr entscheidend in dem Zusammenwirken mit Rassismus, der immer noch gebraucht wurde und gleichzeitig sich radikalisierte. Langsam funktionierten die Klimatheorien nicht mehr mit Hautfarbe. Deswegen gingen die Leute tiefer in den Körper hinein. Sie vermaßen Schädel und Skelette, um Rassen nachzuweisen. Als das auch nicht funktionierte, beschlossen sie schließlich, Gene herzunehmen, um Rassen nachzuweisen. Parallel dazu radikalisierten sich auch immer mehr die Rückschlüsse

1904 an den Herero und Nama. Der Shoah fallen 6 Millionen Juden und Jüdinnen zum Opfer und Hunderttausende von Sinti und Roma. Auch die Konstruktion des slawischen Untermenschen baut auf diesen Rassentheorien auf. Selbst nach dem Ende des Nationalsozialismus findet Rassismus kein Ende. Denken wir nur England, Frankreich, sie haben immer noch ihre Kolonien. In den USA gibt es die Jim Crow-Ära, eine Art US-amerikanische Apartheid. Und Deutschland? Da existiert sehr viel Schuld, sehr viel Scham. Es liegt sich eine Art Schammantel darüber. Es wird nicht über Rassismus gesprochen. Er wird beschwiegen. Es wird von Ausländerfeindlichkeit bestenfalls gesprochen. Es geht aber gar nicht um Ausländer. Es geht immer wieder um People of Color, um die Konstruktion von Schwarzsein und Weißsein.

0: Mit solchen Formulierungen wird die Idee von Europa einmal mehr zu Grabe getragen, auch die Ideen von Gerechtigkeit, Solidarität einmal mehr mit den Füßen getreten. Andersherum glaube ich, dass Europa genau daran gewinnen kann, sich dieser humanitären Katastrophe im 21. Jahrhundert verantwortungsvoll und mit Empathie zu stellen. Denn warum sollte es mich nicht bekümmern, wenn Menschen im Mittelmeer ertrinken? Ich denke, dass sich Europa gleichzeitig auch der Tatsache stellen muss, dass wir eine Migrationsgesellschaft sind. People of Color und der Islam gehören auch zu Deutschland. Laute Rufe nach Integration sind deswegen nur eine Seite der Medaille. Die andere Seite ist, dass wir uns den eigenen Geschichtsrucksack anschauen, hineinschauen und uns kritisch anschauen, was wir mit diesem Rassismus machen können. Das ist keine Schuldzuweisung. Ich selber weiß, was Bilder und Wörter mit mir machen. Es ist der Versuch zu verstehen, wie Rassismus funktioniert, damit ich ihn verlernen kann. Vielen Dank.
1: Globalisierung und Digitalisierung, die verändern ja viele althergebrachte Regeln. Wir können ja fast ungebremst um den Globus verreisen. Wir bestellen uns Produkte im Internet, die auf der anderen Seite der Welt hergestellt worden sind. Aber auch Firmen profitieren von der weltweiten Vernetzung. Denn Information lässt sich leicht digital verschicken und austauschen. Das bedeutet, neue Ideen können auch schneller als bisher umgesetzt werden. Wie Innovationen in der Zusammenarbeit von vielen Akteuren entstehen, das erforscht der Betriebswirt Oliver Alexi. Und er verrät uns, wie kleine Firmen so erfolgreich sein können wie große Konzerne, indem sie eben vernetzte Intelligenz von vielen Akteuren nutzen. Oliver Alexi ist Professor an der Technischen Universität München. Und der Titel seines Vortrags heißt »Vom T-Shirt zum Transportsystem – wie offene Innovationsprozesse die Welt der Arbeit verändern«. Bitte Applaus für Oliver Alexi.
2: Meine Damen und Herren, herzlich willkommen. Was bedeutet es für Technologiefirmen, wenn die Wirtschaftswelt immer globaler, immer digitaler wird? Ich beschäftige mich mit der Frage, wie kleine Firmen und große, junge Firmen und alte es schaffen können, durch Globalisierung und Digitalisierung besser bahnbrechende Innovationen zu schaffen. Das heißt, solche Innovationen, die das Potenzial haben, unser Leben und unser Zusammenleben nachhaltig zu verändern. Können wir so zum Beispiel künstliche Intelligenz besser nutzen? Bekommen wir so besser und schneller? Bessere und schnellere Flugtaxis? Oder haben Globalisierung und Digitalisierung vielleicht in der Hand den Schlüssel zu ganz neuen Transportsystemen,

mit der der Hamburger Hafen hier zusammenarbeitet, heißt Hyperloop Transportation Technologies, kurz HTT. Und das Besondere an HTT ist nicht nur, dass es eine dieser Firmen ist, die eben dabei ist, so einen Hyperloop zu bauen, sondern dass HTT über die größte Zeit ihrer Existenz nicht nur weniger als 50 Mitarbeiter hatte, sondern gleichzeitig mit über 40.000 Freiwilligen aus der ganzen Welt versucht, dieses Ding zu bauen. Stellen Sie sich vor, das sind 40.000 Leute. Sie wissen nicht genau, was sie können. Sie wissen nicht genau, wo die sind. Sie wissen vielleicht nicht mehr genau, wer die sind. Und Sie haben ganz sicher keinen Arbeitsvertrag mit diesen Leuten. Gleichzeitig hat es diese Organisation, diese Firma, die überhaupt nicht wie eine Firma aussieht, aber geschafft, eine echte physische Teststrecke im Süden von Frankreich zu bauen, eine echte reale Kapsel zu bauen in Spanien im letzten Herbst. Und es gibt einen Vertrag, Baubeginn eines echten Hyperloops im Herbst diesen Jahres auf der arabischen Halbinsel. Wie machen die das? Wie können sie es schaffen, nur mit Freiwilligen, nur mit offener Innovation ein derart komplexes Projekt erfolgreich zu gestalten? Die gleiche Frage haben wir uns auch gestellt. Und wir haben es geschafft, Zugang zu dieser Organisation zu erhalten. Ja, mit einem internationalen Forscherteam haben wir es geschafft, mit den Gründern zu sprechen, mit Mitarbeiterinnen und Mitarbeitern. Aber wir haben auch an dem Projekt selbst mitgearbeitet, um zu versuchen, wie nutzen die offene Innovation, wie nutzen die Globalisierung, wie nutzen die Digitalisierung, um das zu bauen. Das Erste, was wir festgestellt haben, selbst in so einem riesigen physischen Projekt, wird es immer einzelne Teile geben, die Sie ganz leicht herausnehmen können, digital darstellen und Freiwillige wie Sie, wie mich einladen können, um die über das Internet zu bauen. Ja. Idealerweise hätten wir natürlich einen Ingenieur, eine Ingenieurin, die uns das ganze Ding gestaltet. Ja. Und auch solche Leute finden Sie. Aber Sie brauchen natürlich gleichzeitig auch Leute für Projektmanagement, Finanzierung, Marketing, Software-Support. Und auch all diese Freiwilligen melden sich gerne bei Ihnen. Das sind zum Teil Leute, die in einem aktuellen Job nicht ganz zufrieden sind, nicht ganz ausgelastet sind. Vielleicht aber auch nur solche Leute, die etwas Neues lernen möchten, die sich weiterentwickeln möchten. Ganz viele Menschen sind einfach nur von dem großen Projekt fasziniert und wollen da mitmachen. Und zu guter Letzt gibt es auch die Leute, die darauf hoffen, diese eine Zeile auf dem Lebenslauf zu haben. Ich war dabei, als der erste Hyperloop gebaut wurde. Zum Zweiten heißt das aber auch, dass sich HTT vielleicht ein klein bisschen weniger gut und ein klein bisschen weniger intensiv um die Freiwilligen kümmern muss, als wir das von, in Anführungszeichen, normalen Mitarbeitern in einer Firma gewohnt sind. Was meine ich damit? Das heißt bestimmt nicht, dass HTT sich schlecht um die Freiwilligen kümmert. Das heißt, die Freiwilligen sind ja alle da, um eine ganz spezielle, sich selbst ausgesuchte Aufgabe zu erfüllen. Sie müssen also nicht ihre Mitarbeiter einteilen und überwachen, ob die Dinge tun. Die sind ja gekommen, um genau das zu tun, was sie selbst wollen. Sie können davon ausgehen, dass Sie das nach bestem Wissen und Gewissen tun werden. Was Sie nicht wissen, ist, wie gut die das tun werden. Und das war das Dritte und das für uns Spannendste, was wir in diesem Projekt gefunden haben. Es war manchmal gar nicht so wichtig, wie gut die Leute gearbeitet haben. Viel wichtiger war, dass sie zu jedem Zeitpunkt sehr viele verschiedene Leute aus der ganzen Welt mit vielen verschiedenen Ideen hatten, die

Jetzt wissen, die Generation, die jetzt beginnt, in den Arbeitsmarkt einzutreten, ist, die Generation kann viel besser umgehen mit Unsicherheit. Das heißt also, nicht dauerhaft bei einer Firma beschäftigt sein, mit Projektarbeit, also auch mit Unterbrechungen dazwischen. Und die Generation will insbesondere an Dingen arbeiten, die sie selbst erfüllt. Ja, die wollen sich ihre Dinge selbst aussuchen können. Und wenn wir das zusammenbringen, dann könnte dieser Traum, dieser Ansatz HTT vielleicht eben nicht nur auf solche Projekte, die Sie vielleicht morgen auch in der Zeitung finden werden, zutreffen, sondern auf Arbeit, wie wir sie insgesamt sehen. Und Sie sehen, das stellt dann ganz, ganz neue Fragen. Wenn wir alle nur noch im Bett sitzen und auf Arbeit warten, was macht dann eine Gewerkschaft? Ja, wen vertritt die? Wie regulieren Sie solche Arbeit? Ja, wie kreieren Sie die Plattformen? Wie überwachen Sie die Plattformen? Wie stellen Sie vielleicht auch sicher, dass

letzten vier. Drei noch. Zwei. Und wir marschieren. Ganz locker die Beine. Wir tippen als nächstes mit den Füßen im Wechsel nach

Und wir marschieren ganz locker. Gehen über in den Lunge.

Und wir drehen. Bis gleich im Jog. Arme seit. Vorne. Und drehen. Knie ab. Arme seit. Nach vorne. Wir drehen. Das Ganze leicht gehüpft. Zur Seite die Arme. Nach vorne. Und wir drehen. Das Gleiche mit Kick. Feste Arme. Zur Seite. Nach vorne. Wir drehen. Und leicht im Hüpfen. Am Seil. Vor. Und wir drehen. Kommen in den Twist. Und wir marschieren wieder. Und wieder Twist. Und marschieren. Twist. Knie ab im Wechsel. Nochmal Twist. Knie ab im Wechsel. Und letzte Runde. Twist. Jump and Jack. Nochmal. Und wir locken die Beine. Marschieren. Atmen tief durch. Öffnen die Beine und atmen fest aus. Drehen uns zur Seite, gehen in die Wadenbeindehnung. Wechseln die Belastung auf das hintere Bein. Das Gesäß zieht weit nach hinten raus, beide Knie bleiben weich. Schließen die Beine, rollen Wirbel für Wirbel nach oben. Atmen tief ein. Fassen mit einer Hand das Bein am Fußgelenk. Ziehen den Bauchnabel weit nach innen. Setzen das Bein hinten ab. Drehen uns nach vorne. Atmen ein, aus. Stützen uns ab, rollen tief. Setzen die Ellenbogen auf, die Oberschenkel auf. Ziehen die Knie auseinander. Und wir rollen wieder nach oben, Wirbel für Wirbel. Drehen uns zur anderen Seite. Gehen wieder in die Wadenbeinmuskulaturdehnung. Wechseln die Belastung auf das hintere Bein. Ziehen das Gesäß weit nach hinten raus. Beide Knie bleiben weich. Und wir schließen die Beine, rollen wieder nach oben. Atmen tief ein, fassen jetzt das andere Bein am Fußgelenk, dehnen den Oberschenkel vorne, der Bauchnabel bleibt wieder weit drin und wir setzen das Bein wieder ab, drehen uns nach vorne, atmen tief ein, fassen unser Arm am Handgelenk, ziehen uns lang, gehen leicht zur Seite. Atmen tief durch, der Arm kommt vor den Oberkörper, der andere Arm fädelt unten ein. Wir dehnen im Schulterbereich. Atmen tief durch. Fassen den Arm am anderen Handgelenk, ziehen uns lang, neigen den Oberkörper wieder zur Seite. Und aus. Gleicher Arm kommt wieder vor den Oberkörper, fädeln wieder von unten ein, dehnen im Schulterbereich. Und atmen tief ein. Drehen uns noch einmal zur Seite. Ziehen noch einmal die Arme nach vorne. Machen uns rund im Rückenbereich. Der Kopf geht leicht mit nach innen. Öffnen die Arme, fassen die Hände hinter dem Rücken. Ziehen die Schultern schräg nach unten. Der Bauch bleibt dabei fest. Öffnen die Arme. Rollen einmal noch einmal von vorne nach hinten.

Und aus. Und ein. Und aus. Ein letztes Mal.

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herzlich willkommen zu Yoga Pilates 50+. Das Powerhouse steht heute im Mittelpunkt dieser Folge. Aber vorher habe ich noch einen kleinen Tipp für Sie. Spannen Sie doch im Alltag immer mal wieder den Bauchnabel fest nach innen oben und atmen Sie ganz tief in Ihre Rippenbögen. Und Sie werden merken, wie stark Ihre Mitte werden wird. Jetzt fangen wir aber gemeinsam an und ich wünsche Ihnen ganz viel Spaß dabei. Langsam hin und her schaukeln. Wenn Sie möchten, können Sie gerne die Augen schließen. Kleiner werden und die Augen wieder öffnen. Die Mitte finden, Hände schließen und mit dem Einatmen ganz lang nach oben ziehen. Mit dem Ausatmen abrollen. Wieder aufrollen, einatmen. Dem Ausatmen wieder aufrollen, einatmen und noch einmal tief rollen. Einatmen, die Beine beugen, mit dem Ausatmen strecken, der Kopf hängt. Im Wechsel. Beide Beine lang, ausatmen und aufrollen. Mit dem Becken schaukeln. Die Mitte finden, tief in die Rippen ein- und wieder ausatmen.

Ausatmen, langsam wieder tief rollen. Die Beine nacheinander absetzen, über die Seite drehen und ins Sitzen kommen. Mit dem Ausatmen rollen wir langsam Wirbel für Wirbel in die Rückenlage ab und nehmen die Beine gleich mit dran. Wir legen die Hände oben auf die Knie drauf, Schultern sind entspannt. Den Bauchnabel jetzt ganz fest nach innen ziehen und weit Richtung Brustbein, sodass wir mit der Bauchkraft die Beckenposition jetzt so halten können. Wir nehmen beide Hände auf ein Knie. Mit dem Einatmen strecken wir jetzt das eine Bein lang nach oben aus und wechseln. Nacken ist lang, die Kraft kommt aus der Mitte, Bauch wirklich feste nach innen oben ziehen und tief in die Rippen atmen. Jedes Bein noch einmal. Das lange Bein bleibt jetzt da oben, senken das andere Bein ab und nehmen die Hände auf die Beckenknochen. Das lange Bein zieht sich richtig weit zur Decke hoch und der Fuß drückt fest in die Matte. Wir beginnen zu kreisen. Sie testen aus, wie weit Sie kreisen können, dass das Becken wirklich ganz ruhig liegen bleibt. Die Schultern sind entspannt und wir wechseln die Richtung. Sie achten auch darauf, dass das Knie ganz ruhig

Bauch ist fest. Noch zwei Kreise. Wir halten das Bein hier oben. Die Ferse wandert zur Decke. Das andere Bein kommt ganz nah ran. Wir heben die Arme an und ziehen die Fingerspitzen so weit es geht nach vorne. Dass Sie eine ganz leichte Dehnung im Nacken spüren. Atmen weit in die Rippen ein und wieder aus. Und diese Position halten wir jetzt noch 4 Atemzüge. Bauch immer wieder nachspannen, lang ziehen. Die Ferse zieht immer noch mal ein Stückchen weiter hoch zur Decke. Ein letzter Atemzug noch halten und wir wechseln die Beine. Anderen Fuß wieder richtig fest in die Matte drücken, die Hände auf die Hüftknochen und wir beginnen zu kreisen. Das Becken bleibt ganz, ganz ruhig und das Bein wird immer, immer länger. Brustbein ist weich und die Richtung wechseln. Lang ziehen, ganz ruhig weiteratmen. Wir machen noch 2 Kreise. Und das Bein hier oben halten. Die Ferse schiebt wieder zur Decke, soweit es geht. Wir holen das andere Bein ran. Der Oberschenkel zieht weit Richtung Bauch. Wir heben die Hände an und ziehen die Fingerspitzen weit, weit nach vorne. Bauch nochmal nachspannen und ganz tief in die Rippen atmen. 4 Atemzüge noch halten. Atmen. Und langsam die Beine nacheinander absetzen. Entspannen. Für den nächsten Durchgang holen wir die Beine nacheinander wieder ran. Den Bauch fester aktivieren. Beide Hände wandern auf einem Bein. Und wir beginnen gleich wieder mit dem Langstrecken. Wer ein bisschen steigern möchte, streckt jetzt das eine Bein weit in die Diagonale nach vorne und hebt den Kopf an. Schultern sind entspannt, der Oberkörper bleibt ganz ruhig und die Lendenwirbelsäule ruht auf der Matte. Bauch noch mal ein bisschen mehr nach innen oben ziehen. Ein letztes Mal. Und das Bein wandert langsam Richtung Decke. Den Kopf ablegen und das andere Bein auf die Matte sinken lassen. Hände wandern auf die Beckenknochen zur Kontrolle. Bauch ist fest und wir beginnen zu kreisen. Wer steigern möchte, nimmt ein bisschen Gewicht von dem Standfuß weg. Falls Sie jetzt Spannung im Rücken spüren sollten, spannen Sie den

Füße wechseln die Richtung. Lang ziehen, atmen. Ein letzter Kreis. Halten das Bein und schieben die Ferse so weit es geht zur Decke hoch. Das andere Bein ranziehen, Arme lösen, weit nach vorne strecken. Und wer möchte, hebt jetzt den Oberkörper an und die Nase zieht zum Knie und das Knie zur Nase. Der Bauch ist fest angespannt. Bleiben noch zwei Atemzüge hier. Wenn es geht, nochmal nachziehen. Und langsam ablegen, die Seite wechseln. Nach innen kreisen. Das Bein wird immer länger und länger, der Nacken ist genauso lang und das Kinn zieht Richtung Brustbein. Atmen. Die Richtung wechseln. Wichtig ist, das Becken ganz ruhig zu halten.

ziehen, die Hände lösen und den Oberkörper heben. Nase zieht immer weiter zum Knie, das Knie immer weiter zur Nase und den Bauch noch mehr nach innen oben ziehen. Ganz bewusst in die Rippen atmen, lang machen und langsam absetzen. Entspannen. Für den letzten Durchgang sammeln wir nochmal alle Kraft und Sie entscheiden sich, ob Sie mit Angela oder Ingrid weiterüben oder mit mir noch ein bisschen steigern. Wir holen die Beine nacheinander ran. Wer möchte, streckt jetzt das Bein ganz weit nach vorne, hebt den Oberkörper an und wir beginnen wieder zu wechseln. Weit nach vorne ziehen, atmen. Machen es noch zweimal. Und ziehen jetzt das lange Bein nach oben. Den Kopf ablegen, die Hände auf die Beckenknochen und das Standbein langsam absenken. Sie entscheiden, wie viel Gewicht Sie jetzt auf diesen Fuß geben. Wir beginnen zu kreisen. Wenn Sie ein bisschen steigern wollen noch, nehmen Sie jetzt das Gewicht komplett weg von Ihrem Standfuß. Atmen. Sie achten bitte gut drauf, dass Ihr Becken ganz ruhig liegen bleibt. Und wir wechseln die Richtung. Das Bein immer weit aus der Hüfte rausziehen. Und je weniger Gewicht Sie auf dem Fuß unten auf der Matte haben, desto intensiver wird die Übung. Testen Sie ruhig mal aus, wie weit und wie groß Sie kreisen können. Trotzdem bleibt das Becken und das Knie ganz ruhig stehen. Ein letzter Kreis. Und halten. Die Ferse zieht zur Decke hoch. Das Bein ranholen, den Oberkörper heben, die Finger ziehen nach vorne und wer möchte, streckt jetzt das andere Bein nochmal weit nach vorne aus. Bauch feste nach innen oben ziehen, in die Rippen atmen und lang schieben. Bleiben hier noch zwei Atemzüge und wechseln langsam die Seite. Wieder lang ziehen, den Kopf ablegen und wir beginnen zu kreisen. Ganz ruhig atmen. Weit aus der Hüfte rausziehen.

ein letzter Kreis. Die Ferse zieht zur Decke. Das Bein ranziehen, die Arme lang machen, Oberkörper anheben. Und wer möchte, schiebt nochmal das andere Bein weit nach vorne. Bauch fest. Atmen und halten. Gleiches geschafft. Halten, halten, halten, halten, halten. Und langsam den Oberkörper ablegen. Die Beine nacheinander auf die Matte setzen. Entspannen. Ganz sanft hin und her schaukeln. Tief in den Bauch atmen und entspannen.

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2: Der Sommer 2026 hat neue Rekorde aufgestellt, war in Deutschland der zweitwärmste seit Beginn der Wetteraufzeichnungen. Wir ziehen heute Bilanz und klären, was gegen die Extreme hilft. Herzlich willkommen zur Klimazeit. Was für ein Sommer! Ja, früher hat sich dieser Satz irgendwie doch ein bisschen anders angefühlt. Nach angenehmem Sonnenschein, Badewetter mit so ein bisschen Wind. Okay, vielleicht ist auch das eine romantisierte Vorstellung. Aber ganz im Ernst, der Sommer, den wir gerade erlebt haben, der war einfach extrem. Mehr als 15.000 Hitzetote in Deutschland, Rekord. 29,4 Grad in der Nacht, Rekord. Über 22 Hitzetage, Rekord. Und das hatte Folgen.
3: Verheerende Brände in Rheinland-Pfalz, in Nordrhein-Westfalen, in anderen Teilen Europas. Flüsse auf historischem Tiefststand, Rekordtemperaturen im Mittelmeer, Hitzewellen, die sich über Tage ziehen, Straßenbelege platzen lassen und einen Alltag schier unmöglich machen.
4: Es geht schon sehr in den Kopf.
5: Vor allem über den Tag her, es wird immer anstrengender halt. Umso später es wird, weil es wird ja auch nur noch heißer.
3: Dieser Sommer war belastend.
6: Ich war tagelang nicht draußen, außer mal Müll rausbringen. Und da ist man schon bald umgekippt.
3: Die Konsequenzen für tausende Menschen tödlich. Die Bilanz des Deutschen Wetterdienstes deshalb wenig überraschend.
7: Man kann durchaus von einem exorbitanten Sommer sprechen, dass wir Hitzewellen eines nie zuvor beobachteten Ausmaßes hatten.
3: Dabei zeigt der Vergleich über das vergangene Jahrhundert einen deutlichen Trend. Die Atmosphäre wird wärmer. Das Sommerwetter findet auf einem höheren Level statt.
7: Wenn wir in das zukünftige Klima schauen und auch in extreme Sommer, die erreichen uns in der Regel vom Südwesten Europas. Das heißt, die Länder Baden-Württemberg, Rheinland-Pfalz, Saarland und der Westen von Nordrhein-Westfalens sind sozusagen die ersten, die dann das Ankommen von Hitzewellen spüren und auch das Ausmaß von Hitzewellen besonders spüren werden.
3: Mit Trockenheit die Waldbrände begünstigt. Oder Niedrigwasser, so wie hier im rheinland-pfälzischen Bingen am Rhein, wo Hydrologe Robert Reinecke lebt und forscht.
8: Es ist nicht unerwartet für uns, dass es zu so einer Situation kommt. Aber sie persönlich zu sehen, schockt einen doch. Ich bin regelmäßig hier am Rhein, ich wohne hier. Und wenn ich den Zustand sehe, der jetzt selbst nach den paar Niederschlägen, die wir hatten, noch hat, ist wirklich krass.
3: Denn die Hitze wirkt sich auf den Wasserhaushalt aus. Je heißer es ist, desto mehr Wasser verdunstet. Außerdem geben Böden und Pflanzen mehr Feuchtigkeit ab. Kommt durch Regen und Schnee nicht genug Wasser nach, sinken die Wasserstände auch in den Flüssen, wie hier im Rhein.

0: Kohle, Öl und Gas selbst geschaffen hat.
1: Ja, man kann letztendlich sagen, in der Rückschau ist dieser Sommer exorbitant. In der Vorschau wird er wahrscheinlich eher gewöhnlich sein. Und wenn wir beim Klimaschutz nicht erfolgreich sind, wird es vielleicht sogar eines Tages ein eher kühler Sommer sein.
0: Doch noch will Hydrologe Robert Reinecke die Hoffnung nicht aufgeben.
2: Seit 50 Jahren weiß die Wissenschaft, was zu tun ist. Wir müssen uns nur als Gesellschaft einigen, jetzt auch wirklich was zu tun.
0: Um für die Sommer der Ex-

0: Andreas Becker, Leiter der Abteilung Klimaüberwachung beim Deutschen Wetterdienst. Hallo, Herr Becker. Wir haben gerade die Sommerbilanz gesehen. Dieser Sommer war ein außergewöhnlicher, ein Vorgeschmack auf das, was uns noch erwartet. Und trotzdem begegnet einem ja immer wieder das Argument, naja, früher war es doch auch heiß. Was antworten Sie da?
1: Ja, das Argument ist ja nicht falsch. Natürlich war es früher heiß, aber es war eben deutlich seltener der Fall. Also etwa zwei Generationen vor uns hatten wir im Schnitt 4 Hitzetage im Jahr in Deutschland. Inzwischen sind es 3-mal so viele, also 12. Und das sind eben vieljährige Mittel. Und dann kann es eben auch vorkommen, dass ein besonderes Hitzejahr wie dieses eben 22 Hitzetage aufweist.
0: Was bedeuten jetzt diese doch relativ abstrakten 22 Hitzetage im Schnitt in der Realität für uns Menschen?
1: Ja, das ist ja tatsächlich ein gemittelter Wert für ganz Deutschland. Und in diesem Fall war es ja vor allen Dingen im Südwesten so, dass wir ganz viele Hitzetage hatten. Die erste Hitzewelle war Gesamtdeutschland Ende Juni, aber die späteren waren vor allen Dingen auf den Süden und Westen konzentriert. Und dort haben wir dann im Oberrheingraben auch schon bis zu 50 Hitzetage zusammenzählen müssen. Und das ist einfach eine enorme Belastung für die Bevölkerung. Und zwar nicht nur für die vulnerablen Gruppen, sondern wenn wir eben in Bereichen über 40 Grad Hitze antreffen, dann trifft es auch alle.
0: Jetzt hat die UN gerade in einem Bericht klargemacht, es gibt keine Chance mehr, die Erderwärmung auf die 1,5 Grad zu begrenzen. Das klingt schnell, als sei das Kind wirklich in den Brunnen gefallen. Wie viel können wir denn noch tun?
1: Ja, mit diesen Limits, das ist tatsächlich so ein bisschen ein Problem, weil es immer so ein Limit zwischen Gut und Böse zu sein scheint. Wichtiger ist eigentlich, dass immer in jedem Falle jedes Zehntel Grad an vermiedener Klimaerwärmung zählt. Also es hört nicht auf, dass wir ab 1,5 und oberhalb unsere Ambitionen fallen lassen. Ganz im Gegenteil, es wird einfach umso dringlicher, dass wir die weiteren Zehntel Grade unbedingt vermeiden, weil wir einfach sonst uns nicht schnell genug an diese besondere Dynamik des Klimawandels anpassen können.
0: Einschätzungen von Andreas Becker vom DWD. Vielen Dank.
1: Sehr gerne.
0: Aber selbst wenn jetzt schnelle, wirkungsvolle Maßnahmen gegen die Klimakrise kämen, erstmal sind die Probleme da. Wir müssen uns anpassen, zum Beispiel ans Niedrigwasser. Das hat die Binnenschifffahrt in diesem Sommer ziemlich lahmgelegt. Rekordniedrige Pegelstände und Transport über die Flüsse, ja, das passt nicht gut zusammen. Innovative Technik soll das ändern.
2: Am Duisburger Entwicklungszentrum für Schiffstechnik

0: So einfach ist im Grunde die Rechnung. Entweder baue ich also leichte Schiffe, die wenig tragen können insgesamt, aber eben im Flachwasser fahren können. Oder ich baue, wie wir es bis jetzt gemacht haben, große Schiffe, die auch schwer sind, aber entsprechend tief eintauchen und dann im Tiefwasserfall oder bei mittleren Wasserständen eben ganz viel Fracht transportieren können.
1: Ideal wäre also eine Kompromisslösung, um sowohl bei Tief- als auch bei Niedrigwasser rentabel fahren zu können. Die Nutzungsvorgaben der Reederei beeinflussen die Konstruktion des Schiffbaus, Länge, Breite und Tiefgang.
0: Aufgrund der Transportaufgabe wird ein Grundkonzept erstellt, ein erster Entwurf. Und dann wird dieser erste Entwurf mit Hilfe von numerischen Berechnungsverfahren, also Computersimulationen, optimiert. Und wenn aus diesen Optimierungen dann ein Entwurf sich gefunden hat, der uns als Bestes erscheint, dann wird davon ein Holzmodell gebaut, was dann bei uns im praktischen Modellversuch untersucht wird.
1: Ein Blick in die Modellwerkstatt. Jedes Schiff ist anders. Schon kleine Details können im Leistungsbedarf einen Unterschied von 10% ausmachen. Neben der Schiffsform spielt jedoch die Optimierung des Antriebs eine wichtige Rolle. Bei Niedrigwasser werden kleine Propeller benötigt.

0: tief beladen ist und wir wieder viel Leistung brauchen, viel Antriebsleistung brauchen. Und dann haben wir eben noch zwei kleinere Propeller an der Seite. Die funktionieren eben auch, wenn die Abladung nicht so groß ist, wenn das Schiff also nicht so tief eintaucht. Und dazu haben wir an der Seite diese Schürzen, die Tunnelschürzen, die also verhindern, dass das Wasser, dass die Luft von der Seite einbrechen kann und sozusagen in den Propeller kommen kann. Das heißt, der Propeller saugt sich selber von vorne das Wasser an und ist dann voll getaucht und kann dann vollen Schub liefern, auch wenn der Tiefgang wie bei diesem Schiff hier nur 1,20 Meter beträgt.
1: Im 200 Meter langen Versuchsbecken werden die Schiffsmodelle getestet. Strömungsuntersuchungen mit dem Computer optimieren die Schiffsform und den Antrieb. Faktoren, die bestimmen, wie viel Fracht bei welchem Niedrigwasserstand transportiert werden kann. Es geht um teure, langfristige Investitionen, denn ein Schiff wird über viele Jahrzehnte betrieben. Ganz neu ist die technische Weiterentwicklung eines speziellen Schaufelrades. Dank des optimalen Eintauchwinkels der Schaufeln ist es genauso leistungsfähig wie ein Schiffspropeller. Nur der Aufwand bei Herstellung und Einbau ist größer.
0: Wir haben auch schon in verschiedenen Forschungsprojekten neue Schaufelräder entwickelt. Und die können auch eben bis zu beliebig flachem Wasser operieren. Das heißt, also da habe ich im Grunde gar keine Beschränkung, nur noch die Beschränkung, dass ich irgendwann keine Fracht mehr tragen kann.
1: Es gibt also mehrere Möglichkeiten, um sich an das Niedrigwasser anzupassen. Aber ganz so einfach ist es trotzdem nicht. Die Nachrüstung mit Antrieben, die niedrigwassertauglich sind, ist teuer, weil man das ganze Heck neu bauen muss. Da könnte sich der Reeder auch gleich für einen kompletten Neubau entscheiden. Eventuell auch in Leichtmetall oder anderen Werkstoffen. Die Frage bleibt, ob man mit diesen hohen Investitionskosten noch Geld verdienen kann.
0: Wir haben in der Vergangenheit eben immer Schiffe entwickelt, die im tiefen Wasser besonders viel und effizient transportieren können. Und da muss man in Zukunft wahrscheinlich eher die Entwicklung hintreiben, dass wir Schiffe haben, die besonders gut im flachen Wasser sind. Und da muss ich mich entscheiden, was ist für mich jetzt als Schiffsbetreiber die wirtschaftlichste Entscheidung. Und die muss man natürlich knüpfen an die, letztendlich an die Prognosen für die nächsten Jahrzehnte.
1: Circa 70 neue Binnenschiffe werden derzeit jährlich in Europa gebaut. 1% der Flotte wird jedes Jahr erneuert. Der Umwandlungsprozess zu niedrigwassertauglichen Schiffen wird wohl deutlich schneller gehen müssen.
2: Und nicht nur in Sachen Niedrigwasser ist Anpassung gefragt, auch in den Städten muss sich dringend was tun. Das hat der Hitzesommer 2026 deutlich gezeigt. Denn gerade zwischen Beton und Asphalt heizt es sich besonders auf. Doch es gibt erste erfolgsversprechende Konzepte, um Städte zu kühlen.
3: Tief unter dem Münchner Karlsplatz Stachus liegt die Kältekammer der Innenstadt, das größte Fernkältenetz Deutschlands.
4: Hier befinden wir uns in der Kältezentrale vom Stachus und von hier aus kühlen wir die Innenstadt von München.
3: Ein 25 Kilometer langes unterirdisches Wasserleitungssystem, mit dem die Stadtwerke München hunderte Häuser in der Innenstadt mit natürlicher Kälte versorgen.
4: Hotels, Rechenzentren, Kaufhäuser, Bürogebäude, aber auch, ich sag mal, Wohngebäude, die aufgrund der klimatischen Außenverhältnisse auch Kühlung benötigen.
3: Das Prinzip, kaltes Wasser aus der Isar und dem unterirdischen Stadtbach wird in die Kältezentrale geleitet. Dort wird die Kälte über Wärmetauscher an die Lüftungssysteme der Endverbraucher weitergegeben. Das erwärmte Wasser des Baches fließt wieder dorthin zurück. Ein umweltfreundliches System.

0: echt angenehm zum Lernen. Im anderen Gebäude ist es wirklich anstrengend, man schwitzt.
1: Es ist kühler und ich finde, dadurch kann man sich auch mehr konzentrieren.
2: Aalen und München, zwei Städte, zwei Konzepte, um der Hitze zu begegnen.
3: Städte kühlen, Klimaanpassung betreiben. Spätestens nach diesem Sommer haben wir, glaube ich, noch mal gemerkt, dass das mindestens genauso wichtig ist, wie Klimaschutz zu betreiben. Das war die Klimazeit für diese Woche. Mehr von uns gibt's im Netz, in der ARD-Mediathek und auf YouTube. Machen Sie es gut.

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2: Oh, wie das riecht. Das ist wirklich was Besonderes. Dieses Heu stammt von den letzten Buckelwiesen im bayerischen Oberland. Und die zu erhalten, das macht einen Haufen Arbeit. Servus und grüß Gott zwischen Spessart und Karwendel. Ja, da im Werdenfelserland, oberhalb von Mittenwald, da liegt diese besonders bucklige Landschaft. Das ist ein Überbleibsel aus der letzten Eiszeit. Vor über 10.000 Jahren, da hat der Gletscher diese Landschaft hinterlassen. Und auf den mageren Wiesen, da wachsen jetzt viele besonders gute Kräuter. Allerdings, die Buckelwiesen sind heute etwa nur noch ein Fünfzigstel von der ursprünglichen Fläche. Denn sie zu erhalten, das macht richtig Arbeit.
3: Eine schöne Arbeit, ohne Motorgeräusche, weil man für sie allein ist, weil es ein bisschen was Meditatives hat. In der Früh, wenn ich beim Mann herum bin, dann hört man eine von Mitarbeitern von unserer schönen Pfarrkirche St. Peter und Paul das Tag leiten um 6 in der Früh und dann beginnt man den Tag mit göttlichem Beistand. Und das passt ganz gut.
0: Matthias Wurmer mäht seine Buckelwiese oberhalb von Mittenwald.
3: Wichtig ist, dass die Sonne rauskommt, dass das heute durch wird, trocken wird, weil wenn es nicht trocken wird, dann kann man es auch nicht eindauen.
0: Das Heu braucht er als Winterfutter für die Ziegen seines Sohnes. Damit es besser trocknet, verteilt es seine Tochter Regina. Die Familie Wurmer gehört zu den wenigen, die größtenteils noch mit der Sense mähen. Ihre Buckelwiese ist eine der wenigen, die es noch gibt.
3: Da ist es halt zum Mähen, also da tanzt man halt ein paar Mal rum um den Buckel oder um die Mulde, dass man die sauber ausgemäht hat. Und da, wenn halt der Gegenbuckel kommt, dann muss man halt versetzen. Und dann macht man es heraus. Was halt schwer ist beim Mähen, man muss sich halt auch ein bisschen bewegen. Es ist sozusagen auch, wenn ich eine Gymnastik oder Sportart. Ich habe auch mit

0: Fall in der Früh hat er mit dem Spaten und mit der Spitzhacke und dann ist er rausmarschiert worden und dann ist die Arbeit losgegangen. Mein Großvater war gelernter Zimmermann und er hat da mitgebaut bei den Baracken am Schmalensee.
1: Auch nach dem Krieg wurde weiter eingeebnet, sodass heute nur noch ein Fünfzigstel der Buckelwiesen übrig geblieben ist.
0: Es ist sehr wichtig, das so zu erhalten, dass das unsere Kinder, Kindeskinder, Enkel auch noch alles miterleben dürfen. Und darum muss eine Phrase, dass so viele junge Leute da sind, die noch mähen und bewirtschaften.
1: Nur das verhindert, dass diese urtümlichen Wiesen zuwachsen. Für Hiers ist seine Buckelwiese auch ein Ort, der ihm Kraft gibt.
0: Ich hatte 2015 eine schwere Krankheit, ein Meningiom im Kopf.
1: Ein Gehirntumor.
0: Und dann habe ich eigentlich ein Gelübde angelegt. Wenn ich da gut rauskomme aus der Krankheit, dann stelle ich einen Wismuter und ein Kreuz auf. Und es ist eigentlich ganz gut gegangen, darum habe ich auch das Kreuz aufgestellt. War gutartig und es hat mir schon gepasst, dass man da was tut dafür. Und wie gesagt, nicht nur das Operative und die Ärzte können helfen, sondern auch der Glaube. Weil der versetzt bekanntlich Berge.
1: Für heute machen sie hier Schluss. Hiers will nur noch seine Sense dengeln.
0: Da klopft man die ganzen Scharten und alles aus. Und das macht man jetzt so lange, bis die Scharten draußen sind und dass das richtig dünn wird. Dieses Geräusch hört man in der heutigen Zeit weniger mehr. Früher war es im Ganzen und Gäbe, also dass überall die Wiesmütter dieses Geräusch am Abend zu hören waren. War irgendwie ein wenig schwer, weil hat was gehört, jeder hat gespannt, jetzt ist Feierabend.
1: Doch anstelle von Feierabend braut sich was zusammen. Sein Schwager auf der Buckelwiese weiter unten im Tal braucht jetzt jede helfende Hand. Die gesamte Großfamilie ist zusammengekommen. Auch die Jüngsten packen mit an, damit sie das Heu, das sie nicht mehr wegfahren können, zumindest noch rechtzeitig in den Stadel bringen.
0: Schaut euch, kann ja sein, dass das Wetter schlecht wird. Dann ist die ganze Arbeit umsonst, können wir morgen wieder anfangen.
1: Denn feucht dürfen sie das Heu auf keinen Fall einlagern. Es würde schimmeln und könnte sich wegen der Gärprozesse sogar entzünden.
0: Das ist gut durchfahren. Das mögen unsere Tiere hundertprozentig ganz gern fressen. Ich darf es selber gleich probieren. So Aha. Gut schaut es aus. Ja, wenn man sieht, es braschelt so schwer. Es ist nicht mehr grün, es ist ein richtig schönes Heu geworden. Es sind viele Kräuter drin, Alpenblumen. Einfach ein schönes Wiesheu.
1: Und wo alles zusammengerecht ist, wird auch klar, warum die Kinder die Heumat so sehr lieben. Für die Großen ist die Brotzeit das Schönste. Aber die machen sie heute oben beim Hirs.
2: Ja, wo ist er eingeschüttet? Das ist eigentlich schon eine Frage, wenn wir wieder fertig sind. Also, das ist alle Jahre. Also, der Zeitraum von ab Juli, wo wir streng arbeiten müssen.
1: Neben ihren normalen Berufen und wie heute auch vom Wetter abhängig.
2: War zwar eine schwarze Wolke, war da, aber die hat nicht getropft.
0: Gott sei Dank.
2: Du bist der Toge her, ja, Leute.
0: Eine von den schönsten Zeiten, weil man halt auch mit der Familie wieder zusammenkommt, miteinander auf noch zusammensitzt, miteinander arbeitet.
1: Aber die Mädel haben noch Pläne. Sie wollen bei Hiers im Stadel ihr Nachtlager bauen.
3: Da kann man ganz gut einschlafen, weil der

0: Besonnenheit und, ich denke, mein Glaube.
1: So, auf geht's, gell?
2: Und jetzt will Julius Berger dieses Erlebnis noch einmal nachvollziehen. Mit seiner Frau Hyun und Sohn Julius. Sie wollen hinaufsteigen bis zu der Stelle am Pilgerschrofen, wo er in höchste Bergnot geraten ist. An jenem Berg, der wie eine Landmarke über dem Ostallgäu steht und der seit jeher eine besondere Anziehungskraft auf die Menschen ausübt. Genauso wie das Üben eines Instruments wirkt das Bergsteigen wie eine Übung in Gelassenheit und Ausdauer. Mit dem sperrigen Cellokoffer auf dem Rücken ist es noch mal anstrengender. Aber Steigen und insbesondere hier am Hausberg gehörte schon früh zum Naturell von Julius Berger.
0: Es gab bei mir kein Jahr, ohne dass ich nicht auf dem Säuling gegangen bin. Das gehört für mich zu meinem Leben dazu. Das ist wie die Luft zum Atmen. Und ich bin in meiner Jugend auch schon heimlich auf den Pilgerschrofen gegangen. Habe ich nicht den Eltern erzählt, das galt gefährlich und so weiter. Er ist ja auch gefährlich. Ich habe mich früher für Geologie interessiert. Ich habe dort Seelilienstängel gefunden. Ich habe die zu Hause bei mir mitgenommen. Und so sind Stücke des Säulings bei mir zu Hause in der Wohnung.
2: Felsstücke mit versteinerten Korallen und Seelilien, aus denen sich einst der Kalkfels des Säuling gebildet hat.
0: Hier sind Seelilienstängel.
2: Reste von Meereslebewesen aus dem einstigen Urmeer.
0: Das ist Wettersteinkalk. Das war früher Meer. Das ist dieses aufgefaltete Meer, wo wir jetzt sind.
2: Ein Stück aus der Urzeit, als der Stein entstand, aus dem der Berg besteht. Andere Dimensionen von Zeit und Größe werden so beim Bergsteigen spürbar. So wie es in der Musik geschehen kann. Julius Berger erkundet auf der heutigen Tour mit dem Instrument nicht nur das eine prägende Erlebnis der damaligen Zeit,

0: Leben ausmacht. Die Schönheit, aber auch die pure Wucht, die Hindernisse, die überwunden werden müssen. Das hat das Bergsteigen für Julius Berger zu einem Sinnbild fürs Leben gemacht. Nach langer Zeit erreicht er jetzt wieder das Gelände unter der Felsflanke des Pilgerschrofens, wo sich damals die Geschichte der Bergnot abgespielt hat, die hier nun auch die Familie nachvollziehen kann.
1: Die hat er mir davor schon einmal erzählt, aber so ins Detail genau. Und hier oben war ich ja selbst noch nie. Deswegen auch hier zu sein und dann es hier live mitzuerleben und mitzuhören, ist schon schön.
0: Ohne Zögern folgen sie mit dem Cellokoffer dem alpinen Steig. Bäume, Felsen können Energien widerspiegeln für Menschen wie Julius Berger, die mit dieser Umgebung vertraut sind.
2: Ich weiß, wenn er zurückkommt, ist er dann immer mit so viel Energie geladen. Und er ist glücklich und er hat dann Kraft für nächste Zeit, paar Wochen, Monate. Und ich weiß, dass er auch an die Grenze geht,

0: Es, ich muss dir ganz ehrlich sagen, man sieht nicht, dass meine Augen feucht sind. Mehr kann ich dazu nicht sagen, es bewegt mich.
1: Die Musik kann auch unglaubliche Kraft den Menschen geben, die man auch nicht eigentlich glaubt in diesem Moment. Und das, diese Erlebnis hat er es gehabt. Und ich finde es großartig.
2: Worte können es vielleicht gar nicht beschreiben, was dieser Moment am Berg mit dem Cello wieder aufleben lässt.
3: Für die einen ist Musik eine Kraftquelle, auch in schweren Zeiten. Und andere fühlen sich bestärkt durch bunte Farben oder Formen. So wie Rosalie Forster. Sie ist im Vilstal in Niederbayern daheim und sie malt wahnsinnig gern farbenfrohe Bilder mit gut gelaunten Figuren oder Tieren. Und manche dieser Bilder hängen sogar bei ihr in der Region in Krankenhäusern oder Arztpraxen. Und es hat einen ganz bestimmten Grund, denn die Rosalie will mit den Farben Menschen, die krank sind, bestärken. Warum das ihr so wichtig ist, da weiß sie aus eigener Erfahrung zu berichten.
4: Der Tag beginnt farbenfroh bei Rosalie Forster in Acheldorf nahe Vilsbiburg.
5: Bunt ist meine Lieblingsfarbe und deshalb kleide ich mich so. Ich trage nur bunte Kleider, fröhliche Kleider. Jeder erkennt mich im ganzen Landkreis.
4: Zu ihrer bunten Welt gehört auch ihre chronische Erkrankung. Rosis Körper produziert viel zu viele Blutplättchen. So steigt für sie die Gefahr von Thrombosen, Schlaganfall und Herzinfarkt. Dagegen helfen regelmäßig

0: festgestellt worden, ich sollte sofort zur Onkologin gehen. Und dann hat die gesagt, ja, ich habe Glück, weil das kann man behandeln, das kann man nicht heilen, aber das kann man behandeln.
1: Mit starken Medikamenten, die die überhöhte Zahl der Thrombozyten senken sollen. Aber ganz sicher kann sich Rosi nie sein.
0: Am Tag vorher bin ich da schon ein bisschen nervös und denke mir, hoffentlich ist wieder alles im Reinen, dass die Werte relativ gut sind. Und natürlich danach ist man wieder entspannt und denkt man sich, ja, gut, hat man wieder 3 Monate oder 4 Monate geschafft.
2: Aber nie eine lange Zeit?
0: Nein, nie eine lange Zeit.
1: Auch im Wartezimmer der Onkologin hängen Rosalies Bilder. Ihre heiteren Mutmacher verkauft sie günstig oder verschenkt sie sogar an Krankenhäuser, Arzt- und Geburtspraxen.
0: Ja, das ist eine große Freude für mich, weil ganz viele Patienten sitzen halt da und kennen mich inzwischen und sagen, Mei, Rose, das ist super, dass du die Bilder da hängen hast. Das ist so lebensbejahend und einfach halt froh sind. Und das ist für die Seele so wichtig. Auch für schwerkranke Menschen ist es wahrscheinlich noch wichtiger wie für gesunde Menschen.
3: Mitkommen.
1: Seit 11 Jahren betreut sie die Onkologin Ursula Fehling-Kaiser.
4: Hallo. Hallo. So. Machen wir heute mal wieder Nachsorge.
3: Genau.
4: Ne? Hallo. Hallo. Bitte schön. Fangen wir mit Ultraschall an. Blutbild ist soweit in Ordnung. Thrombozyten passen. Dann bin ich aber zufrieden.
5: Ja. Weiter schnaufen. Milz ist 6,84 cm. Passt gut. Aorta ist gut, haben sie keinen Kalk. Links und rechts keine Lymphknoten. Es gibt Patienten, die sagen, ich habe eine bösartige Erkrankung, das Leben ist zu Ende. Ne? Die Frau Forster hat das viel besser verstanden. Ne? Sie packt die Krankheit an und sie akzeptiert diese Krankheit als einen Teil ihres eigenen Wesens und kann damit gut damit umgehen.
1: Die Ärztin ist ein großer Fan ihrer Kunst.
0: Einen runden Löwenstock durch die Zeit.
5: Das ist aber besonders schön mit den Farben, ne?
0: Ja, vom Stamm der ewigen Blüte und das brauchen die Menschen.
5: Oder ein Herzchen,
0: wie immer. Genau, am Herz am rechten Fleck.
5: Genau.
0: Vor allem.
5: Vielen Dank auch.
0: Meine eigenen Bilder haben eine Wahnsinnswirkung auf mich, weil wenn ich heimkomme oder wirklich einmal gestresst bin, dann gehe ich rein und die Welt ist in Ordnung, die Welt ist bunt und ich fühle mich zufrieden. Ich bin sehr arm aufgewachsen. Meine Eltern, die haben ein Haus gehabt und dann ist es durch Blitzschlag niedergebrannt und ich war 1,5 Jahre alt und sie haben nichts gerettet außer einen Hund und mich und deshalb waren die halt auch ein Leben lang arm, weil sie keine Versicherung hatten. Ja, das war schon hart, weil meine Schulkameradinnen alles dürfen haben und ich habe nichts dürfen, weil kein Geld da war. Da bin ich ganz überzeugt, dass mich das geprägt hat fürs Leben, auch heute noch, weil ich einfach wirklich aus alles was machen kann. Ich bin so ein Upcycler.
1: Für Rosi ist nichts wertlos. Vintage-Rahmen. Alte Holzbretter und Fensterrahmen. Flamingos aus einer Haushaltsauflösung. Alles passt in ihre bunte Welt.

0: bei anderen in die Haferl schaut, interessiere ich mich genau für solche regionalen Besonderheiten.
1: Was gibt's jetzt hier bei euch alles mit Kraut?
2: Bratwurst mit Kraut, Metzelsuppe. Das bedeutet eine Leberwurst, eine Blutwurst und ein Kesselfleisch und Bratwurstsemmel.
1: Alles mit Kraut?
2: Alles mit Kraut.
0: Hier gibt's alles mit Kraut. Und mit alles ist auch wirklich alles gemeint.
1: Gibt's wirklich Pralinen aus Kraut oder was?
3: Ja, mit Kraut und Nuss.
1: Also Kraut und Schokolade kann man kombinieren?
3: Ja, auf jeden Fall.
0: Wie die Krautpralinen schmecken und auch wie man sie macht, wird mir die Konditorin Jenny Zitzke später noch zeigen. Heglau ist ein Ortsteil von Merkendorf im Landkreis Ansbach. Eine versteckte Schönheit mit einer langen Geschichte als Krautstadt. Schon im 18. Jahrhundert wurde der ganze süddeutsche Raum von Merkendorf aus mit Kraut versorgt. Der letzte Hof am Ort, der Kraut noch frisch verarbeitet, wird von Jürgen Reuter und seiner Mutter Rosa betrieben.
4: Hallo, ich bin die Rosa.
1: Hier ist die Rosa.
4: Angenehm.
5: Ich bin der Jürgen, hallo.
1: Servus, Jürgen. Ist richtig, das, was ihr hier macht, macht außer euch keiner mehr.
5: Nein.
0: Einmal in der Woche machen Jürgen und Rosa frisches Sauerkraut ein. Drum fahren sie mit mir jetzt erst einmal raus aufs Feld. Dort bauen sie verschiedenste Krautsorten an, die sie dann vom Juni bis weit in den Oktober hinein ernten, einlagern und verarbeiten.
4: Wo schlecht ist, kommt alles weg. Ja? So, jetzt passt der schön, ne?
5: Darf uns aber heben, wie schwer er ist.
1: Boah, ey, wie viel wiegt der?
5: 8 Kilo, 7, 8.
4: 6 Kilo mindestens.
5: 7, 8.
1: 6 Kilo.
4: 6 bis 7, ja, hätte ich schon gesagt.
1: Aber das geht nur mit Handarbeit, oder wie?
5: Es geht eigentlich nur mit Handarbeit. Es gibt Maschinen, aber für uns nicht rentabel.
0: Die Rosa ist 73 und schmeißt den Hof zusammen mit Jürgen und ihrem Mann. Der ist heute aber daheim geblieben.
1: Wie oft in der Woche machst du das?
4: Fast jeden Tag. Nicht so viel, ne? Nicht so viel. Aber halt für Privatkundschaft, wo halt so immer einige Zentner oder wo Döner haben, brauchst du schon viel Kraut. Fast jeden Tag müssen wir was holen.
0: Kraut ist ein eher unkompliziertes Gemüse. Deshalb und auch wegen der vielen Handarbeit pflegen die Reuters einen recht umweltfreundlichen Anbau.
5: Spritzen brauchen wir eigentlich nicht. Durch die Handhacke und so weiter haben wir alles mechanische Unkrautbekämpfung. Blühstreifen haben wir auch rechts und links. Die Blühstreifen sind Nützlinge, wo dann wieder fürs Ungeziefer gehe ich als Kraut helfen.
0: 500 Kilo haben die beiden in gerade mal einer halben Stunde auf ihrem Feld geerntet. Daheim am Hof werden die Krautköpfe sofort weiterverarbeitet, also geschnitten und dann mit Salz eingestampft. Dabei muss die Rosa Vorsicht walten lassen, sonst wird das Kraut später nix. Circa 2 Wochen lang muss das Kraut unter Sauerstoffabschluss fermentieren. Dann schaut's so aus.
1: Schön knackig auf jeden Fall. Könnte noch ein bisschen saurer werden.
5: Braucht noch ein paar Tage.
1: Aber so knackig wollt ihr es ja.
5: Ja.
1: Vielen Dank, dass ihr mir das gezeigt habt.
5: Bitte.
1: Das ist sehr interessant.
4: Gell? Kriegt man Appetit drauf.
1: Allerdings.

0: Zurück aufs Heglauer Krautfest. Das findet immer am dritten Sonntag im September statt. Gut 10.000 Besucher kommen an diesem Tag in das Dorf mit seinen gerade mal 100 Einwohnern. Das Merkendorfer Kraut hat halt einen guten Ruf, weit über die Gegend hinaus.
1: Und da können die Leute bei euch jetzt sich einfach das Kraut abfüllen.
2: Jawohl, sie können sich dort Tüten ausleihen, nehmen und dann können sie das Kraut einfassen und gegen eine Spende.
1: Was machen Sie jetzt mit dem Kraut zu Hause? Was machen Sie aus dem?
3: Ja, das kochen wir.
1: Und was gibt's

0: Sommerurlaub am Bodensee. Heute wird's nass, von außen und von innen. Wir sind unterwegs in der Bregenzer Bucht. Und ich bin bereits mittendrin, auf einem Schiff mit internationalem Publikum und ausgelassener Stimmung.
1: Willkommen zur Expedition in die Heimat. Na, ist das was? Sie glauben gar nicht, wie ich mich jetzt freue auf all das. Auf spannende Geschichten in einer traumhaften Region. Und schauen Sie mal, hier auf dem Schiff, das ist sozusagen das intelligenteste Schiff der Welt, weil hier feiern gerade echte Nobelpreisträger und Nachwuchswissenschaftler. Und das ist nur eine unserer Geschichten. Wir sind diesmal nämlich am Bodensee, und zwar in der wunderschönen Bregenzer Bucht.
0: Eine Expedition, drei Länder. Wir besuchen Deutschland, Österreich und die Schweiz. Und dort verschaffen wir uns erst einmal einen Überblick über die Region. Wir reisen in das Bergdorf Heiden. Und zwar mit diesem historischen Dampfzug, liebevoll Rosa genannt. Einsteigen, Platz nehmen und los geht's.

der ist nicht Sohn, sondern er hat seine letzten Jahre hat er in Heiden verbracht. Er ist ja der Gründer des Roten Kreuzes. Wir haben ein wunderschönes Museum für Arvid Dürener errichtet aus seiner Zeit.

0: Gründung des Roten Kreuzes. Henri Dunant, eine interessante Lebensgeschichte. Heiden ist eine Entdeckungsreise wert. Welche Gemeinde hat schon einen Witzweg? Er lädt ein zu einer lustigen Wanderung in den Nachbarort Walzenhausen. Von hier aus führt eine kleine Bergbahn wieder hinunter ins Rheintal. Denn dort geht unsere Reise weiter. Mit dem Schiff.
1: Ich bin immer noch in der Schweiz und zwar auf dem Schiff Rinneck. Und das heißt auf Deutsch Rheineck. Kapitän Hefti, wir sind nämlich gerade auf dem Rhein. Wo geht's hin?
2: Ja, wir fahren jetzt von der Landestelle Rheineck, Rhein runter kann man sagen, runterwärts zur Landestelle Altenrhein.
1: Und zu meiner Orientierung. Also, Schweiz ist auf der linken Seite und auf der rechten Seite ist Österreich.
2: Das ist richtig, ganz genau.

0: man kann sich da entspannen und hat so ein bisschen das Gefühl, auch so, ja, so ein bisschen weg von der hektischen Welt zu sein. Das ist natürlich so, das macht dieses Flair vom alten Rhein eben aus.
1: Wie lange können wir da jetzt noch in die Richtung fahren?
0: Ja, jetzt kommen wir nach Altenrhein.
1: Ach, und dann geht's ja auch gleich in den Bodensee rein.
0: Das ist so, da ist die Mündung in den Bodensee, ganz genau.
1: In Altenrhein werde ich Ihr Schiff verlassen, weil jetzt möchte ich mir noch was anderes anschauen. Das hat, wenn man so möchte, auch mit Wasser zu tun. Ein Künstler, der sich von der

0: fantastisch.
1: Ja, das ist eigentlich unser Punktstück von der Markthalle, die Flaschenwand. Und am Abend, wenn die Abendsonne von dieser Richtung kommt, dann leuchtet es hier im ganzen Boden. Hundertwasser hat gesagt, ihr habt doch in der Schweiz Düftler. Findet heraus, wie das geht, damit es die Flaschen nicht verjagt. Mein Vater hat mit 65 gesagt, wir sind von Altenrhein. Der Boden hat uns gehört, hat gesagt, hier vorne im Industriegebiet möchte ich einfach noch was Spezielles machen im Leben. Und er war dann in Südafrika, in Cape Town, und stand mit seinem ältesten Freund, dem Otto, mitten in einer Markthalle mit Farbe und Kunst. Und da hat er gesagt, Otto, schau mal diese Farben und dieses Leben hier, so eine Markthalle, das möchte ich für Altenrhein, das möchte ich gerne realisieren. Mhm. Und dann, wir haben schon immer was mit Kunst zu tun gehabt, hat er plötzlich gesagt, der Hundertwasser, der hat doch so farbig gebaut und mit goldenen Kuppen. Und in Wien, er hat sich nicht angemeldet, hat er sich schick angezogen, das macht auch was aus, und ist einmal schon da gesagt, guten Tag. Ich suche in einer dringenden Schweizer Angelegenheit den Meister Hundertwasser. Und die Wiener sind so erschrocken, man hat ihn sofort zu Hundertwasser hochgelassen. Der hat oben im Kunsthaus Wien zur obersten Wohnung.

0: da trifft sich also von die Leute von der Umgebung mit ihren alten Autos zum Kaffee. Das passt zur Markthalle, passt zu uns. Jeder redet mit jedem, es wird gelacht und wir haben Spaß am Sonntagmorgen mit den alten Autos.
1: Also am besten Sonntagmorgen noch vorbeikommen, da kann man auch noch tolle Autos gucken. Ja. Am liebsten würde ich ja jetzt auch da einsteigen und irgendwo hinfahren, aber kann ich jetzt nicht, weil direkt neben der Markthalle Altenrhein gibt es auch noch einen Flughafen.

0: herzlich willkommen. Hallo. Herzlich willkommen in Altenrhein. Heute kommt er nämlich höchstpersönlich, der Chef. Herr Steffen, herzlich willkommen auf Ihrem Flugplatz Altenrhein in der Schweiz. Hatten Sie einen guten Flug?
1: Wunderbar. Tolles Wetter, toller Flug.
0: Wo waren Sie?

Es gibt in Europa eigentlich recht viele Flugzeugmuseum, Fliegermuseums in dieser Art. Aber wir sind die einzigen, die wirklich nur fliegende Exponate haben. Bei uns ist es ein Credo, alles, was wir hier haben, muss fliegen.

0: sieht jetzt aber gewaltig aus.
1: Das ist so richtig Heavy Metal, oder?
0: Ja, das ist Heavy Metal, ja, genau.
1: Diese Hawker Hunter, die feiern dieses Jahr das 65-jährige Jubiläum des Erstflugs. Diese Maschinen werden in 10 Tagen in die Luft gehen. Also die Sprengladung und alles ist da drinnen.
0: Ist ja Wahnsinn. Ja, aber mit der könnte ich jetzt theoretisch auch mitfliegen als Mitglied bei euch?
1: Selbstverständlich.
0: Genau. Ist der Schleudersitz geladen?
2: Natürlich ist der geladen.
0: Ich glaube, ein Schleudersitz, der passt wunderbar zu meiner nächsten Geschichte. Ich muss nämlich nach Österreich.
2: Da kommst du wahrscheinlich viel schneller nach Österreich, als dir lieb ist damit. Aber du überfliegst wunderbare Gegenden, Alte Rhein, Neue Rhein. Wirklich eine schöne Ecke des Bodensees.
0: Fliegen werde ich, darauf könnt ihr euch verlassen.
3: Denn das, was ich jetzt ausprobieren werde, ist eine Sportart, die immer beliebter wird am Bodensee. Für Anfänger aber nicht ganz ohne ist. Ein bisschen bange ist mir schon, aber...
0: Ich habe ja auch echte Könner dabei. Nicht mit irgendjemandem fahrt man hier raus, sondern David, ihr seid ein Verein. Genau. Und Wakeboarden ist ja ein neuer Trendsport und da seid ihr schon richtig gut, oder? Wie gut?
4: Europameisterschaften habe ich jetzt auch schon, kann ich heuer zum zweiten Mal mitfahren.
0: Hey.
4: Und ja, wir geben das Beste. Wir

0: untersuchen. Diese Bibliothek ist im Bereich, den wir Klausur nennen. Also das ist Privatbereich der Mönche, da kommt nicht jeder herein.
1: Normalerweise nur die 22 Zisterziensermönche, die in Mehrerau ständig leben, oder ihre Mitbrüder von auswärts. Die Zisterzienser leben nach den Regeln des heiligen Benedikt. Trotz ihrer fast 1000-jährigen Geschichte gibt es heute hierzulande nur noch wenige intakte Klostergemeinschaften von dieser Größe und Bedeutung. Die Mehrerauer Mönche betreiben neben einigen Handwerksbetrieben auch ein gut funktionierendes Gymnasium.
2: So, jetzt müssen Sie mir das aber mal erklären. Fußball spielen und das Kloster, wie hängt das zusammen?
0: Wir sind aus der Schweiz.

0: bist du frech. Backbord ist, glaube ich, da, wo rot ist, oder?
1: Genau. Und das Steuerbord sind die Bregenzer Festspiele.
0: Da drüben. Schön.
2: Und die haben Bregenz zu Weltruhm verholfen. Auch dank James Bond, der hier schon verfilmt wurde. Seit 70 Jahren werden im Zweijahresrhythmus alle großen Opern dieser Welt gespielt. Natürlich auch die Zauberflöte.
3: Weiß mit dem Locken umzugehen und mich aufs Pfeifen zu verstehen.
0: Ja, dieses ganz bekannte Stück der Zauberflöte, das hat die Flötistin Jasmin Joy gespielt. Grüß dich, Jasmin.
4: Hallo.
0: Ja, zusammen mit den Wiener Symphonikern warst du vor ein paar Jahren hier. Ich frage mich nur, wo hattet ihr eigentlich Platz, das ganze Orchester und
4: die
0: du?
4: Die Musiker. Siehst du diese Menschen unter mir?
0: Ah, ihr habt im Wasser gespielt.
4: Eigentlich waren wir in den Orchestergraben, und zwar in diese andere Gebäude, Festspielhaus. Es gibt eine Bühne und wir haben unter der Bühne gespielt.
0: Also mit Bildschirm habt ihr euch quasi auch dann verständigt und gesehen. Jetzt wird ja mittlerweile Turandot hier gespielt. Ja. Vor wenigen Jahren eben die Zauberflöte, wo du mit dabei warst. Mhm. Und bei der Zauberflöte muss man eigentlich sagen, Jasmin, das ist sowas wie die Schicksalsmelodie für dich. Ne? Dein Leben hat sich nämlich dann danach total gewandelt. Ja. Du hast dich in diese Stadt hier verliebt, in Bregenz.
4: Ja, total verliebt. Ich fand diese Stadt so schön, so unglaublich schön. Und seit dann lebe ich hier.
0: Aber weißt du, wenn du hier wohnst, dann zeigst du mir doch mal deine Bregenz.
4: Ja, ich zeig dir. Ja? Super.

Der Verein MS Österreich wurde gegründet mit dem Ziel, das Schiff zu restaurieren und wieder in seinen Originalzustand zu versetzen. Mittlerweile wurden so viele Spenden gesammelt und Patenschaften übernommen, dass die Vision wahr werden wird. Die MS Österreich wurde 1928 gebaut und soll nach ihrer Instandsetzung wieder originalgetreu so aussehen. Sie wäre damit das zweitälteste Schiff auf dem Bodensee. Im Verbund mit dem 1913 gebauten Schaufelraddampfer Hohentwiel wäre das Duo eine echte Sensation. Doch bis dahin wartet noch sehr

0: Gebäudes in der Nähe vom Hafen in Bregenz. Aber ein Besuch lohnt sich wirklich, denn das ist eine Kunsteinrichtung mit ganz eigenem Konzept. Stimmt doch, Frau Zanetti, oder?
1: Das ist richtig, liebe Frau Krause. Der Bildraum Bodensee ist eine kulturelle Einrichtung der Bildrecht. Das wiederum ist eine gemeinnützige Gesellschaft zur Wahrung visueller Rechte von Kunstschaffenden. Gezeigt werden Werke von Mitgliedern der Bildrecht und da ist es breit gefächert. Das heißt, es ist Mediengenre, genderübergreifend und daher ein ganz ein lebendiges Programm.
0: Ganz typisch für die Bregenzer Bucht sind diese alten Holzbauten, die in den See reinragen. Das hier ist vielleicht der schönste Platz von ganz Bregenz, das ist nämlich der Fischersteg. Was viele nicht wissen, das war früher tatsächlich hier mal der Flugplatz von Bregenz. Diese Holzbauten

0: gut so. Ihr seid auch so schön.
1: Ja.
0: Also, Damen vom Drachenfeld, es war mir ein Vergnügen, euch kennenzulernen. Ja, tschüss.
1: Ja, also,
0: ich muss los. Na super, der Schönheitspapst. Höchstpersönlich steht am Steuer.
2: Ja,
0: prima, freue mich.
2: Dann bringe ich sie jetzt nach Lindau.
1: Nichts lieber als das.
2: Okay.
0: Ja, super, in die Richtung.
2: In die Richtung.
0: Ach, tschüss.

0: ist eine Riva Super Aquarama, über 50 Jahre alt. Da hat ja mal der Gunter Sachs die Brigitte Bardot geküsst. Also,
1: nein!
0: Muss ich Ihnen auch einen Kuss geben?
1: Der charmante Professor Mann. Dass Sie irgendwann mal für die Schönen und Reichen dieser Welt zuständig sein werden, das war Ihnen nicht in die Wiege gelegt, oder?
0: Ja, in die Wiege nicht, aber mit 14 habe ich schon Nasen modelliert, wollte Gesichtschirurg werden, habe mich dann auch angestrengt, weil ich kein so ein guter Schüler war, damit ich Numerus Clausus bekomme. Ja, und dann war ich 10, 15 Jahre an der Uniklinik Unfallchirurgie und habe mich dann für die ästhetische Chirurgie entschieden.
1: Und da drüben verdienen Sie auch Ihr Geld in der Bodenseeklinik, ne?
0: Ja.
1: Ist also, ein Filetstück hier.
0: Ja gut, die Bodenseeklinik ist mein Lebenswerk. Über die Stadt Lindau, mit der ich also sehr viel Unterstützung immer habe, habe ich diese riesen Klinik gebaut. Also die größte ästhetisch-plastische Klinik steht nicht in Hollywood, sondern in Lindau.

0: An Lindau mag ich, dass sie eine verträumte Stadt ist, dass keine Hochhäuser sind, dass man die Seele auftanken kann in Lindau und dass es einfach paradiesisch ist, hier mit dem See, mit den Bergen. Wo gibt es das, dass man auf schneebedeckte Hänge zieht und ins Wasser springt hier? Also das ist schon genial. Hier schöpfe ich meine ganze Kraft. Ich bin ja oft in Saint-Tropez und Monaco und überall unterwegs. Aber ich bin immer wieder froh, wenn ich hier bin. Ein Traum.
1: Sie machen überhaupt einiges für die Stadt, ne? Und die Häuser hier.
0: Ja gut, also ich restauriere alte Häuser seit 25 Jahren. Das ist auch meine Liebe zur Stadt. Und ich meine, ich habe ein sehr gutes Verhältnis zur Stadt. Und deswegen finde ich es gut, dass diese alten Gebäude erhalten werden. Und dann sage ich immer, eine neue Nase ist wie zwei neue Zimmer, die ich dann renoviere.
1: Okay. Und die Häuser, die kommen dann in die Stiftung?
0: Die Häuser kommen in die Professor-Mank-Stiftung, sodass meine Kinder das nicht verkaufen können, sondern verwalten und dann eine gewisse Apanage bekommen.
1: Das heißt, auch in Zukunft, in vielen, vielen, vielen, vielen Jahrzehnten werden die Menschen immer noch in Mang-Häusern wohnen.
0: Da steht dann auch Mang dran und damit von mir irgendwas übrig bleibt.

0: Die bekannteste Hafeneinfahrt am Bodensee ist natürlich Lindau. Und hier freue ich mich jetzt auf Gräfin Bettina. Die kennen wir normalerweise eigentlich von der Mainau. Aber regelmäßig sind sie auch eine Woche hier im bayerischen Lindau.
1: Ja, richtig. Weil diese Woche hier die Nobelpreisträgertagung stattfindet. Da haben wir 30 Preisträger zu Gast. Die treffen sich mit 550 jungen Wissenschaftlern aus der ganzen Welt.
0: Geballte Intelligenz und Wissenschaft.
1: Ja, und vor allen Dingen geballte Neugierde. Aha. Das ist tatsächlich das Wichtige an diesem Treffen.
0: Was sagen eigentlich die ganzen Leute aus Indien, aus Amerika, aus überall kommen die her, aus ganz Europa, diese Wissenschaftler und klugen Menschen, über Lindau? Ist es ein guter Ort für so eine wirklich internationale Tagung?
1: Es ist deshalb so schön, weil es eben eine kleine Stadt ist. Mhm. Und man hier nach Vorträgen oder Diskussionen eben auch mal sich als Gruppe in einen Biergarten verkrümeln kann. Mhm. Und dort sich ganz ungezwungen noch für eine Stunde unterhalten kann.
0: Aber man muss ja auch sagen, es ist ja auch herrlich hier, ne?
1: Ja.
0: Und wenn man viel denkt, so ein Blick, so eine Bodenseeluft ist ja auch was Tolles. Wie ist es überhaupt alles mal ins Rollen gekommen, dass diese Veranstaltungen oder diese Tagungen hier in Lindau stattfinden?
1: Es waren zwei Lindauer Ärzte, die ja, nach dem Zweiten Weltkrieg die Idee hatten, sie würden gern deutsche Ärzte wieder mit der internationalen Forschungsgemeinschaft in Kontakt bringen. Und die haben dann meinen Vater gefragt, ob er ihnen wohl helfen würde, weil sie wussten, er ist als schwedischer Prinz geboren. Ja,

0: Der hat dann tatsächlich
1: sich gut sofort überzeugen lassen.
0: Genau.
1: Zum Nobelpreiskomitee.
0: Genau, und so kam das dann, dass zuerst mal 9 Preisträger hierher kamen zu der ersten Veranstaltung.
1: Das war 1951?
0: Richtig, 1951.
1: Aha.
0: Ja, und so hat sich das dann immer weiterentwickelt.
2: Schon nach kurzer Zeit kamen berühmte Wissenschaftler nach Lindau. Auch die beiden Atomforscher Otto Hahn und Werner Heisenberg, um sich mit Gleichgesinnten auszutauschen. Die Veranstaltung brachte auch viele prominente Menschen in die Stadt, beispielsweise Microsoft-Gründer Bill Gates. Eine Woche lang nutzen Nobelpreisträger am Bodensee die Gelegenheit, ihre komplexe Forschung einem interessierten Fachpublikum zu erklären. Ehrlich gesagt, für mich als Laie eine Nummer zu hoch. Aber es gibt ja auch ein umfangreiches Rahmenprogramm.
0: It's a great pleasure to have you here tonight at the shores of Lake Constance. It's beautiful and enjoy, of course, coming together and talking to each other. Warm welcome.

0: Abende heute Abend. Es gibt heute Abend viele kleine Abende, wo sich Gruppen von 5 eben bis ja, hier 300 treffen und sich ganz entspannt unterhalten.
1: Und was gibt es noch für Veranstaltungen? Also jetzt wirklich so Rahmenprogramm.
0: Wir werden am Freitag eine Bootsfahrt machen über den See auf die Mainau.
1: Oh, krönender Abschluss.
0: Ja.
1: Eine Fahrt über den See. Ja. Toll.
2: Zum Schluss noch mal eine gute Gelegenheit, den Bodensee zu genießen. Die Besucher aus aller Welt sollen schließlich sehen, wie schön es hier ist. Wasserburg zum Beispiel.
1: Ach ja, Nobelpreisträger müsste man sein oder Nachwuchswissenschaftler. Die lassen es sich auf dem Bodensee jetzt noch mal richtig gut gehen. Mein Abschied vom Bodensee sieht etwas anders aus. Standesgemäß nehme ich jetzt ein anderes Fortbewegungsmittel. Keine Ahnung, wer sich das hat einfallen lassen. Hey! Ja, mit diesem Gefährt geht's jetzt aufs Wasser. Marco, von der Wasserwacht Wasserburg, was macht ihr für ein Rennen?
3: Ja, das ist eine verrückte Idee, die vor 10 Jahren entstanden ist. Und haben da ganz handelsübliche Badewannen und einen kleinen Schwimmkörper außenrum gebaut und verkleiden uns dazu.
1: Und wer da alles mitmacht? Obelix, ein paar Palästinenser sind auch dabei, eine Wassernixe, super. Warum veranstaltet ihr das?
3: Um das Ehrenamt hier in Wasserburg zu stärken, unseren Verein, die Wasserwacht Wasserburg, wollen dadurch ein bisschen die Kasse aufbessern, über die Einnahmen an dem Kaffee- und Kuchenverkauf. Und natürlich steht der Spaß auch ganz groß im Vordergrund.
1: Also gut, fürs Ehrenamt hier am Bodensee mache ich mich jetzt gerne nass. Und ich gehe jetzt baden zusammen mit euch. Also seid ihr bereit?
4: Yeah! Yeah!
1: Los geht's. Oh, mit der Badewanne in den Bodensee.
5: Auf die Plätze. Fertig. Los.
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12: Quasi ein Märchen zum Hineinspazieren.
13: Das ist das Apartment eines großen Jungen.
14: Und dann dachte ich, hier will ich alt werden.
15: In Hessen lebt es sich außergewöhnlich. Oder einfach wohnen mal anders. Wir starten in Amenau bei Wetter. Ein Herrenhaus mit Rapunzelturm.
12: Schockverliebt war ich. Direkt von diesem Ambiente und von diesem Haus.
16: Die Kombination aus Geschichte, aus dem großen Grundstück, aus der Natur war für uns relativ schnell klar oder auch für mich, dass das ein ganz besonderes Haus ist, worum es sich zu kämpfen lohnt.
15: Ein Rittergut oder doch ein Schloss? Das Zuhause von Iva und Thomas hatte schon viele Namen. Die beiden nennen es liebevoll das Herrenhaus. Die lange Geschichte des Anwesens bringt ein historisches Gutachten erst richtig ans Licht.
16: Das Gutachten beschäftigt sich einfach mit jedem Zimmer, mit jeder Wand, mit jedem Fenster. Und dadurch lernt man extrem viel über die Zeitgeschichte. Und das hat uns oder hilft uns eigentlich, oder mir zumindest persönlich, immer noch hier anzukommen und das auch wirklich anzunehmen und eine Beziehung zu dem Haus aufzubauen.
12: Es ist ja ein sehr bedeutendes Denkmal, gehört zu den bedeutendsten Denkmälern in Hessen. Und das liegt hauptsächlich an der Historie, weil der Steinbau, der dort hinten steht, der ist aus dem 15. Jahrhundert. Also der hat schon einige Jahre auf dem Buckel und durch die

0: Die Untersuchung haben wir herausgefunden, dass die Grundmauern aus dem Mittelalter sind. Und das war natürlich total aufregend und spannend für uns zu erfahren.
1: Das Paar hatte seinen Lebensmittelpunkt eigentlich in Köln. Aber Ivas Marburger Wurzeln verbinden sie mit der Region. Durch Zufall besichtigen sie 2017 das Anwesen, das zu diesem Zeitpunkt schon 10 Jahre leer steht.
0: Wir sind durch dieses Tor gegangen und es sah schon total verwunschen aus. Man hat sich einfach verliebt sofort. Aber andererseits dachte ich, es ist einfach viel zu groß und viel zu kaputt, als dass wir das jemals stemmen könnten.
1: Dazu kommt, dass Thomas nicht so richtig Lust auf die Besichtigung hatte.
2: Es war so wie im schlechten Film. Wir standen vor dem Tor, draußen vor dem Grundstück, und es war alles zugewuchert. Die Fenster waren eingeschlagen. Aber meine kleine Tochter war dabei und wollte unbedingt dieses Haus erkunden. Und dann habe ich mich natürlich als liebevoller Vater bereitschlagen lassen. Und ja, wir sind 2 Stunden durchs Haus. Und danach habe ich ehrlicherweise sofort gesagt, dass wir es irgendwie versuchen müssen zu bekommen, wenn es möglich ist.
1: Sie bekommen es. Und dazu jede Menge Arbeit. Außen muss das Dach neu gedeckt und die Fassade rundherum saniert werden. Innen warten 700 Quadratmeter desolater Wohnfläche darauf, in ein Zuhause verwandelt zu werden. Die 3 Stockwerke sind durch zahlreiche Umbauten in 52 Zimmer geteilt. Jetzt ist davon noch etwa die Hälfte übrig. In Absprache mit dem Denkmalschutz haben Iva und Thomas so viele Wände entfernt, wie es eben ging.
0: Eines der wichtigsten Faktoren ist für uns, das Haus zu verstehen und alles nach dem Haus zu sanieren. Also nicht einfach wahllos irgendwo was zu reparieren und zu sanieren, sondern zu überlegen, wie war denn vor 500 Jahren die Herangehensweise und wie machen wir das jetzt heute? Und das muss man einfach verstehen, weil diese Wände atmen. Und das kann man nicht einfach

0: Entwirft und baut Waschtische. Auf Instagram führt sie ein Bautagebuch. Der Account heißt Rapunzelturm Ammenau. Und das liegt an diesem kleinen Gebäude auf der anderen Seite des Gartens.
1: Das ist der original Rapunzelturm. Und zwar hat der Maler Otto Ubbelohde das gemalt. Und deswegen ist es halt so besonders, weil es wirklich die erste Illustration war, die genutzt wurde für das Märchen Rapunzel.

0: draußen liegt. Dieses große Zimmer diente wohl als gute Stube im ältesten Teil des Hauses. Mit wunderschönen alten Details und viel Platz für viel Leben.
1: Iva hat 4 Geschwister, ich habe 7 Geschwister und wir haben immer einen Ort gesucht, wo wir alle zusammen feiern können und Zeit zusammen verbringen können. Das macht es für mich auch zu einem Lebenstraum.
0: Iva und Thomas haben ihren Schritt ins Abenteuer nicht bereut und sich ihr eigenes Märchen geschaffen. Vom Haus mit viel Geschichte geht's jetzt nach Südhessen, ins moderne Darmstadt.
2: Diese pittoreske Lage in so einem kleinen Wäldchen in der Mitte von einem Block mit 200 Wohnungen ist natürlich schon auch sehr speziell.
0: Von der Straße aus blickt man in einen Hinterhof wie in Dutzende andere auch, sollte man meinen. Aber hier hinter Bäumen und Sträuchern befindet sich das

0: und die rohe Betondecke im Erdgeschoss. Küche, Ess- und Wohnzimmer und sogar ein kleines Gäste-WC sind hier auf etwa 40 Quadratmeter vereint. Was direkt ins Auge fällt, sind die großen Fensterflächen.
1: Wenn man hier rausschaut, möchte man möglichst ungehindert rausschauen. Also einfach, man guckt ins Grüne. Da möchte ich 100% das Gefühl haben, dass ich sozusagen schon Teil des Grünen bin. In diese Richtung sieht es ein bisschen anders aus. Da brauche ich so ein bisschen eine Abgeschirmtheit, weil natürlich dann viele Leute, wenn sie es wollten, könnten sie von den ganzen Häusern in den Grundriss schauen, was durch diese Wand wirklich ziemlich wirksam auch verhindert wird.
0: Die Fassade und auch den kleinen Vorgartenbereich gestaltet Richard Neuber ganz frei. Er entscheidet sich für eine Art, die vor allem in Japan äußerst bekannt ist. Kleines Grundstück, große Wirkung.
1: Japaner waren schon immer unheimlich geschickt, mit kleinen Flächen zu agieren. Heißt, das Innere nimmt von dem Äußeren etwas optisch mit und umgekehrt ist es auch. Also es wäre natürlich kein so besonders schöner Garten, wenn jetzt hier überall Betonmauern wären. Da wäre es einfach sehr klein. Und umgekehrt wäre es natürlich auch für den Esstisch eine sehr bedrängte Situation räumlich, wenn es diesen Garten nicht gäbe.
0: Deshalb gibt es hier nur ein paar luftige Zäune, Hecken und Sträucher, in denen Vögel wohnen dürfen. Und sogar einen kleinen Teich.
1: Wasser vergrößert die Distanz. Also wenn ich jetzt sage, das wäre jetzt gekiest oder ein Rasen, dann wäre die Grundstücksgrenze viel näher, rein optisch gesehen. Wenn wir jetzt die Tür aufhaben, dient dann natürlich dazu, dass wir das Gefühl haben, dass wir mit unserem Esstisch direkt an einem Ufer sitzen von einem kleinen Gewässer.
0: Das Gärtchen hat Sohn Nico in seinem Gartenbaustudium geplant und gestaltet. Oben im ersten Stock entsteht eine neue Terrasse und dadurch eine Verbindung zum Vorderhaus. Und das bedeutet ab Tag 1 neue Bekanntschaften für Richard Neuber.
1: Ich hatte so die letzte Schraube in dieses Daybed reingedreht und hatte eine kurze Hose an. Bin dann im Prinzip nur die 2 Meter ins Schlafzimmer, habe mir eine lange Hose angezogen und dann kam ich wieder raus und dann saßen

0: stimmen, aber wenn man es großzügig machen möchte, ist es einfach so.
1: 72 Quadratmeter insgesamt, ein Dreivierteljahr Bauzeit und 150.000 Euro Baukosten. Seit 2020 lebt Richard Neuber seinen kleinen Baulückentraum. Alles Nötige auf kleinem Raum unterzubringen, ist eine Kunst für sich. Was auf den ersten Blick übersichtlich erscheint, bietet alles, was er braucht.
0: Eine ehemalige Mitarbeiterin war kurz hier, hat sich das angeguckt und sagte, das ist das Apartment eines großen Jungen. Und so empfinde ich das irgendwie auch. So ein bisschen Spielerisches soll da immer in so Sachen drin sein. Wir haben oft hier Gäste, die Nachbarn kommen. Das ist gut.
1: Und wenn es abends langsam dämmert, entsteht noch ein ganz besonderer Zauber hier im Innenhof. Fernöstliches Flair mitten in Darmstadt. Und von dort reisen wir nach Gießen, zum Schlachthofturm der Familie Gerwin.
2: Herzlich willkommen in unserem Türmchen.
3: Dann zeigen wir euch mal unsere 7 Stockwerke.
1: Der Schlachthofturm in Gießen, ein echter Wohntraum. 200 Quadratmeter, verteilt auf 7 Stockwerke in fast 30 Metern Höhe. Hier hat Fatima Gerwin den schönsten Blick über die Stadt.

0: Stockwerk hat ja auch eine andere Funktion. Damit hat es auch einen anderen Style bekommen. Und trotzdem musste ja alles irgendwie zusammengefasst funktionieren und die gleiche Sprache sprechen.
1: Ich war noch etwas zurückhaltender. Ich konnte es mir noch nicht so richtig vorstellen, so Etage für Etage zu wohnen. Das ist ja ein ganz anderes Wohnen, als man geht von einem Raum in den anderen Raum, sondern man geht ja hier entweder von draußen, von den Treppen geht man in einen Raum rein oder vom Fahrstuhl. Und wenn man in den anderen Raum will, muss man Treppen hoch oder Treppen runter gehen.
2: Neben den Treppen gibt es zusätzlich den Fahrstuhl, der insgesamt 6 Stockwerke miteinander verbindet. Das Schlafzimmer des Paares ist durch eine Extratreppe mit einer kleinen Zwischenebene verbunden, wo Ankleidezimmer und das Bad untergebracht sind. Und auch hier waren Holger und Fatima experimentierfreudig. Sie wollten eine Dusche mit Aussicht, was während des Umbaus bei den Handwerkern für viel Verwirrung sorgte.
1: Dieser Ausschnitt war weg, der vorher da war. Und dann habe ich die Handwerker gefragt, wo ist denn der?

0: Fassade ist ja dem anderen Henningerturm extrem nachgemacht. Gerade die oberen Fensterreihen sind mehr oder weniger so wie der alte Henningerturm und eben vor allen Dingen das Fass oben. Und deswegen, Henningerturm war ja oder ist immer noch ein Wahrzeichen von Frankfurt. Und dann sollte man ein vollkommen avantgardistisches Gebäude, das damit nichts zu tun hat, einfach nicht hinstellen. Dazu ist auch Frankfurt einfach als Stadt zu traditionsbewusst eben.
1: Heute wie damals betreten Anwohner und Gäste zuerst die großzügige Lobby. Wer zu Besuch kommt, muss sich beim freundlichen Concierge anmelden.
2: Also herzlich willkommen zu Hause. Ja?
3: Wie das ist. Ich komme aus Amazonas, Venezuela. Eine Bereicherung ja, von meinem Leben halt.

0: bietet der Henninger Turm viele Vorzüge. Die Garage mit eigener Einfahrt. Die Aufzüge halten nur im eigenen Stockwerk.
1: Was ich hier wirklich genieße, ist, was es hier vorher nicht gab in diesem Viertel, ist, wir haben eine Vollversorgung. Also wir haben die Apotheke, wir haben zwei Supermärkte, wir haben eine Drogerie. Das heißt, ich muss nur runterfahren und kann einkaufen gehen und bin wunderbar versorgt eben. Und das macht wirklich Freude eben.
0: Kein anderer Wohnturm mitten in der Frankfurter Innenstadt hat Rainer Marquardt so gereizt wie der Henninger Turm.
2: Man sitzt wohl mitten in der Stadt, aber man schaut nicht drauf auf die Stadt. Und ich finde halt, die Skyline von Frankfurt ist so schön geworden, dass für mich das überhaupt keine Frage war. Das musste eben dann der Henninger Turm sein.
0: Und wenn dann abends die Sonne hinter der Skyline und dem Taunus untergeht, weiß man genau, was er meint. Und damit nichts wie raus aus der Großstadt, in den idyllischen Vogelsberg.
3: Ich liebe dieses Brückenhaus und hier gehe ich so richtig auf.
0: Dieser rote Kasten auf der Eisenbahnbrücke in Schlitz ist kein Waggon, sondern das Zuhause von Roswitha Janicki und ihrem Lebensgefährten Ulrich Küster. Die Brücke führt über das Flüsschen Schlitz in Osthessen, nördlich von Fulda. Auf 80 Quadratmetern lebt das Paar hier, umgeben von Natur pur.
3: Unser kleines Wohnzimmer.
0: In das Häuschen hat sich Roswitha verliebt, als Bekannte es noch angemietet hatten.
3: Ich sag noch mal Hallo, Ulrich. Unser Esszimmer. Meine Küche, weil ich bin sehr gerne in der Küche. Ich koche gerne und reicht auch eine kleine Küche. Man hat alles. Schöne breite Türen. Dann gehen wir ein Schrittchen weiter.

0: Nase.
1: Wofür sich das Paar von Anfang an begeistern konnte, trifft in ihrem Umfeld eher auf Skepsis.
0: Viele haben gesagt, nun sind sie total verrückt. Ne? Wie kann man ein eigenes Haus aufgeben und zur Miete ziehen? Und dann habe ich gedacht, wenn ihr wüsstet, wie schön das da ist. Und ich kenne dieses Haus. Und ich habe das miterlebt, wie es gebaut ist. Und dann dachte ich, hier will ich alt werden. Hier fühle ich mich wohl. Jedes Mal, wenn ich hier reingekommen bin, wollte ich eigentlich schon gar nicht mehr raus.
1: Für dieses ungewöhnliche Zuhause haben sie ihr Reihenhaus gerne aufgegeben und sich verkleinert. Trotz der Straße direkt neben dem Haus lieben die beiden alle Geräusche um sich herum.
2: Die Brücke dehnt sich ja in der Wärme und abends zieht sie sich dann, wenn es abkühlt, zusammen. Und das gibt manchmal Knallgeräusche, wir schrecken manchmal zusammen. Aber wir lieben das einfach. Wenn Hochwasser ist, dann rauscht da hinten das Wehr. Und dann kommen wir uns manchmal vor, wenn wir da im Bett liegen hinten, als ob wir am Meer wären. Ein ständiges, beständiges Rauschen. Ja.
1: Er hat das Haus gebaut, der Metallbildhauer und Künstler Ulrich Barnickel. Anfang der 90er Jahre kaufte er von der Stadt die Brücke, nachdem die Bahnlinie stillgelegt worden war.
3: Und dann habe ich gedacht, Mann, die Brücke, das ist ja was, was mit dir zu tun hat. Metallbildhauerei und Brücke und eine geniete Konstruktion wie der Eiffelturm, das sind alles Dinge und die gilt es an sich zu erhalten.
1: Die erste Idee für die alte Eisenbahnbrücke von 1895 war ein Café. Aber dann kommen dem Künstler erstmal andere Projekte dazwischen. Mehr als 20 Jahre später legt Ulrich Barnickel dann los und entscheidet sich letztendlich für diese einzigartige Wohnlösung.
3: Ich habe eine Infrarotheizung eingebaut und die bedarf nicht eines Kessels. So habe ich ungefähr für 4.000 Euro die Heizkörper mit Steuergeräten, also die komplette Heizung für 80 Quadratmeter Wohnfläche bekommen. Und braucht kein Speichergefäß dafür. Ne? Und das ist auch nachhaltig.
1: Roswitha Janicki und Ulrich Küster genießen

0: wir hier rein. Denn wir wollen unsere Freude mit anderen Leuten teilen. Denn das ist das schönste Geschenk, was ich eigentlich jetzt weitergeben kann, weil ich wurde ja auch damit beschenkt.
1: Hallo, wo seid ihr denn?
2: 2 Jahre hat das Paar sehnsüchtig auf den Einzug gewartet, weil das Haus ja noch vermietet war. Die Natur, die Nähe zum Fluss, all das möchte auch Ulrich Küster nicht mehr missen.
3: Ich war ja gern an Flüssen, an der Elbe aufgewachsen, an Rhein und Main, in Füssen am Lech. Und heute habe ich noch mal das Geschenk, über einem Fluss zu leben. Und wenn es nur ein kurzer Fluss ist.
2: Das Haus auf der Schlitzer Eisenbahnbrücke ist wirklich etwas ganz Besonderes. Wer es ausgefallen liebt, reist gerne mit uns von Schlitz in die Barbarossa-Stadt Gelnhausen.
4: Wenn man hier rausfährt, nachts meistens, so tun wir das, machen wir das, weil wir gerne unter den Sternen schlafen. Und das ist fantastisch schön.
2: Keine 2 Minuten dauert es und man sieht, warum das Haus den Spitznamen Schubladenhaus trägt. Das 20 Quadratmeter große Schlafzimmer lässt sich nach vorne ausfahren und ermöglicht so das Schlafen unter freiem Himmel. Gut, vielleicht nicht unbedingt im Winter, aber Götz Stockmann und seine Frau Iris schätzen dieses Detail immer noch.
4: Wir wollten einen Raum haben, der sowohl drin als auch draußen sein kann. Im Umkehrschluss ist es ja so, dass wenn Sie in das Haus reingehen, aus dem Stadtraum, aus dem Kleinstadtraum, treffen Sie auf einen riesengroßen Stein, also etwas, was man eigentlich in der Natur antrifft. Und das Geschoss hier macht ein bisschen was Ähnliches, das fährt mit einem Innenraum nach außen.
2: Das alte marode Gebäude, das früher hier stand, kann Götz Stockmann nicht retten, als er das Grundstück kauft. Der moderne Neubau wurde aus Denkmalschutzgründen dem Altbau in Höhe, Gestalt und Form angepasst. Durch einen identischen Grundriss blieb die Grundfläche erhalten.
4: Ansonsten haben wir dem Haus einfach nur alles genommen, was es früher in seiner Fachwerksbauweise hatte, und haben einen neuen, einfacheren, sehr spröden Baukörper gebaut. Das Einzige, was wir dazu getan haben, wir haben doppelt so viele Fenster reingemacht, wie es ein normales Geschoss hätte. Ich möchte ganz gerne, dass sich das hier integriert und etwas Eigenes erzählt.
2: Auch die vielen Zitate bekannter Schriftsteller erzählen die ganz neue eigene Geschichte des Hauses. 52 Fenster, schachbrettartig angeordnet, schaffen eine Verbindung zwischen Außen und Innen, die Götz Stockmann so wichtig ist.
4: Die Fenster sind eben so, dass wir sehr schön rausschauen können und dass sich über die Fenster das Bild des Außenraums zusammensetzt. Und im Umkehrschluss können Leute natürlich immer hier reinschauen. Und das interessiert uns. Und da gehört ein bisschen dazu, dass man sich daran gewöhnt, wenn man hier drin sitzt, dass da Leute gucken, mal so machen oder sowas. Das ist aber wirklich nebensächlich und auch nicht schlimm. Und da kann man ganz gut mit leben. Also wir sind hier nicht irgendwelche Opfer, sondern wir wollen das auch. Ne?
2: Innen wiederum sind es ganz andere Herausforderungen, die den Bewohnern begegnen. Die Wohnfläche beträgt gerade mal 65 Quadratmeter und ist damit nicht größer als manch eine Dreizimmerwohnung. Trotzdem oder gerade deshalb ist hier alles durchdacht.
4: Da kam die Kaffeemaschine raus. Hier drin ist Gelump und der Wein. Weil das ist der kühlste Ort im Haus. Das haben wir im Sommer beim Bauen rausgefunden. Da haben wir hier unser Bier gelagert, in der Nähe des Steins. Also hier sind immer wieder Gefache, in denen ist das Vogelfutter für unser Seniorenkino. Hier ist der Staubsauger und das Klopapier. Und so geht's dahin. So ist es. Schön ordentlich.
2: Neben der ohnehin schmalen Treppe in den ersten Stock führt ein ebenso schmaler Weg über Basalttrittsteine zur Bücherwand an der kleinen Zwischenebene. Der ultimative Rückzugsort von Götz Stockmann und seiner Frau Iris.
4: Glücklicherweise ist es so, die Iris, als ich sie kennenlernte, habe ich dann gefragt, ob sie mit mir hier leben will. Und das weiß man ja nicht, ob sowas gehen könnte. Und die findet es großartig. Und das hat viel damit zu tun, man ahnt den Giebel, wenn man unten sitzt. Also die Luft umspült ja dieses Bauteil. Und insofern sind wir immer in einem maximal

0: zwei Handtuchschränke, die sind beheizt, wie auch diese Badewanne beheizt ist und das Relief. Und dann stellt man sich da rein und duscht.
1: Baden geht aber natürlich auch. Überhaupt scheinen es Steine dem Hausherrn angetan zu haben. Der Fußboden im Erdgeschoss ist nicht eben wie in normalen Häusern. Der Wohnraum ist Landschaft. Umgeben von einem kleinen Kiesbett thront der riesige Monolith. Für den Architekten ist er das Herz des Hauses.
0: Als wir den gelegt haben, 1999, dann habe ich mir erst mal, als der den Kran hob, den über die

0: ein langer Weg. Wir haben Anfang der 2000er Jahre schon mal in Niedernhausen gewohnt. Und ich habe immer vom Balkon aus die Spitze des Wasserturms gesehen. Und irgendwann sind wir mal hingefahren, weil ich gesagt habe, ich muss das sehen. Dann sind wir hier runtergefahren, da war dann der Wasserturm völlig zerfallen, der Lokschuppen auch nicht viel besser. Und ich dachte, wie cool, oh, das ist so schön, da müssen wir unbedingt mal irgendwie gucken, ob sich hier mal irgendwas tut. Es tat sich aber nichts.
1: So sah Monikas Wohntraum aus. Wenig einladend gammelt das riesige Gebäude vor sich hin. Das Paar zieht stattdessen erstmal von Niedernhausen nach Wiesbaden.
0: Und haben uns irgendwann mal Jahre später samstags eine Zeitung gekauft und haben in den Immobilienteil geschaut. Wir haben uns nie eine Zeitung gekauft. Und da stand auf einmal drin, heute Besichtigung im alten Lokschuppen in Niedernhausen. Ich bin bald verrückt geworden. Wir haben sofort, sind wir ins Auto gesprungen, sind hierher gefahren und haben uns das angeschaut. Und tatsächlich, der Lokschuppen sollte als Wohngebiet ausgebaut werden.
1: Bis dann allerdings ein Zuhause daraus wurde, dauerte es immer noch eine Weile. Maklerwechsel, neue Pläne und letztendlich dann auch erschwingliche Preise. Für ihr neues Zuhause im Industriestyle bezahlt das Paar etwa 280.000 Euro. Sie sind die Ersten, die unterschreiben.
2: Es waren keine Zwischenwände drin, es waren keine Wohnungen drin. Es war wirklich nur die große Halle, vier Wände und das Dach. Das heißt, die ganzen Hinterlassenschaften von der Bahn waren auch noch drin. Es waren drei Gleise, meine ich, nebeneinander. Und hier, wo ich jetzt stehe, ich meine genau hier, da stand der Prellbock. Also hier endete das Gleis und da oben das Fachwerk, das ist immer noch das, was wir damals im Lokschuppen auch so als erstes gesehen haben. Das ist immer noch da, das ist eben heute ein Teil von der Wohnung und das ist das, was uns immer noch an unseren ersten Besuch im Lokschuppen erinnert.
1: Fast 180 Quadratmeter haben die zwei für sich und die Katzen. Viele große Fenster und ein heller, offener Wohn-Essbereich mit Küche. Oben drüber das Schlafzimmer und das Bad, auch offen. Türen gibt es nur wenige. Unter dem Dach ein Arbeitsraum mit Gästebett. Für kleine Leute oder man muss eben den Kopf einziehen.
2: Ich sitze sehr gerne und meistens viel zu lange vor dem Rechner. Das ist so mein Lieblingsplatz, aber es gibt viele Lieblingsplätze. Und das Schöne ist, dass es immer wieder neue Lieblingsplätze gibt. Ich setze mich auch manchmal auf eine Treppenstufe oder auf einen Sessel oder wenn irgendwo ein Stuhl gerade steht. Und man hat eine ganz andere Perspektive. Man sieht wieder neue Dinge, man entdeckt neue Dinge. Und das teilen wir uns auch immer sofort gegenseitig mit. Und sagen, hast du das schon mal gesehen? Oder von hier sieht es ja auch ganz toll aus.
1: Der liebevoll erhaltene Lokschuppen gehörte früher zur historischen hessischen Ludwigsbahn, von Höchst nach Idstein. Ralf und Monika haben mit der Zeit auch viele Erinnerungen gesammelt, die ihre Wände schmücken. Nur eine musste unbedingt frei bleiben, für Filmabende im großen Stil.
0: Die Location bietet sich halt einfach an und dann kommen Freunde und wir hocken hier mindestens zu acht und jeder zeigt einen Film, wo er meint, dass er vielleicht die anderen interessieren könnte oder auch nicht. Ist immer ein kleines Experiment, macht uns total viel Freude und ja, jeder ist abwechselnd dran und das wiederholen wir wirklich jetzt schon seit 2003. Das ist eine richtig coole Geschichte.
1: Eins muss man allerdings in Kauf nehmen, wenn man direkt an den Bahngleisen wohnt. Himmlische Ruhe gibt es hier nur nach Fahrplan. Reine Gewöhnungssache für die Kielis.
2: Ganz besonders ist es im Winter. Wenn der ganze Boden gefroren ist, dann überträgt es sich tatsächlich bis ins Wohnzimmer. Und die S-Bahn, die hier halten und dann wieder zurückfahren, die haben irgendwann mal die Frequenz vom Beton. Das heißt, es ist ein ganz kurzer Moment, wo dann wirklich alles in den Schränken vibriert. Aber wir hören es schon lange nicht mehr und wir schlafen mittlerweile wunderbar. Das ist überhaupt gar kein Problem mehr mit der Bahn.
1: Ralf und Monika sind in ihrem Lokschuppen schon lange angekommen. Aus dem Herzenswunsch ist ein Zuhause geworden. Von Niedernhausen reisen wir jetzt nach Nordhessen.
3: Ich kann das gerne unterstreichen, dass es ein Hobbit ist. Obwohl ich nun kein Hobbit bin, sonst würden mir Haare auf den Füßen wachsen und ich wäre ein paar Köpfe kleiner.
1: Was wie ein Abstecher ins Auenland erscheint, liegt tatsächlich mitten in Kassel. Und doch ist es kaum zu erkennen, dass

0: Lehmhaus in der Ökosiedlung in Harleshausen. Ringsherum versteckt, verwunschen, mit Gras und Blumen überwachsen. Der Eingang fügt sich höhlenartig in die Umgebung.
1: Ach, schönen guten Morgen. Herzlich willkommen. Kommen Sie rein.
0: Alfred Hohmann wohnt hier schon seit über 30 Jahren.
1: Hier befinden wir uns in der zentralen Diele dieses Hauses. Genau von hier aus gehen die Räume ab. Sie müssen sich das vorstellen, das sind alles Achtecke, die aneinander gereiht sind. Das ist sozusagen der zentrale Raum mit dem zentralen Oberlicht dort oben und der Galerie ringsherum. Genau diesen Raum nutzen wir manchmal zum Arbeiten. Wenn mein Sohn aus Köln da ist, dann spielt er diesen wunderbaren Yamaha-Flügel als Jazzpianist. Und manchmal veranstalten wir kleine Konzerte hier im Haus. Das letzte Mal hatten wir sogar ein Schlagzeug, ein Bass und dann das Piano. Das war ganz wunderbar.
0: Ein ehemaliges Kinderzimmer mit kleinen Schlafnischen. Ein Bad mit Blick ins Grüne. Die 160 Quadratmeter des Hauses teilen sich in 6 gemütliche Wohnräume. Das Außergewöhnliche sind die Wände aus Lehm in jedem Zimmer. Mal in dicken Strängen wie hier, mal in Kugeln, mal kunstvoll geschwungen.
1: Der Hauptvorteil ist ja, dass der Lehm Feuchtigkeit speichert und wieder abgibt. Wenn dein Raum trocken ist, erzeugt er viel mehr Staub zum Beispiel. Ja? Und das ist viel weniger Staub in diesem Haus als in normalen Räumen. Ja? Also diese beiden Eigenschaften, Wärme und Feuchtigkeit zu speichern und wieder abzugeben. Und mit dieser sozusagen gesunden Raumluft hat dieses Haus eben was Besonderes.
0: Ein weiteres verbindendes Element im Haus von Alfred Hohmann sind die Decken. Übereinander versetzte Vierecke aus Holz. Inspiriert von traditionellen Hütten des indogenen Volkes der Navajo, sogenannte

0: Mauern und die und so weiter. Und dann kuppelt sich das sozusagen durch dieses Verteilen der Balken versetzt auf den Vierecken.
1: Die untypische Bauweise geht auf den Vorbesitzer und Erbauer dieses Hauses zurück. Zufällig waren er und Alfred Humann damals Nachbarn.
0: Eines Tages kam er, wir tranken Kaffee bei uns und sagte, ich habe mir überlegt, ein neues Haus zu bauen und das alte zu verkaufen. Aber so ein Haus, das kann man ja auch nicht an jeden verkaufen. Und da habe ich mir überlegt, dass ich es an euch verkaufen würde, zu mir und meiner Frau. Ja, genau. Und weil er genau wusste, ich hatte mich sowieso verguckt in dieses Haus. Ja, jedes Mal, wenn ich ihn besuchte oder sowas, ja, dann gingen mir die Augen über. Ja. So. Und dann war es soweit. Ja. Und a dream came true. Ja, ja.
1: Ob Wohnzimmer oder Küche, jeder Raum ist eine eigene Wohlfühloase. Der Wintergarten schafft eine Verbindung nach draußen zu einer ganz besonderen Idylle, mit der sich der Hausherr noch einen großen Traum erfüllt hat.
0: Hier in dem Garten so einen natürlichen Schwimmteich zu haben, der sich selbst reinigt durch die Pflanzen, die da drin sind und sowas. Und dann morgens aufzustehen und dann in den Schwimmteich zu gehen, das ist der reine Luxus. Das ist wirklich der Himmel auf Erden. Und das gönne ich mir jetzt mal, ja?
1: Und so schon fast eins mit der Natur. Das Ökolehmhaus in Kassel. In Rottgau sind wir stattdessen dem Himmel ganz nah.
2: Kann man sich vorstellen, in einer ehemaligen Kirche zu wohnen?
1: Man kann. Oder zumindest Thilo Gotter konnte es sich vorstellen. Seit 2014 wohnt er hier in Rottgau-Niederroden in der ehemaligen Christuskirche. In den 60ern gebaut und bis 2013 als Gotteshaus genutzt. Dann zieht die Gemeinde um, das sakrale Gebäude steht leer und unter besonderen Immobilien im Internet.
2: War aber auf den ersten Blick nicht als Kirche wahrnehmbar. Sie wurde so fotografiert, dass man den Turm nicht sehen konnte und wurde angepriesen als Galeriewohnung, loftartiges Wohnen. Und das hat zumindest Interesse geweckt und deswegen wollte ich mir die Kirche dann anschauen.
1: Aus der Kirche sollte auf keinen Fall ein Restaurant oder Supermarkt werden, findet die Gemeinde. Aber eine Kirche als Wohnhaus? Ein Abriss wäre tatsächlich auch möglich gewesen.
2: Für mich machte den Charme des ganzen Projekts in Anführungsstrichen schon das Gebäude aus. Und da stellte sich für mich nicht die Frage, das Gebäude abzureißen.
1: Vor allem als sich zufällig herausstellt, dass Thilos Familie einen ganz besonderen Bezug zu genau diesem Gebäude hat. Auf einer Feier kommt man darauf zu sprechen und sein Vater, von Beruf Bauunternehmer, horcht auf.
2: Und da haben wir gesagt, die evangelische Kirche in Rottgau, die ist zum Verkauf. Und dann meinte mein Vater so spontan, ja, die haben wir doch gebaut.
1: Es ist wie das letzte Puzzleteilchen. Eine ungewöhnliche Immobilie mit Geschichte. An den ursprünglichen Kirchenraum mit den gerade mal 12 Sitzreihen erinnert sich der Steuerberater noch gut.
2: Da stand die Orgel. Hier dieser Bereich, auf dem ich jetzt hier gerade stehe, das war um 50 cm.

0: Familienunternehmen fortführt, unternimmt drastische Veränderungen am Haus und schockiert den künftigen Hausherrn.
1: Auf mich wirkt es wie eine Ruine. Und das hat damals mein Bruder wahrscheinlich an meinem Gesichtsausdruck wahrgenommen. Und er sagte dann nur, keine Angst,

0: hier bestehen bleibt. Und ich habe mich dann für diese Fenster entschieden. Die waren ursprünglich in der alten Sakristei eingebaut. Und die habe ich damals sogar eigenhändig ausgebaut. Und der Schreiner hat sie dann in die Türen eingebracht.
1: 204 Quadratmeter luftiges Wohnen. Offene Räume mit großen Fenstern, die viel Licht hereinlassen. Gerade das lieben die beiden an ihrem gemütlichen Zuhause. Und natürlich ist es auch die ungewöhnliche Verwandlung der Kirche zum Wohnhaus, die es ausmacht.
2: Wir werden relativ oft darauf angesprochen, also egal, ob es von Nachbarn ist oder von Freunden ist, die zum ersten Mal hierher kommen. Und es ist schon ein besonderes Gefühl zu wissen, in was für einem Haus man wohnt, die Historie.

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1: Jetzt in Visite. Länger gesund leben, was hinter dem Longevity-Hype steckt.
2: Wir können mit einfachen Maßnahmen nicht nur bei Mäusen, sondern auch bei Menschen das biologische Alter verjüngen.
1: Außerdem, Kopfschmerzen können viele Ursachen haben. Nur wer sie kennt, kann die Schmerzen richtig behandeln.
3: Es ist fast

0: Krankenhaus, ja. Und durch gezielte Interventionen, durch Prävention, durch diese Maßnahmen können wir, glaube ich, besser, gesünder älter werden.
1: Nur, wie geht das? Welchen Einfluss haben die Gene? Was kann man selbst tun? Fragen, die auch das Publikum beschäftigen.
2: Mich interessiert vor allen Dingen eben dieses gesund und fit durch den Alltag zu gehen, ohne in diesem Hype, ich muss alles nehmen und alles, was dann Stress auslöst.
3: Ich mache Ausdauersport, ich bin so ein Rundummensch, mache Qigong. Und mich interessiert einfach, wie wirkt sich das auf das Alter? Und inwieweit kann ich da noch eine Schraube drehen?
4: Gibt es da noch zwei, drei Sachen, die mir einfach persönlich einfach

0: Ernährung, ausreichend Schlaf, soziale Interaktion, ein guter Umgang mit Stress. Alles soweit bekannt, räumt Altersforscherin Heike Bischoff-Ferrari ein.
1: Aber bisher haben wir Menschen beraten, das zu tun, um dann in 10, 20 Jahren die Risiken von Herzinfarkt oder Schlaganfall zu reduzieren. Das neue Wissen, und das ist wirklich das Spannende, ist, dass wir jetzt Messwerte haben, zumindest in der Forschung. Wir brauchen noch einen Moment, um das in der Klinik umzusetzen, die auf der molekularen Ebene unseren biologischen Alterungsprozess messen können.
0: Und zwar genauer als Stoffwechselmarker in unserem Blut oder die Beschaffenheit der Schutzkappen an den Enden der Chromosomen, die nur einen groben Hinweis auf die Alterungsprozesse in unserem Körper geben. Genauer sind sogenannte epigenetische Uhren. Chemische Marker auf unserer DNA, die sich mit den Jahren verändern und deshalb Aussagen über unser biologisches Alter zulassen.
1: Das ist eine riesige Chance für die Prävention, weil diese neuen Messwerte auch dann in relativ kurzen Zeitabständen wieder bestimmt werden können und dann Menschen die Rückmeldung geben, konnte ich mein biologisches Alter verlangsamen. Und das ist wirklich neu und hoch motivierend für viele Menschen.
0: Der Schlüssel zum gesunden Altern liegt also in vielen kleinen Veränderungen des Lebensstils. Unsterblichkeit ist damit zwar nicht zu gewinnen, im besten Fall aber mehr lebenswerte Jahre.

0: Kopfschmerzen. Ungefähr 80.000 Deutsche sind davon betroffen. Eine nicht seltene, aber auch keine häufige Krankheit. Und so kommen viele Ärzte damit kaum in Berührung, meint Neurologe Kai Göbel von der Kieler Schmerzklinik.
1: Deshalb braucht es oftmals auch sehr lange, bis dieser Kopfschmerz, den man eigentlich gut diagnostizieren kann, bis dann die richtige Diagnose gestellt wird. Es gibt eine aktuelle Studie aus dem vergangenen Jahr, die gezeigt hat, dass es im Mittel immer noch sogar bis zu 10 Jahre dauert, bis die Diagnose gestellt wird.
0: Und in ihrer Verzweiflung versuchen die Patienten dann sehr lange, so auch Verena Pelke, ihre Schmerzen mit den üblichen Medikamenten in den Griff zu kriegen.
2: Und zwar habe ich Ibuprofen genommen, erst meistens mit einer 400er begonnen. Das klappte überhaupt nicht, da kam gar keine Besserung. Dann habe ich eine Stunde später noch eine 600er dazu genommen. Manchmal nach einer Stunde noch mal 600. Und dann irgendwann war vorbei und habe gesagt, ach toll, das hilft. Ich muss nur genug nehmen.
0: Ein gefährlicher Trugschluss, denn Schmerztabletten allgemein, wie auch gegen Migräne oder Spannungskopfschmerzen, die über einen langen Zeitraum eingenommen werden, können starke Nebenwirkungen auslösen, zum Beispiel Magengeschwüre oder Leber- und Nierenschäden. Und das Schlimmste, sie helfen bei Clusterkopfschmerzen nicht mal, wie Neurologe Tim Jürgens vom KMG-Klinikum Güstrow betont.
3: Das ist ja das Tückische am Clusterkopfschmerz. Wenn man sich mal so eine Tablette Ibuprofen anschaut, dauert das mindestens eine halbe, dreiviertel Stunde, bis die wirkt. Und wenn Sie das dann nehmen und nach so einer Stunde, anderthalb ist der Kopfschmerz weg, dann

0: mit Cluster-Kopfschmerzen gibt es zwar nicht, aber verschiedene Medikamente zur Prophylaxe und im Akutfall.
1: In aller Regel muss man sagen, dass der Cluster-Kopfschmerz zum Glück ein sehr gut behandelbarer Kopfschmerz ist. Und das macht das natürlich besonders tragisch, wenn er nicht schnell diagnostiziert wird, dass einem diese Therapie so lange natürlich vorenthalten bleibt.
2: Es kommt auf Geschwindigkeit an, es kommt darauf an, dass wir Medikamente geben, die wirklich ganz schnell wirksam sind. Eben durch die Art der Verfügung, indem man es eben spritzt oder in die Nase injiziert, muss es dann direkt durch die Schleimhaut aufgenommen wird oder eben indem man Sauerstoff einatmet.
0: 100%iger Sauerstoff über die Maske, das hilft auch Verena Pelke. Sie hat viele Medikamente ausprobiert, aber diese haben bei ihrer chronischen Form des Clusterkopfschmerzes nur kurzfristig geholfen oder hatten starke Nebenwirkungen. Doch mit Sauerstoff wird es zumindest erträglich.
3: Ich kriege auch damit den Schmerz nicht vollständig runter, aber ich kriege zumindest dieses Gefühl, ich sterbe gleich oder ich halte es nicht mehr aus, kann ich so ein bisschen runterdrücken damit.
0: Ihre Hoffnung, dass die Attacken genauso plötzlich verschwinden, wie sie aufgetaucht sind.
4: Das kläre ich jetzt mit Herrn Professor Hartmut Göbel, freue mich sehr, Leiter der Schmerzklinik in Kiel. Ist diese Hoffnung berechtigt, dass die Attacken aufhören können wieder irgendwann?
5: Ist in jedem Fall berechtigt. Wir müssen verschiedene Situationen berücksichtigen. Bei der episodischen Verlaufsform, da ist das im Namen drin, dass es aufhört. Wir haben Attacken im Frühling zum Beispiel über 6 Wochen, 8 Tage, 8 Attacken am Tag. Dann haben wir 5 Monate nichts und dann kommt es im Herbst wieder. Beim chronischen Verlauf, so wie hier, da kann es auch aufhören. Da haben wir nicht diese freien Episoden oder freien Perioden, sondern es kann dann später im Leben aufhören und dann kann der Cluster zur Ruhe kommen.
4: Also die Hoffnung ist berechtigt. Nochmal zu den Behandlungsmöglichkeiten. Welche Medikamente genau sind es, die im Akutfall helfen können?
5: Hier steht ganz im Vordergrund das Sumatriptan. Das ist eigentlich ein Migränemittel, das wir einsetzen. Normale Tabletten funktionieren nicht, die dauern viel zu lange, bis die Wirkung eintritt. Und hier geben wir das in einen Autoinjektor, also in einen Pen, mit dem kann man sich das Medikament selbst unter die Haut spritzen. Innerhalb von 5 bis 10 Minuten kommt es dann zum Stillstand der Attacke. Ist wie ein Wunder für die Betroffenen. Warum muss man das unter die Haut spritzen? Damit es schnell an dem Ort des Geschehens kommt und schnell wirken kann.
4: Und es gibt auch ein Nasenspray, ne, das auch helfen kann.
5: Alternativen sind, wenn man die Spritze nicht einsetzen kann, Nasensprays. Mhm. Da gibt es verschiedene Möglichkeiten. Und es gibt auch Alternativen, wenn man diese Medikamente nicht verträgt. Zum Beispiel mit einem Lokalanästhetikum, das man hier in die Nase sprühen kann. Das sind aber schon die Ausnahmen. Ganz im Vordergrund steht das Sumatriptan.
4: Mhm. Und wie lässt sich vorbeugen, was ja wirklich essentiell wäre?
5: Ja, ganz im Mittelpunkt steht natürlich, dass wir vermeiden möchten, dass die Attacken auftreten. Und hier ist das wichtigste Medikament Verapamil. Das ist eigentlich ein Herzmedikament. Das gibt man frühs und abends als Tablette in einer langsam freisetzenden Form. Das wirkt in der Regel innerhalb von 8 Tagen. Man braucht also eine gewisse Zeit, ist gut verträglich. Man muss weit höher dosieren als oft in der Kardiologie. Und deswegen muss man auch eine EKG immer wieder regelmäßig bei der Aufdosierung einsetzen. Damit man diese Zeit am Anfang überbrücken kann, geben wir Cortison. Innerhalb von 1 bis 2 Tagen stoppt dann der Clusterkopfschmerz und dann kann nach einer Woche dann das Verapamil die Arbeit übernehmen.
4: Ganz tolle Information, die, glaube ich, noch mal sehr vielen Menschen, die darunter leiden, helfen können. Einmal abgesehen jetzt vom Clusterkopfschmerz, unter Spannungskopfschmerzen, vor allem auch bei Migräne, leiden ja auch sehr, sehr viele Menschen in Deutschland, obwohl sie dafür ja auch eine ganze Reihe von Behandlungsmöglichkeiten haben.

0: Ihr Bruder stirbt vermutlich an einer Überdosis Drogen. Zu viel für das Herz der 59-Jährigen.
1: Also musste ich da irgendwo auch mich mit der Kriminalpolizei in Verbindung setzen. Und ja, und ich konnte es meinen Eltern nicht sagen. Dazu war ich nicht in der Lage. Also das war ja auch für mich dann erstmal ein Schock. Und dann

0: senkrecht und da kam meine Frau nicht hoch. Und da habe ich mir gedacht, was machen wir jetzt, wie kommen wir hier weiter?
1: Frank Zimmermann schafft es über einen Umweg allein nach oben und kann dann schließlich seine Frau an der kritischen Stelle hochziehen. Nicht ganz ungefährlich.
0: Insofern wusste ich ja nicht so recht, wie es weitergeht auf dem Rückweg. Und ob wir wieder, na, ich sag's jetzt mal brutal, heil runterkommen.
1: Vermutlich ist es diese beängstigende Situation, die bei Frank Zimmermann damals ein Takotsubo-Syndrom auslöst. Einige Zeit später, nach Untersuchung im Herzzentrum Leipzig.
2: Alles, was ich zusammenfassend zu sagen kann, ist, dass die Herzfunktion sich komplett erholt hat seit diesem Takotsubo-Syndrom. Also alles tipptopp. Können weiter Sport machen, weiter so Fahrrad fahren, wie sie es bisher gemacht haben. Ja?
1: Und wieder hoch auf den Berg. Denn davon lässt sich Frank Zimmermann weiterhin nicht abhalten.
0: Man hat immer eine gewisse Furcht im Hintergrund, dass wieder irgendwas sein könnte. Aber dadurch, dass jetzt so lange Zeit nichts war und auch vorher eigentlich nichts gewesen ist, ja, bin ich eigentlich ganz optimistisch, dass das so weitergehen wird.
1: Bei Marion Brüggemann liegt das Broken Heart Syndrom jetzt 5 Jahre zurück. Sie bekommt Beta-Blocker, um den Herzschlag zu dämpfen, und ACE-Hämmer, um den Blutdruck leicht zu senken. Zusätzlich hat ihr eine Psychotherapie sehr geholfen.
3: Anhand der Therapie habe ich gelernt, dass ich mehr Druck, den Druck rausnehmen darf, wie ich das anstelle, indem ich ruhiger bin, nicht mehr so gehetzt und bewusster. Ja, ich bin einfach bewusster geworden. Im Umgang auch mit mir selber und im Umgang mit anderen Menschen.
1: Ein Herz kann tatsächlich brechen, aber es kann auch wieder stark werden, wenn es dafür schnelle Hilfe, Zeit und Ruhe bekommt.
4: Jetzt kommen wir zu einem Thema, das vermutlich auch Ihren Alltag leichter machen könnte. Dehnen. Die einen, die tun das eher ab, aber die anderen, die schwören drauf und sagen, denen, das bringt's. Meine Gästin, Orthopädin Sabine Bleuel, die ordnet uns das heute mal ein und die dehnt sich jetzt hier schon an meiner Seite ganz fleißig. Herzlich willkommen, Frau Bleuel.
5: Hallo.
4: Was dehnen Sie denn da jetzt gerade?
5: Ja, ich dehne die hintere Beinkette, vor allem die Wade, um Krampfneigung vorzubeugen oder auch Krämpfe zu behandeln. Und wenn man das eine Zeit lang macht, kommt man vielleicht auch bis ganz nach vorne.
4: Das heißt, also Krämpfe, die man nachts auch mal beim Schlafen hat. Die, manche Leute leiden da ja sehr drunter. Ne?
5: Ja. Durch Blutungsstörung oder Nervenirritation oder einfach auch Verklebungen.
4: Mhm. Das heißt, Dehnen ist jetzt auch nicht nur was für Leistungssportler oder für die, die so richtig viel Sport treiben, sondern kann auch Otto-Normalverbraucher helfen?
5: Auf jeden Fall. Die Sportler haben natürlich ihr individuelles eigenes Programm aus verschiedenen Details. Und im Alltag hilft das denen sehr gut, um auch zurechtzukommen, um sich wieder selber die Jacke anzuziehen, die Schuhe zuzubinden oder vom Regal irgendwas oben runterzuholen. Es ist nicht mehr so beschwerlich. Und wenn man das Dehnen in den Alltag integriert, vielleicht morgens sich schon ein bisschen streckt, als würde man die Zimmerdecke nach oben schieben oder vielleicht in der Dusche schon anfängt zu dehnen, weil wenn warmes Wasser auf unseren Rücken tropft, dann ist das Dehnen auch nicht so schmerzhaft. Oder auch mal einen Gegenstand absichtlich nach oben stellt, dann können wir das Dehnen ganz spielerisch in den Alltag integrieren. Mhm. Und auf einmal merken wir, es tut gar nicht mehr so weh. Unser Bewegungsumfang wird besser und wir können über unsere Grenzen hinaus aktiv sein.
4: Wie schnell stellt sich denn da ein Effekt ein, wenn man dehnt?
5: Ja, das kann ich mal demonstrieren an dem klassischen Fingerbodenabstand. Das geht nämlich ziemlich schnell. Also wer möchte, kann das auch selber zu Hause mal probieren. Also einfach mal nach vorne gehen, so wie es eben gerade angenehm ist. Und wir merken, ach, na ja, gut, bis ganz runter kommen wir noch nicht. Schon Schluss, wieder ganz steif. Und dann einfach mal probieren, dann sich zu dehnen, und zwar die Wade. Also wir gehen in Ausgangsstellung der Wadendehnung. Die meisten kennen ja diese Position. Mhm. Und fangen jetzt mal an, so zu dehnen, dass es in der Wade zieht. 30 Sekunden mal aushalten. Und was passiert dann? Es ist nicht so, dass Sie sehen, die Muskeln sich auf die Schnelle verlängern, sondern wir stimulieren unsere Nerven. Wir senken die Schmerztoleranz unserer Nerven, synchronisieren im Grunde die Nervenaktivität und sagen unserem Gehirn, ach, es passiert doch gar nicht viel, wir brauchen keine Angst haben, uns zu verletzen. Und das hält man dann 30 Sekunden auf beiden Seiten. Und dann, das habe ich gar nicht so lange gemacht, aber man siehe da, ich komme auf einmal nämlich auf den Boden. Und wenn man das regelmäßig tut, hat man schnell auch Erfolge.
4: gibt es vielleicht

0: Hilfsmittel nehmen, wie zum Beispiel ein Handtuch.
1: Ich nehme es auch mal.
0: Kann auch einen Gürtel nehmen. Also, und einfacher ist es, wenn man Gegenstände hat, an denen man sich dehnt. Wenn es nicht ganz von alleine geht, dann kann man so ein Handtuch mal nach hinten ziehen und mal spüren.
1: Also was so einen Widerstand bietet, weil das halt eine bestimmte Länge hat, das Handtuch.
0: Genau, ist, ne? Wir können uns daran entlanghangeln und tricksen uns selber nicht so sehr aus beim Dehnen. Und jetzt ziehen wir einfach das Handtuch mal hinter uns. Mhm. Dann merken wir schon, wie sich langsam ein Dehnungsschmerz, also es soll so ein Wohlwehschmerz sein, ausbreitet im Brustbereich. Und das halten wir und dann gehen wir auch in verschiedene Positionen. Wir reden ja heute mehr über das statische Dehnen. Also
1: in die Richtung.
0: Das heißt, wir bleiben einfach mal in dieser Position, so 30 Sekunden. Und dann würde ich immer den Gegenspieler gleich mitdehnen in die andere Richtung.
1: Mhm.
0: Und die Brustwirbelsäule lebt ja von der Rotation, von der Bewegung. Das heißt, wir gehen dann noch in die eine Position, in die Drehung. Immer das Atmen nicht vergessen.
1: Ja, denke ich auch gerade dran. Ich halte die Luft an dabei.
0: Automatisch. Mhm. Und dann auch in die andere Richtung. Ja, und dann kann man natürlich auch in die Diagonale noch gehen. Auch da kann man das Handtuch als Hilfsmittel benutzen.
1: Könnte man auch mit so einem Gummiband machen jetzt, ne?
0: Oder ja, geht auch mit dem Gummiband. Und auch da dann verschiedene Positionen.
1: Ja.
0: Und wer es vielleicht oft genug macht, der kann dann auch schon vielleicht die Hände so berühren.
1: Oh.
0: Und dann in die Dehnung.
1: Da müsste ich allerdings sehr, sehr lange üben, glaube ich. Aber das muss man ja natürlich auch nicht optimal jetzt quasi
0: Nein,
1: schaffen.
0: Immer ein bisschen länger, ein bisschen rantasten, immer wieder antriggern und man wird spüren, man hat Erfolge. Der Dehnreiz ist nicht mehr so stark, die Schmerztoleranz ist besser und man hat weniger Schmerzen und eine bessere Beweglichkeit.
1: Genau, das ist das Stichwort. Gibt es noch gegen andere Schmerzzustände, die man hat, da irgendwelche Dehnübungen, die Sie uns mitgeben können?
0: Ja, jetzt hat man die obere Extremität. Jetzt können wir natürlich auch noch die Beine bearbeiten. Viele kennen ja schon die Übung an der Treppe. Wir haben jetzt hier als Ersatz mal eine Leiter hingestellt.
1: Ja, ich ahne, wenn man auch Fersensporn zum Beispiel hat, ne? Oder Probleme im Bereich der Achillessehne.
0: Genau, das ist eine gute Übung. Also eine Leiter würde ich vielleicht nicht empfehlen zu Hause. Wir haben das jetzt mal als Demonstrierobjekt.
1: Treppe ist gut, ne?
0: Treppe ist gut und schön festhalten, dass es nicht zu einer Verletzung kommt. Und dann senken wir die Ferse schön langsam nach unten und spüren uns in den leichten Dehnschmerz hinein. Mhm. Und halten das wieder 30 Sekunden. Jede Muskelgruppe empfehle ich so 2 mal 30 Sekunden zu dehnen. Und wenn wir die hintere Kette bearbeitet haben, gehört natürlich auch immer der vordere Bereich dazu. Das ist unser Hüftbeuger. Auch da wieder schön festhalten. Wer ein Kniegelenk hat, was nicht so sehr stark schmerzt, dem empfehle ich diese.

0: Enden unserer unteren Extremität, unserer Beine.
1: Ja.
0: Und wenn hier alles schön aufgerichtet ist, dann haben wir auch weniger Knieschmerzen und Fußschmerzen.
1: Also es ist nicht nur etwas für Leistungssportler, sondern für jedermann, habe ich jetzt gelernt. Heißt das aber, wenn ich Freizeitsportler bin und morgens so auf meinen Nordic Walking Marsch gehen will oder vielleicht zum Tennis spielen oder irgendetwas anderes, dass ich auf jeden Fall vorher auch immer dehnen sollte?
0: Hier empfehle ich ein lockeres, dynamisches Dehnen, um eben dann die Muskeln, das Gewebe weich zu machen, dann den Sport zu gehen und erst im Anschluss des Sports das statische Dehnen.
1: Wie ist das jetzt, dynamisches, lockeres Dehnen? Was wäre das?
0: Auslaufen, einfach mal ein bisschen hüpfen.
1: Diese Muskelgruppen
0: hier
1: wieder
0: ganz locker. Position, aber nicht zu lange halten, weil wir wollen ja die Schutzreflexe noch erhalten.
1: Das heißt dazu eben immer in Bewegung dehnen.
0: Immer in Bewegung dehnen und nach dem Sport das statische Dehnen.
1: Toll, das war ganz schön viel Input, ganz, ganz wertvoll.
0: Sehr gerne.
1: Schön, dass Sie da sind. Dankeschön. Danke, Frau Bleuel.
0: Dankeschön.
1: Kann ein Gewürz die Stimmung verbessern? Safran, das beim Backen und Kochen ja alles so leuchtend gelb färbt, das wird seit Jahrhunderten auch als Heilpflanze genutzt und soll zum Beispiel bei depressiven Verstimmungen, Ängsten und Schlafproblemen helfen. Matthias Bremer über das, was wissenschaftlich belegt ist.
2: Sie werden rotes Gold genannt. Die Fäden von Safran, das wohl teuerste Gewürz der Welt. Der Kilopreis liegt bei bis zu 20.000 Euro, weil dafür etwa 200.000 solcher Blüten von Hand geerntet werden. Wegen seiner roten Stempelfäden ist Safran seit der Antike auch als Heilpflanze bekannt. Bloggerin und Buchautorin Isabelle empfiehlt ihren Followern Safran,
3: weil er gegen Stimmungsschwankungen vor der Periode helfen kann und Farbe in den Alltag bringt.
2: Apothekerin Birgit Steinke bietet Safran-Extrakte an.
4: Als Nahrungsergänzungsmittel bei leichten depressiven Verstimmungen.
2: Naturheilkundearzt Professor Andreas Michalsen kennt die wissenschaftlichen Daten zur Wirksamkeit.
5: Safran ist die Königin der Gewürze, medizinisch betrachtet Balsam für die Seele.
2: Safran ist natürlich, aber auch wirksam, das wird jetzt getestet. Safran sieht unserer heimischen Krokus sehr ähnlich und wächst inzwischen auch in Niedersachsen. Eigentlich ist Safran aber im arabischen Raum zu Hause. Mehr als 90% der Weltproduktion kommen aus dem Iran. Die Fäden werden aus den Stempeln der Blüten gewonnen und getrocknet. Die Anwendungsgebiete. Bei welchen Beschwerden kann Safran helfen? Bloggerin Isabel ist zertifizierte Heilpflanzenkundlerin. In den sozialen Medien begeistert sie ihre Follower mit Tipps und Rezepten, die jeder hinkriegt. Und aus Safran lässt sich eine leckere Milch herstellen und ein Cocktail. Beide Getränke können die Stimmung aufhellen.
3: Wir stellen jetzt gemeinsam ein Oxymel her. Rein kommen 2,5 Gramm Safran.
2: Das sind ungefähr 2 Esslöffel.
3: Das Ganze mörsern wir schön klein, dass sich die Inhaltsstoffe optimal aus den Safranfäden lösen können. Das geben wir dann in eine schöne Flasche und geben Zimt und Zitronenmelisse dazu. Dann darf der Apfelessig dazu, das ist das Trägermaterial. Das ist optimal dazu geeignet, dass eben die Inhaltsstoffe vom Safran auch gut gelöst werden. Und zum Ende noch den Honig. Allesamt darf dann mindestens 3 Wochen ziehen, regelmäßig schütteln. Und dann können wir das fertige Oxymel auch zu einem Cocktail weiterverarbeiten, zum Beispiel mit Kokoswasser, Limette und noch ein bisschen Rosmarin, mit Sprudelwasser aufgießen. Und das bringt einfach richtig die gute Laune schon ins Glas, weil man diese wunderschöne Farbe vom Safran hat. Dazu noch den Geschmack. Ich trinke Safran vor allem in der Phase vor meiner Periode, weil ich eben auch unter Stimmungsschwankungen leide durch die Hormone. Und Safran hilft mir enorm dabei, mich gut zu fühlen, durchzuatmen, nicht so große Hoch- und Tiefs zu haben. Und da kann ich wirklich das nur richtig ans Herz legen. Ein Klassiker ist auch die Safranmilch. Da benutzen wir eben den Safran, so 5 bis 8 Fäden.
2: 1 Gramm für 4 Euro enthält ca. 750 Fäden. Die reichen also für sehr viel Safranmilch.
3: Die Fäden werden klein geschnitten und zusammen mit Vanille in die Milch gegeben. Das Ganze wird dann so bei 50, 60 Grad erhitzt. Dann darf das Ganze 15 Minuten ziehen. Ich mag das ganz besonders gerne am Abend, wenn man irgendwie eine stressige Phase hat, viel zu tun hatte und man will einfach so richtig sich auf die Couch lümmeln und irgendwie runterfahren. Da tut mir die immer richtig, richtig gut.
2: Apothekerin Birgit Steinke hat Safran-Extrakte im Sortiment und auch die Fäden für Teeaufgüsse.
4: Aus der orientalischen Medizin ist die Anwendung des Safrans als leichtes Antidepressivum übernommen worden, sodass wir heute Safranextrakte in Form eines Nahrungsergänzungsmittels

0: mittels Kapseln anbieten können. Es wird zunächst bei leichten Beschwerden eingesetzt, bei leichten depressiven Verstimmungen, eben zur Stimmungsaufhellung. Und das könnte beispielsweise bei dem sogenannten Baby Blues sein, bei prämenstruellen Störungen, wenn es dort zu Stimmungsschwankungen kommt, oder in der Postmenopause. Die Fäden, die aus der Apotheke kommen, sind natürlich geprüft auf ihre Echtheit.
1: Günstiges Safranpulver dagegen kann gestreckt sein mit Kurkuma. Doch das kann jeder überprüfen.
0: Der Farbstoff des Safrans, das sogenannte Crocin, ist ja wasserlöslich. Das heißt, wir können erstmal den Safran, das Pulver oder die Fäden in Wasser auflösen und gibt dann zum Schluss etwas Natron hinzu. Und wenn es der echte Safran ist, dann bleibt diese Lösung klar gelb. Sollte er zum Beispiel mit Kurkuma gestreckt worden sein, dann würde die Lösung umschlagen in eine rote, trübe Farbe.
1: Die Inhaltsstoffe. Was macht Safran zum Heilmittel? Safran enthält Bitterstoffe und färbt sehr intensiv. Dafür ist das Crocin verantwortlich, das zu den Carotinoiden

0: Geschmacksnote. Das sind vermutlich die beiden wichtigsten Komponenten.
1: Der Forschungsstand. Gibt es wissenschaftliche Studien?
0: Safran ist im arabischen Raum, aber auch im asiatischen Raum schon lange eingeführt, schon lange etabliert. Insofern gibt es da eine sehr, sehr gute Studienlage, die da zeigt, dass Safran bei leichten Depressionen Placebo überlegen ist und auch den gängigen Antidepressiva ebenbürtig. Ähnlich sieht es bei leichten Ängsten, bei Angstsyndromen aus und auch bei Schlafstörungen, die durch Stress bedingt sind. Diese Studien wurden überwiegend im arabischen, asiatischen Raum gemacht. Und es gibt jetzt in Europa, in Deutschland kein zugelassenes Arzneimittel. Das heißt, man ist hier entweder auf traditionelle Arzneimittel angewiesen oder auf Nahrungsergänzungen. Es gibt natürlich diese angrenzenden Bereiche von Stress und Schlafstörungen, ne? Prämenstruelles Syndrom, Wechseljahre oder auch Aufmerksamkeitsstörungen, Stichwort ADHS und so. Da gibt es vielleicht ganz pilotierte, also erste Forschung. Das würde mir aber noch nicht ausreichen, um da dann eine klare Empfehlung auszusprechen.
1: Die Risiken. Gibt es unerwünschte Nebenwirkungen? Nur bei extremer Überdosierung von mehr als 10 Gramm.
2: In dieser Dosierung führt es zu starken Blutungen, Blutungen der Uterusmuskulatur, aber auch zu starken blutigen Durchfällen. Bei den Nahrungsergänzungsmitteln, die sind so gering dosiert, dass man mit diesen Nebenwirkungen nicht rechnen muss. Hier wurden pro Kapsel 30 Milligramm Safranextrakt verarbeitet. Die Verzehrempfehlung wäre eine Kapsel pro Tag.
1: Das Fazit: Wie schneidet Safran ab? Studiendaten zeigen, dass Safran bei leichten Depressionen, Ängsten und Schlafstörungen helfen kann. Ein Pluspunkt. Im arabischen und asiatischen Raum ist Safran etabliert, aber in Europa gibt es statt Arzneimitteln lediglich Nahrungsergänzungsmittel. Safran ist zwar teuer, aber sehr ergiebig. Für ein Getränk reichen wenige Fäden. Tütenweise sollte das rote Gold aber nicht verzehrt werden, sonst drohen gefährliche Nebenwirkungen. Balsam für die Seele. Safran bringt Farbe ins Getränk und in den Alltag.
3: Ja, und das kann nie schaden. 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Für heute wünsche ich Ihnen noch einen richtig schönen Abend und sage Tschüss, bis zum nächsten Mal.

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0: einzelne Zellen verändern sich. Manchmal schafft es unser Körper von alleine, diese kaputten Stellen zu reparieren. Manchmal allerdings braucht er Hilfe. Hier in diesem Institut arbeiten Wissenschaftler daran, unsere abgestorbenen oder kranken Zellen zu ersetzen oder sie dazu zu bringen, dass sie sich reparieren. Ich möchte gleich mit Forschern reden, und zwar anhand von zwei Krankheitsbildern: Diabetes und Lungenkrankheiten.
1: Los geht es mit der Volkskrankheit Nummer 1: Blutzucker, Diabetes. Dazu treffe ich den Diabetes-Spezialisten Heiko Lickert. Er ist Biologe und versucht herauszufinden, wie sich unser Körper selbst reparieren kann.
0: Bis vor 100 Jahren war Diabetes eine tödliche, eine nicht heilbare Krankheit. Und dann wurde zum ersten Mal das Insulin aus einer Bauchspeicheldrüse heraus isoliert und konnte zur Heilung angewendet werden. Wir müssen uns jetzt über diese Bauchspeicheldrüse mal unterhalten. Was genau passiert da?

0: dazwischen.
1: Der Magen.
0: Magen und Darm. und hat so ungefähr 15 cm. Und davon sind ungefähr 2% die Langerhanschen Inseln. Diese Langerhanschen Inseln sind sehr klein. Die haben nur 150 Mikrometer im Durchmesser.
2: Klein, aber oho. Unsere Bauchspeicheldrüse enthält etwa 1 Million dieser Mini-Inseln, die so enorm wichtig für uns sind. Die Langerhanschen Inseln erfüllen gleich 3 Aufgaben auf einmal. Sie produzieren Insulin, also das Hormon, das den Blutzuckerspiegel bei Bedarf absenken kann. Zweitens sind sie die Messstation unseres Körpers und analysieren laufend, wie hoch der Glukose, also der Zuckergehalt, im Blut ist. Und wenn sich der Blutzuckerspiegel erhöht, sorgen sie drittens dafür, dass das Insulin ins Blut ausgeschüttet wird.
3: Das Insulin ist lebenswichtig, gerade für Diabetiker. Aber wenn die sich Insulin spritzen, dann bekämpfen sie damit ja nur die Symptome ihrer Krankheit, aber nicht die Krankheit selbst. Und da wollen Sie ansetzen. Wie wollen Sie Diabetes heilen?
0: Insulin und auch alle

0: schon bekommen? Wie wollen Sie da vorgehen?
1: Ja, also beim Typ-2-Diabetes ist vor allem das Problem die Fettleibigkeit, zu viel Fett und Zucker im System. Und dadurch müssen die Beta-Zellen sehr stark arbeiten. Sie verlieren ihre Funktion und ihre Identität. Sie bleiben aber erhalten. Das Schöne ist, sie sind noch da, aber sie sind leider funktionsunfähig. Und was wir uns da vorstellen, ist, dass wir durch das Verständnis, wie diese Beta-Zellen sich in der Embryonalentwicklung bilden, diese Wege rekapitulieren und die Zellen, die nicht mehr funktional sind, die gehen sozusagen in der Entwicklung ein bisschen zurück, diese Zellen zu überzeugen, wieder Beta-Zellen zu generieren, also wieder heranzureifen, wieder ihre Identität zu gewinnen, Glucose zu messen und Insulin zu sezernieren.
2: Aber das ist leichter gesagt als getan. Die Forscher am Institut für Diabetes- und Regenerationsforschung stehen zwar nicht mehr am Anfang, aber es geht bei ihrer Arbeit immer noch darum, die grundlegenden Mechanismen der Zellen zu verstehen. Also, warum funktionieren die Zellen so, wie sie funktionieren? Wie messen sie den Blutzuckerspiegel? Wie stellen sie Insulin her? Und wie dosieren sie die Insulinabgabe ins Blut? Heiko Lickert ist sich sicher. Wenn wir die Grundprinzipien der Beta-Zellen verstanden haben, dann können wir auch alte, stumme Zellen reaktivieren. Um die Regeneration von Zellen geht es auch bei meinem nächsten Gesprächspartner, Herbert Schiller, Lungenspezialist.
0: Lungenkrankheiten sind ein großes Thema und spätestens seit Corona sind wir alle sozusagen auf Hab 8, was unsere Lunge angeht, unsere Atemwege. Aber wie genau wird denn eigentlich unsere Lunge bei einer Krankheit angegriffen oder zerstört? Was passiert da?
3: Ja, da gibt es natürlich verschiedene Ursachen. Ne? Also die Lunge hat ja eine ganz enorme Oberfläche. Also das ist bis zum ganzen Tennisplatz, ne? 120 Quadratmeter Oberfläche dieser Lungenbläschen. Also die Atemwege verzweigen sich immer mehr und am Ende gibt es diese Lungenbläschen, wo der Gasaustausch stattfindet. Und jetzt gibt es ja, also bei einem Raucher zum Beispiel, kann es natürlich, wenn man Emphysem hat, zu so einer Art Degeneration der Lungenbläschen kommen. In den Atemwegen kann es sein, dass man plötzlich mehr von diesen Mucuszellen, nennen wir die, ne, wo die, quasi der Schleim gebildet wird. Und es kann zu chronischen Entzündungen rund um die Atemwege kommen. Es gibt verschiedene Krankheitsbilder und es gibt natürlich auch verschiedene Ursachen. Also wir sind ja eben über diese große Oberfläche vielen Gefahren ausgesetzt, ne? Also virale Infektion oder schlechte Luft.
0: Die Lunge ist wie unsere Haut auch so eine Art Außenhülle,
3: genau,
0: eigentlich.
3: Und das sind vielleicht 2 Quadratmeter und die Lunge hat 120 Quadratmeter, ja, Oberfläche. Und das interessiert uns hier insbesondere, wie erstens sich diese enorme Oberfläche, die Struktur der Lunge, wie sich die ein Leben lang erhält. Also wir forschen da speziell an Stammzellen, die es ja in der Lunge gibt. Da gibt es verschiedene Arten von Stammzellen, in den Atemwegen, aber auch in diesen Lungenbläschen. Und man kann sich vorstellen, wie bei der Sanddüne, die immer die gleiche Form behält, aber trotzdem bleibt kein Korn auf dem anderen, wird der Körper ja auch ein Leben lang immer wieder erneuert. Ja? Und natürlich ist es auch so, wenn jetzt zum Beispiel bei Corona jetzt viele Zellen sterben, müssen die wieder ersetzt werden.
0: Kann das die Lunge eigentlich selbst auch bewerkstelligen, auch bei solchen zerstörerischen Krankheiten wie bei Covid-19? Oder braucht sie da Hilfe, zum Beispiel durch Medikamente, durch andere Eingriffe, durch die Medizin?
3: Ja, wir würden uns natürlich vorstellen, dass wir in Zukunft Medikamente geben können, die insbesondere diese Reparaturfähigkeit anregen. Ne? Muss man aber erstmal verstehen, wie das generell normalerweise in der Lunge funktioniert. Also wir sind jetzt auch Teil eines großen internationalen Konsortiums, wo das nennt sich der menschliche Zellatlas. Ne? Und weltweit versuchen Forscher genau erstmal zu kartografieren, was gibt es überhaupt für Zelltypen im menschlichen Körper und welche Zellzustände. Und was meint man mit einem Zustand? Also es gibt da sowas wie eine Genaktivität. Ja? Also jeder hat schon mal von dem Gen gehört. Vor 20 Jahren wurden erstmals alle menschlichen Gene sequenziert. Und das ist ja die Bauanleitung für einen kleinen Teil der Maschine sozusagen. Ne? Wenn wir uns selbst als Maschine verstehen, dann ist ein Gen jetzt die Bauanleitung von dem Zahnrad. Und jetzt kann sich die Bauanleitung verändern. Also wenn man einen Gendefekt hat, dann fehlt da irgendwie ein Zahnrad oder Bauteil hat

0: eine andere Form, kann auch krankhaft sein. Und mit Genaktivität meint man eigentlich, wie viele Kopien dieses Bauteils und wie schnell dreht sich das Rad. Und wir haben jetzt erstmals mit dieser sogenannten Einzelzellgenomik die Möglichkeit, die Genaktivität aller Gene in einer einzelnen Zelle zu messen, und zwar im Hochdurchsatz.
1: Unterwegs auf Humboldt-Spuren. Nur eben nicht zur Vermessung der Erde, sondern zur Vermessung des menschlichen Körpers. Die sogenannte Einzelzellgenomik ist dabei der Schlüssel zum Erfolg. Also die Aktivität aller Gene einer jeden einzelnen Zelle zu bestimmen. Dadurch sind viele neue Erkenntnisse über die Funktionsweise unserer Lunge gewonnen worden. Die Forscher wissen zum Beispiel, dass die Regeneration unserer Lunge eigentlich sehr gut funktioniert, nur im Alter schwieriger wird. Ein Problem für ältere Covid-19-Patienten. Herbert Schiller

0: Aktivität.
1: Dieser Atlas, also wenn es darum geht, herauszufinden, wie viele Zelltypen gibt es zum Beispiel in der Lunge, da geht es eben nicht nur darum, um diese eindimensionale oder zweidimensionale Draufsicht zu sagen, wir haben Typ 1 bis Typ 50, sondern es geht Ihnen auch darum, wie aktiv sind die einzelnen Typen.
2: Richtig, genau. Also es gibt so eine Art Grundzustand, ja, und der kann ja auch unterschiedlich sein in einem Kind oder in einem Rentner. Also wenn man verstehen will, warum bei Corona ein alter Mensch mehr Probleme hat, müsste man wissen, wie unterscheidet sich dieser Grundzustand vielleicht auch schon. Ne? Und dann, wenn es plötzlich irgendwie eine Aktivierung gibt, durch eine Entzündung zum Beispiel, ne, dann verändern alle Zellen ihren Zustand. Und wir können auch das messen. Also wir können erstmal den Grundzustand feststellen und uns so ein Gewebe auch wie einen Schaltkreis vorstellen. Also alle

dass man das Gesamtgefüge des Gewebes versteht, ne, wie normalerweise das richtig funktionieren würde. Und das liegt sehr stark daran, dass die Zellen sich gegenseitig instruieren. Ne? Also so wie in der Gesellschaft auch gibt es Checks and Balances, ja, und im Gewebe ist das auch so. Ne? Also wir versuchen das erstmal zu messen und wir können das aber auch experimentell verändern. Ne? Also wir können jetzt wirklich versuchen, eine Zelle zu stören und zu messen, was macht dann die andere Zelle.

0: näher, Schritt für Schritt, wie bei einem Puzzlespiel.
1: Bevor es soweit ist, dass einzelne abgestorbene oder kranke Zellen ersetzt werden können oder dazu angeregt werden können, dass sie sich selbst regenerieren, müssen wir also zuallererst erstmal verstehen, wie dieses Gesamtsystem Mensch funktioniert, und zwar wie der gesunde Mensch funktioniert. Aber nicht nur in seiner Gesamtheit, sondern bei jeder einzelnen Zelle für sich. Und nicht nur das, wir müssen genauso gut verstehen, wie die eine Zelle mit der anderen Zelle kommuniziert. Und erst dann kommt der Schritt, wo es um die Heilung von Krankheiten geht.

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1: Sie liebt ihren Job. Doch der bringt sie auch an ihre Grenzen.
2: Ja? Ich arbeite als Schulleiterin an einer gemütlichen kleinen Schule auf dem Land. Also ist ein sehr schöner Job, aber tatsächlich nicht unanstrengend. Und für mich persönlich ist das Ergebnis oft, dass ich viel mit nach Hause nehme. Also nicht nur praktisch an Arbeit, sondern eben auch gedanklich.
1: Und das hat Folgen.
2: Mein Name ist Anja Nicke, ich bin 50 Jahre alt und habe zu hohen Blutdruck.
1: Ein Fall für die Bewegungsdocs. Zwei Medikamente nimmt Anja Nicke mittlerweile jeden Tag. Und trotzdem ist der Blutdruck zu hoch. Kardiologin Melanie Hümmigen fragt nach.
3: Was merken Sie vom Bluthochdruck? Denn das sind ja erstmal nur Zahlen, die tun ja gar nicht weh. Wie spüren Sie das selbst?
2: Ich habe schon so Ohrensausen tatsächlich gemerkt. Ich habe die Rückmeldung bekommen in anstrengenden Situationen. Mensch, jetzt bist du gerade wirklich knallrot im Gesicht. Das regt dich jetzt tierisch auf, oder? Und so eine permanente Erschöpfung.
1: Die permanente Erschöpfung bremst die Schulleiterin am Feierabend aus. Nach einem langen Arbeitstag ist sie nur noch müde.
2: Ich habe eigentlich das Gefühl, ich kann jetzt nur noch auf dem Sofa rumhängen, eigentlich im

0: wohne ja ebenerdig, aber in der Schule haben wir ein mehrstöckiges Gebäude. Wenn ich ein Stockwerk mit der Treppe hochgehe, habe ich schon das Gefühl, ich muss oben schon schnaufen. Das ist mir dann wahnsinnig peinlich, wenn da schon Schülerinnen und Schüler auf mich warten.
1: Schon die Runde mit dem Hund ist oft zu viel für sie.
0: Wenn es ganz schlecht ist, stelle ich mir einen Stuhl hin und spiele vom Stuhl aus mit meinem Hund. Das tut mir dann wirklich auch wahnsinnig leid, wenn ich das Gefühl habe, jetzt kommt der auch noch zu kurz.
1: Bluthochdruck kann erheblichen Schaden im Körper anrichten. Mit dem Herzultraschall untersucht Kardiologin Melanie Hümmelgen, ob bei Anja Nicke schon Folgeerscheinungen erkennbar sind.
2: Als erstes schaue ich beim Bluthochdruck natürlich, wie dick ist der Herzmuskel. Und da ist jetzt Masse nicht klasse.
1: Das Blut wird durch die Aortenklappe in den Körper gepumpt. Je höher der Druck in den Gefäßen, desto mehr Druck muss das Herz aufbringen, das Blut durch die Aortenklappe zu drücken. Um die erhöhte Anstrengung zu kompensieren, verdickt der Herzmuskel. Die Folge? Die Herzkammer kann nicht mehr genügend Blut aufnehmen. Ihre Wand wird mit der Zeit nicht nur dicker, sondern auch steifer. Das führt zu einer verminderten Pumpleistung.
2: Es sind keine dramatischen Veränderungen, ne? Ich will Ihnen überhaupt keine Angst machen. Aber es ist schon so, der Herzmuskel ist leicht verdickt.
1: Als nächstes betrachtet die Ärztin die Herzklappen. Diese können durch den andauernd erhöhten Druck frühzeitig abnutzen.
2: Da macht hier dieses Loch auf und das sind drei Segel, eins so, eins so, eins so. Und man sieht hier diese weißen Stellen, das sind die Klappenränder und das sind diese Klappensklerose-Veränderungen, die degenerativen Veränderungen, die bei einer 50-jährigen Frau so noch nicht sein sollte.
1: Und nicht nur das Herz, auch die kleinen und großen Blutgefäße werden durch den hohen Druck geschädigt. Das kann zu Arteriosklerose, also Arterienverkalkung, zu Gefäßentzündungen und zur Bildung von Blutgerinnseln beitragen. Das Risiko, einen Herzinfarkt oder Schlaganfall zu erleiden, ist deutlich erhöht. Auch bei Anja Nicke sind leichte Ablagerungen in der Halsschlagader zu erkennen. Höchste Zeit, gegenzusteuern. Die Schulleiterin hat auch schon auf eigene Faust versucht, etwas zu tun. Mit wenig Erfolg.
0: Ich habe versucht, über die Ernährung noch mal Gewicht zu verlieren. Dann purzeln auch mal ein paar Kilos, aber das ist nicht nachhaltig.
1: Zuletzt hat sie sich sogar ein Rudergerät gekauft.
0: Das habe ich mir tatsächlich angeschafft, als ich das erste Mal vom Kardiologen kam. Und das habe ich seitdem eine überschaubare Anzahl Male benutzt. Ich mag eigentlich die Bewegung, gefällt mir gut, merke aber auch da, dass ich eigentlich nach wenigen Minuten wirklich außer Puste bin.
1: Das soll sich nun ändern.
2: Ich würde mir wünschen, dass Sie jetzt ganz feste Sporteinheiten wirklich anfangen. Aber erst kommt die Bewegung, dann kommt der Sport. Und da fällt mir mal ein Beispiel ein aus der Schule. Ihren Schülern würden Sie auch nie 1000 Vokabeln auf einmal geben, sondern was machen Sie? Sie geben kleine Päckchen, die er überschauen kann und wo er dann auch für sich ein Erfolgserlebnis bekommt, oder?
3: Absolut.
1: Anja Nicke kann nicht gleich von 0 auf 100 durchstarten. Die Gefahr von Überlastung und Verletzung wäre zu groß.
2: Zunächst einmal mindestens 30 Minuten in Bewegung sein. Das können Sie am Anfang gerne stückeln. Das kann zu Fuß sein am Anfang, das kann mit dem Fahrrad sein. Und dann wird es über die Zeit, werden wir absprechen, dass jeden zweiten Tag eine intensive Ausdauersporteinheit reinkommt.
1: Dann soll auch das Rudergerät einen festen Platz in Ihrem Leben finden.
2: Denn das Gute ist, Rudern ist nicht nur Ausdauer, sondern Kraftausdauer. Mhm. Sie bauen Muskulatur auf und erhöhen Ihren Grundumsatz. Mhm. Das finde ich so super. Kennen Sie das hier?
0: Ein Stundenplan?
2: Genau. Ich habe den Eindruck, wenn Sie erzählen, dass Ihr Stundenplan so aussieht, dass er um 8 mit Schule anfängt und um 20 Uhr mit Schule aufhört. Und danach ganz wenig überhaupt für Sie stattgefunden hat und wenig geklappt hat. Das heißt, Ihre Hausaufgabe, und ich meine das ganz ernst, ist, dass Sie für sich einen Stundenplan führen und für sich als erstes festlegen, wie viele Stunden gehören der Schule und wie viele Stunden gehören mir und was tue ich damit. Und ich wünsche mir natürlich, dass da Sport und Bewegung stattfindet. Ich frage übrigens ab die Vokabeln.
0: Ich wollte gerade fragen, das heißt, wir sind in Kontakt und
2: wir
0: ich habe in Rechenschaft abzulegen.

0: Davon profitiert nicht nur sie, auch ihr Hund freut sich über die neuen langen Runden.
1: Was ich sehr, sehr hilfreich fand, war die Überlegung, es geht jetzt gar nicht darum, von jetzt auf gleich unglaublich sportlich zu werden, sondern erstmal die Spaziergänge zu verlängern, weniger mit dem Auto zu machen und auf die Weise in Schwung zu kommen. Im Moment ist mein Tagesziel 8.500 Schritte jeden Tag.

0: öfter zum Einsatz gekommen und da schaffe ich jetzt auch schon längere Zeiten drauf. So habe ich mich jetzt langsam hochgearbeitet auf eine Viertelstunde. Vom Rudern kriege ich auch wirklich gut Muskelkater.
1: Es läuft gut. Um noch einen zusätzlichen Schub zu bekommen, fährt Anja Nicke für eine Woche nach Malente ins Trainingscamp. Melanie Hümmelgen hat in der Reha-Klinik für sie ein umfassendes Programm zusammengestellt. Einfache Übungen zum Muskelaufbau. Ausdauertraining auf dem Crosstrainer, im Schwimmbad und bei bestem Wetter Nordic Walking auf dem Klinikgelände. Außerdem soll die Schulleiterin lernen, sich zu entspannen.
2: Entspannung ist das A und O. Ernährung, Bewegung und Entspannung, das sind sicher diese drei Grundpfeiler, auf die wir immer bauen. Und Entspannung passiert ja nicht einfach so auf Knopfdruck, wo ich sage, jetzt entspannen, aber ganz schnell. Sondern ich muss versuchen, meine Stresshormone abzubauen. Das kann ich wunderbar tun durch ein Ausdauertraining. Das können Atemübungen sein. Das können aber eben auch Elemente des Yogas oder des Qigongs sein.
1: Damit Anja Nicke die für sich passende Entspannungstechnik findet, hat die Kardiologin gleich mehrere Schnuppereinheiten vorbereitet. Qigong.
0: Ich habe auch sehr deutlich wirklich sofort eine sehr beruhigende Wirkung gespürt, obwohl man ja trotzdem körperlich dabei aktiv ist.
1: Autogenes Training.
3: Mein Herz schlägt ruhig und regelmäßig. Damit wird das vegetative Nervensystem angesteuert und die Patientinnen und Patienten lernen eben dadurch ganz gezielt, ihr Herz-Kreislauf-System ein bisschen herunterzufahren, sich zu beruhigen, sodass Blutdruck sich normalisieren kann, die Herzfrequenz sich normalisieren kann.
1: Und Yoga.
4: Ellbogen, Knie, die linke Hand bleibt auf dem Boden. Und wenn es mal wackelt, macht das nichts. Und dann finden Sie wieder das Gleichgewicht, einatmen, wieder strecken.
0: Was ich merke, ist, ich muss mich unheimlich konzentrieren. Also ich habe jetzt in diesem Moment überhaupt keinen Platz für andere nervige Gedanken. Das, finde ich, ist ein toller Effekt.
1: Außerdem hat Anja Nicke einen Tag lang ein Blutdruckmessgerät getragen. Die aktuellen Werte der 24-Stunden-Messung bespricht sie mit Melanie Hümmelgen.
2: Die Befunde habe ich Ihnen mitgebracht. Und ich habe noch mal rausgesucht, wie der Blutdruck war in dieser 24-Stunden-Blutdruckmessung, bevor wir uns kennengelernt haben und bevor Sie gesagt haben, jetzt muss ich was ändern in meinem Leben. Und da war der Mittelwert 147 zu 85 mm Hg. Und jetzt, ich habe es schon mal eingekringelt, ist es 127 zu 73 mm Hg. Das ist sensationell, Frau Nicke, wirklich. Und es ist der richtige Moment, über Ihre Medikamente zu sprechen und diese auch reduzieren zu können.
0: Das wäre so super.
1: Ein beeindruckender Erfolg nach gerade einmal 2 Monaten Bewegungsprogramm. Kann sie das bis zum Abschlusscheck in einem Monat noch steigern? Wieder zu Hause sind die Entspannungstechniken nun fester Bestandteil ihres Alltags. Außerdem hat Anja Nicke es geschafft, 5 anstrengende Ausdauereinheiten pro Woche einzubauen. Wie es läuft, hat sie gefilmt.
0: Das Wetter ist nicht besonders schön. Aber zum Glück will ja mein Hund raus. Die Zeitdauer, die ich am Stück rudern kann, habe ich gesteigert. Ich bin jetzt fast bei einer halben Stunde. Also wenn ich vor der Arbeit 20, 25 Minuten Rudern einbaue, nehme ich sehr viel Schwung in den Tag mit.
1: Heute ist Anja Nicke beim Abschlusscheck.
2: Frau Nicke, wie geht's Ihnen jetzt?
0: Gut, richtig gut.
2: Wie wichtig war für Sie, dass wir diesen Stundenplan gemacht haben und ganz strukturiert, ganz kleinteilig Ihren Tag mal angeschaut haben?
0: Der war eigentlich, glaube ich, so das zentrale Tool für mich. Ja. Am Anfang habe ich gedacht, gut, nettes Gimmick. Aber eigentlich war das tatsächlich das, was mir am meisten geholfen hat und mich in so ein Mindset gebracht hat von, ich gehe hier eine Verpflichtung mit mir selber ein.
1: Und das zahlt sich aus. Das Training hat messbare Erfolge gebracht.
2: Sie haben deutlich Gewicht reduziert. Jo. Wie viele Kilos sind es weniger?
0: In den 3 Monaten sind es 11 Kilo geworden.
1: Weniger Gewicht, mehr Bewegung und Sport. Das wirkt positiv auf den ganzen Körper. Ihr Ruhepuls ist nun deutlich.

0: 3 Monaten alles wieder einschläft, dass die Perspektive sein kann, auch das verbleibende Medikament in der Dosis zu reduzieren. Und am Horizont taucht schon auf, vielleicht auch ganz ohne Medikamente sein zu können.
1: Ein toller Erfolg.
0: Das eine sind die Werte, die motivieren einen ja total. Aber wie geht es Ihnen mit Ihrem Krafthaushalt? Wie viel Kraft haben Sie jetzt, wenn Sie das auf einer Skala von 0 bis 10 sich vorstellen?
2: An freien Tagen bestimmt so bei 7 locker. An guten Tagen bei 8. An Arbeitstagen, je nachdem wie der Tag lief, am Ende des Tages 6, würde ich schon sagen. Und das finde ich schon ein ganz tolles Erlebnis. Ich sag mir immer, das ist in 3 Monaten passiert.
0: Und ich kenne kein Medikament, das Ihnen das beschert hätte. Also diesen Zuwachs an Energie und Kraft, die Sie auch ausstrahlen jetzt im Gespräch, da wüsste ich nicht, was ich aufs Rezept schreiben sollte, dass das Gleiche macht. Das macht wirklich Sport und Bewegung.
1: Jetzt heißt es dranbleiben.
0: Blutdruck, Cholesterin, Puls, das sind erstmal Zahlen, die man sich abholt, vielleicht beim Hausarzt aus einem Laborausdruck. Aber die werden darüber entscheiden, wie gesund und wie lange wir leben werden.
2: Mir gibt das sehr viel Mut jetzt für die Zukunft. Ich sehe auch mit viel Demut, jetzt wo es losgegangen ist, wie weit der Weg noch ist, um wirklich im grünen Bereich zu sein. Traue mir das aber jetzt wirklich durchaus zu, wenn ich auf diesem Weg weitermache, das zu schaffen. Und das ist natürlich auch mein großes Ziel.
1: Blutdruck senken durch Bewegung und Entspannung. Dieses Rezept hat bei Anja Nicke funktioniert. Starke Schmerzen haben sie aus dem Leben gerissen. So kann es nicht weitergehen.
3: Ja, es sind Schmerzen, die habe ich vorher noch nie in meinem Leben gehabt. Stechende, ziehende Schmerzen, die einen in die Knie zwingen auch.
4: Mein Name ist Kathrine Peters, ich bin 40 Jahre alt und leide an den Folgen einer Bandscheibenvorwölbung.
3: Ich bin bei allem auf Hilfe angewiesen. Also mein Mann bringt die Kinder zur Schule, holt sie ab, fährt sie zu Verabredungen. Meine mittlere Tochter, die hat zu mir gesagt, sie wünscht sich die Mama von vor den Rückenschmerzen zurück. Und das sind dann die Momente, also das, ja. Das schmerzt.
1: Sie braucht dringend Hilfe von den Bewegungsdocs. Orthopäde Christian Sturm, Kardiologin Melanie Hümmelgen und Sportmediziner Helge Riepenhof besprechen den Fall.
5: Anders als man ja oft glaubt, machen diese Bandscheibenvorwölbungen ja auch Ärger. Wenn der Nerv berührt wird, kann es wehtun.
1: Die Bandscheiben liegen wie ein Stoßdämpfer zwischen den Wirbelkörpern und verteilen den Druck gleichmäßig auf die gesamte Wirbelsäule. Sie bestehen aus einem Faserring aus Bindegewebe und einem Gallertkern im Inneren. Bei einer Bandscheibenvorwölbung dehnt sich der Faserring in Richtung des Rückenmarkskanals und kann so auf die Nerven drücken. Das kann zu starken Schmerzen führen und sogar Missempfindungen, zum Beispiel in den Beinen, verursachen. In ganz schlimmen Fällen hilft nur eine OP. Das will Kathrine Peters unbedingt vermeiden. Sie hat einen Fragebogen ausgefüllt und ihre Beschwerden auf einer Skala eingeordnet. Von 1 für wenig bis 10 für maximale Einschränkung.
0: Eigentlich gibt sie überall 10, 9, 9, 10 an. Der Fragebogen drückt Verzweiflung aus. Mhm. Und das ist ein Hilfeschrei. Ne? Sie ist ja in ihrem Leben maximal eingeschränkt.
6: Für diese starken Rückenschmerzen müssen wir uns natürlich auch angucken, ob vielleicht auch begleitend noch muskuläre Probleme sind. Vielleicht auch, wenn der Muskel da irgendwie zumacht, um das irgendwie zu halten.
1: Medizinische Hochschule Hannover. Christian Sturm hat Kathrine Peters zu einem Untersuchungstermin eingeladen.
7: Frau Peters?
1: Er will herausfinden, ob und wie er ihr gegen die starken Schmerzen helfen kann.
7: Frau Peters, erzählen Sie mal, wie das angefangen hat und was für Symptome Sie selber so an sich bemerkt haben.
3: Ja, es fing an mit tiefsitzenden Rückenschmerzen. Habe mich dann im Fitnessstudio angemeldet, bin ins Fitnessstudio gegangen, habe eine Übung gemacht und da schoss es mir ins Bein.
1: Im Alltag ist Kathrine Peters seitdem extrem eingeschränkt. Schon einfache Dinge wie Kochen sind kaum noch möglich.
3: Wenn ich koche, kommt dann langsam der Schmerz im Bein und dann kann ich nicht mehr stehen. Meistens knie ich mich dann so auf den Boden und Schälkartoffeln zum Beispiel.

0: Spiel.
1: Sie will sich von den Schmerzen nicht unterkriegen lassen und versucht trotzdem, den Alltag irgendwie zu meistern. Das rächt sich.
2: Wenn ich mit dem Hund spazieren gehe, dann kann ich ein paar Meter gehen. Dann merke ich schon, wie es langsam ins Bein zieht. Und irgendwann ist der Schmerz so doll, dass ich nicht mehr weiterlaufen kann.
3: Ja, manchmal nur 5 Minuten später ruft sie an und sagt, ich kann nicht mehr, ich sitze hier auf einer Bank oder ich warte hier kurz, kannst mich abholen?
2: Ich denke auch, ich bin 40, also es ist ja eigentlich noch nicht so alt. Und wenn mich solche Kleinigkeiten, die für andere normal sind, so stark einschränken, ist das schon sehr belastend.
1: Orthopäde Christian Sturm testet, ob die Schmerzen wirklich allein von der Bandscheibe kommen. Oder ob zusätzlich verspannte Muskeln das Problem verschlimmern.
4: Ja, da. Und dann ist hier ein Muskel, der gerne auf den Ischiasnerv drückt, der sogenannte Piriformis. Heißt übersetzt birnenförmig.
5: Also ich merke es dann auch hier, ne? In der Wade.
4: Wenn ich hier drücke, merken Sie es hier.
5: Ja.
4: Das tut mir jetzt zwar leid, wenn das für Sie unangenehm ist, das kann aber ein gutes Zeichen sein, wenn der Muskel daran beteiligt wäre, dass der Nerv zusätzlich oder hauptsächlich von diesem Muskel abgedrückt wird.
1: Mhm. Ne? Aua, ja. Doch das ist noch lange nicht alles. Becken, Schultern, Brust und Rücken. Überall findet der Arzt verspannte Muskelstränge. Eine Reaktion auf die andauernden Schmerzen. Außerdem hat sie sich Schonhaltungen angewöhnt.
4: Einmal mit dem Oberkörper bitte in den Sitz hochkommen, wenn das geht. Das linke Bein kommt jetzt extrem weit nach vorne, wenn Sie sich hinsetzen. Das heißt, Sie schieben das über das Becken wirklich komplett nach vorne. Was dafür spricht, dass hinten das Kreuzdarmbeingelenk, das Gelenk zwischen Wirbelsäule und Becken, blockiert ist oder nicht gut mitläuft.
1: Verspannte Muskeln, blockierte Gelenke. Genau hier will Christian Sturm ansetzen, um die Schmerzspirale zu durchbrechen. Der Grundpfeiler seines Konzepts sind Übungen für zu Hause. Zuerst das Iliosakralgelenk lockern.
4: So, jetzt den linken Fuß am rechten einhaken, so drüber. Und jetzt das linke Knie über die Kante hängen lassen. Jetzt ganz sanft aus dem Becken heraus hoch und runter bewegen. Ganz, ganz kleine Bewegung, ganz langsam hoch.
1: Wichtig, immer beide Seiten trainieren. Zweitens, die verspannten Gesäßmuskeln dehnen. Denn diese könnten einen großen Anteil an ihren Schmerzen haben.
4: Mit der rechten Hand das Knie greifen und dann nach da rüber ziehen. Der Rücken bleibt unten und Sie ziehen so weit runter, bis der Popo langsam hochkommt. Der Rücken bleibt aber unten auf der Liege oder auf dem Teppich oder auf dem Bett liegen. Und auch da wieder 3 Atemzüge in Ruhe halten und dann nochmal zurück umgreifen. Dann können Sie ruhig beide Hände nehmen und Richtung dieser Schulter.
5: Dahin. Oh ja.
1: Durch die verschiedenen Zugrichtungen werden alle beteiligten Muskelstränge gedehnt. Außerdem bekommt Kathrine manuelle Therapie verschrieben. Dabei werden die verspannten Muskeln durch spezielle Drucktechniken gelöst. Der Plan steht. Werden die nächsten 6 Monate die Wende bringen? Zurück zu Hause in Lüneburg versucht Kathrine Peters, die Übungen in ihren Alltag einzubauen.
2: Der Anfang war schwer, weil ich nicht direkt so die Erfolge gesehen habe, die ich mir erhofft habe.

0: und abends manchmal noch zwischendurch. Die sind total gut.
1: Neben den Dehnübungen zu Hause geht sie zweimal pro Woche zur manuellen Therapie. Die Behandlung ist schmerzhaft, tut ihr aber gut und bringt erste Erfolge.
0: Am Anfang, also die ersten Male, dann war es kurz danach gut, aber innerhalb von einer Stunde waren die Schmerzen wieder wie vorher. Und jetzt mittlerweile, das hält dann meistens so ein, zwei, manchmal auch drei Tage. Also ich stehe auf und man fühlt sich so leicht irgendwie so, ja, das ist ein ganz neues Gefühl, das hatte ich ja jetzt Jahre nicht.
1: Doch weg sind die Schmerzen noch nicht. Darum macht Christian Sturm 4 Monate nach Beginn der Therapie einen Hausbesuch.

0: Ich habe mir vorher schon gesagt, dass der Schmerz nicht weg sein wird. Der wird dabei sein, aber ich konnte ihn tatsächlich ganz gut handeln. Mhm. Und zwischendurch dann auch Aktionen mit den Kindern machen. Dann sind wir über die Dünen gelaufen oder die Dünen runtergerutscht. Und dann habe ich mich hinterher einfach an den Strand gelegt und die Dehnübung gemacht. Mhm. Und das ging dann immer so, dass ich dann Pausen eingelegt habe.
1: Auch zu Hause im Alltag hat sie mittlerweile Wege gefunden, mit den Schmerzen besser umzugehen.
0: Was mir auch hilft beim Spazierengehen, wenn ich Podcast höre zum Beispiel. Mhm. Weil ich gehe ja oft los mit dem Gedanken, dass der Schmerz wieder kommt. Mhm. Und dann bin ich gedanklich nur in den Beinen und dann ist es auch stärker. Mhm. Und wenn ich irgendwie abgelenkt bin, dann wird es auch besser.
2: Mhm. Sport, sehr gut.
1: Jetzt folgt Stufe 2 des Trainings, Muskelaufbau.
2: So, jetzt geht es darum, dass wir natürlich so ein bisschen ihre Kraft, ihre Koordination, ihre Stabilität verbessern wollen. Dafür machen wir am besten so Gleichgewichtsübungen, die aber auch so ein bisschen, ich sag mal, Ganzkörpercharakter haben. Ne?
1: Darf ich mal? Ja. Die Idee? Keine extra Sportgeräte, sondern bereits vorhandene Hilfsmittel nutzen, wie die bunten Spielsteine von Katrines Kindern.
2: Sie merken gerade, die Wackeligen sind natürlich sehr anspruchsvoll. Dafür muss der ganze Körper halt arbeiten. Ne? Ja. Ist also ganz, ganz toll, wie der ganze Körper damit aktiviert wird und wie natürlich auch Stabilität entsteht. Und vor allem das Abstimmen der Muskelgruppen aufeinander.
1: Für Übung 2 wird die Schaukel zweckentfremdet.
2: Geht man einfach langsam runter, nimmt die Füße hinten drauf und dann die Plank bilden, also die Planke, also die Gerade, und dass die Arme halt ihnen gute Stabilität geben. Sie können einfach hier drauf bleiben und hinten mit den Füßen so ein bisschen da drauf hin und her wippen und halten einfach den Rumpf dabei stabil.
1: Das soll die Rumpfmuskeln stärken und damit ihre Bandscheibe entlasten. Auch Therabänder werden nun Teil ihres neuen Programms.
2: Wickeln, wickeln, wickeln. Sehr gut. Daumen nach oben zeigen lassen. Und dann nach außen bewegen und die Daumen nach hinten drehen dabei. Sehr gut. Kinn bleibt unten, wunderbar. Kopf kann ruhig sogar ein bisschen mitgehen nach hinten, so ein bisschen genießen in der Dynamik, aber das Kinn ruhig immer unten lassen. Sehr gut.
1: Noch 2 Monate bis zum Abschlusscheck. Wird sie dranbleiben? Sommer 2024. Katrine Peters ist auf dem Weg zu Christian Sturm. Heute zeigt sich, was 6 Monate Training gegen ihre Schmerzen bewirkt haben.
2: Erzählen Sie mal, wie es Ihnen ergangen ist und wie es Ihnen geht insgesamt.
0: Ja, das habe ich gut umsetzen können. Also die Kraftübung mache ich nahezu täglich.
1: Den Sommerurlaub mit ihrer Familie konnte sie jetzt wieder voll genießen, hat aber auch hier das Programm eisern durchgezogen. Wie vor 6 Monaten untersucht Christian Sturm die 40-Jährige von Kopf bis Fuß.
2: Was würden Sie sagen, wie ist es jetzt?
0: Von der Länge? Ist auf jeden Fall besser als am Anfang.
2: Man merkt halt auch jetzt deutlich beim Untersuchen, ne, mit den Fingern, dass man merkt, man kommt tiefer rein in den Muskel, man hat weniger Gegenspannung, ist also weniger verhärtet, weniger verkürzt. Das ist also ein sehr, sehr gutes Zeichen.
0: Ja, ich freue mich, dass es auf jeden Fall besser geworden ist. Also es ist nicht mehr so schmerzhaft wie damals.
1: Und wie läuft's im Alltag? Wieder soll Katrine Peters den Fragebogen ausfüllen und ihre Einschränkungen und Beschwerden auf einer Skala von 1 bis 10 einordnen. So.
2: Diesmal haben Sie zum Beispiel bei Lebensenergie und Antrieb eine 2 angekreuzt, also eine leichte Beeinträchtigung. Letztes Mal haben Sie eine 10 als schlimmstmöglichen Wert angegeben.
1: Die Intensität Ihrer Schmerzen hat sich von durchschnittlich 9 auf 6 reduziert. Das klingt nicht nach viel, hat aber riesige Auswirkungen.
2: Besonders spannend ist es bei der Durchführung alltäglicher Tätigkeiten. Haben Sie letztes Mal auch eine 10 angegeben. Da haben Sie jetzt heute eine 0 angegeben.
0: Ich kann eigentlich wieder so am Leben teilhaben, ne? Das Leben genießen mit meinen Kindern und meiner Familie. Und es geht alles. Ich kann wieder alles machen, aber die Schmerzen sind halt noch da, aber es geht. Ich habe keine Angst mehr davor.
1: Ein komplett neues Mindset.
0: Vom Kopf her, so mental, würde ich sagen, habe ich einen starken Fortschritt gemacht, weil ich einfach einen anderen Umgang damit jetzt habe. Mhm. Ja, auch vom Schmerz her. Er ist zwar noch da, aber es ist okay.
2: Sie nehmen die Gesamtlage besser an, ne? Und das führt dazu, dass Sie viel entspannter sind. Ne? Und entspannter vom Kopf wirkt sich natürlich auch entspannter in der Muskulatur aus und andersrum von der Muskulatur natürlich auch wieder auf den

0: Kopf.
1: Mhm. Und die Nervenschmerzen durch die Bandscheibenvorwölbung? Die Hoffnung bleibt, dass sich diese Schmerzen mit der Zeit weiter verbessern. Ohne OP. Kathrine Peters hat das Ruder rumgerissen. Ihr Geheimrezept?
2: Dranbleiben. Auf jeden Fall dranbleiben, auch wenn man mal richtige nervige, blöde Tage, schmerzvolle Tage dazwischen hat, wo man denkt, das bringt hier alles nichts. Das einfach weitermachen. Es lohnt sich und irgendwann wird es Stück für Stück in kleinen Schritten besser.
1: Mit neuer Zuversicht geht es für sie weiter, um die nächsten Erfolge zu feiern.
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0: Italia.
1: Und zwar in einer äußerst interessanten Gegend im Norden. Gerade befinden wir uns am Lido Adriano, der zu Ravenna gehört. Und hier beginnt unsere Reise. Und hier haben wir leckere Köstlichkeiten. Wir sind nämlich im Bauch von Italien, in der Emilia-Romagna. Und es ist wunderschön. Die Emilia-Romagna reicht von der Adria bis weit ins Landesinnere. Von Ravenna fahren wir ins lebendige Bologna und futtern uns durch in Parma und Modena. Nach Imola besuchen wir dann noch den Lido von Rimini. Na, wo kommt die Pasta Bolognese her? Aus Bologna natürlich. Und wie geht das Originalrezept? Das werden wir sehen. Auf dieser Reise begegnen uns Dinge, mit denen wir oft zu tun haben. Und zwar da, wo sie herkommen. Mortadella, Parmaschinken und den Parmesankäse. Aus der Emilia-Romagna kamen Opernsänger Luciano Pavarotti und Autobauer Enzo Ferrari. Das wollen wir uns natürlich ansehen. Genauso wie die tolle Landschaft und die netten, charmanten Menschen.

An dem Strand, wo wir gerade waren, gab es Liegestühle und Cafés. Nicht weit entfernt liegt dieser Naturstrand, direkt hinter einem schönen Waldstück. Alles, was man braucht, muss man zum Lido di Classe selbst mitbringen.

0: Ravenna liegt 9 Kilometer von dieser schönen Küste entfernt. Und da fahren wir jetzt hin. Uns erwartet ein architektonisches Juwel mit einer faszinierenden Handwerkstradition.
1: Buongiorno. 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
0: Ravenna ist schon seit dem 5. Jahrhundert Sitz eines Erzbischofs. Da kommt einiges zusammen an faszinierenden Bauwerken. In der historischen Altstadt läuft man von einem Weltkulturerbe zum nächsten und an idyllisch gelegenen Geschäften, Restaurants und Bars vorbei.

Buongiorno Arianna. Den Morgen verbringen wir mit einer Künstlerin und Kunsthandwerkerin.

Die weströmische Kaiserin Galla Placidia ließ sich eine christliche Grabstätte bauen. Die farbigen Dekorationen sollen das Paradies symbolisieren.

0: Von hier aus kannst du die ganze Schönheit dieses wundervollen Ortes genießen und dir die Mosaiken ansehen.
1: Kaum zu glauben, das alles hier ist nicht gemalt, sondern besteht aus unzähligen winzigen Mosaiksteinen. Ist das alles echtes Gold, was golden schimmert?
0: Ja, ich habe ein paar Stücke in meiner Tasche.
1: Du hast die echten?
0: Das Dickere

0: Ariana ist nicht nur Mosaikrestauratorin. 2005 hat sie mit ihrem Mann dieses Atelier gegründet, um moderne Mosaike zu machen und zu verkaufen.
1: Welcome to Coco Mosaic.
0: Im Atelier finden regelmäßig Mosaikkurse statt. Die Teilnehmer kommen aus der ganzen Welt, aus Amerika, Indien und natürlich auch aus Deutschland. Es gibt Kurse nur an einem halben Tag und andere, die eine ganze Woche dauern. Die ist für dich. Wenn wir Mosaike machen, staubt es immer. Deshalb die Schürze. Ja, klar. Melissa bereitet gerade den Zement vor. Der wird mit Acryl angerührt und in einen Holzrahmen gestrichen. Das sieht lecker aus, aber das ist es vermutlich nicht. Als Motiv wählen wir einen Stern. So einen gibt es im Mausoleum, das wir heute Morgen besucht haben. Da brauchen wir ein größeres Stück.
2: Ah, toll.
0: Ich freue mich so, wenn es passt. Wenn das passende Stück an die richtige Stelle kommt. Schau, wie schön. Nördlich von Ravenna beginnt eine der größten Lagunenlandschaften Italiens. Die Valli di Comacchio sind ein Teil davon, mit geschützten Feucht- und Vogelschutzgebieten.

In der Lagune sind Teilstücke durch Inseln und Dämme abgeteilt. Auch vom Mittelmeer ist die Wasserlandschaft durch einen 2 Kilometer breiten Landstrich getrennt. Seit vielen Jahrhunderten betreiben die Menschen hier Fischerei sowie Fisch- und Muschelzucht.

Morgen geht es ins Landesinnere, in die Hauptstadt der Emilia-Romagna, nach Bologna.

0: degli altoparlanti. 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
1: Bologna. Und schon sind hier überall diese Arkaden, wo man trockenen Fußes oder ohne Sonnenhut jederzeit entlang shoppen kann.

Im Mittelalter war das Zentrum Bolognas ein Wald aus solchen Türmen. Rund 180 sogenannter Geschlechtertürme gab es. Sie wurden von den einzelnen Familien aus Prestigegründen erbaut.

0: Bologna hat die älteste Universität in Europa. Seit dem Jahr 1088 wird hier gelehrt, geforscht und gelernt. Und wir treffen jetzt Elena, eine junge Deutsche, die hier seit 6 Jahren studiert.
1: Hey! Hallo, freut mich!
2: Hallo!
1: Haben wir uns nicht verloren, obwohl es ja ganz schön voll in Bologna gerade, gell?
3: Ja, das Leben Bolognas, Studentenleben, viele Touristen auch im Moment.
1: Ja,
4: aber es ist eine tolle Stadt zum Leben, oder?
3: Ja, auf jeden Fall. Es hat viele Studenten, es hat viele wunderschöne Gebäude, genau.
1: Ich komme mit dir mit und du zeigst mir ein bisschen.
5: Chi ci crede se ne sta già seduto sul sofà e cosa aspetta?
0: Aspetta. Alles Gute!
1: Bellissimo!
0: Im Quadrilatero, dem alten Marktviertel, findet man alles, was lecker ist. Und was von hier ist. Die berühmte Mortadella aus Bologna zum Beispiel. Auch den Parmaschinken aus der gleichnamigen Stadt und den Parmesankäse, der ebenfalls dort hergestellt wird. Alles aus der Emilia-Romagna.

0: Spezialität Tortellini. Ach, hey, guck mal, die ganze Auslage hier. Was haben wir denn da? Tagliatelle. Gibt es in zwei verschiedenen
1: Ja, Maßen. Feiner und dicker.
0: Feiner und dicker.
2: Tortellini sind ganz typisch für Bologna. Die kleinen sind mit Fleischfüllung, die großen mit Kürbis. Wir wollen uns noch ein bisschen weiter um die italienische Nudel kümmern.
0: Jetzt muss es hier irgendwo sein.
3: Salve, buongiorno.
0: Buongiorno, salve.
4: Bitte setzt euch.
2: Tagliatelle Ragù steht da an erster Stelle. Und so heißt hier in Bologna die Fleischsoße, die wir als Bolognese essen. Die Osteria del Cappello, wo wir sind, ist eine verlässliche Quelle. Ein Traditionsrestaurant. Erstmals eröffnet 1375. Selvaggia hat das Restaurant von ihren Eltern übernommen und kocht das Ragù nach altem Familienrezept. Mit grob zerkleinertem Rindfleisch, Schweinebauch und italienischer Wurst, genannt Salsiccia.
5: Das originale Ragù-Rezept unterscheidet sich ein bisschen von unserem. Denn jede Familie in Bologna hat ihre eigene Variante. Also haben wir in unserer Osteria das Originalrezept auch ein bisschen abgewandelt, indem wir die Salsiccia hinzugefügt haben.

0: Pfeffer.
1: Dann 4-5 Stunden kochen.
2: Buon appetito.
3: Mm-hmm. Buon appetito. Mm.
2: Und immer so ein bisschen al dente, ne? Also es ist ja in Italien immer ein Tacken weniger verkocht, als man es in Deutschland oft so kriegt, ne?
3: Ja, auf jeden Fall.
2: Schmeckt köstlich. Wenn man weiß, was da alles für Arbeit drin steckt, erst recht. Mmh.

Wir fahren nach Parma. Auf dem Weg dorthin kommen wir an Langhirano vorbei. Dort sind schon lange und auch heute noch viele Fabriken für Parmaschinken ansässig. In dieser Gegend mischt sich der salzige Seewind der Küste mit den würzigen Aromen der Pinien- und Kastanienwälder. Das sind ideale klimatische Bedingungen für die Herstellung eines Schinkens, der an der Luft getrocknet wird. Das Familienunternehmen Conti liegt etwas außerhalb des Ortes Langhirano auf einer Anhöhe. Seit mehr als 50 Jahren wird hier Parmaschinken hergestellt. Eine Schweinekeule wiegt zwischen 13 und 17 Kilo. Diese Maschine wäscht und salzt die Keulen, wobei das Meersalz regelrecht einmassiert wird. Die Keulen lagern zunächst bei 3 Grad und 85% Luftfeuchtigkeit, werden erneut gewaschen, gesalzen und in veränderten Bedingungen gelagert, bis sich das Salz im Fleisch verteilt hat. Mit einer Mischung aus Schmalz,

0: In unseren Hügeln, wo auch Meeresluft hinkommt, herrscht das perfekte Klima zum Trocknen und Konservieren von Fleisch. Wir könnten das Fleisch auch in Anlagen wie Kühlschränken lagern, aber dann hätten wir weder so ein Aroma noch einen besonderen Geschmack. Der Schinken wäre zwar keimfrei, würde aber nicht besonders interessant schmecken. Deswegen trocknet man ihn in Parma mit natürlicher Luft, denn in der Luft befinden sich Mikroorganismen wie Schimmelpilze, die zu einem besonderen Geschmack beitragen.
1: Ab dem 7. Monat reifen die Schinken etwas dunkler ohne Frischluft für weitere 6 bis 8 Monate. Dann überprüft ein Kontrolleur des Parma-Schinken-Konsortiums die Qualität.
0: Dieses Werkzeug wird aus einer Pferdesehne gewonnen und Nadel genannt. Man hat einst entdeckt, dass sein Material sehr porös ist und daher das Schinkenaroma perfekt aufnimmt.
1: So wird die Qualität des Schinkens vor dem Verkauf nochmal kontrolliert. Riecht er gut, erhält er das Brandzeichen, die 5-zackige Krone des Herzogtums Parma. Das ist aber frühestens nach 12 Monaten Lagerzeit möglich.
2: Ja, ist doch schon ein größeres Städtchen Parma. Das merkt man jetzt hier so, wenn man durch den Verkehr sich hangelt.

Jetzt besuchen wir Ferrari. In Imola ist deren Rennstrecke. Die meisten Ferraris sind ja rot, aber das Markenzeichen der Firma war immer schon kanariengelb, wie das Dach des Ferrari-Museums. Der erste richtige Ferrari wurde 1947 gebaut mit

0: geboren. Zwar sollte er in den Betrieb seines Vaters einsteigen, aber er interessierte sich vor allem für Verbrennungsmotoren. Schon bald baute er seinen ersten eigenen Motor. Und wurde Rennfahrer. 1919 baute er sein eigenes Fahrzeug, um an den Rennen der Region teilzunehmen. Bald hatte er seinen eigenen Rennstall und gewann.
1: Imola, wir kommen. Und ich schalte mich jetzt schon mal ein bisschen in Stimmung.

0: Wir sind schon aber nah dran.
1: Das Autodromo Enzo Edino Ferrari in Imola wurde 1953 gebaut und ist eine der berühmtesten Rennstrecken der Formel 1.
0: Wow, da hinten diese riesen Laster. Da sind bestimmt schon die Rennautos drin. Grazie. Jetzt dürfen wir rein. Cool.
2: Ich höre schon was. Oh nein. Oh nein, bitte nicht. Oh nein!

0: Mamma mia!
1: Mamma mia!
0: Buongiorno!
2: Willkommen!
0: Hi. Hi. Tamina!
1: How are you, Tamina?
2: Wie geht's dir, Tamina?
3: Ich bin so ein bisschen... weil du so schnell warst.
0: So fast!
1: Yes.
3: Ai, ai, ai.
1: First time in Imola.
2: Zum ersten Mal in Imola? Yes,
3: ja, das ist das erste Mal. Really, und es ist nur ein Auto. Aber ich bin richtig...
0: Because it's so...
2: 200 Stundenkilometer da vorne.
3: 200?
2: Ja.
3: Was machst du genau? Du bist für die Sicherheit zuständig?
2: Ja, für die Sicherheit der Strecke.
3: Okay.
2: Aber nur für Autos, keine Motorräder.
3: Okay. Und wenn Formel 1 ist, schwenkst du die Flagge?
2: Ja. Da vorne ist die Ziellinie für die Formel 1. Komm mit. Das ist die Ziellinie, aber nur für die Formel 1. Und da ist das Podium für die Siegerehrung.
3: Wo man mit den großen Champagnerflaschen rumspritzt.
2: Ja, genau.
3: Das ist da oben?
1: In the front of you.

Natürlich gibt es jede Menge Souvenirs zu kaufen. In einem Bus fährt man in den abgesperrten Bereich hinter der Schranke auf die Rennstrecke.

Das ist die Stelle, an der Ayrton Senna 1994 tödlich verunglückte. Danach wurden neue Sicherheitsregeln eingeführt, die immerhin dafür sorgten, dass es 21 Jahre lang in der Formel 1 keinen tödlichen Unfall mehr gab. Und wir haben jetzt die Ehre, im Sicherheitsfahrzeug eine Runde zu drehen. Übrigens ein Auto der Konkurrenz.

Wow, einmal im Lamborghini über die Rennstrecke von Imola. Das ist der Hammer. Yes! It was the best. Really, what an experience.

Das war sein Haus in der Nähe von Modena, in dem er zuletzt gewohnt hat. Man kann es besichtigen. Luciano Pavarotti gilt als einer der bedeutendsten Tenöre aller Zeiten. Und er war so clever, auch Ausflüge in die Popkultur zu machen. Dadurch wurde er zum Superstar.

0: Seinen letzten großen Auftritt hatte Pavarotti bei der Eröffnungsfeier der Olympischen Winterspiele 2006 in Turin. Danach wurde bei ihm Krebs festgestellt. Ein Jahr später starb er im Alter von 71 Jahren. Da war seine Tochter, die er mit Nicoletta hat, 4 Jahre alt.
1: And how is it for you now?
0: Wie ist es für dich jetzt? Hast du deinen Frieden gefunden?
2: Luciano hat immer gesagt, man muss die positiven Seiten des Lebens sehen und immer weitermachen. Man soll jede Minute des Lebens genießen. Ich bekam dieses große Geschenk.

0: Es, Moment.
1: Festhalten.
0: Fest.
1: Ja.
0: Und zieh.
1: Zieh.
0: Bis hier.
1: Oh, das ist das ganze dicke Segel, was ich jetzt ziehe.
0: Genug.
1: Genug.
0: Wir sind noch nicht fertig.

0: 1940 eröffnete Rimini als erstes Seebad an der Adria ein Grand Hotel. Dieser Raum ist dem Filmregisseur Federico Fellini gewidmet. Er übernachtete oft im Grand Hotel, als er schon berühmt war. Mit seiner Tochter und seiner Frau Giulietta Masina. Stadtführerin Elena erzählt mir, dass Rimini auch schon in der Antike groß und wichtig war. Damals hieß der Ort Ariminium. Man kann einen römischen Rundgang machen, einen zum Mittelalter und einen zum 20. Jahrhundert.
1: Hier war der Fisch dann drauf.
2: Ja, guck mal, ist alles original, intakt geblieben. Die Marmorbänken, wo die Frauen von den Fischern Fisch verkauften.
0: Dieses Bauwerk wird Malatesta-Tempel genannt, nach der gleichnamigen Adelsfamilie, die über Jahrhunderte in Rimini herrschte. Auch diese Burg hat die Malatesta-Familie gebaut. Heute beherbergt die Burg das Fellini-Museum zu Ehren des berühmten Filmregisseurs. Federico Fellini wurde nämlich 1920 in Rimini geboren.
1: Eine ganze Wand.
2: Ja.
1: Das ist ja doch Fellini.
2: Ja, wurde zu Ehre von Fellini, Nonno Fellini, gemalt. Und wir sehen Fellini in Weiß und Schwarz.
1: Und diese Pose.
2: Ja. Ach. Weil von seinem Kopf kamen alle diese Figuren aus.
1: Ach so.
2: Deswegen. Und die sind alle die Protagonisten von Amarcord. Und im Film, das mi ricordo bedeutet, ist eine Erinnerung, wie gesagt, von seinem Jugendum hier in Rimini, Jugendheit.
0: Jedes Jahr kommt eine Darstellung dazu. Seit Fellinis Tod im Jahr 1993. Mit den Wandmalereien werden nicht nur seine Filme, sondern auch die ehemaligen Bewohner des Stadtteils geehrt. Die Kutscher und die Fischer. Darauf ein Bio-Eis mit Ricotta-Schaum obendrauf.
1: Rimini, liebe das. Super, gute Idee.
2: Super.
1: Oh, die Schaukel!

0: entspannen, pur entspannen. Ich habe das mitgebracht. Ein wunderschönes, kleines Andrew Barclay 040, gebaut in 1872. Und wenn ich da hinkomme zu dem Original, und dann kann ich gucken, wie authentisch es ist. Das kleine Spielzeug, ich will die große Spielzeug auch gucken.
1: Wer will nach Pennekain oder Aberech? Bitte Tickets vorzeigen.
2: Die Dieseltriebwagen von Transport for Wales fahren an der Cambrian Coast nur alle 2 Stunden. Dafür halten sie alle 3 Minuten. Für den diensteifrigen Schaffner, der vor laufender Kamera alles richtig machen will, ist die eingleisige Strecke eine echte Herausforderung.
1: Ich muss rausfinden, wer wohin will. Die Ticketkosten variieren. Es gibt Bedarfshaltestellen. Ich muss dem Fahrer sagen, ob wir halten müssen. Viel zu tun. So vergeht die Zeit.
2: Die Waliser nennen ihr Land Cymru. Und so kommt die Cambrian Line zu ihrem Namen. Seit Ende 2018 betreibt Transport for Wales die Strecke. Wir steuern einen Ort an, bei dessen Namen Dampflokfans die Ohren klingeln. Porthmadog. Hier starten die Festiniog Railway und die Welsh Highland Railway. Ein Gleis und viele Drachen. Auch die Schmalspurloks sind auf eingleisigen Strecken unterwegs. Eisenbahnromantik hat vor ein paar Jahren ausführlich in Porthmadog gedreht. Vom ersten Feuerdrachen hält Chris erstmal Abstand und steigt hinten ein. Die Welsh Highland Railway muss die Cambrian Line überqueren. Schmalspur kreuzt Normalspur. Vorher fragt ein ehrenamtlicher Mitarbeiter beim Stellwerk in Machantlith an.
3: Hallo, Sie sprechen mit dem West Panel.
1: Ich rufe von der Kreuzung an. Darf ich Sie für 5 Minuten übernehmen?
3: Ja, leg los.
1: Ich schalte um.
3: Prima.
1: Es ist freigeschaltet. Danke.
3: Bis gleich.
1: Ich gebe zurück in 5 Minuten. Tschüss.
2: Jetzt ist der Weg frei für einen Ausflug in die Berge, in die Cambrian Mountains, auf Walisisch Ellerith.
4: Ein kleines Lied für euch.

0: Von Porthmadog führt die Strecke nach Carnarvon. Wir reisen nur auf dem Verbindungsstück, das es bei unseren letzten Dreharbeiten noch nicht gab. Nach Beth-Gellert. Begleitet von original walisischen Klängen.
1: Süß. Eine Melodie, die passt zu dieser Landschaft. Wir gucken zurück in die Vergangenheit und denken, dass das Leben hart ist in die Bergen. Oder damals in der Zeit vor Internet und Strom und all diese Dinge. Ich glaube nicht. Und ich kann mir vorstellen, ein kleiner Junge, der guckt sein Leben an, guckt die Bäume an und denkt einfach, schön. Und die Musik reflektiert. Alle Musik hat den gleichen Rhythmus wie die Eisenbahn. Apropos Musik. Timing ist alles, auch bei der Eisenbahn. In fact, bei der Eisenbahn, Timing ist mehr als alles.
0: Zeit, umzudrehen. Leider. Wir haben Beth-Gellert im Snowdonia-Nationalpark erreicht. Die Rückfahrt. Viel zu schnell sind wir aus den Bergen wieder raus. Wäre doch schön, an der Lok näher dran zu sein, oder?
1: Ich habe ein großes Stück Kohl gekriegt. Es wird darauf gelandet. Da ist es. Aus dem Himmel gefallen, aus dem großen Drachen da vorne gefallen und mir ins Hand gelandet. Das kann man nicht inszenieren. Und das behalte ich und komme mit auf

0: Wieder muss das Stellwerk eingeschaltet werden.
1: Hallo, Sie sprechen mit dem West Panel.
2: Hallo, der Zug ist durch und ich kann die Strecke wieder freigeben.
0: Wenn hier irgendetwas schieflaufen würde, käme es auf der Cambrian Line zur Zwangsbremsung.
2: Okay, ich schalte wieder um.
1: Super. Wir schützen die Kreuzung durch automatisierte Signalpunkte auf beiden Seiten. Wenn wir eine Freigabe bekommen, ist im System alles miteinander verbunden.

0: it is.
1: Es läuft gut.
2: Und weiter geht es entlang der Cambrian Coast mit dem eifrigen Schaffner von Transport for Wales. Lauter Bedarfshaltestellen, mal halten, mal nicht. Das muss zu Verspätungen führen.
3: Es ist sehr unterschiedlich. Eine Sache der Saison. Im Sommer ist mehr los als im Winter.
1: Im Sommer verlieren die Züge ständig Zeit. Aber wir sprechen nur über 10 Minuten. Insgesamt ziemlich gut.
2: In Harlech geht dann gar nichts mehr. Warten auf den verspäteten Gegenzug. So ist das eben bei eingleisigen Strecken. Kann man das nicht besser timen?
1: Nicht wirklich. Es gibt einen kleinen Spielraum an den größeren Stationen, wo die Züge kreuzen, 2 oder 3 Minuten. Aber es hilft nichts. Der Zeitplan ist zu eng. Wir tun unser Bestes.
3: Es ist eine schöne Zugstrecke. Die Leute wollen die Ausblicke genießen. Niemand ist in Eile.
2: Die Strände werden breiter. Wir kommen nach Barmouth, das Versandungsgebiet einer Flussmündung, wie gemacht für einen Badeurlaub. Damit die Touristen ohne Umwege anreisen können, gibt es eine fast 700 Meter lange Brücke über den Fluss. Eine Holzkonstruktion von 1867, inzwischen mehrfach restauriert. Mal schlug der Holzwurm zu, mal war die Unterwasserkonstruktion aus Eisen angegriffen. Immer wieder stellte sich die Frage nach der Zukunft der Brücke. Immer wieder konnte sie gerettet werden. Bisher zumindest.
4: Dann mal los mit der Southern 759.
5: Ganz schön eng.
2: Ein Gleis und der nächste.

0: Nehmer, dann müssen wir nicht das Genick verdrehen.
1: Ja, es tut mir jetzt schon weh.
2: Die Fairbourne Railway startet neben dem Bahnhof der Cambrian Line. Der Mini-Drachen schleicht hinter dem Deich entlang und in die Dünen hinein bis zu einer kleinen Fährstation gegenüber von Barmouth. Die Fairbourne Railway schafft höchstens 13 Stundenkilometer. Unter den Schmalspurbahnen an der Cambrian Coast die langsamste und mit 311 mm Spurweite auch die kleinste. In der Vergangenheit wurde sie mehrfach umgespurt.

0: Mutige Leute, es ist mutig genug, hier zu sitzen. Eine Hälfte warm, die andere nass.
1: Das Wetter in Wales, wechselhaft. Wir sind wieder umgestiegen auf die Cambrian Line und der Blick ist frei. Abenteuerlich die Strecke, dichter am Meer geht nicht.

Und wieder Direktanschluss an eine Schmalspurbahn, die Tallaghan Railway in Towan. Seit 1951 betreiben Freiwillige die eingleisige Strecke. Weltweit die ersten ehrenamtlichen Drachen.

0: Ich liebe meine Ruhe.
1: It's just peaceful.
2: Es ist friedlich. Man kann sitzen den ganzen Tag und ein Buch lesen, Sachen aufholen und ist dabei immer noch ein Teil der Eisenbahn.
0: Irgendwo auf dem Bahnhof muss man das tun, was die anderen sagen. Und hier ist man sein eigener Chef.
3: Zurück am Bahnhof in Towin.
4: Controller.
3: 400 Freiwillige aus aller Welt helfen mit. Nachwuchsprobleme kennen sie nicht.
5: Ich habe so viele Familienmitglieder hier. Ich fing an, weil mein Onkel hier Heizer war. Meine Mutter macht mit. Ich lernte meinen Mann hier kennen. Und jetzt steht mein Sohn in den Startlöchern. Und all meine Freunde. Wir versuchen in den Ferien alle gleichzeitig hier zu sein.
6: Wir haben ein sehr gutes gesellschaftliches Leben. Die Jungen leben im Hostel dort drüben. Sie sollen sich benehmen. Wenn es klappt, geht es in den Pub.
3: Auffällig viele Frauen arbeiten mit, in allen möglichen Funktionen. Von Wegen, Eisenbahn, das Männerhobby.
5: Es ist einfach großartig und die perfekte Entschuldigung, sie schmutzig zu machen.
7: Es wird immer normaler, dass Frauen in Männerrollen schlüpfen. Wir haben 3 Lokführerinnen und viele Heizerinnen in der Ausbildung. Wir holen hoffentlich auf.
8: Fast ein Sprung. Naja, springen ist übertrieben.
5: Vorsichtig klettern.
8: Ja, vorsichtig klettern.
3: Der Respekt ist angebracht. Chris darf auf einer britischen Satteltanklok mitfahren, bei der der Wassertank wie ein Sattel auf dem Kessel sitzt. Die Lokführerin ist noch in der Ausbildung. Alles nicht einfach, denn Feuerdrache Edward Thomas hat so seine Macken.
9: Öffnet die Pumpe nicht weiter, es ist ein bisschen wollig.
0: Was ist wollig?
5: Wasser im Schornstein.
9: Bring es runter. Mach ein bisschen mehr auf und lass Wasser raus. Jetzt hast du einen besseren Klang.
5: Ja, verstehe. Soll die Ohren aufmachen.
9: Die Lok ist anfällig, was die Wasserzufuhr in die Dampfabgabe angeht. Und obwohl der Wasserspiegel niedrig war, wollte die Lok nicht mitmachen.
3: Doch nicht nur die Dampfwolken der Satteltanklok Edward Thomas sind hier gelegentlich wollig und unbedingt zu beachten.
5: Schafe auf den Schienen.
9: Ja, Schafe. Sie sind momentan auf dieser Seite.
5: Okay.
0: Schafe auf den Schienen.
5: Immer noch auf den Schienen.
9: Sie rennen die Gleise lang.
5: Sie sind weg.
0: Sie laufen in die andere Richtung.
9: Es liegt in unserer Verantwortung, die Gleise abzusperren. Wenn wir sie jagen, müssen wir zahlen.
3: Dabei ist Bremsen gerade nicht angesagt. Je höher es geht, desto steiler wird es. Von Towin 12 Kilometer rein in den Snowdonia-Nationalpark. Unter den Schafweiden verbirgt sich ein Baumaterial, das vor 150 Jahren mal begehrt war. Schiefer. Nur deshalb gibt es die Tallaghan Railway. Sie transportierte den Schiefer an die Küste und übergab ihn dort an die Cambrian Line. Hier oben ist eigentlich alles aus Schiefer, sogar die Zäune. Auch sonst gibt es sonderbare Dinge.
8: Was für eine fantastische Drachen! Hallo, mein Freund! Man kann es deutlich sehen. Er spuckt Feuer aus seinem Maul. Da ist der Körper und dort der Schwanz.
3: Man muss wohl Waliser sein, um hier einen Drachen zu erkennen.
8: Ich bin ein glücklicher Mann.
9: Ja, bist du.
8: Ein walisischer Drachen auf einem walisischen Berg.
10: Oh yeah!
3: Chris auf der Suche nach seinem Drachen. Den gibt es wohl eher nur in der Legende.
11: Guthrum, der britische König, mit seinen Leuten sind hier in die Bergen hochgekommen und haben gebaut eine Festung. In der Nacht die Festung ist runtergefallen. Die haben das

in der Nacht die Festung ist runtergefallen. Die haben das wiedergebaut. Und dann seine Baden, seine kluge Menschen haben gesagt, ihr müsst eine 7 Jahre alte Junge finden. Er muss sterben, sein Blut muss in die Erde fließen und dann wird dieses Turm stehen. So, die suchen überall ins Land für ein 7 Jahre altes Kind, finden eine, bringen ihn zu Githerin. Und Githerin sagt, so, wir werden dich jetzt umbringen. Und die Junge sagt, warte, warte, ich höre etwas. Lauscht in die Bergen, auf die Erde, und sagt zu Githerin, grab mal hier, mach ein Loch. Und aus dieses Loch, das die gemacht haben, kommen 2 Drachen. Eine ist die walisische Drachen, Il Treigoch, und die andere eine weiße Drachen. Und beide kämpfen miteinander. Man sagt, die weiße Drachen ist stärker. Vielleicht, das ist so momentan, aber vielleicht in der Zukunft wird die rote Drache stärker. Für mich, das ist das Symbol der walisischen Nation. Also ein Drache, der nie aufgibt. Die walisischen Menschen, die nie aufgeben, die auch hier oben ihre Landwirtschaft treiben. Und das ist für uns ein ganz schönes Symbol. Und der Junge, der heißt Merlin. Und da drüben ist ein Drachen? Weiß man nicht ganz genau. Aber es sieht aus wie ein Drachen, oder?

Bei Aberdyvie verlassen wir die Cambrian Coast. Der Zug hangelt sich entlang des breiten Flussbettes des Dyvie in Richtung Landesinnere.

0: Wir erreichen Machantlith, wo die Züge aus dem Norden mit denen aus dem Süden verkoppelt werden, bevor sie gemeinsam aufbrechen gen Shrewsbury. Der Bummelzug entwickelt sich zum Schnellzug. Doch es bleibt bei einem Gleis. Vor 100 Jahren passierte bei Abermule ein verheerender Unfall. Und das ist keine Legende.
1: Abermule Bahnhof, hier unten. Der Stationmaster war nicht da, in Ferien, in Urlaub. Der zweite Stationmaster hat etwas gegessen. Und der blieb auf diesem Bahnhof nur eine 17 Jahre alte Junge namens Rogers, Porter Rogers.

0: Und er ging weiter, weil er dachte, dass es frei war. War es nicht frei. In die andere Richtung kommt ein anderer Zug. Und genau hier, an dieser Stelle, pam, Volltreffer. 17 tot und ganz viele Verletzten.
1: Mehr zum Unfall und zur Cambrian Line findet man in Oswestry. Die Cambrian Railway, die Bahngesellschaft, saß früher

0: Canterbury and Lyme für Wales war. Auch wie die verschiedenen Tokensysteme auf der eingleisigen Strecke funktionierten. Und wie die Cambrian Railway letztendlich wegen des schweren Unfalls bei Abermule 1921 zugrunde ging.
1: Und ich hörte, dass der Bahndirektor Lord Vane Tempest auch getötet wurde.
2: Ja, ja. Und alle Sicherheitsregeln wurden missachtet. Nicht nur eine, jede.
1: Und das zerstört die Cambrian Railway und die Great Western konnte übernehmen.
0: Wow. Die Fußgängerbrücke vom Bahnhof in Machantleth. Ein Überbleibsel der Cambrian Railway. Nein, kein Schrottplatz, ein Spielplatz für Eisenbahnenthusiasten. Chris findet hier The Barclay, wie sein Modell eine Satteltanklok, allerdings mit anderer Achsfolge.
3: Ich stelle mich vor, was für ein Leben es hatte. Ich stelle mich vor, wo es war, wie viele Leute haben es angeguckt. Und wenn es vorbeigegangen ist, die haben gelächelt. Und es wird irgendwann wieder tschuff, tschuff, tschuff, tschuff, tschuff in diese Richtung gehen.
0: Dort nun endlich sein Modelldrachen in groß. Eine Andrew Barclay 040.
4: Was immer du tust, verliere nicht die Schaufel.
1: Ja, ich bin nicht von vorgestern. Passiert mir nicht. Den Drachen futtern. So nenne ich es. Ich habe viele gesehen und sie werden größer und größer. Faszinierend, ein Drachen. Was ich liebe, ist das ganze Konzept. Erde, Wind, Feuer, Wasser, die vier Elemente.
5: Die faszinierendste lebendige Maschine, die ein Mensch je gebaut hat.
1: Was eine asthmatische Pfeife.
0: Nach den Schmalspurbahnen freut sich Chris, nun auch auf Normalspur unterwegs zu sein. Wir haben mit ihm vier Waliser Museumsbahnen näher kennengelernt, die abgesehen von der Cambrian Heritage Railway alle Direktanschluss an die Cambrian Line haben. Ein Gleis und viele Drachen. In Oswestry endet unsere Reise mit dem jonglierenden Geschichtenerzähler.
1: Du machst das und ich was anderes. Ich habe eine kleine Überraschung für dich. Und will dir was zeigen. Ich stehe hier und kann das.
0: Nur ein Spiel mit Drachenfutter? Oder wie hat Chris die vielfältige Welt der Eisenbahn in Wales auf seiner Reise erlebt?
3: Ohne diese Eisenbahn würden die Waliser abgeschnitten von der Rest der Welt. Diese Eisenbahn hat die Menschen hier zusammengebunden. Also die konnten von Stadt zu Stadt reisen, klar, die Touristen hier gebracht. Und das hier, das ist Wahnsinn.

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2: Hoffnung für die Korallen. 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

0: Ziel ist, ausländische Direktinvestitionen nach Albanien zu holen.
1: Wir wollen lieber arm sein als diese Art von Tourismus.
0: Tourismus ist nur noch eine Fassade, aber am Ende geht es nur um Immobiliengeschäfte.
2: Wir tauchen tief ein in ein Land, das vor einem massiven Wandel steht. Es ist Flamingo-Saison. Die Vögel kommen aus ihren Winterquartieren hierher, eigentlich.
0: Das ist jetzt schon das zweite Jahr, in dem wir die Flamingos verlieren, die versuchen, hier heimisch zu werden. Sie versuchen, hier zu nisten, aber das ist unmöglich bei all dem Lärm und der Unruhe, dem sie hier ausgesetzt sind.
2: Der Grund dafür ist der Flughafen, der jetzt mitten in ihrem geschützten Lebensraum liegt. Doch das ist nicht alles. Ein großer Teil des Wassers, das die Flamingo-Lagune speist, stammt aus dem Fluss Viosa. Obwohl auch sein Einzugsgebiet geschützt ist, steht es massiv unter Druck. Olcinika beobachtet die Entwicklungen seit Jahren.
1: Fast 45% des Wassers werden vollständig umgeleitet, sodass es nicht in die Adria gelangt. Das ist ein Problem. Und vor allem ist es ein Problem, weil diese Bewässerungsprojekte das Wasser hauptsächlich dann nutzen, wenn der Wasserstand am niedrigsten ist. Daher leiden die im Fluss liegenden Arten unter Wasserstress.
2: Die Wasserentnahmen werden immer umfangreicher, auch an den Nebenflüssen wie der Chuchitza hier. Das Wasser wird von der Landwirtschaft genutzt und zunehmend auch von der touristischen Infrastruktur an der Küste. Albanien ist längst kein Geheimtipp mehr. Zwischen 2021 und 2025 hat sich die Zahl der Besucher im Land verdoppelt. Rund ein Drittel der Touristen kommt aus der Europäischen Union. Einige Besucher, etwa Touristen aus Indien, profitieren von vereinfachten Visaregelungen. US-Amerikaner benötigen überhaupt kein Visum. Im vergangenen Jahr besuchten fast 12 Millionen Menschen Albanien, ein Land mit weniger als 3 Millionen Einwohnern. Der Ministerpräsident setzt nun auf mehr Luxustourismus.
0: Mein Ziel ist es, ausländische Direktinvestitionen nach Albanien zu holen. Projekte voranzutreiben, die nicht nur für Albanien von großem Nutzen sein werden, sondern auch ein Gewinn für Europa.
2: Das Tourismusministerium ist gleichzeitig das Umweltministerium. Wir wollten über diesen möglichen Interessenkonflikt sprechen. Auf unsere Anfrage erhielten wir jedoch keine Antwort. Viele setzen große Hoffnungen in den Tourismus.
1: Der Tourismus wird uns Albaner wirklich retten, denn unsere Wirtschaft hat sich bisher weitgehend auf Überweisungen von Auswanderern gestützt. Aber das hört irgendwann auf. Jede Investition schafft mehr Arbeitsplätze. Selbst in ländlichen Gebieten kann man davon profitieren. Denn mehr Investitionen heißt mehr Touristen. Und mehr Touristen bedeuten, dass mehr in Albanien gekauft wird. Und davon können die Albaner profitieren.
2: Jared Kushner, Schwiegersohn von US-Präsident Donald Trump, machte Schlagzeilen, als er Bauprojekte am Strand der vogelreichen Nata-Lagune und auf der nahegelegenen, unbewohnten Insel Sazan ankündigte. Auch andere Investoren, darunter Unternehmen aus Katar, sind beteiligt. Dabei geht es nicht um ein kleines Hotelprojekt. Geplant ist ein riesiges Luxusresort mit Villen und Reihenhäusern, Apartments, Casino, Golfplatz und Freizeitparks. Die Kosten werden auf mehr als 4 Milliarden Euro geschätzt. Seitdem erlebt Albanien die größten Proteste seiner Geschichte. Ende Mai versammelten sich tausende Menschen vor dem Amtssitz von Ministerpräsident Rama. Im Juni rissen Demonstranten die Absperrzäune rund um die Nata-Lagune nieder. Ein privates Sicherheitsunternehmen hatte das Baugelände abgesperrt. Die Zäune sind inzwischen verschwunden, doch Teile des Waldes und der Dünen auch. Sie wurden gerodet, um einen kilometerlangen Korridor durch die Landschaft zu schaffen. Viele Umweltgruppen sind entsetzt.
0: Das verstößt gegen den Grundgedanken eines Schutzgebiets. Ein Schutzgebiet wird gerade deshalb ausgewiesen, damit solche Infrastrukturprojekte dort nicht entstehen. Und nicht umgekehrt. Wir sprechen hier von einer massiven Veränderung der Landschaft und einer Urbanisierung eines Gebiets, das derzeit noch naturbelassen und nahezu unberührt ist. Im Grunde verändert sich also der gesamte Charakter der Landschaft von einem natürlichen zu einem städtischen. Es wird im Grunde eine neue Stadt gebaut.

0: Korruption, die Zerstörung und die Privatisierung öffentlicher Räume in unserem Land übernimmt.
1: Ich bin hier, weil Albanien zum Verkauf steht. Diese Regierung verkauft ganz Albanien. Sie treibt uns aus Albanien fort. Ich fordere Europa dringend auf, seinen Blick auf Albanien zu richten.
2: Und genau hier wird die Angelegenheit für Albanien heikel. Das Land bemüht sich seit Jahren um eine Mitgliedschaft in der Europäischen Union. Ein Beitritt würde erhebliche Vorteile bringen, vor allem für einen kleinen Staat. Keine Zölle mehr, Subventionen aus Brüssel und möglicherweise die Einführung der EU-Währung. Doch der derzeitige Kurs von Albaniens Regierung droht, den Beitrittsprozess zu erschweren.
0: Es geht um ein Investitionsgesetz, das es ausländischen Investoren ermöglichte, sich die schönsten Gebiete Albaniens anzueignen. Nun könnte es im Namen der wirtschaftlichen Entwicklung zu Eingriffen in Schutzgebieten und touristischen Projekten kommen.
2: Diese Entwicklung steht im direkten Widerspruch zu mehreren EU-Vorgaben zum Umweltschutz, vor allem zur Vogelschutzrichtlinie und zur Fauna-Flora-Habitat-Richtlinie. Mitglieder des EU-Parlaments kritisierten die 2024 im Eilverfahren verabschiedeten Änderungen der albanischen Umweltgesetze. Diese erfolgten ohne öffentliche Beratungen, mit eingeschränkter Umweltprüfung und ermöglichten letztlich den Bau großer kommerzieller Projekte in ökologisch sensiblen und geschützten Gebieten. Ministerpräsident Rama hat inzwischen angedeutet, die Änderungen eventuell zurückzunehmen. Dennoch sorgen sich viele weiterhin über die möglichen Folgen, auch für andere Teile des Landes.
3: Die Änderungen von 2024 öffnen im Grunde genommen überall und in allen Schutzgebieten Tür und Tor für diese Art von Bebauung. Selbst die albanischen Alpen und sogar der Vjosa-Nationalpark sind vor solchen Bauvorhaben nicht sicher. Warum sollten sie es auch sein, wenn im Gesetz festgelegt ist, dass ein Investor im Bereich des Luxustourismus in Albanien sogar innerhalb von Schutzgebieten bauen darf? Das bedeutet, dass das gesamte Gebiet Albaniens für diese Art von Bauvorhaben offen steht.
2: Die Suche nach unberührten Orten für den Luxustourismus ist ein weltweites Phänomen. Manchmal hat öffentlicher Widerstand Erfolg. In Serbiens Hauptstadt Belgrad plante Jared Kushner ein Hotel auf dem Gelände des ehemaligen Hauptquartiers der jugoslawischen Armee. Nach lauten öffentlichen Protesten zog er sich aus dem Projekt zurück. Anderswo dauern Auseinandersetzungen an. In Indien wurde kürzlich ein Aktivist inhaftiert, der gegen den Bau eines Luxushotels im Nationalpark protestierte.
1: Ich glaube, dass die zwei Aspekte nebeneinander bestehen können. Einerseits ausländische Investitionen, die Wissen und Erfahrung mitbringen. Und andererseits die Regierung, sie muss transparenter sein und einen nationalen Plan für nachhaltigen Tourismus aufstellen, der die Umwelt und die Schutzgebiete schützt. Wir sind natürlich nicht gegen den Tourismus und eigentlich sogar für dessen Ausbau. Es geht nur darum, die ökologischen Grenzen des Tourismus zu definieren und neue Modelle für Tourismus zu finden.
2: Albanien zwischen zwei Polen. Auf der einen Seite ein wichtiges Ökosystem mit einem der letzten Wildflüsse Europas. Auf der anderen gewaltige Investitionen, die die Landschaft für immer verändern.
4: Diese Hand hat hart ausgeteilt.
5: Lieber Daiki, bitte vergib Mama alles, was passiert ist.

0: als du noch klein warst. In einem Brief lassen sich Gefühle besser ausdrücken als am Telefon. Ich wollte ihm sagen, dass ich jetzt ein anständiges Leben führe, in der Hoffnung, dass er mich besser versteht.
1: Nur scheinbar waren sie eine normale Familie. Vater und Mutter, von Beruf Gangster. Mit knapp 60 Jahren erkennt Mako Nishimura, was ihr

0: seltsam. Das war sicher schlimm für ihn.
1: Als junge Frau sucht sie nach Anerkennung unter Kriminellen. Mit 20 offiziell aufgenommen als Bandenmitglied. Es war Mitte der 80er Jahre, als sie so auf die schiefe Bahn geriet. Ihr bürgerliches Elternhaus verließ sie, angezogen von der vermeintlich coolen Verbrecherwelt.
0: Das war die Zeit, als ich wie ein Mann auftrat. Ich habe mich voll und ganz darauf konzentriert, ein richtiger Yakuza zu werden.
1: Yakuza, so nennen sie in Japan das organisierte Verbrechen. Zu Boomzeiten zählten die kriminellen Banden 180.000 Mitglieder. Berüchtigt für ihre Brutalität auch untereinander. Wer versagt, riskiert einen Finger zu verlieren. Ihre Nischen? Illegales Glücksspiel, Schutzgelderpressung, Drogenhandel, Waffenhandel. Um als einzige Frau in der Bande zu bestehen, übernahm Mako alles, was einen echten Yakuza ausmacht. Die Tätowierungen und auch die bedingungslose Unterordnung, inklusive Selbstverstümmelung auf Befehl des Chefs nach einem Streit um Drogen. Im Rotlichtviertel ihrer Heimatstadt Gifu kassierte sie Schutzgeld von den Bars, wie es sonst nur Männer taten. Heute geht sie auf unsicheren Schritten. Damals zog sie selbstsicher durchs Revier. Um sich Respekt zu verschaffen, schreckte sie vor nichts zurück. Auch nicht davor, andere Frauen in die Prostitution zu vermitteln.
0: Ich habe Mädchen verkauft. Sie haben viel Leid erfahren. Sie verkauften ihren Körper, um Schulden zu begleichen. Manche erlitten ein Trauma dabei. Das tut mir heute sehr leid.
1: Damals von Reue keine Spur. 2,5 Jahre saß sie im Gefängnis wegen Drogenhandels und Körperverletzung. Schärfere Gesetze und mehr Druck der Polizei drängten die Banden in die Defensive.
0: Heute können Yakuza nicht einmal mehr Schutzgeld eintreiben. Die Geschäfte gehen pleite. Es gibt keine Arbeit mehr für sie.
1: Die schweren Jungs von einst, heute oft mittellos und in die Jahre gekommen. Sie reinigen freiwillig die Straßen im Stadtzentrum als Entschuldigung für ihre Taten. Gehör finden sie damit kaum. Mako stieg 2012 aus der Szene aus. Sie arbeitet inzwischen auf dem Bau und engagiert sich ehrenamtlich für andere Aussteiger. Mit viel Mühe vermittelt sie ihnen Jobs und Unterkünfte. Aber viele von ihnen bleiben lebenslang Außenseiter. Auch die Scherben in ihrem Privatleben würde sie gern zusammenkehren. Von ihren beiden Söhnen trifft sich immerhin der Ältere wieder mit ihr. Sie muss dafür jedes Mal 280 Kilometer weit nach Tokio fahren. Das heißt nicht, dass sie zusammenfinden. Mako erkennt ihren Sohn schon von Weitem. Doch der scheint von ihrem Auftauchen eher peinlich berührt zu sein. Blickkontakt hält er kaum. Bleibt buchstäblich auf Abstand. Daiki hat Spaß an Kampfsport und träumt von einer Profikarriere. Mako hat einen Personal Trainer für ihn engagiert. Mehr als mit dem Trainer ringt der 29-Jährige mit der Familiengeschichte. Soll seine Mutter ruhig zahlen? Nähe kaufen kann sie nicht.
2: Ich möchte lieber nicht so viel mit ihr zu tun haben. Sie ist ein schlechter Mensch, finde ich. Ich denke immer, dass sie irgendwas im Schilde führt, dass sie mich irgendwie ausnutzen will. Das geht mir auch jetzt noch so.
1: Daiki will nicht mit seiner Mutter in Verbindung gebracht werden. Den Familiennamen solle sie lieber ablegen und wieder ihren Geburtsnamen tragen.
0: Ach, so sind die jungen Männer

0: alt. Wenn die Mutter auftaucht, ist ihnen das peinlich. Es liegen ja auch ein paar Jahre Funkstille hinter uns.
1: Immerhin hat er zugestimmt, sie wieder zu treffen. Dann werde er ihr doch verzeihen, hofft Mako.

So unfassbar schön. So unglaublich lebendig. Das Korallenriff hier im Nordosten Brasiliens hat einzigartige Naturpools geschaffen. Und weil sie so schön sind, ist jeder Quadratmeter im Porto de Galinhas heiß umkämpft. Carla Benedetti und ihre Familie tauchen da lieber ab. Sie haben eine durchaus lebenswichtige Mission gebucht. Sie wollen das Riff retten und sind bereit, dafür zu zahlen. In der Schule lernen wir viel Theorie über den Schutz der Korallen und so. Ich finde es super, das jetzt gleich in der Praxis zu erleben. Ich bin sehr gespannt. Der Anfang der Mission. Die Erkundung. Das Korallenriff steht unter Druck. Vor 2 Jahren erhitzt sich das Wasser hier auf fast 31 Grad. Etwa 80% der Korallen sterben. Unweit davon letzte Vorbereitungen. Der Ingenieur Rudá Fernandes wollte eigentlich Fischfutter entwickeln. Stattdessen ist er nun Riffretter. Sein Team hat Korallenbruchstücke eingesammelt, um das Riff wieder aufzuforsten. Mit dem Geld und den helfenden Händen von Touristen. Ein Geruch von Fisch liegt in der Luft. Wir lieben und kümmern uns nur um das, was wir kennen. Deshalb ist die größte Herausforderung für Korallenriffe, dass die Menschen verstehen, dieser Geruch nach Fisch, den du gerade riechst, zeigt dir, das hier ist kein Stein, sondern ein Lebewesen wie wir. Nur bewegt es sich nicht. Am Korallenkindergarten kann Carla sehen, dass bereits heranwächst, was ihre Vorgänger gepflanzt haben. Zwischen 60 und 190 Euro pro Kopf kostet das Erlebnis von etwa 3 Stunden. Das Geld finanziert die Arbeit der Biologen, die Korallen sammeln, pflegen und ihre Gesundheit überwachen. Korallenriffe sind eine Kinderstube des Meeres, in der 25% der Arten Schutz suchen, um sich

Es ist etwas ganz anderes, das persönlich zu erleben. Ich spüre vor allem eine Riesendankbarkeit, dass es solche Projekte gibt. Es ist toll, dieses Meeresleben so nah zu sehen. Ich finde es super. An der Flohstation ist das Highlight angerichtet. Selbst Hand anlegen, 60 Korallen retten. Die Stücke sollen ab heute wieder im Meer wachsen, gut behütet, bis sie stark genug sind, um in ein paar Jahren am Riff befestigt zu werden. Seit einiger Zeit schon setzt die Familie nicht allein auf Öko, sondern auf regenerativen Tourismus. Das heißt, tu was, damit es der Natur besser geht als vor deinem Besuch. Ich glaube, dass wir oft denken, dass wir einen eher negativen Einfluss auf unsere Umwelt haben. Und hier ist der Einfluss positiv. Daher ist es ein wirklich sehr gutes Gefühl. Der Schutz der Korallen, eine der dringendsten Aufgaben des Jahrhunderts. In etwa 25 Jahren könnte durch die Erderwärmung 90% der Korallen weltweit verschwinden und mit ihnen ganze Ökosysteme. Mit Unterstützung von Wissenschaftlern der örtlichen Universität testet Rudin, ob Korallen von Wind und Wetter geschützt schneller wachsen als im Meer. Das Ergebnis noch unklar. Familie Benedetti arbeitet an der Zukunft. Könnte man statt 60 täglich 180 Korallenstückchen verpflanzen, wäre das optimal, meint Rudin. Dafür müssten nur die anderen Touranbieter mitmachen. Das Potenzial an helfenden Händen ist riesig. Und es wäre ein Gewinn für alle. Die Natur, die Fischer, die Touristen. Ich erfülle meine Pflicht, so sehe ich das. Und ich denke schon weiter. Was können wir noch alles anbieten? Wie weit

0: Korallenstücke gedeihen, die heute erstmal auf Tauchstation gehen.
1: Direkt unter der Erde schlummert Gold. Im Landkreis Merangin in der Provinz Jambi wird illegaler Bergbau mitten am Tag betrieben. Versteckt zwischen Ölpalmenplantagen. Da die Goldpreise steigen, nimmt die Aktivität hier immer weiter zu. Aus Sicherheitsgründen können wir die Gesichter der Beteiligten nicht zeigen.
2: Hier gibt es keine Landwirtschaft. Der Boden ist nicht fruchtbar. Fabrikjobs gibt es auch nicht. Wir haben also kaum eine andere Wahl. Ich weiß, dass diese Arbeit illegal ist, aber wenn wir kein Geld verdienen können, können wir nicht essen. Lieber das hier, als kriminell zu werden. Wir schaden niemandem.
1: Illegaler Goldabbau ist kein Problem, das auf Jambi beschränkt ist. Es zieht sich durch das ganze Land. Das Indonesian Mining Institute schätzt, dass illegale Minen jährlich rund 120 Tonnen Gold fördern. Das entspricht in etwa der offiziellen Jahresproduktion Indonesiens. Behörden zufolge hatte der illegale Handel zwischen 2023 und 2025 einen Wert von bis zu 59 Milliarden US-Dollar. Kleine illegale Schürfstellen können bis zu 10 Gramm Gold pro Tag einbringen, während die Arbeiter gerade einmal 12 US-Dollar verdienen und dabei Razzien und tödliche Unfälle riskieren.
2: Wir wissen, dass diese Arbeit gefährlich ist und wir haben Angst. Aber wir tun es, um unsere Familien zu ernähren. Wir bitten um Verständnis und um Lösungen, damit wir arbeiten können, ohne Angst haben zu müssen.
1: In Jambi wird seit Jahrzehnten illegal nach Gold geschürft und die Zahl der Abbaustellen nimmt weiter zu. Anwohner berichten, dass einige Betriebe von Personen mit guten politischen Kontakten unterstützt werden. Andere werden von lokalen Gemeinschaften geschützt, die auf den Bergbau als wichtige Einkommensquelle angewiesen sind.
2: Illegalen Goldabbau zu bekämpfen ist schwierig. Er sichert den Lebensunterhalt vieler Menschen und besteht seit Jahren. Polizeiliche Maßnahmen allein reichen nicht aus. Wir brauchen die Unterstützung der Bevölkerung, einschließlich indigener Gruppen, um ein Bewusstsein dafür zu schaffen, wie gefährlich illegaler Bergbau ist.
1: Die Folgen sind gravierend. Nach Angaben der Umweltorganisation WALHI hat der illegale Goldabbau bereits 44.000 Hektar Wald zerstört. Dadurch steigt das Risiko von Überschwemmungen und Erdrutschen. Außerdem hat Quecksilber zahlreiche Flüsse verseucht. Dennoch räumt die Regierung ein, dass eine Schließung der Minen die Lebensgrundlage vieler Menschen gefährden würde.
2: In Jambi wurden bestimmte Gebiete bereits als Gemeinschaftsbergbauzonen ausgewiesen. Allerdings ist der Einsatz schwerer Maschinen dort gesetzlich verboten. Das Ziel ist, den Menschen weiterhin eine Einkommensgrundlage zu sichern. Aber auf eine Weise, die weder die Umwelt schädigt, noch ihr eigenes Leben gefährdet.
1: Der Plan der Regierung entspricht den Hoffnungen vieler Goldschürfer. Umweltaktivisten warnen jedoch vor einem Boomerang-Effekt. Ohne wirksame Kontrollen könnte die Regelung illegalen Bergbau legitimieren und die Umweltschäden weiter verschärfen.

0: Zoonosen. Und bei jedem Sprung verbessert das Virus seine Überlebensfähigkeit. Ebola ist so ein Fall. Und sehr wahrscheinlich auch das Coronavirus. Wenn wir jetzt mal die ursprünglichen Lebensräume von Säugetieren nehmen, dann zeigen sich überraschend geringe Überschneidungen. Nur etwa 7% der Säugetiere teilen sich einen Lebensraum. Was auch bedeutet, ein Virus hatte bisher eigentlich wenig Gelegenheit, von einer Art auf die nächste zu springen. Jetzt haben amerikanische Forscher berechnet, wie sich das durch den Klimawandel verändern könnte. Wenn jetzt Tiere wegen Hitze, Dürre oder Überflutung ihren Lebensraum verlieren und weichen müssen, dann rücken alle enger zusammen. Bei einer Erwärmung der Erde von 2 Grad, die eigentlich jetzt schon nicht mehr zu verhindern ist, wird es bis zu 300.000 zusätzliche neue Artkontakte geben. Das sind doppelt so viele wie bisher. Und diese neuen Kontakte würden laut der amerikanischen Studie statistisch zu 15.000 zusätzlichen Virenübertragungen führen. Im Prinzip ist es dann so eine Art Bootcamp für Viren. Und dazu kommt ja auch noch der Mensch, der seinen Lebensraum gleichzeitig auch immer weiter in die Gebiete der Tiere verlegt. So folgt auf den immer weiter schrumpfenden Lebensraum der Tiere eine drastisch wachsende Gefahr für neue Pandemien. Prinzipiell wird das überall in der Welt geschehen, vor allem aber in den tropischen Regionen Afrikas und Südostasiens. Allerdings ist das in Zukunft nicht das Problem der Länder dieser Region, sondern eines der ganzen Welt. Und damit eins, auf das sich die Welt als Ganzes auch vorbereiten sollte.
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0: Seit gestern Abend gibt es eine Einigung. Wie bereits im Frühjahr wird ein Tankrabatt eingeführt. Von Oktober an bis Ende des Jahres sollen die Steuern auf Benzin und Diesel um 17 Cent je Liter sinken. Bund und Länder tragen die erwarteten Steuerausfälle von 2,5 Milliarden Euro je zur Hälfte.
1: Noch ist es zu früh für sinkende Preise. Sie sollen zum 1. Oktober kommen. Gemischte Gefühle am Tag nach dem politischen Kompromiss an dieser Tankstelle in Leipzig.
2: Also ich hoffe tatsächlich eine Erleichterung, dass es halt, wie Sie sagten, halt an die Kunden dann tatsächlich auch weitergegeben wird. Aber wissen tun wir es halt nicht.
3: Es wird zwar kurzzeitig günstiger werden, aber nach 2-3 Monaten wird es wieder steigen.
1: Gestern Abend nach längerem Ringen die Einigung von Bund und Ländern. Der Kanzler verkündet sie nur in den sozialen Medien.
4: Die Koalition hat gehandelt. Ich bedanke mich bei den Ländern, dass sie diesen Weg mitgehen. Ich bedanke mich bei den Kolleginnen und Kollegen im Deutschen Bundestag, dass wir jetzt schnell entscheiden können.
1: Die schnelle Wirkung des Tankrabatts betont auch Volkswirtschaftsprofessor Südekom. Er berät unter anderem das Finanzministerium.
5: Das schafft natürlich nicht das Problem aus der Welt, völlig klar. Aber zumindest bietet es kurzfristig eine Lösung. Und vor allem funktioniert es schnell und es wird auch schnell an den Zapfsäulen ankommen.
1: Die Grünen halten den Tankrabatt für falsch und schlagen einen anderen Weg vor.
6: Wir würden die Kriegsgewinne der Ölkonzerne, und die sind enorm, besteuern und das Geld in Form eines Energiegelds an alle Bürgerinnen und Bürger sozial gestaffelt auszahlen.
1: Neben dem Tankrabatt soll spätestens zum Januar ein Spritpreisdeckel eingeführt werden. Ein staatlich verordneter Höchstpreis, der je nach Lage des Weltmarkts angepasst werden soll, mal höher, mal niedriger. Kritik daran kommt von der Mineralölwirtschaft.
7: Wir haben eine internationale Knappheit am Markt, deswegen sind die Preise hoch. Wenn die Preise jetzt willkürlich für Benzin und Diesel niedriger gesetzt werden vom Staat, dann verdienen die Raffinerien unter Umständen nicht mehr das Geld, um genug Rohöl einkaufen zu können und nachzuproduzieren.
1: Mit Blick auf den Transport per Lkw setzen selbst Spediteure auf langfristiges Umdenken.
8: Wichtig wäre es für die Speditions- und Logistikbranche, dass es ihr gelingt, sich aus der Abhängigkeit von fossilen Brennstoffen zu lösen, also sozusagen mehr in Elektromobilität und Wasserstoffmobilität auszuweichen.
1: Der Appell an die Politik in Berlin, mehr für den Ausbau der dafür erforderlichen Infrastruktur zu tun.
0: Da fragen wir nach bei Markus Preis in Berlin. Morgen wird er in Mecklenburg-Vorpommern und Berlin gewählt. Ist das der Grund, warum jetzt wieder ein Tankrabatt beschlossen wurde?
9: Ja, die Beteiligten, die weisen das natürlich ganz weit von sich und verweisen darauf, dass der Ölpreis diese Woche wieder auf rund 110 Dollar geklettert sei. Aber natürlich spielt auch der Wahlkampf eine Rolle. Zum einen, wenn man gesehen hat, wie die Verhandlungen gestern hier in Berlin gelaufen sind, wie wichtig allen dabei das Timing war, die Einigung unbedingt noch vor dem Wochenende. Und zum anderen, wenn man weiß, dass Friedrich Merz persönlich von solchen Rabatten eigentlich gar nichts hält. Vor genau 3 Wochen hat er hier bei uns im ARD-Sommerinterview gesagt, ich zitiere, Sie können einen Ölpreis von 100 Dollar nicht wegsubventionieren. So ehrlich muss die Politik sein, Zitat Ende. Jetzt, 3 Wochen später, vor den Wahlen und wo er selbst massiv in der Kritik steht, probiert man es trotzdem.
0: Sind solche Rabatte dauerhaft überhaupt durchzuhalten?
9: Nein, und das weiß auch die Politik. Der Tankrabatt, der kostet den Staat rund 800 Millionen Euro im Monat, weil man den Sprit derzeit nur für alle billiger machen kann. Und da rächt sich jetzt auch die Tatenlosigkeit der vergangenen Jahre, denn immer wieder wurde zuletzt bei solchen Energieschocks beklagt, dass man mit der Gießkanne subventionieren muss, weil es kein System gibt, Geld zielgerichtet nur denen zu geben, die es wirklich brauchen. Es gibt keine verlässliche Datenbank, es gibt kein flächendeckendes Auszahlungssystem. Das war schon zu Beginn des Ukraine-Kriegs so, das war zu Beginn des Iran-Kriegs so und auch jetzt hat sich bislang nichts getan.
0: Markus Preis in Berlin, vielen Dank. Grönland als Teil der USA. Das hatte US-Präsident Trump immer wieder gefordert. Über Monate drohte er damit, die Arktisinsel zu übernehmen. Nun zeichnet sich eine Einigung in dem Streit ab. Dänemark, Grönland und die USA wollen in der nächsten Woche ein Abkommen unterzeichnen. Grönland liegt zwischen Nordamerika und Europa und ist ein autonomer Teil Dänemarks. Es ist reich an Bodenschätzen. 80% der Insel sind von Eis bedeckt.
10: Grönland mit seiner Hauptstadt Nuuk, etwa

Grönland und Russland. Nach Schätzungen befinden sich unter dem Meeresboden große, bisher unentdeckte Öl- und Gasvorkommen. Durch den Klimawandel werden strategisch wichtige Schiffsrouten immer mehr befahrbar. In den vergangenen Monaten hatte Präsident Trump Ansprüche auf Grönland erhoben und damit heftigen Widerstand ausgelöst. Trump schreibt, in der Vereinbarung werde den USA die dauerhafte Kontrolle

sein für alle Seiten. Ein Abkommen, das unsere gemeinsame Sicherheit in der Arktis und im Nordatlantikraum stärkt und daher auch gut für die NATO und Europa ist. Die USA begründen den Anspruch auf Grönland mit der Sicherheit in der Arktisregion. Grönlands Premier Nielsen begrüßt den Erfolg bei den Gesprächen. Das Abkommen berücksichtigt die Interessen Grönlands und unseren Platz in der internationalen Zusammenarbeit. Davon profitieren wir alle. Bisher

0: außerdem Strafzölle auf russische Importe von bis zu 500%. Das Gesetz soll den Druck auf Moskau erhöhen, den Angriffskrieg gegen die Ukraine zu beenden. Trump hat zudem eine neue Eskalationsstufe im Kampf gegen Teile der Medien eingeleitet. Dem Nachrichtensender CNN, dem Sender MS Now und der Plattform Politico wird jetzt der Zutritt zum Weißen Haus verwehrt. Der US-Präsident wirft ihnen das Verbreiten von Fake News vor. Die drei Medien sowie Journalistenverbände reagierten empört. CNN ist weltweit der bekannteste Nachrichtensender. Politico gehört zum deutschen Axel Springer-Konzern. Im Jemen hat sich der Bürgerkrieg durch den Iran-Konflikt verschärft. Dort kämpft die Houthi-Miliz seit Jahren gegen Regierungstruppen. Die mit Iran verbündeten Houthi haben die Kontrolle über den Nordwesten des Jemen. In der vergangenen Woche hatte die Miliz auch die gesamte Küste am Roten Meer und die Meerenge Bab el-Mandeb erobert. Zahlreiche Menschen sind nun auf der Flucht.
1: Etwas zu essen und zu trinken, dazu ein Zelt. Immer mehr geflüchtete Jemeniten sind auf Hilfe der Vereinten Nationen angewiesen. Mehr als 100.000 Menschen sind im Jemen auf der Flucht vor den Kämpfen. Es begann mit Raketenbeschuss. Wir bekamen Angst um unsere Kinder. Dann sind wir zu Fuß losmarschiert. Menschen direkt neben uns sind getötet worden. Im Jemen geht der Krieg weiter zwischen den aufständischen Houthi auf der einen Seite und Regierungstruppen, die von Saudi-Arabien unterstützt werden, auf der anderen. Zuletzt ein Vormarsch der Houthi. Sie konnten Gebiete erobern rund um die Meerenge Bab el-Mandeb. Sie ist strategisch bedeutsam für den internationalen Warenverkehr. Auch Saudi-Arabien ist Kriegspartei und gerät zunehmend ins Visier. Heute Rauchwolken nahe des Flughafens der Hauptstadt Riad, der Flugverkehr zeitweise eingeschränkt. Unter der Woche hatten die Saudis den Houthi zudem vorgeworfen, die heilige Stadt Mekka mit Drohnen angegriffen zu haben. Die Houthi bezeichneten dies als Lüge. Wir zielen vor allem auf saudische Ölanlagen. Dort liegt der Reichtum. Das ist die Finanzierungsquelle, auf die der Feind seine Aggression gegen unser Land stützt. Tausende Zivilisten fliehen mittlerweile über das Meer. Vom Jemen nach Djibouti, eines der sichereren Länder in Ostafrika. Die Fluchtroute ausgerechnet über Bab el-Mandeb. Die Meerenge ist an der engsten Stelle nur 27 Kilometer breit. Wir waren

0: Bürgermeister.
1: Zapft es auf eine friedliche Wiesen!
0: Souverän gemeistert. Mit nur 2 Schlägen zapft Dominik Krause das erste Fass Wiesenbier an. Und jetzt fließt es wieder in Massen.
2: Stimmung, das ganze Umfeld, es ist einfach nur geil.
3: We love beer.
0: Bei perfektem Wiesenwetter nutzen viele gleich den ersten Tag.
4: Weil es einfach zünftig ist, weil es gut ist.
5: Wie jedes Jahr, das tolle Wetter, die Leute.
6: Ich esse seit Beispiel mit diesem Senf.
0: Um Überfüllungssituationen wie im vergangenen Jahr zu vermeiden, haben der Veranstalter und die Polizei das Sicherheitskonzept angepasst. Unter anderem gibt es mehr Kameraüberwachung. Heute funktioniert's.
7: Das heißt bislang eine sehr, sehr friedliche und sichere Wiesn.
0: Ein gelungener Start also für das 191. Oktoberfest. 16 Tage lang herrscht in München jetzt wieder Ausnahmezustand.
8: Zum Sport und zur Fußball-Bundesliga. Am 4. Spieltag haben sich Frankfurt und Freiburg unentschieden 2:2 getrennt. Dabei glänzten auf beiden Seiten einige der von Bundestrainer Klopp frisch nominierten Nationalspieler.

0: Und nun die Wettervorhersage für morgen Sonntag, den 20. September.
1: Morgen sorgt tiefer Luftdruck für wolkiges, teilweise nasses und in der Nordhälfte für sehr windiges Wetter. Im Süden ist es dank Hochdruckeinfluss öfter sonnig und heute Nacht meist klar, während der Regen aus Norden bis zur Mitte vorankommt. Am Tag im Süden zunächst verbreitet Sonnenschein, in der Mitte dicht bewölkt und regional nass, später auch weiter südlich. Im Norden gibt's teils Sonne, teils Wolken mit Schauern, in Küstennähe auch einzelne Gewitter. In der Nordhälfte heute Nacht 17 bis 14 Grad, in einigen Berglagen des Südens nur einstellige Werte. Morgen oft an der See und im Bergland unter 20 Grad, im Südwesten wieder sommerlich warm. Montag weniger warm, dazu teils Sonne, teils Wolken, am Alpenrand etwas Regen, im Nordosten Schauer. Dienstag langsam freundlicher und meist trocken, Mittwoch wird es dann wieder vielerorts sonnig.

0: Mit dem Zug einmal quer durch Kanada. Vorbei an atemberaubenden Landschaften, Flüssen und Seen. Kanada, ein wahr gewordener Traum. Von Toronto im Osten geht es mit dem Zug rund 5000 Kilometer nach Westen. Auf der Reise treffen wir außergewöhnlich glückliche Menschen.
1: Meine Aussicht in meinem Büro ist, ich glaube, die schönste in der ganzen Welt.
0: Das Ziel der Kanada-Durchquerung ist die Pazifikperle Vancouver. Los geht die Abenteuerreise in Toronto am Ontario Lake. Die Metropole ist mit knapp 3 Millionen Einwohnern die größte Stadt Kanadas und als Wirtschaftszentrum des Landes auch einer der führenden Finanzplätze. Toronto ist außerdem das bedeutendste Zuwanderungsziel des Landes. Fast die Hälfte der Bevölkerung stammt nicht aus Kanada. Quirlig, modern und bunt wirkt die Stadt auf uns. Der Zug startet seine Tour an der Union Station, mitten im Financial District. Schon die Haupthalle von 1927 ist ein Hingucker. Und wir starten noch dazu mit einem legendären Zug, dem Canadian. Mit dabei habe ich Aufnahmeleiter Markus, Reiseleiter Marcel und Kameramann Sebastian. Von Toronto aus geht es Richtung Westen, mit einem Halt in der Provinz Manitoba in Winnipeg. Und weiter über Edmonton und Jasper in Richtung Rocky Mountains bis nach Vancouver. An Bord des Linienzuges gibt es drei unterschiedliche Kategorien. In der Prestigeklasse kommen wir sofort mit Barkeeper Paolo Canelas ins Gespräch. Der gebürtige Portugiese lebt seit 40 Jahren in Kanada und liebt dieses unglaublich multikulturelle Land. Jeder ist willkommen, erklärt er mir. Wie also könnte diese Reise besser starten? Hochzeiten oder Verlobungen an Bord sind keine Seltenheit. Viele sehen den Zug aber auch als normales Transportmittel, wie ein Stammgast, der einmal im Jahr einen ganz besonderen Trip unternimmt.
2: Er fährt einen ganzen Monat Kanu. Wir sammeln ihn danach wieder auf, mit langem Bart und wesentlich dünner. An Bord duscht er, isst zu Abend und geht dann direkt schlafen.
0: Während wir Kanada, das zweitgrößte Land der Erde, mit dem Zug durch

0: You can come on in. So this
1: das ist mein kleines Bett und hier mein Papierkram für die Bar.
0: That's all my paperwork for the bar.
2: Und offenbar zwei kamerascheue Kolleginnen.
1: Sie haben die Hose eines Passagiers gewaschen. Wir hatten eine Bodenwelle und Rotwein ist auf ihn geschwappt und deswegen haben wir sie gewaschen. Dieses Bad ist für Passagiere mit Handicap, aber wir können hier eben auch mal etwas waschen. Wenn du mitten im Nirgendwo bist und ein Problem hast, dann finden wir einen Weg.
2: Rundum Wohlfühlservice an Bord des Canadian. Oft ist das Flaggschiff der kanadischen Bahngesellschaft Via Rail mehr als einen Kilometer lang. Barkeeper Paolo kann sich keinen schöneren Platz zum Arbeiten vorstellen.
0: Oh, I love my job. First of all, it's a real
1: es ist ein Privileg, Leute von überall aus der Welt zu treffen, sie willkommen zu heißen und mit ihnen über unser Land zu sprechen. Der Zug ist ein Verkehrsmittel. Wir fahren Arbeiter von Gemeinde zu Gemeinde, aber wir haben auch internationale Gäste. Und da habe ich die Rolle eines Botschafters und zeige den Menschen, wie weit und wie wundervoll Kanada ist.
2: Der Zug The Canadian ist weltweit berühmt. Auch im Land selbst ist er eine echte Institution und sogar auf dem 10-Dollar-Schein verewigt. Neben der Luxus-Prestige-Klasse gibt es noch die Schlafkabinenklasse mit Aufenthaltswaggons und Animationsprogramm inklusive. Aufnahmeleiter Markus im Bingo-Glück. Wer die Ruhe lieber genießen möchte, kann auch einfach oben im Dome Car die Landschaft an sich vorbeiziehen lassen. Die günstigste Klasse im Zug hat den Charme eines in die Jahre gekommenen Intercities. Hier treffe ich das Backpacker-Paar Klaus und Karin aus dem Schwabenländle. Vier Nächte lang werden die beiden jetzt im Sitzen verbringen.
3: Gut verkaufen können und das haben wir jetzt da.
4: Was natürlich jetzt ein bisschen fehlt, ist die Dusche. Das wäre jetzt was, das würden wir uns vielleicht noch wünschen. Aber ansonsten, wir wussten, was auf uns zukommt. Von daher ist das in Ordnung. Ja.
2: Freunde und Familie können im Blog über die Auszeit der beiden lesen. Klaus ist schon lange in das Land verliebt. Diesmal wollen sie ein ganzes Jahr bleiben.
3: Wenn man sagt, man schiebt es ja immer, man schiebt es. Und wenn man in der Rente ist, meistens hat man dann irgendwelche Krankheiten oder sonst was oder die Miechen, dann kannst du das gar nicht mehr machen. Wenn ich jetzt war, dann.
2: Rund 350 Euro zahlen sie pro Person für die 5 Tage im Sitzabteil. Von Toronto bis Vancouver. Der fehlende Komfort macht dem Ehepaar nichts aus.
4: Klappt das einfach nur so hoch, hat dann eine Fußstütze und kann sich dann gemütlich machen.
2: In der Prestige-Klasse ist es da durchaus komfortabler. Doch wer wie wir eine günstigere Kategorie gebucht hat, hat trotzdem ab 16 Uhr Eintritt und darf von hier aus die Aussicht genießen. Das Wetter ist jedoch überall gleich bescheiden. Aber ich bin ja neugierig. Crewmitglied Colin zeigt mir deshalb mal eine der Luxuskabinen.
5: So if you folks want to come in and take a look at it.
1: Diese Kabinen kosten rund 8.600 kanadische Dollar. Wir machen die Betten morgens hoch und abends wieder runter.
2: Kabine mit eigenem Personal, das die Betten richtet, während man beim Essen ist. Wie praktisch. Aber umgerechnet gut 5.500 Euro für 5 Tage Zugfahren ist und bleibt einfach purer Luxus. Colin fühlt sich privilegiert, auf diesem berühmten Zug arbeiten zu dürfen. Niemals würde er tauschen.
1: Ich arbeite jetzt seit 7 Jahren hier. Ich habe angefangen, hier zu arbeiten, weil das Haus, in dem ich an der Uni gelebt habe, abgebrannt ist. Ich musste mir alles neu kaufen, hatte aber keine Versicherung. Deswegen habe ich mich hier beworben. Und das ist jetzt 7 Jahre her. Es macht Spaß. Die Szenerie wechselt ständig. Die ganze Strecke zwischen Vancouver und Toronto ist sehr speziell und auch sehr schön.
2: Colin hat recht, auf der fast 5000 Kilometer langen Strecke zwischen Toronto und Vancouver wechselt die Landschaft ständig. Und auch das Wetter hat jetzt im Oktober meist nicht lange Bestand. Da kann es, wie hier auf dem Weg nach Winnipeg, auch

schon mal plötzlich umschlagen und ordentlich schneien. Ein kurzer Halt in der als Tor zum Westen bekannten Stadt, der Hauptstadt der Provinz Manitoba. Mit rund 660.000 Einwohnern ist Winnipeg immerhin die siebtgrößte Stadt Kanadas. Leider reicht der kurze Stopp nicht für einen ausgiebigen Besuch der Stadt oder dem Museum für Menschenrechte direkt hinter dem Bahnhof. Doch schon die Bahnhofshalle bietet eine beeindruckende Architektur im Beaux-Arts-Style. Und tatsächlich ist hier auch die Einbürgerungsbehörde, in der gerade mehr als 100 Menschen aus über 20 Nationen feierlich eingebürgert werden. Nach bestandenem Test. A new life, ein neues Leben. Kanada ist bekannt dafür, dass in diesem Land zigtausende Menschen jährlich eingebürgert werden. Doch die Reise geht weiter. Mein Zug, der Canadian, rollt in Richtung Westen. Nach dem kurzen Stopp in Winnipeg geht es jetzt gut 1300 Kilometer bis nach Edmonton. Und langsam verwandelt sich der Schnee in graues Nieselwetter. Es geht durch

0: Prärie wohl bekannt. Ich treffe das Paar Lilo und Anton, die ursprünglich aus Stuttgart kommen, aber schon vor mehr als 50 Jahren ausgewandert sind. Kanada durchqueren sie gerade zum ersten Mal per Zug.
1: Das Land mal zu sehen. Sonst sind wir immer geflogen. Wir waren ein paar Mal schon in Vancouver und haben den Süden gesehen. So, jetzt wollten wir mal mit dem Zug sehen.
0: Ihre Auswanderung haben sie nie bereut. Kanada bietet einfach unendlich viele Möglichkeiten.
1: Das freie Land und die Freiheit. Man kann seinen Beruf ändern oder je nachdem. Also man kann doch sich entwickeln, freier, denke ich. Weil das Land eben so groß ist, man hat Platz zu tun.
0: 4 Nächte und 5 Tage verbringen die beiden im Zug. Für die Strecke von Toronto nach Vancouver.

0: Unverträglichkeiten oder ausgefallene Wünsche ebenfalls eingegangen. Dafür sorgt der Küchenchef Warren Bill Cook. Ja, Warren heißt tatsächlich Cook mit Nachnamen. Der Koch hat schon vor über 10 Jahren die Hotelküche gegen die schaukelnde Zugkombüse getauscht. Und jede Menüplanung ist für ihn wie ein Glücksspiel.
1: And throughout the season, it changes and
2: es wechselt je nach Saison. Keine Mahlzeit ist gleich. Beim ersten Essensdurchgang habe ich viel Fisch eingeplant, beim zweiten mehr Poutine. Das gleiche beim Mittagessen. In der zweiten Essensschicht wollten die meisten Hamburger, aber in der ersten Lachs. Ich weiß nicht warum, aber so läuft es hier nun mal.
0: Warren liebt seinen Job. Dass er in einem Zug kocht, merkt er schon gar nicht mehr.
2: Ich mache das jetzt schon so lange, dass es völlig egal ist. Warren Will Cook kocht einfach. Ich mag es. Ich mag das Land. Ja, das Wetter wechselt ständig und die Landschaft ist wunderschön zu sehen.
0: Langweilig wird mir in diesem Zug auch nicht. Während die Landschaft mit musikalischer Untermalung vorbeifliegt, erzählt mir Reiseleiter Marcel Meyer, dass er seit 30 Jahren Kanada-Fan ist. Zunächst als Tourist, doch irgendwann zieht es den gebürtigen Schweizer ganz nach Kanada.
3: Vor 20 Jahren bin ich dazu gekommen, über ein Work-Visa hierher zu kommen. Ich habe da für 3 Jahre hier gearbeitet. Im dritten Jahr habe ich meine Immigration gemacht und bin so zu meiner Permanent Residence-Schaft gekommen und habe vor 7 Jahren die kanadische Staatsbürgerschaft angenommen. Also ich bin ein Doppelbürger, Schweizer und Kanadier.
0: Ich genieße weiter die sagenhafte Landschaft Kanadas. Der Zug ist wie ein rollendes Hotel für mich, mit unglaublich netten Passagieren an Bord. Kanada, das Land der unbegrenzten Möglichkeiten. Ein bunter Mix Mensch aus aller Herren Länder. Ich selbst wohne übrigens in der Schlafkabinenkategorie. Tagsüber eine Art Separé mit Sitzplatz, einem Waschbecken und sogar eigener Toilette. Abends klappe ich mir dann mit ein paar einfachen Handgriffen selbst meinen Schlafplatz aus. Wie ein Zuhause auf Schienen. Man sollte jedoch wegen der Beinfreiheit nicht allzu groß sein. Na dann, gute Nacht für heute. Tag 3 meiner Kanada-Durchquerung mit dem Zug startet in Edmonton, der Hauptstadt der kanadischen Provinz Alberta. Nach mehr als 3500 Kilometern im Zug brauche ich heute nur noch etwa 7 Stunden bis nach Jasper, um von dort in Richtung Rocky Mountains abzubiegen. Meine Reise, die in Toronto begonnen hat, führt mich mit dem Zug vom Osten ganz in den Westen, einmal quer durch Kanada. Die erste Teilstrecke fahre ich mit dem Canadian, dem Flaggschiff der kanadischen Bahngesellschaft Via Rail. Doch gleich heißt es aussteigen, am Fuße der Rockies in Jasper. Die Siedlung liegt im Jasper Nationalpark und wirkt bei dem grauen Wetter etwas trostlos, findet zumindest Aufnahmeleiter Markus. Mir gefällt das etwas pittoreske Bergdörfchen in der Provinz Alberta, das ziemlich verschlafen auf rund 1000 Höhenmetern liegt.

0: Für mich, wenn wir frei haben, gehe ich fischen, angeln, Radl fahren, spazieren einfach. Kein Verkehr, kein Schmutz, kein Smog, kein Fabriken. Spitze ist es da.
1: Trotzdem, wir müssen los, denn ein Schneesturm ist angekündigt und wir brauchen noch gut 4 Stunden bis nach Banff, um dort den nächsten Zug zu erreichen. Dem Icefields Parkway, also dem Highway 93, wird nachgesagt, es seien die schönsten 230 Kilometer der Welt. Und tatsächlich, hinter jeder Biegung wartet schon eine neue Postkartenansicht. Auch an den Athabasca Falls, 30 Kilometer südlich von Jasper, ist ein Stopp ein absolutes Muss. An den 23 Meter hohen Wasserfällen kommen nicht nur die Wassermassen des Athabasca Rivers ordentlich in Wallung. Auch wir sind froh, uns endlich mal wieder an der frischen Luft bewegen zu können.
2: Jetzt ist es so kalt hier drauf.
1: Macht nichts, gegen Kälte gibt's ja bekanntlich Mittel, die helfen. Kurz darauf hat uns der Schneesturm eingeholt. Ideales Wetter und die perfekte Umgebung für die zahlreichen Tiere hier im Nationalpark, der jedes Jahr Millionen Besucher anlockt. Immer in der Hoffnung, die heimische Tierwelt zu Gesicht zu bekommen. Wie diese Bergkaribus, die sich galant ihren Weg durch den Schnee bahnen. Für so manche Spezies bietet der Schnee auch die perfekte Tarnung.

0: Am Columbia-Eisfeld halten wir wieder kurz an. Doch die Sicht ist bescheiden und vorerst wird es wegen der Witterung keine Touren hoch auf einen der zahlreichen Gletscher geben. Von Reiseleiter Marcel Meyer gibt es deshalb eine Einheit Gletscherkunde rund um Schnee und Firn.
1: Weil wir hier in den Rockies die Luftfeuchtigkeit sehr gering.

0: So on the count of three, we'll go one, two, three, and stroke.
1: Der Gletscher gibt dem See seine Farbe. Wenn nach dem Winter die Eisdecke auf dem See schmilzt, kann man 30

Am Bow River gelegen, dem längsten Fluss in Banff Nationalpark, ist dieser Ort der ideale Ausgangspunkt für Wanderungen in die Natur.

Auf Bären kann man hier treffen. Verirrte Schwarzbären oder auch den Grizzly. Eine Majestät der Natur. Laut Schätzungen gibt es nur noch zwischen 40 und 60 Exemplare in dieser Region. 18 Stunden täglich futtern die Kolosse bis zu 40 Kilo Nahrung, um sich Fett für den Winterschlaf zuzulegen. Neben Fisch lieben sie auch Wurzeln, Kräuter oder Beeren.

0: Die einzige Stadt im Nationalpark Banff ist ebenfalls ein regelrechter Publikumsmagnet. Eine Attraktion sind die Schwefelquellen. 1883 sahen drei Mitarbeiter der Bahngesellschaft bei den Gleisbauarbeiten Dampf aus den Felsen aufsteigen und entdeckten so die Höhle mit den sprudelnd heißen Quellen. Die Geburtsstunde des Thermalbads Banff. Ein wunderbarer Tag im schönsten Nationalpark Kanadas neigt sich dem Ende zu. Doch schon am nächsten Morgen wartet der nächste abenteuerliche Abschnitt meiner Traumreise bis an die Westküste Kanadas. Gleich rollt der imposanteste Zug überhaupt ein, der berühmte Rocky Mountaineer. Dieser Traumzug wird mich in 2 Tagen durch die Rockies bis nach Vancouver bringen. Crewmitglied Ephraim Meyer, ihn lernen wir später noch kennen, hat wohl ein etwas anderes Kälteempfinden. Wo ich bei minus 10 Grad am liebsten 2 Jacken tragen würde, begrüßt er uns Gäste beherzt im kurzärmeligen Hemd und heißt uns auf der Luxustour willkommen. Alle 2 Tage fährt der Zug die Strecke Vancouver-Banff und wieder zurück. 2 Tage, um unterm Panoramadach zu entspannen und diese unglaublich schöne Berglandschaft einfach nur auf sich wirken zu lassen. Heute am Tag 1 auf dem Rocky Mountaineer fahren wir bis nach Kamloops. Ein echter Luxustrip, denn in der Goldkategorie kostet die Fahrt umgerechnet fast 2000 Euro. Der Vorteil, bei diesem Zug gibt es Plattformen zum Luftschnappen. So kann man diesen Teil Kanadas hautnah erleben. Zugmanager Danny Moyle zeigt mir seinen ganzen Stolz, den Aufenthaltsraum, quasi das Wohnzimmer der Gold Leaf, der Luxusklasse.
1: Dieses Abteil wird dem Zug hinzugefügt, wenn ein Gast oder eine Gruppe es buchen möchte. Es ist für Meetings oder private Anlässe. Oben ist ein Aussichtswagen. Das hier kann man dann als Pausenraum nutzen. Wir können Tische reinstellen mit Bar oder als Relaxzone. Auf dem Weg nach Banff hatten wir eine Familie, die das gebucht hatte, eine kleine Gruppe, 6 Personen. Sie waren so näher beieinander. Sie hatten sich auch lange nicht gesehen und konnten so mehr Zeit miteinander verbringen.
0: Wie ein glänzender Regenwurm schlängelt sich der Rocky Mountaineer mitten durch die wohl berühmtesten Berge. Es ist definitiv einer der schönsten Züge auf der Welt. Zwei Tage lang fahren wir durch die Rocky Mountains. Übernachtet wird in einem Hotel in Kamloops. Ein unvergleichliches Erlebnis entlang an Flüssen, Schluchten und atemberaubenden Landschaften. Auf der Tour begleitet mein Team

0: ihm und mich Reiseführer Marcel Meyer. Vor rund 30 Jahren hat Marcel seine Heimat, die Schweiz, verlassen und lebt seitdem in Kanada. Sein absolutes Traumland zu jeder Jahreszeit.
1: Wenn ich von Mai bis Oktober unterwegs bin, die Jahreszeiten wechseln, das Wetter wechselt. Es ist immer wieder etwas Neues, wenn man hier durch die Rockies fährt oder jetzt, wir sind in den Columbia Mountain Range genauso. Es ist die Vielfältigkeit eigentlich der Jahreszeiten.
0: Wir haben uns in Kanada sofort herzlich willkommen gefühlt. Kanada ist ein sehr vielfältiges Land, geprägt von den unterschiedlichsten Einflüssen. Zigtausende Menschen wandern jedes Jahr hierher ein.
1: Man reist jetzt durch dieses Land, wie wir jetzt das gemacht haben. Es ist Diversität, die Weite, der Platz, die Freundlichkeit der Menschen. Alle diese Nationen, jeder ist ein Migrant. Und trotzdem fühlt man sich sehr schnell zu Hause. Also man hat das Gefühl, man ist herzlich aufgenommen.

0: Und alle haben sie das Gefühl, dass ihnen jede nur erdenkliche Tür offen steht. Eigentlich hat Tina in einem Labor gearbeitet, erzählt sie mir. Sie kommt aus der Wissenschaft, doch irgendwann hat sie gemerkt, dass es nicht das war, was sie eigentlich machen wollte. Sie hat dann verschiedene Möglichkeiten ausprobiert und festgestellt, sie mag es, mit Menschen zu interagieren. In einem Labor bist du allein, machst Experimente. Hier auf dem Rocky Mountaineer hat man mit Menschen zu tun.
1: Yeah, that's why I'm on the train.
0: Diesen Spirit spüren auch wir in diesem ganz besonderen Zug. Die Art, sich fortzubewegen, ist einzigartig. Entschleunigung pur. Verpflegung gibt es an Bord genug. Morgens sind wir mit einem Frühstück in den Tag gestartet. Mittags wird uns im Speisewagen Lachs vom Chefkoch kredenzt. Passt ja auch perfekt nach Kanada. Regionale Küche fernab der Heimat. Immer wieder können wir uns die Beine vertreten und sogar die Bergluft der Rocky Mountains auf der Plattform schnuppern. An manchen Stellen fährt der Zug nicht mehr als 25 Kilometer pro Stunde. Gemütlich zuckeln wir also durch das zweitgrößte Land der Welt.
2: Man kommt in einer ganz anderen Geschwindigkeit voran, man hat Zeit zum Schauen. Und etwas, was es wirklich ausmacht, auch in einem Zug, man kommt so mit vielen Leuten in Kontakt, ins Gespräch. Und die Leute reisen ganz anders. Das ist das Land wirklich zu erleben, macht es aus.
0: Doch nicht nur die Gäste an Bord des Zuges entschleunigen. Ich stelle fest, dass auch die Crewmitglieder stolz und glücklich sind, hier auf dem Rocky Mountaineer arbeiten zu können. Es ist schwer zu sagen, was das beste Erlebnis ist, erzählt mir Tina. Wir treffen so viele Menschen, so liebe Menschen, die hier an Bord kommen. Und wir verschönern ihnen den Urlaub. Und auch wenn man in diesen Teil Kanadas kommt, du siehst es ja draußen, es ist so wunderschön. Und ich bin glücklich, den Menschen diesen Teil British Columbias zeigen zu können und es zu teilen. Das muss man mit eigenen Augen gesehen haben. Diese natürliche Schönheit, die an unserem Fenster vorbeifliegt. Ein Blick genügt hier nicht. Satt sehen werde ich mich wohl nie.

In dieser Gegend sehen wir auch ein einmaliges Naturspektakel. Die berühmten Lachse auf ihrer Wanderung. Scheinbar gegen alle Gesetze der Physik und flussaufwärts schwimmen die Lachse fast 1300 Kilometer, um vom Pazifik über den Fraser River zum Swift Creek zu gelangen.

Selbst Reiseleiter Marcel Mayer wird dieser besonderen Schönheit seiner Wahlheimat nicht überdrüssig. Auch wenn er die Strecke mit dem

0: Bug schon oft gefahren ist.
1: Eingezeichnet. Wenn man nach links schaut, gerade jetzt, sieht man das noch zwischen den Bäumen. Man sieht immer wieder etwas Neues. Man erlebt es anders. Gott sei Dank bei schönem Wetter, hoffentlich. Ja. Das macht natürlich auch viel aus, für die Stimmung auch. Und das bringt auch mich dazu, immer wieder zu begeistern. Ich bin sicher mehr zu Hause in den Bergen als Schweizer. Kann man sich das vorstellen. Sobald es flach wird, werde ich nach drei Tagen ein bisschen trübsinnig. Da freue ich mich wieder auf Berge.
0: Es ist eine

0: Letzte Teil der Strecke unserer Reise in einem der berühmtesten Reisezüge, dem Rocky Mountaineer. Es geht heute bis nach Vancouver. Zugmanager Danny Moyle bringt mich zur Spitze des Zuges, der in zwei Preiskategorien aufgeteilt ist. Die Küche trennt die Gold Leaf und Silver Leaf, quasi die erste von der zweiten Klasse.
1: Wir haben zwei Kategorien an Bord, Gold Leaf und Silver Leaf. Das hier ist Silver Leaf, die ist auf einer Ebene, da gibt es also keine zweite Ebene. Sie hat auch die Panoramafenster, man isst am Platz, es kommt eine Servicekraft, nimmt die Bestellung auf und bringt dann das Essen an den Platz.
0: Danny stellt mir noch seinen Kollegen aus der Silver Leaf vor, Ephraim Meyer. Der Schweizer ist mit 10 Jahren mit seiner Familie nach Kanada ausgewandert. Er liebt seinen Job an Bord des Zuges und die Strecke Vancouver-Banff und wieder zurück. Leben tut er aus Kostengründen etwas außerhalb von Vancouver.
2: Morgens meistens um 4:30 am Morgen hat es keinen Verkehr auf der Autobahn. Geht es etwa eine halbe Stunde zur Arbeitsstelle und dann sind wir 4 Tage unterwegs. Also schlafen in Hotels, also nie auf dem Zug, arbeiten den ganzen Tag, schlafen in Hotels und 4 Tage später sind wir wieder in unserer Hauptstadt. Wir haben nicht den Montag bis Freitag Job und dann ist das Wochenende schon hier. Irgendwie jeden Tag ist ein bisschen Wochenende für uns. Wir arbeiten hart, es sind lange Tage, aber es ist wunderschön.
0: Hier herrscht eine perfekte Symbiose zwischen Natur und Tierwelt. Aus dem Zug heraus bestaunen wir den Weißkopfseeadler, der eine Flügelspannweite von bis zu 2,50 Meter erreicht. Eine perfekte Region zum Beobachten der fliegenden Giganten. Ephraim freut sich, mal wieder in seiner Muttersprache sprechen zu können und kommt gleich mit zu unserem Reiseleiter Marcel, der schon vor mehr als 30 Jahren aus der Schweiz nach Kanada ausgewandert ist.
3: Von klein auf ist unsere Familie sehr viel gereist. Und irgendwie kam es dazu, dass Reisen irgendwie zu meinem Hobby wurde und das Hobby ist zu meinem Leben geworden. Man muss eine Liebe auch für dieses Land, für die Natur hier entwickeln und das dann versucht man weiterzugeben. Man ist hier, ich glaube, jeder Reiseführer, das macht keinen Unterschied, ob in welchem Land, ist im Prinzip ein kleiner Botschafter dieses Landes.
0: In ganz gemütlichem Tempo geht es durch diese unvergleichliche Landschaft Kanadas, die die Passagiere auch während des Essens vom Speisewagen aus genießen können.
2: Wir haben, ich glaube, einer der besten Züge in der Welt. Aber ich sage, unsere Backyard, ich glaube, ist die schönste auf der ganzen Welt. Es gibt nicht einen ganzen Tag, wo man dasselbe sieht, wirklich. Alle paar Momente ändert sich alles draußen. Da hat man Flüsse, man hat Berge, man hat Seen, man hat Städte. Da ist dann alles dabei und das ist alles gepackt in einem Tag im Zug. Also ich glaube, es gibt keine Fahrt irgendwo in der Welt, wo so viel Abenteuer und so viel zu sehen hat wie hier auf dem Rocky Mountaineer und in den Canadian Rockies.
0: Unser Host in der Gold Leaf ist Sean Casey, der ebenfalls in Vancouver wohnt.
1: Ich bin nicht weit von hier aufgewachsen, aber durch diese Gegend eher auf der Autobahn gefahren. Alles vom Zug aus zu sehen, ist eine komplett andere Perspektive. Du siehst so viele Dinge, die du niemals von der Straße aus sehen würdest. Das ist so etwas Besonderes. Das hier habe ich so vorher noch nie gesehen.

0: Stadt British Columbias, Vancouver.
1: Doch vorher bestaunen wir alle noch Doris, eine Anwohnerin, die seit vielen Jahren jeden Tag von ihrer Veranda aus dem Zug zuwinkt.
2: Letztes Jahr haben wir Doris an Bord eingeladen. Aber mein Lieblingsteil an der Geschichte ist, dass als Doris an Bord war und wir an ihrem Haus vorbeigefahren sind, da standen Crewmitglieder auf ihrer Veranda, die Doris im Zug zugewinkt haben. Sie hat das in einer Talkshow im Fernsehen erzählt und als ich das gesehen habe, musste ich weinen, weil sie so beeindruckt war. Und das war etwas ganz Besonderes für mich.
3: All right, so I see it now coming into view. So it's going to be coming in the next sort of 10 seconds. Left-hand side, everybody.
1: Sean liebt es, den Gästen seine Lieblingsstellen entlang der Strecke zu zeigen.
3: Be anytime now, there it is. Another large one. Again, lots of decoration in that one too.
2: Die Gegend, in die wir jetzt gleich kommen, die mag ich am liebsten. Die Gäste lieben es, hier tolle Bilder zu machen, sodass sie ihre Erinnerungsfotos haben. Diese Gegend ist sehr gut dafür geeignet. Ja, in 10 bis 15 Meilen haben wir wieder Möglichkeiten für wunderschöne Fotos.
1: So langsam neigt sich diese abenteuerliche Reise ihrem Ende zu. Ein paar letzte Schnappschüsse, bevor die Landschaft immer mehr Siedlungen weicht und wir vorbei an Heidelbeerfeldern auf Vancouver zurollen. Vancouver, die drittgrößte Stadt Kanadas und die größte der Provinz British Columbia. Ein idealer Ausgangspunkt für Ausflüge und Touren. Vancouver ist eine multikulturelle Stadt. Jeder dritte Einwohner hat chinesische Wurzeln und Englisch ist nur von rund der Hälfte, die hier leben, die Muttersprache. Das Stadtzentrum ist an drei Seiten von Wasser umgeben und nur über Brücken oder per Boot zu erreichen. Eine ganz besondere Art der Fortbewegung ist der sogenannte Aquabus, gleichzeitig das wohl schönste Outdoor-Büro für Erica Ruter. Das ist toll, der Blick aus meinem Bürofenster ist unschlagbar. Es gibt keine Busse, die einen von A nach B bringen, denn mitten durch die Stadt läuft der Meeresarm. Aber mit einem Aquabus geht es direkt rüber und es geht so viel schneller. Vancouver ist eine sehr grüne Stadt mit mehr als 200 Parks. Von allen Metropolen in Nordamerika hat sie den kleinsten ökologischen Fußabdruck. Trotz gut 670.000 Einwohnern und 2,5 Millionen Menschen im Einzugsgebiet. Es lohnt sich, ein paar Tage in Vancouver zu verbringen. Die Stadt, die viele versteckte grüne Oasen bietet, wie diesen nachhaltigen Dachgarten von Ellen Garr.

0: Jahr an das Restaurant des Kongresszentrums, direkt unter den vier Bienenstöcken.
1: Ich reagiere auf Bienenstiche allergisch. Gemerkt habe ich das erst kurz nachdem ich mit der Imkerei anfing. So wurde daraus ein aufregendes Hobby, ein bisschen wie Bungee-Jumping. Aber die Bienen und ich, wir verstehen uns. Ich sorge für ihre Gesundheit und sie geben mir Honig.
0: Vancouver ist eine ganz außergewöhnliche Stadt mit unendlich vielen Facetten. Eine Metropole am Meer. Gleichzeitig ist Vancouver der perfekte Abschluss für eine perfekte Reise. Doch im Zug genießen zunächst alle erst einmal die letzten Minuten dieser unvergesslichen Tour. Insgesamt fast 5000 Kilometer, ein echtes Abenteuer auf Schienen durch das zweitgrößte Land der Welt. Von Toronto am Ontariosee durch insgesamt 5 Provinzen bis nach Vancouver am Pazifik. Die Verabschiedung an Bord des Rocky Mountaineer ist so herzlich, als würden wir uns schon ewig kennen. Zugfahren ist eben eine besondere Art des Reisens, die verbindet. Die Rocky Mountaineer Station. Für viele Gäste noch lange nicht das Ziel ihrer Reise. Viele nutzen Vancouver als Ausgangspunkt für weitere Abenteuer und sehenswerte Ausflüge in die Umgebung. Deswegen herrscht auch so ausgelassene Stimmung, auch bei uns. Denn wir wissen, Kanada hat uns in seinen Bann gezogen und wir kommen ganz bestimmt irgendwann wieder.

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0: Mulherstraße.
1: Ah, danke schön, Marili. Unsere prompte Bedienung.
0: Ja.
1: Deine Stammgäste müssen schon ein bisschen schauen.
0: Ja, ja.
1: Aber ihr macht ja so auch Geschäfte. Was ist denn gestern?
0: Ein gutes Geschäft gehabt.
1: Ja, das glaube ich. Wenn du mal einen Prax zum Geld haben dran, gerne denkst du an mich.
0: Nein, da brauche ich keinen. So. Da bin ich schon alleine dran.
1: Ja, das glaube ich. Da lass dich keinen reinschauen.
0: Nein, nein.
1: Marili, komm, tu mal die drei leeren Krüge weg. Du hast 200 Leute, die da saufen, weißt du?
0: Und das war nicht der Fall, gell?
1: Du tust gut. Krieg ich.
0: Ja.
1: Ja, sehen Sie, Herr Nachbar, das ist für mich das Schönste. So um 11 in der Früh auf die Wiesn rausgehen, wenn es noch ganz stark ist. Da sitze ich am liebsten da. Da habe ich meinen Standplatz, da mache ich eine Brotzeit. Meistens ist ich ein Radi und eine Butter und eine Brezel dazu. Also, das wissen Sie gar nicht, wie gut das ist, mein Lieber. Und ja, dann schauen wir mal leider so, wie sie so vorbeigingen, die ersten Neugierigen. Da kann man ganz schöne Sachen sehen. Wenn sie nicht. Ja, und dann kann es sein, dass ich am Nachmittag noch draußen sitze. Oder manchmal sogar auf die Nacht. Aber da brauche ich noch schon einen kleinen Wegweiser. Aber den habe ich ja. Wissen Sie, den Platz, den habe ich mir ausgesucht. Das ist ein ganz besonderes Platzl. Da ist im Hintergrund unser Bavaria. Und das ist für mich. Also ein kleiner Wegweiser, wissen Sie, wenn ich mal ein bisschen zu viel erwischt habe, dann weiß ich, wo ich hingehen muss, weil ich gleich dahinter wohne.
2: Übrigens, das wissen Sie wahrscheinlich schon, dass man auf die Bavaria auch aufsteigen kann. Und wenn Sie noch nie drum gewesen sind, so wäre jetzt die Oktoberfestzeit gerade das Richtige dafür. Denn jetzt hat man einen wunderbaren Überblick über das ganze Fest von da oben aus. Im Hintergrund die Silhouette von München, die Frauentürme und die Paulskirche. Von der Paulskirche aus übersieht man die Wiesen noch besser. Ja, unser Wiesn. So sagen wir Münchner nämlich zu unserem großen Volksfest. Und das hängt mit seiner Entstehungsgeschichte zusammen. Wie 1810 der spätere König Ludwig I. Hochzeit gemacht hat, da hat man ihm zu Ehren auf der Wiesn vor dem Sendlinger Tor ein Pferderennen und allerlei Belustigungen vorgeführt. Das Fest hat die Münchner so gut gefallen, dass sie es für die nächsten Jahrzehnte beibehalten haben. Allmählich sind dann noch Wirtsbuden und so kleine Schäftelmacher und Akrobaten dazugekommen. Rings um die Wiesn rum ist die Stadt natürlich weitergewachsen. Aber dieser grüne Fleck, den haben sich die Münchner für ihr großes Fest erhalten. Und auch die zwei breiten Betonstraßen, die da mitten durch die Wiesen führen, sind eigentlich nur beim Oktoberfest zu was Nutz. Durch die eine, die Wirtsbudenstraße, da ziehen am vorletzten Samstag im September

Das Prosit der 5000 im Zelt, das klingt nur ein bisschen dünn. Und man weiß nicht recht, ist das die allgemeine Rührung oder ist das bloß, weil die Kehlen seit dem letzten Salvator-Ausschank im März vollkommen austrocknet sind. Der zweite offizielle Höhepunkt des Oktoberfests ist der große Trachten- und Schützenzug am Sonntagvormittag. Der soll daran erinnern, dass das Oktoberfest ursprünglich einmal das große Volksfest der Bauern aus ganz Bayern war. Dass damals die Bauern in die Stadt gekommen sind, um ihre besten Rösser, ihr schönstes Vieh in einer großen Konkurrenz herzuzeigen und sich selbst natürlich auch und ihren Reichtum mit schönen Gespannen und Trachten zu präsentieren. Na mei, heutzutage wäre das ja bloß noch eine Parade von Traktoren und schwarzen Limousinen. Deswegen präsentieren sich die Bauern und auch Städter, die sich gern bäuerlich verkleiden, in der altertümlichen Pracht. Und man muss wirklich zugeben, es ist immer wieder ein schönes, festliches Bild. Manche entwickeln sogar Humor. Da hat der Simmerl seinem Dackel einen Festanzug schneidern lassen. Aber der Münchner Zuschauer, der bleibt, genau wie beim Faschingszug, würdevoll unbewegt. Vielleicht schrecken ihn auch die Kanonen, die da mitgeschleift werden. Aber unter Brüdern, die sind ganz ungefährlich. Gefährlich könnt höchstens die Schnapsflaschen werden, die da zur Stärkung der Besatzung in der Aktentaschen an der Rohrmündung hängt. Also wenn man sich so eine riesengroße Tafel mit der ganzen Geweihausstellung auf den Kopf auftun mag, ob das ein Vergnügen ist? Das ist das Winzerer Feindlgrad, der älteste Münchner Armbrustschützenverein. Und da kommt der Schmied von Kochel, einen gefährlichen Morgenstern in der Hand. Aber er selber schaut so freundlich. Nein, nein, da fehlt uns nichts. Das sind jetzt wunderschöne Trachten aus Baden oder aus der Schweiz. Und dann wieder oberbayerische. Ja, der ist schon ganz gut beieinander. Und jetzt die Schäffler, die Münchner Fassmacherzunft. Wenn es die nicht gäbe, dann könnte man das Märzenbier vielleicht gar nicht transportieren. Die winken jetzt auf zum Wimmerdammerl, zu unserem Oberbürgermeister, der die Parade abnimmt. Und er macht's recht gut, finde ich. So dass jeder sich freuen kann. Hast du das gesehen? Mir hat er auch zugewunken, der Dammerl. Ja, die große Parade. Wissen Sie, wenn man schon so ein paar Paraden in seinem Leben gesehen hat, und wir können uns ja an die verschiedenartigsten erinnern, da ist der große Vorbeimarsch beim Münchner Oktoberfest doch allerweil noch die schönste. Aber das sind durchaus nicht nur Münchner und Bayern, die da mitmachen. Da waren sie aus dem Schwarzwald da, aus der Schweiz und aus dem Elsass. Berliner waren dabei und das sind die sieben Schwaben. Und die da mit den sonderbaren Federhüt, die sind sogar aus Belgien. Am Eingang zur Wiesen löst sich dann der Festzug auf und jeder von den 5000 Trachtler und von den 400.000 bis 500.000 Zuschauer, an jeden pressiert es jetzt, dass er zum Vergnügen und zum Bier kommt. Und wenn eine halbe Million die Wiesen stürmt, ja, das müssen sie mal gesehen haben. Ich habe vorhin gesagt, dass das Oktoberfest ein Bauernfest gewesen ist, mit Vorführung.

ständiger ist. Aber sowas Ähnliches wie ein Bauernfest, allerdings natürlich in ganz moderner Form, gibt's immer noch. Das ist die Landwirtschaftsausstellung. Und dazu kommen die Bauern aus der ganzen Umgebung und schauen, was alles Neues gibt. Haflinger Pferde aus dem Oberland. Aber das interessiert mehr die Städter, die gerne ausprobieren möchten, ob die süßen Tierchen lieber Mohrrüben, Zucker oder Eisbonbons mögen. Gleich daneben in einer Koppel ein paar ausgesuchte Stücke braungeflecktes Vieh. Und da kommen jetzt drei Urviecher aus der Münchner Vorstadt, den Geist schon geschärft durch die erste Mass. Kari, wenn du auch Hirndl aufhättest, dann darf's genauso blöd ausschauen wie der Ochs davon. Rosarote Ferkel gibt's, kaum 2 Wochen alt, ein ganzer Wurf und die Muttersau dazu. Und die sagt zu ihrer Nachbarin, geh, das sagst du, sowas Blöds hat die Welt doch noch nicht gesehen. Den ganzen Tag stehen sie am Zaun und gaffern und erzeug's halten so einen hin, dass man nicht fressen kann. Gestern hat mir gleich gar einer in den Nasenlöcher reingelangt. Du, dem hab ich's aber gegeben, mein Lieber. Ja, während die Städter so ihre Abenteuer mit den Viechern haben, interessiert den Bauern von heutzutage mehr, was es auf dem Maschinenmarkt gibt. Und da gibt's allerhand. Manche Vertreter, die

0: überall Nasen. Die sind lauter Halsabschneider. Schwer widerstehen kann man natürlich, wenn man kostenlos telefonieren darf.
1: Furche um Furche den Flug automatisch auf gleicher Arbeitstiefe. Bitte beobachten Sie einmal, wie trotz Schlepperbewegung der Flug vollkommen bleibt.
0: Auf so einer Ausstellung gibt's ja die unglaublichsten Sachen. Da dreht sich doch ein Traktor auf einem Zeigefinger. Und gerade so, dass man nicht erwischen kann. Und da macht einer ein Looping. Ja, wie das

0: so schlecht.
1: Als Kücheneinrichtung werden
0: Ferienmäßig. Ja, so ein Ausstellungsbesuch, der strengt an. Da muss man schon zwischendurch einmal Brotzeit machen. Ein selber baches Brot und einen Wurstaufschnitt. Das ist die Stärkung für den anschließenden Wiesenbummel. Und wenn die Bahn nach der Ausstellung auf die Wiesen übergehen, dann fallen sie als erstes dem Vogel Jakob in die Hände. Man kann ja an dem echten Münchner Original gar nicht vorbeigehen, ohne dass man ihm ein bisschen zuhört.
2: Der Grünspecht, wenn er lacht. Jeden Vogel. Bauern geht einmal her, macht einen Raubvogel nach dem Bus an. Hähner anten gehen. Was war's mit den Rosen? Da, wenn's einmal richtig durcheinander pfeift, dann werden die Hähner blöd, die wissen nicht, hab ich ein Ei gekriegt oder noch nicht. Die legen nicht eins. Bauern, das müsst ihr mal kaufen. Zeigt euren Bauern stolz. Lasst ihr Geld da. Wir müssen eure Kartoffeln auffressen, nicht wahr? Sie können Vögel auf die Hand locken, aber nicht die Vögel locken wie in Italien. Ein Krong abdrehen, kommen sie aus dem Murdengel dazu, ich hab Kohldampf. Dann habe ich angelockt in der Verwandter von Klutschow. Der ist bis von Moskau gekommen. Wie ich den gekriegt habe, war er ganz rot. Seitdem, dass er bei uns in Bayern ist, ist er schon ein bisschen schwarz geworden. Das ist alles an die Flüchtlingsfarben, ne? Passt er wieder zusammen. Leute, wenn sie kein Geld haben und sie gehen einkaufen, nehmen sie mal Pfeifel mit. Was meinst du, was die Uhr gekostet hat? Die habe ich gekauft, da bin ich in der Kaufhaus rein, habe einen Vogel singen lassen. Da haben die Leute alle, die haben einen Vogel gesucht und da habe ich die Uhr gekauft.
0: Das Schönste ist aber, wenn der Vogel

0: haut's das Gebiss mit einer Wucht hinten ins Knack, das Gebiss knapp zu und beißt der Frauenklang ab. Was muss, wie das Weiberl Pfeffer hat?
1: Der Vogel Jakob, der pfeift alles wieder. Mit einem ganzen Haufen Leute stehen herum. Meistens sind sie ja Kinder. Aber trotzdem, er macht schon wieder ein Geschäft. Naja, für Kinder ist natürlich jetzt, so um die Mittagszeit, ist jetzt am schönsten erlassen. Da haben sie noch Platz. Da brauchen wir Angst haben, dass der Druck wird.
2: Da kommt die ganze Familie Huber aus Schleißheim. Die drei Buben im nagelneuen Sonntagsanzug. Und die kleine Karin haben es ganz nett zusammengekriegt. Ihr Körperl tragt schon wie ein richtiger Teenager. Aha, das ist der Herr Obermüller. Hat ein großes Anwesen in der Hallertau mit seinem Ältesten. Der soll frühzeitig lernen, wie man sich auf so einem großen Fest bewegt. Ja, der Vater ist im Geschäft und Mutter hat jetzt die dankbare Aufgabe, dass Kinder auf der Wiesn rumführt. Mama, Mama, da drin möchte ich auch noch fahren. Wettreiten. Da schaut die Litzi voll ingrimm auf ihre Schwester. Wie macht denn die das bloß, dass das Ressel hin und her geht? Die hat wieder das Bessere erwischt. Aber Rösser sind ja uninteressant. Ein großes Auto fahren, ein Moped oder gar ein Trambahnschaffner sein. Ah, oh. Gepfui, Alice. Sollst doch nicht immer in der Nase bohren. Gell, lass doch.

0: Das hilft mir was. Ich möchte gemütlich im Garten sitzen, da muss ich da reinlaufen.
1: Ich steh noch stark.
0: Geh doch her zu der Gäste.
1: Wenn ein Geschäft geht, dann kann ich einen Wechsel nicht mehr zumachen, verstehst
0: du? Ja, was heißt, wenn ein Geschäft geht? Ich möchte mein Bier.
1: Ja, das kriegst du wieder.
0: Da ist ein Herr da, wo er eingeschenkt hat, wieder mehr.
1: Du bist der Gäste.
0: Geh zu, da hör zu der Gäste. Jetzt hat er schon nachgeschenkt. Aber zuerst, seid sowieso so da mit einem Bier. Am Samstag habt ihr nicht einmal gewusst, was kostet.
2: Na, sei froh, dass du es nicht eher gewusst hast, hast du vorher schon geärgert.
0: Ja, vorher geärgert. Was weißt du? Ja. Aber bei der nächsten Bächen wäre schon.
1: Ja, da kriegst du das ganz gut.
0: Pass dir besonders auf, gell?
1: Ja, gut. Ja, grattiger, hochgrattiger.
3: Aber das ist ja alle Jahr das Gleiche. Da setzen sie einen Bierpreis auf und weil dadurch das Geschäft immer noch nicht ganz sicher ist, dann schenken sie auch noch schlecht ein. Aber gleich kaufen ja das Bier und trinken es in solchen Mengen, dass manche schon am Vormittag so beieinander sind wie die da.
4: Ich weiß nicht, Frau, mir ist so komisch, ich glaube, ich bringe die Brezen gar nicht runter. Weißt du, weil ich so früh

16 Mark gegessen worden. Mhm. Ja, da schlägt's, Mari. Dann haben's 850 Zentner Fischbraten und 700.000 Paar Schweinswürstel sind vertilgt worden. Und dazu noch 16 Ochsen und unzählbar viele Radi, Brezen und Weckerln. Und allerdings ca. 27.700 Hektoliter Bier sind auch gesoffen worden.

Aber wer das Bier nicht vertragt, der soll sich halt ein bisschen Bewegung verschaffen. Dazu gibt's doch auf der Wiesn wirklich genug Gelegenheit. Sieh da, kenn ich einen, der geht schon 40 Jahre lang auf die Wiesn und der hat noch nie einen Rausch heimgebracht. Der Hallmannsjäger Franzi, Rekommandeur vor dem Hippodrom.

0: geboren, aber ohne Unterkörper. Ich betone noch einmal, Leben.
1: Frau ohne Unterkörper, wie sie der fein ausdrückt. Ich kenne die bloß als Frau ohne Unterleib. Die ist ja nichts Neues auf der Wiesn. Ui, schau's am Fritz und den Seppel. Das darf er nicht wahr sein. Wie die Strampen auf dem Topogan. Und runter geht's in Serpentinen. Rira-Rutsch. Und wer weiterhin Bewegung braucht, der fährt auf der Achterbahn. Geht doch raus, du kannst nicht haben. Die Kamera tut ja nichts. Aha, der Joe mit der Gabi. Jeans und Regenschirm, mal ganz was Neues. Ah, frisch vom Friseur, die hinten Schwanzeln sitzen, haargenau. Wisst ihr, was die Hexte gerade ist? Da drin haben sie eine Maschine, da wenn's mitfährst, da dreht's dir direkt am Morgen um. Und solche Maschinen gibt's mehr auf der Wiesn. Das Riesenrad. Sechs Scooter sind da. Wichtig für die, die immer noch kein eigenes Auto haben. Dann vier Kettenkarussells. Vier Schaukeln, zwei Achterbahnen und mehrere Düsenflieger. Ui. Looping, ja, pfiat, gut. Aber es kommt noch schöner. Links rum auf Polstersessel. Und dann rechts rum im Käfig. Und den ich heute auf die Nacht händeln und schmücken werde. Na, sowas Blöds. Das Oktoberfest ist in München. Und zu den Festbesuchern gehört natürlich auch die Sorte Münchner, die ihren Grand nie und nirgendwo aufgeben können. Und was die da machen, das ist alles krumm verkehrt. Zu solcher Lebensphilosophie kommt man natürlich schon.

0: schuld bist du, dass mein Herz heute hüpft so wie ein Känguru. 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Eine Susi
1: Rock. Hey, da flippt aber das Rickerl.
0: Susi Rock, so ein Susi Rock. Susi Rock ist wunderbar.
1: Das Teufelsrad. Das ist zwar ein ganz alter Hut, sagen die Eingeweihten, aber trotzdem ist immer noch der Treffpunkt von die halb

Okay. Der verzeiht auch viel, wenn der Tag lang ist. Ein Prosit, ein Prosit. Ja, geh weiter, was tust du denn? Das mag ich gar nicht. Das ins Bier reinschmeißen. Was die Leute so unter Stimmung verstehen. Komisch. Also, mir wird jetzt das laut. Ich trinke die nächste Maß in einer kleinen Buden. Siehst du, das da ist doch ruhiger. Ah, da sind ja auch Leute, die ich kenne. Die sind im vorigen Jahr auf der Wiesn, da haben wir uns getroffen.

Jetzt sind wir mittendrin. Die fünfte Mass. Oh, pfui, Davy. Komm her an meine Brust. Oh, Saubär, Dreckiger. Es gehört nicht zum Bruderschaftsringer, dass man das Quam voll schützt.

0: Ich bin du heute heim.
1: Heim bringe ich dich heim.
0: Bringst mich heim?
1: Du bist meine Freundstraße, heim bringe ich dich heim.
0: Weißt du, ich habe ein bisschen Angst vor meinen Alten.
1: Aha, ja, das soll ich vor dir hingehen, wenn die mir das, weil sie es auch beschlagen hat, dann kommst du hin noch.
0: Schau,
1: Alter, das kenne ich schon.
0: Ob's. Hey. Ja. Prost, Jakob.
2: Was ist denn mit euch? Geht's hier noch nicht heim?
1: Ja, also,
2: wir gehen jetzt gleich.
0: Ich bin ja nur so beieinander, was willst du denn? Jetzt hör, geh mal. Ui, da heraus an der frischen Luft, da merkt man jetzt da ein bisschen was. Hoppla. Du, das ist für eine herrliche Nacht heute. Schau nur gerade, wie groß der Mond ist. Oh, du, der Mond, das ist ja ein Marskrug. Ein Marskrug ist das, da schau her. Weißt du überhaupt noch, wie viel Mars das wir heute getrunken haben, he? Jetzt hier gehen wir, Jacke. Gehen wir heim. Au, wie Lichter. Ja, wo führst du mit denen du hin? Mondraketen. Ich hab doch gesagt, dass ich nicht fliegen mag. Aha, Ringelgespül kostet nicht viel. Spinne. Na, nein, Spinne tue ich ganz gewiss nicht, wenn ich einen Rausch hab. Das war ja noch schöner. Taxi. Hast du noch so viel Geld zum Taxifahren? Ah, der Zeppelin. Aha, jetzt kenne ich mich aus. Jetzt ist auch Bavaria nicht mehr weit. Jetzt sind wir noch gleich daheim. Ich danke dir schön für die Begleitung, Jakob. Vielleicht treffen wir uns morgen wieder auf der Wiesn. Um 11 Uhr. Weißt schon, unterhalb von der Bavaria. Vierte.
3: Elfi Pertramer war über viele Jahre hinweg ein Aushängeschild des Bayerischen Rundfunks. Dieses Multitalent konnte alles. Theater und Kabarett, moderieren und schauspielern und natürlich Filme machen. Die Drehbücher dazu schrieb sie sich meist selbst auf den Leib. Einblick in den Wiesnbetrieb gibt sie in dem Film Wiesenfreud, Wiesenleid von 1960. Dabei schlüpft Elfi Pertramer immer wieder in verschiedene Rollen.

Wiesenfreud, Wiesenleid. So ein Titel ist eine ganz schöne Auflage. Gelitten habe ich doch noch nie auf der Wiesen. Bin meiner Lebtag nur zu meinem Vergnügen hinausgegangen. Immer denselben Weg über die Hackerbrücke. Meine ersten Oktoberfesteindrücke waren die, dass sich meine lieben Eltern stets bei bester Laune befanden und dass in meinem Kinderwagen ein Pfund warmer Leberkäse lag, nachdem mein Vater alle Augenblick schaute, wodurch ich natürlich kalte Füße bekam. Und Jahre später, da war es ein neues Tupfenkleid. Ein Stück Rocklänge meiner Mutter war der Mode zum Opfer gefallen. Peinlicherweise riss mir schon vor dem Karussellfahren der Straps. Für sowas hatte mein Vater überhaupt kein Verständnis. Schließlich dauert ja die Wiesen nur 14 Tage und Zeit ist Bier. Und Organisation ist alles. Durch unser hartes Marschtempo wurde die Brücke derart erschüttert, dass sie jahrelang gesperrt werden musste. Und als man sie wieder notdürftig zusammengeflickt hatte, da war auf der Wiesen gar keine Wiesen mehr, sondern Holz. Trümmerholz

0: auf das man genauso scharf war wie auf eine 3/4-Millimeter-Kippe. Ja, aber nach Magermilch und Trockenei kamen wieder Erdnüsse, Kokosnüsse und andere Genüsse und die Achterbahn kostete plötzlich eine Mark.
1: What is the next way to the Oktoberfest?
2: Oktoberfest, geradeaus und dann links.

Besucher immer eine reine Freude. Moment, für den Besucher ja. Aber wie ist es eigentlich für die, die draußen arbeiten müssen? Für die Angestellten und Ausgestellten? Die machen bestimmt ihr Teil mit in den 2 Wochen. Von einer Freude kann doch da kaum mehr die Rede sein. Vielleicht noch beim Einzug in die Wiesen. Da denkt man als Kellnerin nicht an die Strapazen, sondern an die Barsparkasse und ein neues Cocktailkleid für die Weihnachtsfeiertage. Die ersten Nassauer begegnen einem ja schon, bevor es überhaupt richtig aufgeht. Wenigstens lässt der seiner Familie auch was zukommen.

0: verstehst, man hofft mehr der Streit. Weißt, aufs erste Mal geht's noch nicht so.
1: Prost.
0: Mei, ich kann das sagen. Ja, Prost, sag ich.
2: Ich bin natürlich sehr dankbar für jeden Ratschlag einer gestandenen, erfahrenen Kollegin.
0: Nach der fünften Halbe merkst du das erst, verstehst du?
2: Wie wir in die Wiesen einziehen, ist es genau 11:30 Uhr. Ganze Mauern von ausgedörrten Jubiläumsgästen verstopfen die Straßen und lechzen nach dem herrlichen braunen Mangfallsaft. Geschmeidig wie die jungen Gazellen springen wir vom Wagen und stürzen uns nach Marketenderinnen-Sitte ins Schlachtengetümmel. Punkt 12 ist der offizielle Anstich. Der neue Oberbürgermeister redet und der Eude arbeitet und die Kellnerinnen warten auf ihre Arbeit. Der Rekord liegt bei 13 Maß. Ich schaffe im äußersten Fall 6. Und da muss ich

0: Ach, da vorne, ganz links außen, der Ministerpräsident. Die Händeln gehen weg wie die warmen Semmeln. Und ich rechne mir schon aus, was der Beck abwirft. Und hier drehen sich die Kostenlosen.
1: Jetzt habe ich 3 Gutscheine von der Prominenz. Das ist vom Ministerpräsidenten, erster Bürgermeister, zweiter Bürgermeister.
2: Eins vom Ministerpräsidenten, erster Bürgermeister, zweiter Bürgermeister. Und am rechten Schienergruß auf Wimmerdammel und von der Resi auch am rechten Schienergruß.
1: Danke.
0: Ich bin die Einzige mit Servierbrett. Das ist aber peinlich. Aber bevor ich alles fallen lasse, da ist jetzt das noch besser. Vorsicht, Obacht. Vorsicht, Obacht, Soß. Obacht, Kim.
3: Obacht,
4: das machen Sie aber schon ganz ausgezeichnet.
3: Wunderbar.
1: Ich weiß ja, woher
0: ich gebe mir ja auch die größte Mühe. Aber ich glaube, dass die Meinungen über meine Fähigkeiten auseinandergehen. Jetzt bin ich doch neugierig, wie es mit der Noblesse oblige, der Hohen.

0: Oder ist es vielleicht appetitlich? Lausbull.
1: Das ist ja die Elfe, Bertha.
0: Yes, das ist mein Hausarzt.
1: Ja, was machen Sie denn hier?
2: Ja, grüß Gott, Herr Doktor. So,
1: ja, grüß Ihnen Gott. Ja, aber wo kommen Sie denn her?
2: Ja, mein Gott, ich muss
1: was
2: arbeiten.
1: Was machen Sie denn da?
2: Arbeiten.
0: Ja, für meine Kreislaufbehandlung habe ich jetzt keine Zeit.
2: Ja, ich habe jetzt keine Zeit, Herr Doktor.
1: Ich halte besser.
0: Eine besondere Freude macht mir, dass ich dem Thomas Wimmer einen kleinen Gefallen tun kann. Er bittet mich um ein Stückerl Pergamentpapier zum Einwickeln. So, jetzt? Vielleicht packt er den Vogel nicht ganz. Da werden die Münchner plötzlich sexy und ganz unwiderstehlich. Wundern Sie sich, dass einem da als Bedienung der Eröffnungscharm vergeht?
2: Zehn, 12, 18. Da ist noch ein Magen, das ist vom Finanzminister. 20.
1: Ja, Drama.
2: Ja, Herr Doktor.
1: Mit Ihrem hohen Blutdruck, da helfen Ihnen keine Tabletten. Okay.
2: Ja. Herr Doktor, schauen Sie, ich muss das ja machen.
1: Ja, aber das ist schlecht für Sie.
2: Ja, das macht er nicht, Herr Doktor. Ich bin ja schließlich keine alte Frau.
3: Hilfe, Hilfe, gleich mal was ab, ha?
4: Hallo, der kommt mir in der Britz mit.
5: Was ist der Brezen? Den im
2: Zehnerl?
5: Den nimmt zwei Brezen.
2: So, helle, dunkle? Helle. Eine helle, ganz eine blonde, noch mehr eine blonde.
0: So, jeder kriegt es, wie es braucht. Mit einem Bantel, ohne Bantel, mit Salz, ohne Salz, hart und weich. Vor ein paar Jahren hat man es noch gegessen, wenn es auch fünfmal aufgewärmt waren.
4: Vier Brezen.
2: Brezen,
4: aber nicht so lätscher, gell?
2: Nein, frisch. Das sind ganz frische
4: ganz Brezen
2: von halb früh.
0: Der Herrschaft noch einmal ständig muss man da seine Ware verteidigen.
4: Und hier eine Bierbrocke

0: deiner Ware. Brezel, Brot, Brotgefäll.
1: Frau, was haben wir denn da gegeben? Die ist ja steinhart.
0: Hart ist die?
2: Hart wird die sein. Er braucht sie nicht auseinanderbrechen.
0: Ja, ich will sie nicht auseinanderbrechen.
2: Da kannst du aufräumen.
0: Aufräumen?
2: Zu Semibrezel. Von mir aus soll er ruhig den Saaldiener holen.
1: Sind nicht mehr da? Ja, ich bin doch nicht. Ist doch gerade noch hier gesessen.
3: Ich glaube, Sie können das Bier nicht vertrauen.

0: In meinen Berufsmetamorphosen bin ich nun beim Stande der Fische angelangt. Dieser Rinken, dieser Praxen und dieser Donaschen. Steg O. Wenn das so leicht getan wäre, wie es gesagt ist, die wiegen ja miteinander 30 Pfund. So. Halt auf. Aber der.
1: Ja, was tust du denn da? Du machst mir leider hin, was du verdienst. Sein Herz, sag ich das mal. Ich muss tief reinstecken, ja. Und nach oben biegen. So, jetzt.
2: Oh, was?
1: Ja, die ist auch gut. Das mit den Nylonstrümpfen raus auf der Wiesn.
2: Da gehen an ja die Laufmaschen runter.
1: Ja, zieh halt was anderes um, Mädel.
0: Und die Hitz.
3: Grüß Gott. Ich nehme den Steckelfisch, einen Donauschil.
0: Dieser Prax, der Weißfisch, das ist.
2: 6 Mark 50 kostet. 6 Mark 50 ein Donauschil.
1: Ja, was hast du denn jetzt schon wieder gemacht? Du hast ja kein Donauschil nicht, Mädel. Das ist ja ein Weißfisch.
2: Das war der größte.
1: Darfst du nicht gehen, Kindl. Schau doch den Fisch genau an. Das ist ja ein Weißfisch. Ach, so lernst du das nicht mehr.
2: Also entschuldigen Sie bitte.
1: Wir müssen Sie entschuldigen, das ist ein Ei da. Nee, ich kenne Sie noch nicht aus.
0: Wie vor einem Jahr der Vogel Jakob gestorben ist, da hat man gefürchtet, ein Stückerl Wiesen sei endgültig verloren gegangen. Das ist der neue Jackel, der Schwiegersohn. Und wie Sie sehen, ebenfalls ein einmaliges Original.
4: So, genau, rein. Und jetzt werden die Pfeifern hinter die Zähne rauf. Schauen Sie mal rein, wo das hängt. Haben Sie es gesehen, ha? Schauen Sie rein in meinen Kanal. Weiter um. Leute, wenn die Pfeifer nicht hält, nehmen wir es bloß am besten einen Reisnagel und drücken Sie es rauf. Da ist der Aufklärungsapparat. Ich garantiere da einen Schlag auf den Rüssel auf und

0: Leben zu sehen. Meine Damen und Herren, und
1: ich habe festgestellt, dass man gegen jede medizinische Theorie leicht auf verschiedene Körperteile verzichten kann.
0: Meine Damen und Herren, und dann erleben Sie die Sensation der Brüsseler Weltausstellung. Ich zeige Ihnen zum ersten Mal in Deutschland Sexy, die Dame ohne Unterleib. Obacht geben.
1: Einmal. Passen Sie auf, jetzt wäre ich gleich wieder um ein paar Jahre jünger. Wer wohl jetzt grußlos an mir vorübergeht?
0: Schauen Sie mal, das ist Sexy, eine junge Pariserin, 22 Jahre alt, das Kind normaler Eltern. Sexy, wie gefällt es dir hier?
2: Oh, es gefällt mir sehr gut in Deutschland. München ist sehr schön, aber in Paris ist es ein bisschen amüsanter für eine Frau. Guten Tag, au revoir.
1: Aber bloß eine Halberte zu sein, ist ja schließlich keine große Leistung. Aber es gibt auf der Wiesn Attraktionen, die einen ganzen Kerl erfordern. Als Zuschauerin dachte ich bei solchen Sachen früher immer, na und? Aber jetzt denke ich, nie wieder.
3: Ich bin froh, dass man nicht arbeiten braucht. Jetzt machen Sie das mal für mich, gell?
1: Ja.
3: Und die Zeit wäre ich mir dann. Moment, mein Talisman noch.
1: Dankeschön.
3: Und jetzt müssen Sie sehen. Jetzt müssen Sie gehen.
1: Toi, toi, toi.
3: Toi, toi, toi.

Eigentlich wollte ich ja mit beiden Händen auslassen. Aber dann sind mir ein paar liebe Kolleginnen eingefallen und denen wollte ich die Freude nicht machen. Mit dieser Nummer wollte mich ein Agent engagieren an die Niagara-Fälle. Da kann man doch nur noch sagen, happy!

0: Auf der Wiesn wird es so schnell Nacht, dass man es gar nicht richtig mitbekommt. Die Massen stauen sich vor den Buden und die gekürzten Vorstellungen laufen zu erhöhten Eintrittspreisen.
1: Herrschaften, Herrschaften, kommen Sie mal ganz nah ran, damit Sie das alles ganz genau beobachten können. Was wir Ihnen hier in unserer Schau bieten, das ist die Sensation des diesjährigen Oktoberfestes. In der ersten Abteilung, Damen und Herren, da zeige ich Ihnen Miranda, die größte Dame der Erde. Sie misst von Kopf bis zum Fuß 3,30 Meter. Vom Fuß bis zum Kopf ebenfalls 3,30 Meter, das sind miteinander 6,60 Meter. Zur Erhaltung ihrer

0: nochmal schön auf Wiedersehen.
1: Auf Wiedersehen, meine Damen und Herren.
2: Meine Damen und Herren, und in der zweiten Abteilung, da zeigen wir Ihnen Corinna das Gedankenwunder, Corinna das Gedächtnisphänomen. 16 Jahre alt dringt dieses Mädchen in ihre geheimsten Gedanken ein. In Windeseile durchdringt sie alle Hüllen der Schwer-, Leicht- und Textilindustrie. Jetzt drückt ihr wieder. In der nächsten Abteilung, meine Damen und Herren, da tanzt für sie Soleika vom Kopfe bis zum Fuße in 13 leuchtenden Farben tätowiert. Unter der linken Achselhöhle ein Flammenwerfer, unter der rechten die neuen Musen und ein bisschen weiter drunten das versinkende Abendrot am Starnberger See. Meine Damen und Herren, hier ist die Bildung zu Hause, hierher führt man seine Kinder. Soleika tanzt jetzt für Sie, wie heißt es?
3: Verzweiflung.
2: Verzweiflung. Auf geht's.

0: meine Damen und Herren, Sie alle haben sicher etwas einmal schon von Yoga gehört. Mit besonderer Genehmigung der Ärztekammer zeigen wir Ihnen im Inneren unserer Schau das Zersägen eines lebenden Menschen auf offener Bühne. Sie werden erleben, mit eigenen Augen werden Sie staunend sehen, wie der Körper in zwei Teile zerfällt. Damen und Herren, die Künstler begeben sich nun ins Innere des Zeltes. Anfang und Beginn in jeder Minute. Kommen Sie herein, meine Herrschaften, kommen Sie herein. Das muss man gesehen haben. Und wenn Sie mir sagen, Sie hätten im Inneren der Schau nicht gesehen, diese Nummer, die ich Ihnen heraus angekündigt habe, dann bekommen Sie anstandslos Ihr Eintrittsgeld zurück. Kommen Sie zur Kasse, meine Damen und Herren, zur Kasse. Kinder und Erwerbslose und Fernsehzuschauer zahlen heute Abend die Hälfte.
1: Nein, mein Gott, Frau Bertramer, geben Sie mir fein Acht mit Ihren Zersägen, gell? Das ist fein gefährlich, dass Sie mir ja gut aufpassen. Ich sag's Ihnen fein, gell?
2: Ich hab mir schon gemerkt, den Trick.
1: Ja, nur geben Sie bloß Acht, dass nichts passiert, gell? Bloß aufpassen.
2: Toi, toi, toi machen.
1: Toi, toi, toi.
2: Dankeschön, Frau Schad. Auf Wiedersehen. Auf
1: Wiedersehen.
0: Damen und Herren, ich zeige Ihnen nun Corinna, das Gedächtnisphänomen, das 16 Jahre alte Gedankenwunder. Corinna dringt nun in Windesschnelle in ihre geheimsten Gehirnwindungen ein. Ich hole

0: um äußerste Ruhe, damit sich die Dame konzentrieren kann. Fahr hinunter, komm.
1: Ist schon drunten.
0: Meine Damen und Herren, ich komme nun zu Ihnen ins Publikum und werde einen der Herren um eine Brieftasche oder um irgendwas bitten. Und Corinna wird sofort erraten, was in dieser Brieftasche sich befindet. Darf ich den Herrn mal bitten? Ach, das wäre reizend, wenn Sie mir die geben würden. Das ist sehr nett. Vielen Dank. Pass mal auf.
1: Ja.
0: Corinna, jetzt gib genau scharf Obacht. Was ist denn in dieser... Tun Sie da belachen. Die bringen mir meine ganze Dimension. Die ruckt gleich wieder auf in die dritte. Die kennen es die schlecht.
1: Die rutscht schon weg.
0: Rutscht. Du, pass mal auf.
1: Ja.
0: Was ist denn in der rechten... Im rechten Zwischenfutter dieser Brieftasche?
1: Da sehe ich ein Hochzeitsfoto.
0: Ein Hochzeitsfoto?
1: Ja.
0: Intelligenzdingel, gell? Pass mal auf, was ist denn auf dem Hochzeitsfoto drauf?
1: Eine Braut.
0: Eine Braut ist die, gescheit. Und wer steht denn neben der Braut daneben? Du, dich zuerst konzentrieren.
1: Das sehe ich einen Bräutigam.
0: Ja, ich bitte um Applaus. Jetzt sag mir noch ganz schnell, was hat denn die Braut auf dem Kopfe?
1: Ein Kranzl.
0: Ein Kranzl? Und was hat der Herr auf dem Kopf?
1: Ein Geweih.
0: Herzlichen Glückwunsch. Corinna, sag mir ganz schnell, wo hat diese Dame ihren Sommerurlaub verbracht?
1: In Italien.
0: So, was war denn da?
1: Viele Fischer.
0: So ist recht. Was macht denn die Dame jetzt zum Beispiel, sagen wir mal, heute Abend?
1: Sie strickt.
0: Sie strickt? Für den Winter?
1: Nein, fürs Frühjahr.
0: Herzlichen Glückwunsch. Nehmen wir es rosa, ich sehe es ja schon an. So, Corinna, jetzt sagst du mir noch ganz schnell, was sich der Herr da hinten gerade gedacht hat.
1: Dass wir mit dem Schwindel-Eklat aufhören sollen.
0: So ist recht. Applaus bitte. Das war Corinna, der 16-jährige Gedankenwunder. Meine Damen und Herren, nachdem keine Versicherung uns aufnimmt und das Fernsehen ein enormer Verschleiß an Persönlichkeit ist, ein persönlicher Verschleiß, jetzt haben Sie mich schon verstanden, gell? Wird sich die Dame erlauben, eine kleine Kollekte für das spätere Alter bei Ihnen zu erheben. Corinna, geh runter und sammel ein bisschen. Ein paar Pfennig wirst du schon zusammenbringen. Und in der nächsten Abteilung, Damen und Herren, da erleben Sie die Sexbombe Marilyn Monroe. Sie singt Ihnen aus dem Film Manche lieben es selten oder Der Miller und sein Kind das schöne Lied I wanna be loved by you. Ich möchte von dir geliebt werden.
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0: Sie tanzt für Sie den Tanz, wie heißt denn das?
1: Verzweiflung.
0: Verzweiflung. Sie tanzt für Sie Verzweiflung. Was willst du mit den Kerzen? Anzünden? Ja, freilich.
1: Ich habe keine Streichhölzer dabei.
0: Ja, na hol der Streichhölzer. Entschuldigen Sie den kleinen Zwischenfall. Meine sehr verehrten Damen und Herren, ich zeige Ihnen jetzt die Sensation des heurigen Oktoberfestes, das Zersägen eines lebenden Menschen auf offener Bühne. Mit eigenen Augen werden Sie bestaunen, wie der Herr in zwei Teile zerfällt. Jetzt darf ich bitten, dass einer der Herren im Publikum so freundlich ist und das Experiment an sich ausführen lässt. Vielleicht meldet sich einer. Sind Sie mein, sind doch alle bei der Ortskrankenkasse, oder? Da hinten, ja? Da, geh her.
2: Ich bin vielleicht starker.
0: Ja, ja, das glaube ich. Haben Sie, Ihre Frau dabei?
2: Nein, nicht.
0: Ja, da kann ich eine nicht brauchen. Was tut denn ich mit dem Klump dann? Grüß einer Gott.
2: Lass dich gut bei mir. Gott.
0: Sie haben schon starke Nerven, gell? Grüß Gott.
2: Nerven so. Bin ich, aber mir hat's.
0: Ja, da hat's was. So, jetzt halten Sie mal das Mikrofon.
2: Genau.
0: Und Sie sind jetzt so freundlich und machen das mit guten Nerven, was ich Ihnen sage. Und regen Sie einer nicht auf, gell? Und Sie regen einer auch nicht auf, wenn es nicht ist, ist es ein anderer. So, jetzt darf ich den Herrn bitten, der rutscht jetzt einmal da hinten rein. Sie schauen weg, sonst wird Ihnen schlecht.
1: Ja, aber jetzt kann ich
2: nicht. Aber Gary will ich.
0: Nicht ganz so. So, und ganz ruhig durchatmen. Sie gehen jetzt einmal mit hin. Sie müssen mir nämlich helfen, den Herrn auseinandernehmen, gell? Allein mache ich das nicht. Und ziehen ganz ruhig an der Säge durch. Schauen Sie nicht

0: Ja. Oh. Entschuldigung, mit ein bisschen Blutverlust war schon zu rechnen, gell? Oh, der schaut vielleicht aus. Ja. Felix ist ein bisschen reuten, Herr Nachbar. Kann da auch mal jemand kommen und die Bühne zusammenwischen? Das ist ja Schweinerei.
1: Halb so schlimm.
0: Na, sehen Sie hier. So, meine Damen und Herren, und jetzt werden wir folgenden Trick machen. Wir werden den Herrn wieder zusammen leimen. Verstehen Sie? Frau Sick, wie geht denn das eigentlich?
2: Ja, um Gottes Willen, ja, was haben denn Sie gemacht? Sie haben ja alles verkehrt gemacht. Ja, um Gottes Willen.
0: Gottes Willen, ich hab's verkehrt gemacht.
3: Sie
0: hören es einmal. Macht es Ihnen was aus, wenn ich nicht mehr zusammenbringe?
3: Das ist mir wurscht.
0: Und dann machen wir den Vorhang zu. Und Sie kaufen Ihnen auf Kosten des Bayerischen Fernsehens ein Maß Bier. Und außerdem kriegen Sie noch einen dreiwöchentlichen Erholungsurlaub für ihn in der Münchner Chirurgischen Klinik.
3: Nicht für mich.
0: Ist Ihnen das recht? Auf Wiedersehen. Ausgang bitte rechts. Ausgang bitte rechts. Bitte schön. So.

ein Taxi und dann ins Bett. Ah, der hat bloß wie das letzte Wort verstanden. Heut. Ach, wieder nix. Naja, da kann man nix machen. Dann gehe ich halt wieder einmal zu Fuß heim. Über die Hackerbrücke.

Das Oktoberfest braucht selbstverständlich eine ausgefeilte Logistik, wie man heute sagen würde. Im Jahr 1960 warf Jens-Uwe Heinz in seinem Filmbeitrag 24 Stunden Wiesn einen Blick hinter die Kulissen, um herauszufinden, was alles notwendig ist, um dieses Großereignis einigermaßen reibungslos über die Bühne zu bringen. Und zum Abschluss ein Beitrag aus dem Jahr 1966. Am letzten Wiesensonntag macht ein Team der Münchner Abendschau noch einmal genussvoll die Runde. Vom Bierzelt über Kettenkarussell und Krinoline bis zur Achterbahn. Denn irgendwann ist auch das schönste Fest zu Ende.

0: macht als Kleiner, muss man so ein bisschen preszerieren. Das
1: sind Sie schon als Bub im Schaustellergewerbe aufgewachsen?
0: Selbstverständlich, als kleiner Bub schon. Bin im Wangen geboren, nicht?
1: Dann sind Sie auch auf die Schule gegangen, so im Umherziehen?
0: Freilich, selbstverständlich. Ich habe ungefähr 78 Schulen besucht.
1: Ja, das ist recht. Nicht? Da sind Sie ein ganz gebildeter Mann.
0: Oh, mein gebildeter, was heißt gebildet, nicht? Aber mehr Schulen habe ich schon genossen, nicht?
1: Und jetzt machen Sie also wieder das alte, gute Kinderkarussell.
0: Selbstverständlich.
1: Und Sie sind Münchner?
0: Das ist ja klar, ich bin gewohnt in München, freilich.
1: Und das wievielte Dutzendste Oktoberfest ist das jetzt schon, das jetzt mitmachen?
0: Ja, an und für sich, mein Karussell ist das erste Mal, wissen Sie heuer. Aber ich bin ungefähr seit 45 Jahren mit meinen Eltern auf der Wiesn.
1: Und wie geht das Geschäft jetzt so?
0: Na ja, die vorige Woche war es ein bisschen schlecht. Samstag und Sonntag ist es schon gegangen, da war ich schon zufrieden.
1: Da kann ich Ihnen nur wünschen, dass die paar Tage noch bleiben vom Oktoberfest.
0: Hoffentlich lasst der Peters nur ein gutes Wiedersehen.
2: Inzwischen sind wir mittendrin im Vormittag. Noch ist die eigentliche Gaudi nicht angegangen. Nur die Leute vom Bau machen sich ein kleines Vergnügen. Denn am Abend müssen sie für das Gaudium der anderen hart arbeiten. Auf den Zellstraßen stauen sich die Autos der Lieferanten. Schließlich verbraucht der Monsterbetrieb Wiesn täglich Dutzende von Tonnen an Lebensmitteln aller Art. Die Brauereien setzen Millionen Liter Bier um und hoffen in diesem Jahr die Traumgrenze von 3 Millionen zu überschreiten. Wir haben Herrn Direktor Mottner vom Wirtschaftsreferat der Stadt München dazu um ein kleines Interview gebeten.
3: Das Oktoberfest ist das größte Volksfest des Kontinents, wenn nicht der Welt überhaupt. Die Organisation liegt meines Wissens beim Wirtschaftsreferat der Stadt München. Sie sind der Leiter dieses Referats und ich darf Sie doch fragen, wie groß ist nun der Umfang des diesjährigen Jubiläums-Oktoberfestes? Wie viele Bezieher zählen Sie dieses Jahr auf der Wiesn?
4: Wir haben heuer 800 Wiesnbezieher, alles in allem. Von der Brotfrau bis zum Festwirt.
3: Wie stellen Sie nun diese einzelnen Beziehungen?

0: an den Haupttagen sind es etwa 100 Beamte, die hier draußen sind und der Dinge warten, die da kommen sollen. Ich möchte allerdings sagen, dass wir die Feststellung gemacht haben, dass das Oktoberfest in jedem Jahr ruhiger wird, also von unserer Seite aus betrachtet ruhiger wird. Und man kann vielleicht doch die Hoffnung daraus schließen, dass die Leute doch vernünftiger werden.
1: Auch die Militärpolizei ist vertreten. Ebenso die Feuerwehr. Und weil die Leute in ihrer Wiesenseligkeit alles um sich herum vergessen vor lauter Freude, hat sich auch das Fundbüro draußen niedergelassen. Die unmöglichsten Dinge warten dort auf ihren Eigentümer. Sogar ein künstliches Gebiss hat einer im Rausch von sich gegeben und nimmer gefunden. Apropos der Rausch. Also nichts gegen einen Wiesenschwips, aber wenn man schon am hellen Nachmittag das Rote Kreuz in Anspruch nehmen muss, dann hat man wirklich nichts von der Oktoberfestgaude. Vor allem, wenn man dann in so einem Zelt frierend aufwacht, wo man zwar seinen Rausch ausschlafen kann, von wo man aber doch mit einem riesen Brummschädel, so groß wie das Heidelberger Fass, nach Hause schleichen muss. Ja, fast alle Ämter der Stadt sind im stillen Hinterzimmer der Wiesen, dem Behördenhof, vertreten. An ihnen liegt es jedenfalls nicht, dass die Preise dort draußen schon manchmal astronomische Höhen erreichen. Sicher, die Unkosten eines Standes am Oktoberfest sind höher als die eines festen Ladens. Platzmiete, Auf- und Abbau kosten Geld. Aber macht das gleich 100% oder 200% der Lasten eines Geschäftsmannes in der Stadt aus, wo die Brathendl um die Hälfte oder gar noch billiger angeboten werden? Leider können die Behörden nicht viel dagegen tun, weil wir keinen gesetzlichen Preisstopp kennen. Aber wer gescheit ist, der weiß ja, was er da machen kann, um Geld zu sparen. Die Kleinen, die jetzt am Nachmittag draußen auf der Wiesen ihre Zehnern an den Mann bringen, mögen sowieso lieber ein Eis oder türkischen Honig. Ja, und weil es für Kinder so viel zu sehen gibt, kommt es immer wieder mal vor, dass eins zu viel schaut und dabei die Eltern verliert, so wie dieser kleine Bub da an der Hand des Schutzmanns. Das Rote Kreuz hat eine eigene Baracke für solche abhandengekommene Haschern eingerichtet. Und in den meisten Fällen gelingt es auch recht schnell, die Kleinen wieder an den Papa oder an die Mama zu bringen. Auf der Wiesen nimmt der Betrieb langsam immer mehr zu. Die Fabriken haben Feierabend gemacht und ihre Menschenmassen ergießen sich aufs Oktoberfest. In der riesigen Zeltstadt beginnt der Hauptbetrieb. Die ermäßigten Preise des Nachmittags werden hinaufgesetzt, denn jetzt kann man sich das ja leisten. Nach und nach blitzen dann die Lichter auf und zaubern uns die alte und immer wieder neue Wiesenillusion vor. Haben Sie aber schon einmal darüber nachgedacht, welche Unmengen von elektrischem Strom allein der Wiesenbetrieb verschlingt? Eine ganze Mittelstadt könnte man damit versorgen. Mit Gas und Wasser ist es nicht anders. Und die Kanalisation, die gewissermaßen die Rückstände der ganzen Herrlichkeit wieder aufnehmen muss, bewältigt während des Oktoberfests den Abwasseranfall einer mittleren Stadt. Ja, es hängt schon viel Planung, Überlegung und Arbeit daran, dass auch Sie Ihre Wiesengaudi haben können. Schon sind wir mittendrin in der Nacht und bis zur Polizeistunde ist's nicht mehr weit.
2: Achtung, meine Herrschaften, die letzte Vorstellung für heute. Sehen Sie mal, ein niedliches kleines Fräulein, das sind Sie, Alveris, Theater, spielende Wunderhunde. Meine Herrschaften, wenn ich Sie noch einladen darf, es ist dies die letzte Vorstellung für heute. Zögern Sie nicht länger, kommen Sie zur Kasse.
1: Die Hundeln haben ihre Arbeit getan.

Und gescheit, wie nun mal die Tiere sind, freuen sie sich, dass sie jetzt schlafen gehen dürfen. Die Menschen in den Bierzelten halten es anders. Wenn die Musik aufhört und die Lichter verlöschen,

Habe, den hat's aber schwer erwischt. Die Schausteller und Wirte bringen ihre Einnahmen zur Bank, die aus Sicherheitsgründen für ihre Kunden gleich im Behördenhof eine Filialstelle eingerichtet hat. Und nur so viel sei verraten. Es sind

0: Wenn Sie, was ja vorkommen kann, zu tief in den Mastkrug geschaut haben, ja, dann lassen Sie sich als Kraftfahrer dies als Rat dienen. Dabei vergibt sich keiner was und außerdem geht das Ganze sehr diskret zu.
1: Dann muss ich direkt an meinen Kommando.
2: Lotsendienst München? Jawohl. Geht in Ordnung.
3: Nummer.
2: Am Wiesenhaupteingang, meine Herren.
1: Wiesenhaupteingang?
2: Jawohl. Blauer Mercedes.
1: Blauer Mercedes, gut.

Auf der Wiesn draußen geht wieder die nächtliche Streife. 24 Stunden sind schon herum. Und still ruht die Wiese wieder bis zum nächsten ereignisreichen Tag.

0: Ja, grüß Gott, liebe Zuschauer. Sind wir also wieder beieinander. Hier versammelt auf der Wiesn wie alle Jahre zum Wiesnhummel. Und dann sollen wir natürlich wieder eine Sendung machen. Aber Gescheites wird uns heuer, glaube ich, nicht mehr einfallen. Was soll man auch noch sagen? Man kennt ja schon alles. Na, das jedenfalls, dass das Bier sehr gut ist und dass die Hähnchen köstlich sind. Gell, Schorsch?
1: Ja, die Herr Heidi Vollm oder Herr Breirus, darf man das auch sagen?
2: Ja, bitteschön, selbstverständlich.
1: Mich würde interessieren, wie viel Master Sie im Jahr oder in einer Wissenssaison da verkauft haben.
2: Ja, mei, das kann ich noch nicht genau sagen, wie viel es heuer werden, weil wir ja noch einen Tag vor uns haben. Ne?
1: Aber
2: wenn der Regie wird, dann werden es schon ein bisschen mehr wie voriges Jahr.
1: Sie können eigentlich noch mal so viel Bier verkaufen, wissen Sie das? Wenn ich eure Schenken die Glasl voll machen würden. Ne?
2: Na, jetzt schaut sie ja noch voller,
1: genau,
2: geht's ja wirklich.
1: Genau, so, aber die Breirosl ist ja berühmt, dass sie am besten einschenken. Gerade wie die anderen wird. Ne? Herr Mittler sagt es wieder.
2: Prost!
3: Herr Hirschbeck, als Polizist müssen Sie für Ordnung sorgen, aber als Urmünchner haben Sie doch immerhin ein Verständnis für das, was da vor sich geht.
4: Ja, das haben wir sicher. Und ich darf erfreulicherweise sagen, Herr Mittler, dass in Bezug zu den Vorjahren die Raufereien und die Streitereien erheblich zurückgegangen sind. Also in polizeilicher Hinsicht können wir mit der heurigen Wiesn sehr zufrieden sein.
5: Ihr redet da vom Maßkrieg, vom Raffen, die reden vom schlecht eingeschenkten Bier. Sind wir hier, uns zu amüsieren oder über das Geschäft zu reden? Geh weiter, jetzt packen wir es.
4: Packen wir es.

0: jetzt kommt gleich ganz was Schlimmes. Jetzt kommt da kein Geist. Es gibt gute und böse Geister.
1: Nein, die Hölle. Das ist die Hölle.
0: Der gute Geist, das bin ich. Und die bösen Geister sind die. Aber du musst die fürchten.
1: Das sind aber wirklich scheußliche Sachen da.
0: Du machst das ganz verkehrt. Wannst du fürchst, musst du zu mir herfallen.
1: Ja, bin
0: zu mir herfallen, kann da nichts passieren. Ganz nah zu mir herfallen, kann da nichts passieren.
2: So haben Sie sich jetzt recht gefürchtet.
1: Ja, sehr.
2: Darf ich Sie im Moment einladen in meine private Geisterbox?
3: Ja, ja, ja, komm mal her.
4: Komm, Sherry.
1: So.
5: Und wie es hinter den Kulissen der Geisterbahn ausschaut, da gibt es keine Gespenster. Da sind wir im Rokoko-Salon-Wagen der Familie Schäfer. Ne? Da geht es auch vornehm her. Da gibt es Quartier, da gibt es einen Sekt. Ne?
6: Frau Schäfer, Prost.
7: Prost.
6: Dankeschön. Das ist eine wunderbare Unterbrechung. Jetzt tun wir mit dem Fürst schon
7: so
6: wie.
7: So, das glaube ich Ihnen.
8: Auf geht's!
6: Du kommst schon
7: wieder sehen!
0: Schier sieht aber schön! Ein Hund! Schau, ein Hund oder ein Esel!
1: Du, ich mag nicht schießen, ich mag kein Gewehr! Nein, geh, komm, wir sparen, wir sparen! Ja, ich mag nicht! Geh, Schorsche, komm, triffst du was?
0: Nein! Freilich, immer in Schwarze!
1: Aber jetzt mag ich nicht mehr!
0: So, jetzt lang!
1: Ja, jetzt macht's! Komm, jetzt sparen wir wirklich. Jetzt wollen wir ja noch so viel anderes Geld ausgeben.
6: Du, Wolfi, ist das

0: Wie gefällt's euch?
1: Ja, ist mal besser. Gut. Weiß ich nicht. Da kann man so schön schlafen, meine Füße. Ja.
2: Also wir möchten hier mal Bier haben. Ich möchte ein bisschen was zum Essen, dann bleiben wir hier.
1: Na, bleiben wir hier, ja, eben, das ist eine gute Idee.
2: Schlecht ist mir schon sowieso jetzt fahren. Zweimal Achterbahn, Mensch.
3: Das ist schon das 13. Mal, dass wir mit so einem Club fahren.
4: Was ist das?
3: Ja,
2: okay. Fahren. Schau mal, das ist doch wunderbar. Jetzt machen wir eine herrliche Fahrt. Da kannst du die ganze Wiese sehen.
3: Weil wir heute doch ins Bierzelt gegangen sind.
2: Du, schau mal. Das finde ich wunderbar. Jetzt hier hinauf. In die Lichter hinein. Und den Blick zurück auf die Wiese. Ein bisschen festhalten muss man sich schon, ja?
3: Ich schau lieber von unten an.
2: Das ist doch nicht gefährlich.
3: Aha.
2: Nein.
3: Scheuer haben passiert, mein
2: Lieber. Schau mal her. Spuk im Spessart. Siehst du da drüben die ganzen Bierzelte? Und kann man
3: jetzt
2: die Leute sehen. Ich finde das wunderbar.
3: Jetzt halt mich schon.
2: Ui.
3: Ja, wenn wir da so mit dem Auto fahren.
2: Na, mit dem Auto darfst du nicht so fahren, aber schau, jetzt geht's runter. Jetzt halt ein bisschen zurück. Das finde ich schon scheußlich. Das ist scheußlich.
3: Oh, es wird Berg übergehen. Jetzt wird es übergehen. Was wollt noch ins Bier? Ins Bier zickern, oder?
2: Es geht schon wieder besser.
3: Jetzt
2: noch einmal ein bisschen.
3: Drück den noch her zu mir.
2: Ja.
3: Da passiert da nichts. Hey? Nein.
2: Ach.
3: Kommst du mal fahren?
2: Weißt du, was ich jetzt möchte?
3: Ja.
2: Möchte ich sofort ein Bier, damit es wieder alles zur Ruhe kommt im Wagen. Aber schön war's. Sehr schön. Jetzt kriegen wir Schnaps. Ja. So, grüß Gott. Einen Schnaps möchten wir.

0: für die Damen, was? Es ist ja schade, dass sie die Frau Kappelsberger nicht traut. Und die Anne traut sich auch nicht. Hey, Anne!
1: Schorschi! Du nicht einmal gescheit laufen kann, aber reiten. Sagen kann.
2: Ja, ja, ist ein Fratzke.
1: Geh, schau! Aber jetzt macht es wieder
2: ganz gut.
0: Mit 2 Mark kostet es reiten.
2: Also Lohmeier, hin Lohmeier her. Jetzt mag ich ein paar Fische Playboys sehen.
1: Wo gibt's denn die?
2: In der Bar.
1: Gehen wir da. Ja. Gehen wir, komm.
2: Lass mal einfach da.
1: Der kommt schon nach. Da, der kommt schon nach.
0: 2 Mark kostet's bloß. Und 2 Mark ist das Vergnügen wert.
1: Die Dauer bis in der
3: Nachbarn
1: sind gestanden. Ja,
3: Sportsal. Dankeschön.
1: Sportsal. Der ist ein Preis, weil er gar so krach hat angezogen.
3: Nein, Sportsal geht auf
1: jeden Fall. Playboy, sind Sie ein Playboy?
3: Ja, der Schleichste. Ja. Ein gestandener Münchner.
1: Wo kommen Sie denn her, Herr Nachbar?
4: Aus Mainz.
1: Aus Mainz? Ja, Sie haben doch selber im Fasching was tun.
3: Ja, das ist ein Preis.
4: Ich bin vom zweiten
3: Fernsehen.
1: Ach so.
3: Ja, der Schleichste.
1: Ich habe so was Schönes entdeckt. Ja, das möchte ich dir gern zeigen. Magst du nicht mich schauen? Ja, ich bin schon schäftig.
5: Reiten Sie nicht?
1: Ab und zu,
5: ja. Reiten wir. Gehen wir zum Reiten.
1: Okay,
5: ja?
1: Trinken wir zuerst.
5: Nein, zuerst reiten und nachher trinken.
1: Nein, ich sag zuerst trinken wir und dann reiten wir.
5: Ne? Wenn Sie meinen, aber nur für 57, gell?
1: Ehrlich?
5: Ja.
6: Das ist natürlich eine Geschichte.
1: Was ist das? Sigi Stürmer.
7: Ja, nein, nein.
1: Sag, aber das ist ja fantastisch. Dankeschön. Im Freien. Ist
7: ja,
1: Herr Mayer, Chef von Ganze. Der hat sein ganz Vermögen am Sackel. Da schau her.
7: Schau mal, darüber müsst ihr mal schauen.
1: Ja, das ist ja
7: du, Fiese,
1: da kommt ja ganz warm von unten.
7: Ja,
6: schaut schon mal her,
1: was hast du da?

Ernster sind da schon die Holländer. Holzpantinen, Zylinderhut. Dann, auch ziemlich gefasst und würdevoll gemessen, eine Gruppe aus Lindhorst, aus dem Land Schaumburg-Lippe. Schäsern schon die Trachten, aber Kurg Scheidehochzeit ist es auch nicht. Und dann die vielen, vielen aus der bayerischen Provinz. Tvöstaler, Isartaler, die aus dem Gäuboden und aus dem Wald. In der Stadt heißt's, jetzt können wir die Gscherben. Und daheim erzählen's nachher, in der Stadt sind wir gewesen, marschiert sind wir, gesoffen haben wir, das Geld haben sie uns angenommen, aber Hund sind wir schon. Dann die Würzburger, die Unterfranken mit ihren bunten Gewändern. Die sind recht reich, die Bauern. Ein Musikzug aus Schottland. Du, Franzi, ob die was oham unter einer Reck? Ausgewiesene und Oberfranken in der Egerländer Gmur. Wer ihre Sprache nicht kennt, versteht immer nur Hau, hau, hau. Und dann im großen Festgewand der Festspielmannszug München. Vorweg Eduard Kohler als Tambourmajor. Jetzt gib Ruhe, mir Sandro. Der Donninger Robert ist Dirigent der Bürgermusik. 3, 4, Schritt gefasst. Die Festkutsche, darin laut Programm Stadtrat Dr. Seemüller, Oberbürgermeister Wimmer, Prost, sag ich. Stadtrat Lallinger und eine schöne Unbekannte. 4 Rösser, Grauschimmel, der Festwagen der Stadt München. Ein Münchner Tor aus Pappmaché und wieder mal das Münchner Kindl. Hinterm Festzug einige historische Figuren. Man kennt sich nicht aus. Das ist Lola Montes. Na, blöder Hund, die war da